0: stehen. Wir sind stärker als Europäer. Wir übernehmen mehr Verantwortung. Das ist doch gut, wenn man für sein eigenes Schicksal mehr Verantwortung übernimmt und etwas weniger vielleicht von anderen abhängig ist. Aber wir haben eben auch die Aufgabe, gerade auch Deutschland, ein bisschen Kitt zu sein in diesem Bündnis. Und ich denke, das ist in Ankara sehr gut gelungen.
1: Außenminister Wadefuhl. Das US-Militär hat eine neue Welle von Angriffen auf den Iran gestartet. Damit solle die Fähigkeit des Iran geschwächt werden, die freie Schifffahrt in der Straße von Hormuz zu bedrohen, teilte das US-Regionalkommando mit. Präsident Trump hatte am Rande des NATO-Gipfels die mit dem Iran vereinbarte Feuerpause praktisch für beendet erklärt und neue Angriffe angekündigt. Auslöser waren Attacken auf Schiffe nahe der Meerenge, die Washington Teheran zuschreibt. Nach der Gewalttat an einem Gymnasium in Oberbayern ist der mutmaßliche Täter in Untersuchungshaft. Der 16-Jährige habe einen Schuss abgegeben, aber niemanden getroffen, sagte Bundesinnenminister Dobrindt. Dann habe er mit einem Messer auf zwei 13-jährige Mädchen eingestochen. Beide seien schwer verletzt worden. Das Motiv des ehemaligen Schülers des Schongauer Gymnasiums ist noch unklar. Der Bundestag hat am Abend über mehr digitale Befugnisse für Bundeskriminalamt und Polizei beraten. Justizministerin Hubich von der SPD warb für das neue Gesetz, das auch den Einsatz von KI-Technologie ermöglichen soll. Aus Berlin Christina Nagel.
2: Aus Sicht der Justizministerin wäre es zeitgemäß, wenn Software verwendet werden dürfte, die mit Hilfe künstlicher Intelligenz Daten aus verschiedenen Quellen analysiert und verknüpft. Alles natürlich in engen Grenzen, unter Wahrung der Grundrechte, wie Justizministerin Hubich betont. Die Opposition sieht das anders. AfD, Grüne und Linke haben verfassungsrechtliche Bedenken. Sie warnen vor einer Einschränkung von Bürger- und Freiheitsrechten.
1: Das waren die Nachrichten. Das Wetter in Deutschland. Häufig trocken, an den Alpen letzte Schauer bei 17 bis 9 Grad. Tagsüber freundlich, im Nordwesten mehr Wolken und etwas Regen bei bis zu 19 Grad auf Sylt und 33 Grad am Oberrhein. Am Freitag viel Sonne, im Norden und Osten ein paar Wolken und etwas Regen, 21 bis 35 Grad. Es ist 2.03 Uhr.
3: Und hier der Verkehrsservice in der ARD-Hitnacht. Zunächst eine Gefahrenmitteilung für die Gemeinde Swisttal. In Olheim brennt eine Müllverwertungsanlage. Dadurch kommt es zu Geruchsbelästigung und Rauchniederschlag. Außerdem können Brandgase austreten. Gesundheitliche Beeinträchtigungen können hierbei nicht ausgeschlossen werden. Bitte schließen Sie Fenster und Türen und schalten Sie Lüftung und Klimaanlagen ab. Und wenn möglich, bitte meiden Sie das betroffene Gebiet. Die A3 Nürnberg Richtung Passau ist in Höhe Oberülsbach wegen einer Nachtbaustelle noch bis etwa 6 Uhr gesperrt. Nutzen Sie bitte die Umleitung über die U43. Die A5 Karlsruhe Richtung Frankfurt ist zwischen Hirschberg und Kreuz Weinheim wegen Fahrbahnausbesserung bis etwa 6 Uhr gesperrt. Nutzen Sie auch hier bitte die Umleitung über die U59 oder weiträumige dann über die A6 und A67. Die A27 Bremen-Bremerhaven ist zwischen Bremen-Sebaldsbrück und Überseestadt in beiden Richtungen wegen eines Schwertransports bis etwa 5 Uhr gesperrt. Die A42 Kamp-Lindfort Richtung Dortmund ist zwischen Oberhausen-Zentrum und Kreuz-Essen-Nord wegen Brückenbauarbeiten ebenfalls noch bis etwa 5 Uhr gesperrt. Und die A45 Hagen Richtung Gießen ist zwischen Hagen-Süd und Lüdenscheid-Nord nach einem Unfall nach wie vor gesperrt. Allen unterwegs eine gute und sichere Fahrt. Kommen Sie gut an Ihr Ziel.
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3: Erinnerung an die 80er Jahre, das sollte uns doch auch jetzt mit Kylie Minogue gut gelingen. I should be so lucky. Genießen wir es, weil auch wieder ein schöner Sommertag vor uns liegt und eine weitere Stunde dieser ARD-Hitnacht. Live aus dem Dresdner MDR-Studio. Ich bin Heiko Rasch. Schön, dass Sie dabei sind.

0: When I Need You passt ja auch immer wieder gut in diese nächtlichen Stunden. Leo Sayer, gerade gehört, hat den Song auch vor 50 Jahren auf Platte gebracht. So ein Geschenk wünscht sich ja jeder Musiker, einen Song zu haben, der einen eine ganze Karriere lang begleitet. Damals Platz 1 in England und auch in den Vereinigten Staaten. Und wir kommen an den Anfang der 80er Jahre. Da gelang Barclay James Tarwist mit Life is for Living die erste und einzige Nummer 1 in den Single-Charts. Einer ihrer Höhepunkte in den 80ern war ja dann am 14. Juli 1987. Da war sie die erste westliche Rockband, die ein Freiluftkonzert in der DDR geben durfte, als sie vor schätzungsweise 150.000 Zuschauern im Treptower Park in Ost-Berlin spielten. Vielleicht war ja der ein oder andere Hitnachthörer mit dabei und kann jetzt auch so richtig in Erinnerung schwelgen. Barclay James Tarwist.
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2:30 Uhr, hier der aktuelle Verkehrsservice in der ARD-Hitnacht. Zunächst eine Gefahrenmitteilung für die Gemeinde Swisttal. In Ollheim brennt eine Müllverwertungsanlage. Dadurch kommt es zu erheblicher Geruchsbelästigung und Rauchniederschlag. Außerdem können Brandgase austreten. Gesundheitliche Beeinträchtigungen können hierbei nicht ausgeschlossen werden. Schließen Sie daher bitte Fenster und Türen und schalten Sie Lüftung und Klimaanlagen ab. Und wenn möglich, bitte meiden Sie das betroffene Gebiet. Schauen wir auf die Autobahn. Die A3 Nürnberg Richtung Passau ist in Höhe Oberölsbach wegen einer Nachtbaustelle noch bis etwa 6 Uhr gesperrt. Nutzen Sie bitte die Umleitung über die U43. Die A5 Karlsruhe Richtung Frankfurt ist zwischen Hirschberg und Kreuz Weidenheim wegen Fahrbahnausbesserung bis etwa 6 Uhr gesperrt. Hier führt die Umleitung über die U59 oder weiträumiger dann über die A6 und A67. Die A27 Bremen-Bremerhaven ist zwischen Bremen-Sebaldsbrück und Überseestadt in beiden Richtungen wegen eines Schwertransports bis etwa 5 Uhr gesperrt. Die A42 Kamp-Lindfort Richtung Dortmund ist zwischen Oberhausen-Zentrum und Kreuz-Essen-Nord wegen Brückenbauarbeiten bis etwa 5 Uhr gesperrt. Die A44 Essen Richtung Düsseldorf, da ist der Flughafentunnel wegen herunterhängender Stromkabel gesperrt. Bitte vorsichtig.

und die A45 Hagen Richtung Gießen ist zwischen Hagen Süd und Lüdenscheid Nord wegen Bergungsarbeiten nach wie vor gesperrt. Allen unterwegs, gute Fahrt, kommen Sie entspannt an Ihr Ziel.

nicht in der ARD-Hitnacht. Damit hat er sich verewigt. Schon damals in den 70er Jahren. I Can See Clearly Now. Den Song, den hat er auch selbst geschrieben. Und er hat seinen großen Traum schon in sehr jungen Jahren erfüllen können. Garrett Gates. Vor 24 Jahren war er bei der ersten Staffel der britischen Castingshow Pop Idol dabei und wurde Zweitplatzierter und wurde danach auch der jüngste männliche Künstler, der es in den britischen Singlecharts auf Platz 1 geschafft hat. Da war er gerade mal 17 Jahre jung. Und bis auf die Musicalbühne hat er es geschafft, also sehr viel mehr, als er sich am Anfang je erträumt hat. Garrett Gates.

Macron, am vergangenen Sonntag ist er 67 geworden. Und Anfang der 90er Jahre konnte er seinen größten Hit landen, gerade gehört Walking in Memphis. Machen wir diese Stunde komplett mit Tracy Chapman, Joe Cocker und hier Fleetwood Mac. 55 Karrierejahre sind bei ihnen zusammengekommen. Dann haben sie vor 4 Jahren einen Schlussstrich unter ihre Karriere gezogen. Aber bei so vielen Hits, die sie auf Platte gebracht haben, da können wir doch nach wie vor aus dem Vollen schöpfen. Fleetwood Mac.

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1: Um 3 Uhr mit Ronald Lessig. Beim kriselnden Autobauer Volkswagen kommt heute der Aufsichtsrat zusammen, begleitet von Protesten. Es geht unter anderem um mögliche Standortschließungen und einen verschärften Stellenabbau. Aus Hannover Bertil Starke.
2: In Wolfsburg geht es heute ums große Ganze. Das mächtige Kontrollgremium von Volkswagen befasst sich mit dem grundsätzlichen Kurs von Europas größtem Autobauer und der befindet sich in Schieflage. Schwach ausgelastete Werke, zu hohe Kosten, das wegbrechende China-Geschäft, dazu die US-Zölle. Die VW-Chefetage will darauf mit dem Rotstift reagieren. Im Raum steht der Abbau von 100.000 Jobs. Bisher sollten es nur halb so viele sein. Auch Werkschließungen sind für den Vorstand kein Tabu. Für die Standorte Emden, Hannover, Zwickau sowie für das Audi Werk in Neckarsulm ist die Zukunft ungewiss.
1: Das US-Militär hat eine neue Welle von Angriffen auf den Iran gestartet. Damit solle die Fähigkeit des Iran geschwächt werden, die freie Schifffahrt in der Straße von Hormuz zu bedrohen, teilte das US-Regionalkommando mit. Präsident Trump hatte am Rande des NATO-Gipfels die mit dem Iran vereinbarte Feuerpause praktisch für beendet erklärt und neue Angriffe angekündigt. Auslöser waren Attacken auf Schiffe nahe der Meerenge, die Washington Teheran zuschreibt. In Ankara ist der NATO-Gipfel mit einer Abschlusserklärung der 32 Mitgliedstaaten zu Ende gegangen. Darin bekräftigen sie unter anderem ihre gegenseitige Beistandspflicht im Falle eines Angriffs. Kanzler Merz sagte mit Blick auf höhere Verteidigungsausgaben, die Trittbrettfahrerei der Europäer sei zu Ende. Aus Ankara, Tina Hassel.
3: Tatsächlich haben die Europäer ernst gemacht und mehr Verantwortung in der NATO übernommen mit neuen Rüstungsprojekten im Umfang von mehr als 50 Milliarden Dollar, vor allem für Drohnen und Überwachungsflugzeuge, also überall dort, wo sich die Amerikaner bei zentralen militärischen Fähigkeiten zurückziehen. Denn die Bündnispartner wissen nur, wenn die NATO europäischer wird, kann sie transatlantisch bleiben und können sie die Amerikaner unter Trump weiter bei der Stange halten. Bei der Schluss-PK hat Trump ja gesagt, es habe sogar Liebe im Raum gelegen, doch alle wissen, diese Harmonie kann jederzeit wieder kippen.
1: Nach der Gewalttat an einem Gymnasium in Oberbayern ist der mutmaßliche Täter in Untersuchungshaft. Der 16-Jährige habe einen Schuss abgegeben, aber niemanden getroffen, sagte Bundesinnenminister Dobrindt. Dann habe er mit einem Messer auf zwei 13-jährige Mädchen eingestochen. Beide seien schwer verletzt worden. Das Motiv des ehemaligen Schülers des Schongauer Gymnasiums ist noch unklar. Das waren die Nachrichten. Das Wetter in Deutschland. Tagsüber freundlich, im Nordwesten mehr Wolken und etwas Regen bei bis zu 19 Grad auf Sylt und 33 Grad am Oberrhein. Am Freitag viel Sonne, im Norden und Osten etwas Regen, 21 bis 35 Grad. Die Zeit, es ist 3.03 Uhr.
4: Und hier der Verkehrsservice in der ARD-Hitnacht. Zunächst eine Gefahrenmitteilung für die Gemeinde Swisttal. In Olheim brennt eine Müllverwertungsanlage. Dadurch kommt es zu Geruchsbelästigung und Rauchniederschlag. Außerdem können Brandgase austreten. Gesundheitliche Beeinträchtigungen können hierbei nicht ausgeschlossen werden. Bitte schließen Sie Fenster und Türen und schalten Sie Lüftung und Klimaanlagen ab. Und wenn möglich, bitte meiden Sie das betroffene Gebiet. Und nun auf die Autobahn, die A3 Nürnberg Richtung Passau. Die A3 ist in Höhe Oberölsbach wegen einer Nachtbaustelle noch bis etwa 6 Uhr gesperrt. Nutzen Sie hier bitte die Umleitung über die U43. Die A45 Karlsruhe Richtung Frankfurt ist zwischen Hirschberg und Kreuzweinheim wegen Fahrbahnausbesserung bis etwa 6 Uhr gesperrt. Auch hier ist eine Umleitung eingerichtet, die führt über die U59 oder weiträumiger dann über die A6 und A67. Die A27 Bremen-Bremerhaven ist zwischen Bremen-Sebaldsbrück und Überseestadt in beiden Richtungen wegen eines Schwertransports bis etwa 5 Uhr gesperrt. Die A42 Kamp-Lindfort Richtung Dortmund ist zwischen Oberhausen-Zentrum und Kreuz-Essen-Nord wegen Brückenbauarbeiten etwa bis 5 Uhr gesperrt. A44 Essen Richtung Düsseldorf, der Flughafentunnel ist wegen herunterhängender Stromkabel gesperrt. Und die A45 Hagen Richtung Gießen ist zwischen Hagen Süd und Lüdenscheid Nord wegen Bergungsarbeiten gesperrt. Allen unterwegs eine gute und sichere Fahrt.
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4: Unser Weg in den Donnerstagmorgen hinein, da sind schon wieder so viele Frühaufsteher auf Achse und auch noch alle, die in ihrer Nachtschicht durchhalten. Bringen wir sie alle zusammen mit etlichen Hits, die es geschafft haben, mehrere Generationen miteinander zu verbinden. Aus dem MDR-Funkhaus in Dresden mit Heiko Rosch im Studio. Ich grüße Sie. Schönen guten Morgen.

0: Michael Patrick Kelly. Von Kindesbeinen an hat er Bühnenluft geschnuppert und ist ein Vollblutmusiker geworden. Das beweist er ja vor allem auch wieder mit seiner diesjährigen Tournee. Sein nächstes Konzert ist am kommenden Samstag in Bremen auf der Galopprennbahn.
1: Es fühlt sich gut an. Es ist einfach meine zweite Natur. Ich bin in einer singenden Familie groß geworden. Und auch wenn es in meinem Leben ein bisschen manchmal nach Zickzack aussieht, mein roter Faden ist einfach die Suche. Ich bin ein suchender Mensch. Und ich glaube, viele Künstler haben einfach Sehnsüchte, die manchmal in Wege führen, die sehr anders sind. Aber die Musik war immer, ja, ich sag mal, meine Berufung. Und wenn man seiner Berufung nachgeht, dann ist man auch in dem erfüllt und glücklich. Und so geht's mir.
0: Und da findet er hoffentlich auch noch viele Jahre seine Erfüllung und bleibt einfach so zufrieden. Und jetzt bei uns Desiree mit Live, ihr erfolgreichster Song von 1998.
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0: Foreigner hier in der ARD-Hitnacht. Gleich East 17 und zuvor noch Heinz-Rudolf Kunze, einer der fleißigsten. Nicht umsonst wird er ja auch Rockpoet genannt. Beachtlich nämlich seine Songtexte, die er schon geschrieben hat. 13.000 sollen da schon zusammengekommen sein. Und hier habe ich einen Song, mit dem er in den 80er Jahren seine Karriere so richtig an Fahrt gewann. Und das ist dieser Song Dein ist mein ganzes Herz. Kennen mehrere Generationen und auf diesen Titel warten ja seine Fans auch bei jedem seiner Konzerte. Kommt ja vor allem auch bei den Frauen so gut an und das nicht nur bei diesem Song.
1: Frauen sind mehr interessiert an Inhalten. Also Männer erlebe ich nicht so als an den Zwischentönen interessiert wie Frauen. Die hören mir, glaube ich, generell in Ost und West und Nord und Süd in Deutschland aufmerksamer zu. Es gab mal eine Höreranalyse und es scheint tatsächlich so zu sein, dass an die 70% der Leute, die mich kaufen, Frauen sind. Weil ich glaube, dass Frauen mehr mit intensiven Liedern anfangen können als Männer.
0: Und hier ist dieser Song, der ihm Mitte der 80er so viel Glück gebracht hat.
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0: Kurz nach 3:30, schönen guten Morgen. Hier der aktuelle Verkehrsservice in der ARD-Hitnacht. Zunächst eine Gefahrenmitteilung für die Gemeinde Swisttal. In Ollheim brennt eine Müllverwertungsanlage. Dadurch kommt es zu erheblicher Geruchsbelästigung und Rauchniederschlag. Außerdem können Brandgase austreten. Gesundheitliche Beeinträchtigungen können hierbei nicht ausgeschlossen werden. Bitte schließen Sie Fenster und Türen und schalten Sie Lüftung und Klimaanlagen ab. Und wenn möglich, bitte meiden Sie das betroffene Gebiet. Die A3 Nürnberg Richtung Passau ist in Höhe Oberülsbach wegen einer Nachtbaustelle noch bis etwa 6 Uhr gesperrt. Nutzen Sie bitte die Umleitung über die U43. Die A5 Karlsruhe Richtung Frankfurt ist zwischen Hirschberg und Kreuzweinheim wegen Fahrbahnausbesserung ebenfalls bis etwa 6 Uhr gesperrt. Auch hier ist eine Umleitung eingerichtet, die führt über die U59 oder weiträumiger dann über die A6 und A67. Die A27 Bremen-Bremerhaven ist zwischen Bremen-Sebaldsbrück und Überseestadt in beiden Richtungen wegen eines Schwertransports bis etwa 5 Uhr gesperrt. Die A42 Kamp-Lindfort Richtung Dortmund ist zwischen Oberhausen Zentrum und Kreuzessen Nord wegen Brückenbauarbeiten ebenfalls noch bis etwa 5 Uhr gesperrt. Und die A45 Hagen Richtung Gießen ist zwischen Hagen Süd und Lüdenscheid Nord wegen Bergungsarbeiten nach wie vor gesperrt. Allen unterwegs eine gute und hoffentlich auch entspannte Fahrt. Kommen Sie gut an Ihr Ziel. Jetzt mit Erinnerung an Freddie Mercury. Hier ist Queen.
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3:39 Uhr, hier der Verkehrsservice mit einer Gefahrenmeldung. Achtung, ein Falschfahrer auf der A7 Hamburg-Hannover. Zwischen Schneferdingen und Soltau-Ost kommt Ihnen ein Falschfahrer entgegen. Fahren Sie bitte äußerst rechts und überholen Sie nicht. Auf der A7 Hamburg-Hannover zwischen Schneferdingen und Soltau-Ost. Ein Falschfahrer. Bitte Vorsicht in beiden Richtungen.

3.47 Uhr, hier nochmal der Verkehrsservice mit der Gefahrenmeldung. Ein Falschfahrer auf der A7, Hamburg-Hannover. Zwischen Schneverdingen und Soltau-Ost kommt Ihnen ein Falschfahrer entgegen. Fahren Sie bitte äußerst rechts und überholen Sie nicht. Auf der A7 Hamburg-Hannover zwischen Schneverdingen und Soltau-Ost ein Falschfahrer. Vorsicht in beiden Richtungen.

Der Sound ging auch um die Welt. The Sound of Silence, der Titelsong ihres zweiten Albums, vor 60 Jahren erschienen, ein echter Meilenstein und macht Simon & Garfunkel einfach als Duo auch unvergessen. 3.50 Uhr, 10 vor 4, schönen guten Morgen. Bis zu den Nachrichten noch Cutting Crew, Earth, Wind and Fire und hier noch Kim Wilde. Sie hat ja an ihrer Stimmenpower seit den 80ern nichts eingebüßt.

3:54 Uhr. Hier nochmal der Verkehrsservice. Immer noch aktuell der Falschfahrer auf der A7 Hamburg-Hannover. Zwischen Schneferding und Soltau-Ost kommt Ihnen ein Falschfahrer entgegen. Fahren Sie bitte äußerst rechts und überholen Sie nicht. Auf der A7 Hamburg-Hannover zwischen Schneferding und Soltau-Ost ein Falschfahrer.

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1: Um 4 Uhr mit Ronald Lessig. Beim kriselnden Autobauer Volkswagen kommt heute der Aufsichtsrat zusammen, begleitet von Protesten. Es geht unter anderem um mögliche Standortschließungen und einen verschärften Stellenabbau. Aus Hannover, Bertil Starke.
2: In Wolfsburg geht es heute ums große Ganze. Das mächtige Kontrollgremium von Volkswagen befasst sich mit dem grundsätzlichen Kurs von Europas größtem Autobauer und der befindet sich in Schieflage. Schwach ausgelastete Werke, zu hohe Kosten, das wegbrechende China-Geschäft, dazu die US-Zölle. Die VW-Chefetage will darauf mit dem Rotstift reagieren. Im Raum steht der Abbau von 100.000 Jobs. Bisher sollten es nur halb so viele sein. Auch Werkschließungen sind für den Vorstand kein Tabu. Für die Standorte Emden, Hannover, Zwickau sowie für das Audi Werk in Neckarsulm ist die Zukunft ungewiss.
1: Das US-Militär hat mit einer neuen Angriffswelle auf den Iran begonnen. Das habe Präsident Trump angeordnet, so das zuständige Regionalkommando. Trump hatte beim NATO-Gipfel das Rahmenabkommen für Verhandlungen über einen dauerhaften Frieden für gescheitert erklärt. Auslöser waren Attacken auf Schiffe nahe der Meerenge, die Washington Teheran zuschreibt. Vermittlerstaat Pakistan rief beide Seiten zur Zurückhaltung auf und forderte, die Gespräche trotz der neuen Eskalation fortzusetzen. In Ankara ist der NATO-Gipfel mit einer Abschlusserklärung der 32 Mitgliedstaaten zu Ende gegangen. Darin bekräftigen sie unter anderem ihre gegenseitige Beistandspflicht im Falle eines Angriffs. Kanzler Merz sagte mit Blick auf höhere Verteidigungsausgaben, die Trittbrettfahrerei der Europäer sei zu Ende. Tina Hassel aus Ankara mit den Einzelheiten.
3: Tatsächlich haben die Europäer ernst gemacht und mehr Verantwortung in der NATO übernommen mit neuen Rüstungsprojekten im Umfang von mehr als 50 Milliarden Dollar, vor allem für Drohnen und Überwachungsflugzeuge, also überall dort, wo sich die Amerikaner bei zentralen militärischen Fähigkeiten zurückziehen. Denn die Bündnispartner wissen nur, wenn die NATO europäischer wird, kann sie transatlantisch bleiben und können sie die Amerikaner unter Trump weiter bei der Stange halten. Bei der Schluss-PK hat Trump ja gesagt, es habe sogar Liebe im Raum gelegen. Doch alle wissen, diese Harmonie kann jederzeit wieder kippen.
1: Nach der Gewalttat an einem Gymnasium in Oberbayern ist der mutmaßliche Täter in Untersuchungshaft. Der 16-Jährige habe einen Schuss abgegeben, aber niemanden getroffen, sagte Bundesinnenminister Dobrindt. Dann habe er mit einem Messer auf zwei 13-jährige Mädchen eingestochen. Beide seien schwer verletzt worden. Das Motiv des ehemaligen Schülers des Schongauer Gymnasiums ist noch unklar. Das waren die Nachrichten. Das Wetter in Deutschland. Tagsüber freundlich, im Nordwesten mehr Wolken und etwas Regen bei bis zu 19 Grad auf Sylt und 33 Grad am Oberrhein. Am Freitag viel Sonne, 21 bis 35 Grad. Es ist 4.03 Uhr.
4: Und hier der Verkehrsservice in der ARD-Hitnacht. Die gute Nachricht zuerst, eine Entwarnung auf der A7 Hamburg Hannover. Zwischen Schneverding und Soltau-Ost ist kein Falschfahrer mehr unterwegs. Hier aber eine Gefahrenmitteilung für die Gemeinde Swisttal in Ollheim. Brennt eine Müllverwertungsanlage. Dadurch kommt es zu Geruchsbelästigung und Rauchniederschlag. Außerdem können Brandgase austreten. Gesundheitliche Beeinträchtigungen können hierbei nicht ausgeschlossen werden. Bitte schließen Sie Fenster und Türen und schalten Sie Lüftung und Klimaanlagen ab und wenn möglich bitte meiden Sie das betroffene Gebiet. Die A1 Hamburg-Lübeck wird zwischen Dreieck Norderelbe und Dreieck Hamburg-Südost in beiden Richtungen wegen mehrerer Schwertransporte mehrfach kurzfristig gesperrt. Die A3 Nürnberg Richtung Passau ist in Höhe Oberölsbach wegen einer Nachtbaustelle noch bis etwa 6 Uhr gesperrt. Nutzen Sie hier bitte die Umleitung über die U43. Die A5 Karlsruhe Richtung Frankfurt ist zwischen Hirschberg und Kreuz Weinheim wegen Fahrbahnausbesserung ebenfalls bis etwa 6 Uhr gesperrt. Auch hier ist eine Umleitung eingerichtet, die führt über die U59 oder weiträumiger dann über die A6 und A67. Die A27 Bremen-Bremerhaven ist zwischen Bremen-Sebaldsbrück und Überseestadt in beiden Richtungen wegen eines Schwertransports bis etwa 5 Uhr gesperrt. Und die A42 Kamp-Lindfort Richtung Dortmund ist zwischen Oberhausen-Zentrum und Kreuz-Essen-Nord wegen Brückenbauarbeiten noch bis etwa 5 Uhr gesperrt. Allen unterwegs eine gute Fahrt, kommen Sie entspannt an Ihr Ziel.
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4: Sehen Sie es als kleine Entschädigung fürs zeitige Aufstehen, ein Hit nach dem anderen. Damit Sie auch gut in diesen Donnerstag starten, schönen guten Morgen aus dem Dresdner Funkhaus mit Heiko Rasch im Studio. Ich grüße Sie.

Bob Marley hier in der ARD Hit Nacht. Ja, wir holen uns die Jahrzehnte der Musikgeschichte zurück. Schön, dass wir auf ihrer Wellenlänge liegen. Martin hat uns hier geschrieben, die ganze Nacht schon kurft er mit seinem Gabelstapler in einem bayerischen Ziegelwerk umher und schreibt so kurz vorm Feierabend, so macht Arbeiten Spaß. Vielen Dank, Martin. Und Grüße auch an unsere Stammhörerin Martina aus Siegen. Auch sie hat uns geschrieben, hört uns gerade beim Zeitung austragen und grüßt alle ihre Kolleginnen und Kollegen, die auch gerade von einem Briefkasten zum nächsten radeln. 4.17 Uhr, schönen guten Morgen. Gleich James Blunt bei uns und zuvor noch Edwin Collins. Mitte der 90er Jahre konnte er seinen größten Hit landen. A Girl Like You.

Kurz nach halb fünf. Schönen guten Morgen. Hier der aktuelle Verkehrsservice in der ARD-Hitnacht. Zunächst eine Gefahrenmitteilung für die Gemeinde Swisttal. In Olheim brennt eine Müllverwertungsanlage. Dadurch kommt es zu erheblicher Geruchsbelästigung und Rauchniederschlag. Außerdem können Brandgase austreten. Gesundheitliche Beeinträchtigungen können hierbei nicht ausgeschlossen werden. Bitte schließen Sie Fenster und Türen und schalten Sie Lüftung und Klimaanlagen ab. Und wenn möglich, bitte meiden Sie das betroffene Gebiet. Schauen wir auf die Autobahn. Die A5 Karlsruhe Richtung Frankfurt ist zwischen Hirschberg und Kreuz Weinheim wegen Fahrbahnausbesserung noch etwa bis 6 Uhr gesperrt. Nutzen Sie bitte die Umleitung über die U59 oder weiträumige dann über die A6 und A67. Die A27 Bremerhaven ist zwischen Bremen-Sebaldsbrück und Überseestadt in beiden Richtungen wegen eines Schwertransports noch bis etwa 5 Uhr gesperrt. Und die A42 Kamp-Lindfort Richtung Dortmund ist zwischen Oberhausen-Zentrum und Kreuzessen-Nord wegen Brückenbauarbeiten ebenfalls noch bis etwa 5 Uhr gesperrt. Allen unterwegs eine gute und hoffentlich auch entspannte Fahrt. Jetzt

Boyzone hier in der ARD-Hitnacht. Mit diesem Hit von Cat Stevens haben sie die 70er Jahre in die 90er geholt und haben die Spitze der irischen Charts erreicht. 4.42 Uhr, schönen guten Morgen. Und jetzt einer der stärksten Titel von ABBA mit Dancing Queen. Platzierten sie sich vor 50 Jahren in 16 Ländern auf Platz 1 der Charts. Schon bei den Aufnahmen wussten Agnetha und Frieda, das wird ein Hit. Und sie sollten ja recht behalten.

4:50, 10:05, schönen guten Morgen. Ist es schon wieder soweit? Müssen uns die Ersten gleich in der ARD-Hitnacht verlassen. Gleich starten die ersten Frühprogramme. Lassen Sie sich weiter gut bei Laune halten und kommen Sie gut und entspannt durch diesen Donnerstag.

0: Guten Morgen, hier ist Ihr Frühstücksclub. Es ist jetzt 5 Uhr.
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0: Noch gut 10 Wochen bis zur Landtagswahl bei uns in Mecklenburg-Vorpommern. Marilyn Pagel, wie ist die Stimmung im Land?
2: Ja, die AfD bleibt stärkste politische Kraft, aber die SPD von Ministerpräsidentin Schwesig holt weiter auf. Das zeigt der aktuelle MV-Trend des Meinungsforschungsinstituts Infratest DIMAP im Auftrag des NDR. Die AfD liegt demnach unverändert bei 36%. Die SPD legt um 2 Prozentpunkte auf jetzt 29 zu. Die Linke bleibt bei 12. Die CDU stürzt ab auf 9%. Die Grünen kommen seit langem mal wieder auf 5% und können auf den Wiedereinzug in den Landtag hoffen. Für BSW und FDP würde es nicht reichen. Ein 91 Jahre alter Mann ist in Questin bei Neubuko tödlich mit einem Kleintraktor verunglückt. Nach bisherigen Erkenntnissen kam das Fahrzeug an einem Hang auf dem Grundstück des Mannes ins Rutschen. Es überschlug sich und blieb dann auf dem Fahrer liegen, teilte die Polizei mit. Der 92-Jährige starb an der Unfallstelle. Ein junger Pelikan unbekannter Herkunft ist plötzlich im Tierpark Greifswald aufgetaucht. Wo der Vogel herkommt, ist unklar. Möglicherweise stammt er aus einem anderen Zoo oder von einem privaten Halter. Der Pelikan wurde in den Zoo nach Stralsund gebracht, wo es bereits Pelikane gibt.
0: Auch eine kuriose Geschichte,
2: ja,
0: oder?
2: Ich auch.
0: Auf einmal ein Pelikan. Schön. Ja. Gut, das Wetter für uns in Mecklenburg-Vorpommern.
3: Ein zweigeteilter Start heute in diesen Donnerstag. Richtung Elbe und Elde haben wir erstmal Wolken. Richtung Rügen und Usedom gibt es die Sonne. Und zum frühen Nachmittag ist es dann überall im Land recht freundlich. Das bei Temperaturen von bis zu 24 Grad. In Altschwinz sind es 13 derzeit. Kortshagen meldet 14, Zempin 15. Der Drei-Tage-Trend geht es ganz klar wieder Richtung Sommer. Morgen bis zu 25 Grad und am Wochenende sogar bis zu 29 Grad.
0: 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Die Straßen sind frei.
3: Und es wird geblitzt auf der A14 Richtung Karstädt, Hörrastplatz Platerberg, A24 Richtung Hamburg zwischen Zarentin und Gudow, A24 Richtung Berlin im Dreieck mit Stockdosse, B96 Stralsund Richtung Autobahn hier am Parkplatz Rügenblick, dann in Spornitz auf der B191 Richtung Ludwigslust, Ortsausgang Brüssel Richtung Löcknitz zwischen Dreilütze und Parum, in Lizin Siedlung Richtung Buro, in Neumokran Richtung Sassnitz, Ortsausgang Röbel Richtung Dambeck und in Trassenheide in der Bahnhofstraße beidseitig.
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4: Guten Morgen.
3: In Neuschlagsdorf.
0: In Malchin.
3: Und in Lübtheen.
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0: Der mit Tatjana Brand für Daniel Behm, die ist im Urlaub. Marilyn Pagel ist da. Ich bin Nils Sörens. Hallo.
5: Hallo. Hallo. Guten Morgen. Hallo, meine Babys. Hallo, meine Babys. Schluss.
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0: Donnerstagmorgen. 9:09 ist es in der 1 Radio MV. Und damit Sie schon mal wissen, was wir heute mit Ihnen vorhaben, hier sind nun mal drei Themen heute bei uns im Frühstücksclub.
1: Es geht natürlich um die Airbeat. Das Airbeat One Festival ist gestartet. Über 200.000 Leute feiern auf dem Flugplatz in Neustadt-Glewe.
0: Ja, dann gibt es eine neue Umfrage zur Landtagswahl bei uns in Mecklenburg-Vorpommern. Die SPD holt auf. Was heißt das aber für mögliche Koalitionen? Das klären wir nachher.
1: Und wir sprechen mit Extra 3 Moderator Christian Ehre. Die Satire-Sendung aus dem NDR-Fernsehen, die kommt nämlich nächste Woche nach Rostock. Und was da genau geplant ist, das wird uns auch verraten.
0: Ja, und dann gibt es heute Morgen hier im Frühstücksclub auch mehrfach Tickets für diese bereits ausverkaufte Extra-3-Veranstaltung zu gewinnen. Ja, die ersten gehen dann nachher raus gegen 6:50. So, dann wissen Sie jetzt schon mal einigermaßen Bescheid, was auf Sie zukommt.
1: Genau.
0: Außerdem mit dabei natürlich die beste Musik und die meisten 80er, wie dieser hier, Modern Talking, wie schön. You're my heart, you're my soul. Schönen Start.

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0: Hier ist NDR 1 Radio MV, der Frühstücksclub. Und Grüße mal an die Sportgemeinschaft Reinkenhagen. Die feiern 70-jähriges Bestehen in der ganzen Festwoche. Und Höhepunkt dann am Sonnabend. Da gibt's ein Spiel gegen die Traditionsmannschaft von Werder Bremen.
1: Und organisiert wird das Ganze unter anderem von Sebastian Angrick von der SG. Leif Tennemann hat bei ihm angerufen. Vorsicht, Leif.
2: Ja, hallo.
3: Herr Angrick am Telefon?
2: Ja, genau, der ist da.
3: Ja, mein Name ist Dribbel, sagen Sie, von SV Werder Bremen, Eventabteilung. Ich wollte nur mal fragen, ob das alles klar geht mit dem Traditionsspiel SV Werder Bremen, 70 Jahre SG Reinkenhagen. Am Sonntag geht's ja los, nicht? Ab 17 Uhr.
2: Wie bitte?
3: Naja, am 12.7. ist doch richtig.
2: Nee. Das ist komplett falsch. Am 11.7.
3: Bei mir steht 12.7.
2: Nein, 11.7.
3: Am 11.7. sind wir aber in der Nähe von Berlin mit der Traditionsmannschaft.
2: Ja, dann müssen Sie das absagen. Auf jeden Fall sind Sie mit Ihrer Mannschaft am 11.7. in Reinkenhagen.
3: Ich kann doch nicht einfach in Berlin absagen.
2: Naja, wir haben einen Vertrag unterschrieben. Wir haben Geld überwiesen. Anders geht ja nicht.
3: Und wenn ich Ihnen sonst 3 Spieler schicke und noch Trikots und da stecken Sie ein paar andere rein, dann sieht es so aus wie Werder Bremen.
2: Nee. Merken Sie noch was?
3: Einer davon sieht so ähnlich aus wie Ailton, na?
2: Wir wollen die richtige Mannschaft haben, alle.
3: Sagen Sie, und wenn Sie sonst alle zum Sonntag einladen?
2: Nee.
3: Ja, einfach, dass Sie sagen, wir
2: Samstag,
3: haben das...
2: Samstag. Das große Ereignis ist Samstag. Das Highlight Werder Bremen kommt Samstag.
3: Ja, und
2: auf jeden Fall.
3: Passen Sie auf. Und wenn wir es sonst um eine Woche verschieben, na?
2: Nein, wir verschieben hier gar nichts. Ich habe auch gar keine Lust mehr, mit Ihnen jetzt hier zu telefonieren. Wir haben einen Vertrag am 11.7.
3: Und dann mache ich Ihnen auch ein gutes Angebot. Eine Woche später.
2: Nein, jetzt ist Schluss. Ich habe auch keinen Bock mehr, mit Ihnen zu telefonieren. Am 11.7. und ich lege jetzt auch auf. Ich habe keine Lust mehr.
3: Machen Sie es nicht. Hier ist Leif Tennemann. Vorsicht, Leif. Grüße vom Vorstand.
2: Ehrlich jetzt?
3: Hier ist Leif Tennemann.
2: Oh, Alter, du merkst es doch nicht. Das kannst du nicht mit mir machen. Scheiße. Jetzt haben sie mich erwischt. Jetzt bin ich im Radio.
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1: 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Es ist 5:30.
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1: Ja, die ersten Wahlplakate, die hängen schon. Es sind halt auch nur noch ein paar Wochen. Dann wird bei uns in Mecklenburg-Vorpommern ein neuer Landtag gewählt. Marilyn Pagel, wie sieht das denn aus, wenn man den Ministerpräsidenten bzw. die Ministerpräsidentin direkt wählen könnte?
2: Ja, dann würde die amtierende Regierungschefin Manuela Schwesig deutlich gegen ihren Herausforderer Leif-Erik Holm von der AfD gewinnen. Das geht aus dem neuesten MV-Trend des Meinungsforschungsinstituts Infratest DIMAP hervor. Luisa Maria Karius aus der aktuellen Redaktion hat die Zahlen.
3: 49% für Schwesig, nur 27% für Holm. Das wäre das klare Ergebnis. Anders sieht es allerdings aus, wenn nach der Zusammensetzung des kommenden Landtags gefragt wird. Dann sprechen sich weiter 36% für die AfD aus. Verfolgerin SPD könnte leicht zulegen und käme jetzt auf 29%. Die CDU würde erneut historisch abstürzen und nur noch bei 9% landen. Hinter der Linken, die auf 12% käme. Freuen dürfen sich die Grünen. Erstmals seit langem kommen sie in der aktuellen Umfrage auf 5% und können auf den Wiedereinzug in den Landtag hoffen. BSW und FDP würden es nicht schaffen.
2: Desinformationskampagnen im Internet sind ein Problem für Wahlen. Davor warnen die SPD-Innenminister der Länder nach einem Treffen in Rostock. Auch die anstehenden Landtagswahlen seien in Gefahr. Aus der aktuellen Redaktion Jörn Jakob Gericke.
4: Massenhaft Internet-Einträge von künstlicher Intelligenz erstellt, die politische Gegner in ein schlechtes Licht rücken sollen. Vor solchen hybriden Bedrohungen müsse die Demokratie geschützt werden. Da waren sich die SPD-Innenpolitikerinnen und Politiker einig. Bund und Länder, so die Vorschläge, sollten ihre Zusammenarbeit in dem Bereich weiter vertiefen. Zum Beispiel durch gemeinsame Lagebilder. Zudem müsse kritische Infrastruktur besser geschützt werden. Der Anschlag auf die Stromversorgung in Teilen Berlins im Januar habe gezeigt, wie nötig das ist.
2: Im Mordprozess im Fall Fabian aus Güstrow geht es heute um die Gesundheit der Angeklagten. Dabei sollen auch zwei Ärzte befragt werden, bei denen Gina H. in Behandlung war. Ob die Mediziner aussagen können, ist aber noch unklar. Die Angeklagte hatte ihren Hausarzt zunächst von der ärztlichen Schweigepflicht entbunden. Später soll sie sich dann aber wieder anders entschieden haben, sagt ihr Anwalt. Das US-Militär hat mit einer neuen Angriffswelle auf den Iran begonnen. Mit den Attacken sollten die Fähigkeiten Teherans geschwächt werden, die freie Schifffahrt in der Straße von Hormuz zu behindern, hieß es. Aus der aktuellen Redaktion Simone Kienzler.
5: Präsident Trump habe die Angriffe angeordnet, teilte das zuständige Regionalkommando mit. Trump hatte beim NATO-Gipfel das Rahmenabkommen mit dem Iran über Friedensverhandlungen praktisch für gescheitert erklärt. Er verwies darauf, dass Teheran Schiffe angegriffen und damit gegen die Waffenruhe verstoßen habe. Der Iran reagierte mit Raketen und Drohnen auf die Golfstaaten Bahrain.

0: Bahrain und Kuwait, in denen auch US-Truppen stationiert sind. Der Vermittlerstaat Pakistan rief beide Seiten zur Zurückhaltung auf und forderte, die Gespräche trotz der neuen Eskalation fortzusetzen.
1: Tennisprofi Alexander Zverev steht zum ersten Mal im Halbfinale beim Grand-Slam-Turnier von Wimbledon. Der 29-jährige Hamburger gewann das Viertelfinale in London gegen Taylor Fritz aus den USA in 3 Sätzen.
2: Das Wetter für uns in Mecklenburg-Vorpommern mit Tatjana.
3: Und da die gute Nachricht gleich mal vorweg. Den Nordwestwind, den sind wir nämlich soweit mal los. Der hat nachgelassen, weht nur noch an der See mäßig. Und die Wolken in Mecklenburg, die sind wir dann auch zum frühen Nachmittag los. Ansonsten gibt's dann überall Sonne für uns bei bis zu 24 Grad. Großenhagen hat 12, Müritz Nationalpark 13, Lokeried sogar schon 15 Grad. Und der 3-Tage-Trend bis auf ein paar lockere Wolken. Morgen viel Sonne bei bis zu 25 Grad. Und am Wochenende wird's schön sommerlich mit bis zu 29 Grad.
2: 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Die Straßen sind frei, es blitzt aber.
3: Auf der A14 Richtung Karstadt, höher Rastplatz Platerberg, A24 Richtung Hamburg zwischen Zarentin und Gudo, die A24 Richtung Berlin im Dreieck Wittstock-Dosse, B96 Stralsund Richtung Autobahn am Parkplatz Rügenblick in Spornitz, auf der B191 Richtung Ludwigslust, Ortsausgang Brüssow Richtung Löcknitz zwischen Dreilütze und Parum, zwischen Grabow und der A14 in Lizin-Siedlung Richtung Buro in Neumokran Richtung Sassnitz, Ortsausgang Röbel Richtung Dambeck und in Trassenheide in der Bahnhofstraße beidseitig.
2: 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Wenn Sie einen Blitzer sehen, Stau und Unfall, sagen Sie gern Bescheid. Wir geben es dann sofort weiter an alle anderen. Entweder anrufen oder eine Nachricht schicken über unsere App.
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0: 5.42 Uhr, hier ist NDR 1 Radio MV, der Frühstücksclub. Und wir freuen uns ja immer über Nachrichten von Ihnen, über die NDR MV-App. Ja, Nachrichten und halt auch über Fotos.
1: Genau, das von Torben Bruns aus Rostock hat es gestern sogar ins Nordmagazin im NDR Fernsehen geschafft. Ein Foto von einem pinken Grashüpfer. Torben, wo hast du das Foto gemacht?
2: Das war tatsächlich letzten Sonntag. Das war in der Nähe von Trams an der A14. Da gab es ein altes Herrenhaus, eine Ruine. Die wollte ich mit einem Fotokumpel auskundschaften und ein paar Fotos machen. Und mitten auf dem Feldweg saß dann dieser kleine Grashüpfer.
1: In Pink, ne? Und da warst du bestimmt auch erstmal baff, oder?
2: Ich war tatsächlich gar nicht so überrascht im ersten Moment, bis mir dann wirklich aufgefallen ist, dass das ja eigentlich eine sehr besondere Färbung ist und das ja dann auch sehr gefährlich ist für den Grashüpfer. Das scheint ja relativ selten zu sein und dass sie dann auch sehr schnell gefressen werden. Und so wie ich das sehe, ist es auch noch ein relativ junges Tier anhand der noch nicht ausgebildeten Flügel. Deswegen ist die Frage, wie lange er das noch schaffen kann.
0: Tja, und umso schöner ist es, dass es ein Foto davon gibt, von diesem wirklich knallpinkem Grashüpfer.
1: Richtig hübsch sieht er aus. Aber
0: ja, gucken Sie sich den gern nochmal an. Das ist echt kurios. Finden Sie ein Foto bei uns in der NDR MV-App und auch bei uns im Netz.

5.52 Uhr, ja. Schön, dass Sie schon mit dabei sind hier im Frühstücksclub bei NDR 1 Radio MV. Auch heute Morgen die beste Musik und die meisten 80er. Und da starten wir jetzt mal ganz entspannt hinein in diesen Donnerstagmorgen mit einem Kulthit vom Spandau Ballet. Wunderschön und vor allem ganz entspannt. Mhm. Im Lieblingsmix für uns in Mecklenburg-Vorpommern. True.

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6: 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Es ist jetzt 6 Uhr.
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6: Ja, im Moment regiert bei uns in Mecklenburg-Vorpommern ja Rot-Rot, also eine Koalition aus SPD und Linken. Bald wird aber neu gewählt. Marilyn Pagel, wie könnte es denn danach aussehen?
7: Ja, da könnte es laut Infratest GMAP erstmals eine rot-rot-grüne Koalition geben. Aus der aktuellen Redaktion Frank Bräuner.
8: Es wäre eine noch nie in Mecklenburg-Vorpommern erprobte Konstellation. SPD, Linke und Grüne zusammen am Regierungstisch. Im aktuellen MV-Trend für Juli schaffen die Grünen erstmals seit langem wieder die 5%-Hürde. Und sollte es bei der Wahl im September ähnlich laufen, dann wäre der Weg frei für das Experiment. Rot-rot-grün könnte eine denkbar knappe Mehrheit im Landtag zusammenbekommen. An Inhalten dürfte eine solche Koalition kaum scheitern. Die Grünen geben bereits entsprechende Signale. Manuela Schwesig könnte auch dann Ministerpräsidentin bleiben, wenn die SPD nicht wieder stärkste Partei werden würde. Die bleibt in der Umfrage weiter die AfD mit 36%.
7: In einer kurzfristig angesetzten Regierungserklärung dürfte Bundeskanzler Merz heute über die jüngsten Reformbeschlüsse der schwarz-roten Koalition sprechen. Außerdem wird erwartet, dass er sich nach dem NATO-Gipfel auch zur internationalen Lage äußern wird. Aus Berlin Jakob Mayer.
9: Das schwarz-rote Regierungsbündnis hat in der vergangenen Woche 34 Maßnahmen vorgestellt, um die Wirtschaft voranzubringen und Beschäftigung zu sichern. Dazu gehört eine Steuerreform mit einem Entlastungsvolumen von 10 Milliarden Euro. Außerdem sollen Berichtspflichten wegfallen. Die Koalitionspläne, die telefonische Krankschreibung abzuschaffen und eine Attestpflicht ab dem ersten Fehltag einzuführen, dürften in der anschließenden Debatte zur Sprache kommen. Ärzteverbände und Gewerkschaften haben dagegen protestiert.
7: Ein 91 Jahre alter Mann ist in Questin bei Neubuco tödlich mit einem Kleintraktor verunglückt. Nach bisherigen Erkenntnissen kam das Fahrzeug an einem Hang auf dem Grundstück des Mannes ins Rutschen. Es überschlug sich und blieb dann auf dem Fahrer liegen, teilte die Polizei mit. Der 91-Jährige starb an der Unfallstelle. Ein Ort des Schreckens mitten im Wohngebiet, im Gefängnis am Schweriner Demmlerplatz, hielten die nationalsozialistische Gestapo, der sowjetische Geheimdienst NKWD und die Staatssicherheit der DDR Regimegegner fest. Daran erinnert das Dokumentationszentrum des Landes für die Opfer der Diktaturen. Heute wird das 25-jährige Jubiläum begangen. Aus der aktuellen Redaktion Heiko Kräft.
10: Erinnerungskultur ist im steten Wandel, sagt Florian Gradnitzer. Er leitet das Doc-Zentrum am Schweriner Demmlerplatz. Doch welche Formen sind angemessen? Wie können Menschen zukünftig noch erreicht werden? Einige der Fragen, die heute vor Ort diskutiert werden. Rund 5000 Menschen besuchen jedes Jahr das ehemalige Gefängnis, vor allem Schulklassen aus der Region. Zunehmend kämen aber auch internationale Gäste. Und deshalb wird gerade ein englischsprachiger Audioguide erstellt. Man gehe zudem kreative Wege beim Vermitteln regionaler Diktaturgeschichte, sagt Gradnitzer. Beispielsweise mit Rundgängen, bei denen Schauspieler aus Erinnerungen früherer Häftlinge lesen. Das ziehe ein Publikum an, das Doc-Zentrum sonst eher nicht erreiche.
7: Leichte Aufregung gestern im Tierpark Greifswald. Dort ist plötzlich ein Pelikan aufgetaucht. Wo der Vogel herkommt, ist unklar. Möglicherweise stammt er aus einem anderen Zoo oder von einem privaten Halter. Der Pelikan wurde schließlich in den Zoo nach Stralsund gebracht, wo es bereits andere Pelikane gibt.
6: Ich hatte auch mal einen Pelikan.
11: Aha, Füller.
12: Genau.
11: Ja, ich auch.
6: In der Federtasche. Ja, ja.
12: Den hatten wir alle mal, ne?
6: Das Wetter für uns in Mecklenburg-Vorpommern.
12: Ja, dieser Donnerstag beginnt nicht überall gleich, während Mecklenburg zum Teil noch unter Wolken Wolken sitzt, genießen Vorpommern und die Inseln schon Sonne bis zum frühen Nachmittag. Hat sich dann das aber erledigt, dann können wir uns alle über Sonne freuen und das bei Höchstwerten von bis zu 24 Grad. 12 Grad sind es aktuell in Kleve, 13 in Krummhagen und 14 Grad in Greifswald. Der 3-Tage-Trend trocken und sonnig mit bis zu 14 Stunden Sonne, morgen bei bis zu 24 Grad und das Wochenende bei bis zu 29 Grad.
6: 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Das noch alles entspannt. Sehr gut, machen Sie trotzdem nicht zu schnell. Es wird geblitzt.
12: Auf der A14 Richtung Karstädt für Rastplatz Platerberg, A24 Richtung Hamburg zwischen Zarentin und Gudow, die A24 Richtung Berlin im Dreieck Wittstock-Dosse, dann auf der B96 Stralsund Richtung Autobahn, Parkplatz Rühmblick stehen Sie hier, B191 in Spornitz Richtung Ludwigslust, Ortsausgang Brüssow Richtung Löcknitz zwischen Dreilütze und Parum, zwischen Grabow und der A14 in Lizin-Siedlung Richtung Buro, in Neumukran Richtung Sassnitz, Ortsausgang Röbel Richtung Dambeck und in Trassenheide in der Bahnhofstraße beidseitig.
6: Stausblitzer und Fälle melden Sie kostenlos bei uns in der App oder unter 0800 59 59
0: 100. 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
6: Mit Tatjana Brandt für Dania Behm, die ist im Urlaub. Marilyn Pagel ist in den Nachrichten da. Ich bin Nils Sörens. Und wenn das hier schon Frühstücksclub heißt, dann kann man ja auch ruhig mal fragen, hey, was gibt's bei Ihnen zum Frühstück?
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0: 13 Minuten nach 6. Wir hoffen, Sie kommen gerade gut aus dem Bett. In Neustadt-Glewe geht der ein oder andere vielleicht gerade erst ins Bett. Mhm. Oder auf die Luftmatratze auch oder das? Ins Auto. Das Airbeat One Festival ist gestartet mit 200.000 Partywütigen, die bis Sonntag auf dem Flugplatz in Neustadt-Glewe zu elektronischer Musik feiern. NDR 1 Radio MV hier, der Frühstücksclub.
1: Tja, und wir sind bei diesem Mega-Event natürlich auch wieder mit dabei. Ja. Haben uns im Ort mal umgehört, wie denn so die Stimmung ist unter den Einheimischen.
2: Ja, also die einzige Katastrophe ist der Verkehr, ne? Der Rest stört mich hier hinten nicht.
3: Ich glaube auch gerade das junge Publikum ist da sehr erfreut, dass ein bisschen Leben hier in der Bude ist, in der kleinen Stadt.
4: Für die Jugend muss auch mal was gemacht werden. Also wird das eben gemacht. Ich sehe mir auch schon da gewesen, wo er laufen konnte. War geil, Entschuldigung.
1: Ja, die Bilder vom ersten Airbeat-Tag finden Sie bei uns in der App und natürlich auch im Netz ndr.de/mv.
0: Ja, dann können Sie auch mal mitreden und haben das auch mal gesehen. Finden Sie unter den Top-Videos. Tatjana wird sich das auch angucken. Du bist am Samstag, du hast so ein Tagesticket, ne?
1: Ich habe ein Tagesticket, das reicht. Ein Tag reicht. Eine Freundin meinte noch, nee, wollen wir übernachten? Sag ich, nee, du, nee. So viel Urlaub kann ich gar nicht nehmen.
0: Irgendwann ist man auch raus aus dem Alter, so ehrlich.
1: Ich weiß nicht, was du meinst.
0: So, schönen Start in diesen Donnerstagmorgen.

0: Da, wo es im Moment noch wolkig ist, wird es zum Nachmittag auch freundlich. Und das Ganze heute bei Höchstwerten von 20 bis 24 Grad.
1: 16 Minuten nach 6, hier ist NDR1 Radio MV. Der Frühstücksclub mit Tatjana und Nils. Guten Morgen.
2: Ja, schönen guten Morgen, Guys hier. Ich wollte euch einen Blitzer melden.
1: Sehr gerne.
2: Im Amt Neuhaus, im Ort Stapel. Der blitzt in beide Richtungen.
0: Dann, alles klar.
1: Dann ist er jetzt notiert. Jeder Blitzer, jeder Stau, NDR1 Radio.
2: MV.
1: Dankeschön.
2: Jo, tschüss. Schönen Tag noch. Take my pride.
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0: Take my pride. 20 Minuten nach 6 ist es.
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2: Heute mit Nis Jannis Jagstorf aus Rostock.
3: Die Kaffeemaschine ist kaputt. Damit hat mich mein Kollege vor ein paar Tagen auf der Arbeit begrüßt. Ein düsterer Montagmorgen war das, so ganz ohne Kaffee. Aber wir hatten alles versucht. Aus- und wieder einschalten, irgendwelche YouTube-Tutorials mit häufigen Fehlern. Es half alles nichts. Sie blieb kaputt. Kein Wunder, die Maschine war wirklich schon in die Jahre gekommen. Aber inzwischen haben wir eine neue. Sie ist schneller, leiser, macht besseren Kaffee. Eigentlich genau das, was man sich wünscht. Und trotzdem fehlt uns allen die alte Kaffeemaschine. Bei der musste man warten. Sie röchelte, brummte und brauchte ihre Zeit. Aber genau in diesen paar Minuten entstanden die Gespräche am Morgen. Ein kurzer Austausch, ein gemeinsames Lachen. Ja, die alte Maschine war langsam. Damals hat uns das oft genervt. Heute merke ich, sie hat uns jeden Morgen ein paar Minuten Zeit geschenkt. In der Bibel heißt es, danket Gott in allen Dingen. Vielleicht beginnt das genau hier. Aufmerksam zu werden für die Menschen und Momente, die unseren Alltag tragen. Für das kurze Gespräch am Morgen, für ein gemeinsames Lachen, für die kleinen Pausen dazwischen bei einer Tasse Kaffee.
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0: Friday, I'm a Love und das am Donnerstagmorgen. Hier ist NR1 Radio MV, der Frühstücksclub mit dem Lieblingsmix für uns in Mecklenburg-Vorpommern und natürlich auch immer mit den meisten 80ern. Das hier ist große Musik, der ESC-Gewinnersong von 1987, Johnny Logan mit Hold Me Now. Guten Morgen.
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0: So, vor den Nachrichten noch schnell der Blick auf die Straßen. Wir sind gerade eine Meldung reingekommen. Die B321 ist gesperrt zwischen Warsow und Bandenitz. Da hat es einen Unfall gegeben, laufen Bergungsarbeiten, Sperrung in beiden Richtungen. Wir fragen gleich nach bei der Polizei, wie lange das voraussichtlich noch dauert. Und dann hören Sie es sofort hier bei uns im Frühstücksclub. Jetzt ist es 6:30.
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0: Wenn am Sonntag Landtagswahlen wären, so fangen Vorwahlumfragen ja an. Marilyn Pagel, der neue MV-Trend des Meinungsforschungsinstituts Infratest DIMAP im Auftrag des NDR für Juli ist da. Wie sieht er aus?
2: Die AfD bleibt stärkste politische Kraft in Mecklenburg-Vorpommern, aber die SPD von Ministerpräsidentin Schwesig holt weiter auf. Frank Bräuner aus der Aktuell-Redaktion.
3: Schwesigs selbst ausgerufene Aufholjagd geht weiter. Die AfD bleibt zwar weiter vorn mit unverändert 36%, die Sozialdemokraten legen aber um 2 Prozentpunkte auf jetzt 29% zu. Gut 10 Wochen vor der Landtagswahl bleibt die Linke mit 12% in etwa stabil, die CDU aber droht völlig zerrieben zu werden. Mit nur noch 9% ist sie einstellig in der Umfrage ausgewiesen. Die Grünen dagegen können sich freuen, erstmals seit langem schaffen sie 5% und können damit auf den Wiedereinzug in den Landtag hoffen, anders als das BSW. Die Meinungsforscher sehen die Wagenknecht-Partei bei nur noch 4%.
2: Alle Zahlen und Analysen finden Sie bei uns im Netz unter ndr.de/mv und in der ndr-mv-App. Desinformationskampagnen im Internet sind ein Problem für Wahlen. Davor warnen die SPD-Innenminister der Länder nach einem Treffen in Rostock. Auch die anstehenden Landtagswahlen seien in Gefahr. Aus der Aktuell-Redaktion Jon Jakob Kiericke.
4: Massenhaft Internet-Einträge von künstlicher Intelligenz erstellt, die politische Gegner in ein schlechtes Licht rücken sollen. Vor solchen hybriden Bedrohungen müsse die Demokratie geschützt werden. Da waren sich die SPD-Innenpolitikerinnen und Politiker einig. Bund und Länder, so die Vorschläge, sollten ihre Zusammenarbeit in dem Bereich weiter vertiefen. Zum Beispiel durch gemeinsame Lagebilder. Zudem müsse kritische Infrastruktur besser geschützt werden. Der Anschlag auf die Stromversorgung in Teilen Berlins im Januar habe gezeigt, wie nötig das ist.
2: Für den Einbau von Wärmepumpen gibt es in den kommenden Jahren weniger Geld vom Staat. Der Haushaltsausschuss des Bundestags hat am Abend Änderungen bei der Förderung beschlossen. Die Zuschüsse werden demnach stärker nach Einkommen gestaffelt. Neben Wärmepumpen betrifft das auch andere klimafreundliche Heizungen. Mit dem neuen Konzept will die Bundesregierung bis 2030 gut 2 Milliarden Euro einsparen. Von moderner Hacktechnik über Hochspannungsverfahren bis hin zur Laser-Unkrautbekämpfung. Beim Branchentreff Gemüseanbau der Landesforschungsanstalt in Gülzow sind gestern Interessierte aus ganz Norddeutschland zusammengekommen. Thema waren auch neue Kulturen. Aus der Redaktion Landwirtschaft, Umwelt und Natur Jürgen Dreves.
5: Erklärtes Ziel ist es, künftig deutlich mehr Gemüse als bisher in Norddeutschland anzubauen. Beispielsweise auch Artischocken. Eigentlich eine Wüstenpflanze, wird gerade getestet, ob

0: Anbau auch hierzulande möglich ist. Es sieht vielversprechend aus, so ein Mitarbeiter des Norddeutschen Kompetenzzentrums direkt am Feldrand. Die Pflanze kann gleich dreifach genutzt werden. Die erntereifen Knospen als Gemüsedelikatesse, die Blüten in der Floristik und die Blätter in der Medizin. Das Land fördert entsprechende Entwicklungen finanziell. Gleichzeitig wurden beim Branchentreff neue Züchtungen, Anbautechniken und Pflanzenschutzmaßnahmen vorgestellt.
1: Heiraten am Ufer der Müritz, das geht jetzt in Waren im Yachthafenressort. Das Standesamt der Stadt hat die Außenstelle im Juni eingerichtet. 2 Trauungen gab es schon.
2: So, das Wetter für uns in Mecklenburg-Vorpommern mit Tatjana.
3: Und da geht es Grad für Grad aufwärts. Wir kriegen heute bis zu 24 Grad. Nachmittags dann auch überall im Land Sonnenschein dazu. Im Moment haben wir ja den ja nur überwiegend in Vorpommern und auf den Inseln. Richtung Elbe und Elde ist es noch ein bisschen eher wolkig. Zum Nachmittag, wie gesagt, wird es besser. Und die Temperatur im Moment 13 Grad in Lage, 14 Grad in Beutzenburg, 15 sind des Heiligen Damm. Und der 3-Tage-Trend geht ganz klar in Richtung Sommer wieder. Morgen bis zu 25 Grad und am Wochenende bis zu 29 Grad.
2: 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Die B321 ist zwischen Warsow und Bandenitz wegen Bergungsarbeiten in beiden Richtungen gesperrt. Franzi hatte sich dazu eben auch schon gemeldet bei uns.
4: Also man muss eine Viertelstunde mehr mit einplanen, definitiv. Man soll definitiv eine Umleitung fahren, schon, dass man sagt, sie sollen in Warsow denn schon oder vor Warsow schon die Umleitung fahren.
2: Okay, vielen Dank. Dann haben wir noch Blitzer für Sie, Tatjana. Die stehen wo?
3: Auf der A14 Richtung Karstadt, Hörersplatz Platerberg, A24 Richtung Hamburg zwischen Zarentin und Gudow, A24 Richtung Berlin im Dreieck Wittstock-Dosse, die B5 in Dersenow, wenn Sie aus Verlangen kommen, B96 Stralsund Richtung Autobahn, Parkplatz Rübenblick hier, B191 in Spornitz Richtung Ludwigslust, B23 die Umgehung Kriwitz, Höhe Wessin, Ortsausgang Brüssow Richtung Löcknitz, zwischen Dreilütze und Parum, zwischen Grabow und der A14, zwischen Lambrechtshagen und Allershagen, in Lizin-Siedlung Richtung Buro, in Neumokran Richtung Sassnitz, Ortsausgang Röbel Richtung Dambeck, in Stapel bei Amt Neuhaus beidseitig und in Trassenheide in der Bahnhofstraße beidseitig.
2: Ja, wenn Sie was sehen, Stau, Blitzer, Unfall, sagen Sie gerne Bescheid. Kostenlos über unsere App oder unter 0800 5959 100.
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2: Mit Tatjana Brandt, mit Marilyn Pagel, ich bin Nils Sörens und wir haben es gerade gehört in den Nachrichten, die SPD holt auf im Landtagswahlkampf und da ergibt sich jetzt eine ganz andere Möglichkeit der Regierungsbildung und darüber sprechen wir gleich hier im Frühstücksclub in nicht mal 6 Minuten. Geht gleich los.

0: Was bedeuten die neuen Umfragewerte für uns in Mecklenburg-Vorpommern? Im September wird auch ein neuer Landtag gewählt. Das klären wir jetzt mal hier im Frühstücksclub bei NDR 1 Radio MV. Wir haben bei Infratest DIMAP ja eine neue Umfrage in Auftrag gegeben. Und für alle, die gerade erst eingeschaltet haben, das sind nochmal die nackten Zahlen.
1: Die AfD stabil bei 36%. SPD holt auf 29%. Die Linke, die liegt bei 12%. Die CDU, die stürzt ab auf 9%. Die Grünen wären mit 5% knapp im Landtag im Gegensatz zum BSW und zur FDP.
0: Ja, Frank Bräuner aus unserer Redaktion Politik und Recherche. Wer könnte denn mit diesen Zahlen regieren?
2: Ja, jetzt kommt eine mögliche Koalition ins Spiel. Die hatte bisher niemand so recht auf der Rechnung und die gab es auch noch nie zuvor in Mecklenburg-Vorpommern. Rot-Rot-Grün. Sollten die Grünen um Spitzenkandidatin Claudia Müller es tatsächlich, wenn auch knapp, ins Parlament schaffen, dann würde es wohl für eine hauchdünne Mehrheit von einem Mandat im Landtag reichen. Klar ist auch, bei allen Unterschieden zwischen den Partnern würden Sozialdemokraten, Linke und Grüne wohl eine solche Koalition zustande bringen. Die Grünen haben schon angedeutet, dafür zur Verfügung zu stehen. Und Manuela Schwesig könnte als Ministerpräsidentin weiter regieren, selbst wenn die SPD nach der Wahl nicht mehr stärkste Partei wäre.
0: Das wäre dann aber nur eine ganz knappe Mehrheit. Gibt's noch eine stabilere Konstellation?
2: Alle anderen Lösungen, die wären höchst instabil bis unmöglich. Eine Koalition aus SPD, Linken und CDU gilt als ausgeschlossen. Erst recht, nachdem der neue Bundeschef der Linken den Christdemokraten Faschismus vorgeworfen hat. Darüber hat sich ja Landes-CDU-Chef Daniel Peters empört und der Linken Geschichtsvergessenheit vorgeworfen. Aber auch die AfD hat ein Problem. Sie bleibt zwar auf hohem Niveau, aber niemand will mit ihr koalieren. Und ihre 36% würden auf keinen Fall für eine eigene Mehrheit reichen. Da müsste sie doch noch deutlich zulegen. Und allein stärkste Kraft zu sein, das reicht auch nicht, um automatisch das Amt des Regierungschefs zu beanspruchen. Ohne Partner würde das für die AfD nicht klappen.
1: Alle Zahlen und was sie bedeuten, können Sie gerne noch mal in Ruhe nachlesen bei uns in der App und auch im Netz ndr.de/mv.
0: Jetzt erstmal einen schönen Start in den Donnerstag. 6:44 Uhr ist es.

0: 6.46 Uhr. Hier ist der Frühstücksclub bei NDR 1 Radio MV mit Tatjana und Nils und mit Harry, der hat sich gemeldet.
1: Ich war auf der B321 zwischen Mandernitz und Wasu in Fahrtrichtung. Ja, eigentlich in beide Fahrtrichtungen gab es einen schweren Verkehrsunfall. Die Rettungskräfte sind gerade vor Ort. Also wer in Richtung Schwerin bzw. von Wasu in Richtung A24 möchte, sollte weiträumig umfahren.
0: Ja, da haben wir auch gerade schon mit der Polizei telefoniert. Die konnten noch nicht sagen, wie lange das noch dauert. Wir halten Sie da auf jeden Fall auf dem Laufenden.
2: Und dann hat sich Bernd noch bei uns gemeldet mit dem Blitzer.
3: Ich habe einen Blitzer für euch auf der B5 zwischen Grabow und Ludwigslust gegenüber Tankstelle Richtung Ludwigslust.
0: Auch der ist notiert. Das läuft ja doch heute Morgen wieder mit Ihnen und mit uns und mit der besten Musik. Die meisten 80er spielen wir hier bei NDR 1 Radio MV. Jetzt ganz entspannt. Robin Beck, wie schön. First Time.

0: NDR1 Radio MV hier nochmal mit dem zuverlässigsten Verkehrsservice. Fahren Sie bitte vorsichtig zwischen der A24 Anschlussstelle Wöbbelin und Verbinde. Da hat es gerade einen Unfall gegeben, da ist noch nichts abgesichert. Der Frühstücksclub hier um 10 Minuten vor 7 mit unserer NDR-Wetterexpertin am Capacona. Das ist Michaela Koschak. Michaela, heute Morgen, als wir zum Sender gefahren sind, war das noch recht wolkig.
1: Wir haben es mit einer sogenannten antizyklonalen Inversion zu tun. Das sagt ja doch was, oder?
2: Ja, klar.
1: Tatjana, du,
2: absolut.
1: Nein, also bei einem Hochdruckgebiet, da sinkt die Luft ja ab und erwärmt sich. Aber wir hatten es ja jetzt mit Nordwestwind zu tun und relativ kalte Luft am Boden. Und kalte Luft kann weniger Feuchtigkeit aufnehmen als warme Luft. Und deshalb haben sich diese Wolken gebildet. Aber die Julisonne hat natürlich Kraft ohne Ende und wird das Ganze jetzt wegbrutzeln. Am längsten dauert das noch Richtung Elde und Elbe. Das heißt, hier bis zum frühen Nachmittag noch ein paar Wölkchen. Aber auch bei euch sieht es schon ganz schön aus. Bei mir ist schon blauer Himmel, Sonnenschein. Hier auf Rügen und auf Usedom wird es bis zu 14 Sonnenstunden heute geben. Also ein fantastischer Tag durch Hochklaus. Und dazu immerhin 20 bis 24 Grad. Eigentlich finde ich ganz angenehm, oder?
2: Auf jeden Fall. Aber jetzt mal trotzdem rein planungstechnisch, was das Gießen so angeht. Regen ist nicht in Sicht, ne?
1: Naja, die Tonnen sind ja zum Glück relativ voll durch den Regen der letzten zwei Tage. Aber nee, Regen ist erstmal gar nicht in Sicht. Also gestern waren noch in den Modellen so am Samstag, Sonntag vereinzelte Schauer und Gewitter. Die sind alle rausgerechnet. Das heißt also, morgen gibt es vielleicht ein paar Schleierwolken. Freitag, Samstag, Sonntag, dann viel, viel Sonnenschein auch noch am Montag. Und 27 bis 29 Grad im Landesinneren. Wer es ein bisschen kühler mag, der muss an die Küsten. Dort haben wir es mit Nordwestwind. Nur 21 bis 24 Grad warm. Für alle heißt es aber auf jeden Fall viel, viel Sonnencreme benutzen, die Sonnenbrille aufsetzen, weil wirklich die Sonne wird scheinen, scheinen und scheinen.
0: Michaela Koschak am Capacona, vielen Dank.
1: Bis nachher.
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0: 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Hier ist Ihr Frühstücksclub. Es ist jetzt 7 Uhr.
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0: Ja, die ersten Wahlplakate, die hängen schon, nur noch ein paar Wochen. Dann wird ja bei uns in Mecklenburg-Vorpommern ein neuer Landtag gewählt. Marilyn Pagel, wie sehe das denn aus, wenn man den Ministerpräsidenten bzw. die Ministerpräsidentin direkt wählen könnte?
2: Ja, dann würde die amtierende Regierungschefin Manuela Schwesig deutlich gegen ihren Herausforderer Leif-Erik Holm von der AfD gewinnen. Das geht aus dem neuesten MV-Trend des Meinungsforschungsinstituts InfraTest-DiMAP hervor. Frank Bräuner aus der Aktuell-Redaktion hat alle Zahlen.
3: 49% für Schwesig, nur 27% für Holm. Das wäre das klare Ergebnis. Anders sieht es allerdings aus, wenn nach der Zusammensetzung des kommenden Landtags gefragt wird. Dann sprechen sich weiter 36% für die AfD aus. Verfolgerin SPD könnte leicht zulegen und käme jetzt auf 29%. Die CDU würde erneut historisch abstürzen und nur noch bei 9% landen, hinter der Linken, die auf 12 käme. Freuen dürfen sich die Grünen. Erstmals seit Langem kommen sie in der aktuellen Umfrage auf 5% und können auf den Wiedereinzug in den Landtag hoffen, im Gegensatz zum BSW mit nur 4%.
2: Alle Zahlen und Analysen finden Sie auch bei uns im Netz unter ndr.de/mv und in der ndr-mv-App. Ein 91 Jahre alter Mann ist in Questin bei Neubuko tödlich mit einem Kleintraktor verunglückt. Nach bisherigen Erkenntnissen kam das Fahrzeug an einem Hang auf dem Grundstück des Mannes ins Rutschen. Es überschlug sich und blieb dann auf dem Fahrer liegen, teilte die Polizei mit. Der 91-Jährige starb an der Unfallstelle. Bundesfamilienministerin Prien will das Elterngeld reformieren. Es soll steigen, aber kürzer gezahlt werden. Dagegen gibt es Widerstand aus Mecklenburg-Vorpommern. Luisa Maria Karius aus der Aktuellen Redaktion.
4: Die Antwort von Frau Prien auf den bundesweiten Geburtenrückgang sei die Kürzung von Leistungen für junge Eltern. Das sei Sparpolitik statt Familienpolitik, kritisiert Sozialministerin Drese. Die maximale Bezugsdauer des Elterngeldes soll von derzeit 14 auf 12 Monate gesenkt werden. Außerdem müssen beide Elternteile mindestens 3 Monate beim Baby bleiben, um die vollen 12 Monate Elterngeld zu bekommen. 70% der Väter in MV nehmen gar keine Elternmonate, so Drese. Das heißt im Umkehrschluss, dass viele junge Eltern nur noch 9 Monate Elterngeld bekommen würden. Das sei ein familienpolitischer Offenbarungseid. Sie werde im Bundesrat Widerstand gegen die Änderung leisten, so Ministerin Drese.
2: Russland hat die Zusagen der NATO-Staaten an die Ukraine kritisiert. Die Staaten handelten verantwortungslos. Die Entscheidungen könnten in einer Katastrophe enden, hieß es aus dem Kreml. Aus der Aktuell-Redaktion Konstanze Semide.
5: In einer Erklärung des Außenministeriums in Moskau heißt es, die europäischen NATO-Staaten würden sich auf einen bewaffneten Konflikt mit Russland vorbereiten. Die Rede ist von einer Militarisierung. Die NATO hatte auf ihrem Gipfel in Ankara der Ukraine für das laufende und das kommende Jahr jeweils 70 Milliarden Euro Militärhilfe zugesichert. US-Präsident Trump versprach außerdem, dass die Ukraine die Erlaubnis erhält, Patriot-Luftabwehrraketen selbst herzustellen. Bundesverteidigungsminister Pistorius lobte Trumps Ankündigung als existenziell wichtig für die Ukraine.
2: Tennisprofi Alexander Zverev steht zum ersten Mal im Halbfinale beim Grand Slam-Turnier von Wimbledon. Der 29-jährige Hamburger gewann das Viertelfinale in London gegen Taylor Fritz aus den USA in 3 Sätzen.
0: So, nicht wundern, wenn Sie ab heute ganz viele Zollfahrzeuge in Schwerin sehen. Das ist keine Großkontrolle, sondern eine der größten Betriebssportveranstaltungen Deutschlands. 2000 Teilnehmer aus ganz Deutschland kommen nach Schwerin und werden dann in 12 Sportarten gegeneinander antreten. Mhm. Beachvolleyball, Drachenboot, Dart, Schwimmen, Geländelauf und. Also der Zoll zu Gast momentan in Schwerin. Passend dazu jetzt das Wetter mit Tatjana.
6: Ja, da gibt's schöne sportliche Temperaturen, 24 Grad, also auch nicht zu heiß. Im Moment haben wir 13 Grad in Demmin. 14 sind es in Putbus auf Rügen, 15 bei Ihnen in Großschwansee. Richtung Elbe und Elde gibt es noch ein paar mehr Wolken. Bis zum frühen Nachmittag ändert sich das aber. Und dann gibt es da auch Sonnenschein und der 3-Tage-Trend. Bis auf ein paar lockere Wolken. Morgen auch wieder viel Sonne bei bis zu 25 Grad. Und das Wochenende wird wieder schön sommerlich mit bis zu 29 Grad.
0: NDR 1 Radio MV mit dem zuverlässigsten Verkehrsservice für uns in Mecklenburg-Vorpommern. Fahren Sie bitte weiter vorsichtig auf der Strecke zwischen der A24 Anschlussstelle über Berlin und Verbinde. Da hat es ja einen Unfall gegeben, da ist wohl nach wie vor noch nichts abgesichert. Und die B321 ist zwischen Warsow und Bandenitz wegen Bergungsarbeiten in beiden Richtungen gesperrt. Wir haben schon mit der Polizei telefoniert. Die sagen, das dauert wohl noch ein bisschen länger, was auch immer das heißt. Wir sind da in Kontakt. Sobald es Neuigkeiten gibt, hören Sie es hier bei uns. Momentan regelt dort die Feuerwehr den Verkehr und leitet sie um.
6: Geblitzt wird auf der A14 Richtung Karstadt, Hörersplatz, Platerberg. A24 Richtung Hamburg zwischen Zarentin und Gudow. Die 24 Richtung Berlin im Dreieck Stockdosse. B5 in Dersenow, wenn Sie aus Verlangen kommen. B5 Grabow Richtung Ludwigslust, Höhe Tankstelle. B96 Stralsund Richtung Autobahn am Parkplatz Rügenblick. In Spornitz auf der B191 Richtung Ludwigslust. B321 Umgehung Kriewitz, Höhe Abzweig Wissin. Ortsausgang Brüssow Richtung Löcknitz zwischen Dreilütze und Parum. Zwischen Lambrechtshagen und Allershagen. In Lizin-Siedlung Richtung Buro. Neumokran stehen sie Richtung Sassnitz mit dem Anhänger. Ortsausgang Röbel Richtung Dambeck. In Stapel bei Amt Neuhaus beidseitig und in Trassenheide in der Bahnhofstraße beidseitig.
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7: Guten Morgen.
6: In Kogel,
0: Prepperede
6: und Kühlenhagen.
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0: Mit Tatjana Brandt für Dania Behm, die ist im Urlaub. Marel im Fagel ist da. Ich bin Nils Sörens. Und nächste Woche dann kommt die Satire-Sendung Extra 3 aus dem NDR-Fernsehen zu uns nach Mecklenburg-Vorpommern. Was genau da in Rostock geplant ist, das verrät uns gleich Moderator Christian Ehring. Und dann gewinnen Sie auch noch Tickets für die bereits ausverkaufte Veranstaltung. Geht los gleich hier bei uns im Frühstücksclub in nicht mal 6 Minuten.

0: Ja, hier ist NDR1 Radio MV. Wir sind immer bei uns im Land, bei uns in Mecklenburg-Vorpommern unterwegs. Genau, aber auch unsere Fernsehsendung aus dem NDR-Fernsehen, das Nordmagazin natürlich.
1: Die Rateshow, kaum zu glauben, war ja auch gerade in Kühlungsborn.
0: Ja, das Verbrauchermagazin Markt in Schwerin und in Wismar.
1: Und jetzt kommenden Montag gibt es Satire mit Extra 3 in Rostock. Moderator Christian Ehring, guten Morgen.
2: Guten Morgen.
1: Das am Montag ist jetzt aber keine Sendungsaufzeichnung, sondern was? Was habt ihr da genau vor?
2: Wir wollen mal erzählen, wie wir so arbeiten. Es gibt einen Werkstattblick, einen Blick hinter die Kulissen. Ich werde erzählen, wie ich meine Moderation vorbereite. Wir haben eine Filmautorin mit dabei, die für den realen Irrsinn zuständig ist. Das ist ja die beliebteste Rubrik überhaupt in unserer Sendung. Und ich merke das auch, wenn ich so unterwegs bin, dass es viele Menschen gibt, die Fragen haben. Wie läuft das eigentlich? Wie groß ist das Team? Lernst du das alles auswendig? Schreibst du alle Texte alleine? Wie oft ruft Friedrich Merz an und sagt euch, welche Gags ihr machen dürft und welche nicht. Und solche Fragen wollen wir gerne beantworten.
0: Ja, kennen wir auch, dass man einfach mal erklärt, wie so eine Sendung entsteht. Der Blick hinter die Kulissen. Was ist für dich jetzt nach all den Jahren immer noch so das Spannendste?
2: Ich war doch überrascht, als ich anfing, das ist jetzt schon 15 Jahre her, wie viele Menschen insgesamt beteiligt sind, wie viele Autorinnen, Autoren es gibt, die die Filme machen, auch in den anderen Gewerken natürlich, im Studio, wie viele Menschen an so einer Sendung mitarbeiten und wie schnell es dann auch geht von einer Redaktionssitzung, wo man Ideen hat, bis zu einer fertigen Sendung, in der ich dann die Filme anmoderiere, also in welcher schnellen Taktung da gearbeitet wird und in welchem Tempo. Und das ist jedes Mal auch so ein kleines Erfolgserlebnis und so ein Glücksgefühl.
0: Ja, und das können Sie sich angucken, kommenden Montag in Rostock. Die Veranstaltung ist allerdings ausverkauft. 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

0: 13 Minuten vor halb 8. Hier ist NR1 Radio MV mit dem Frühstücksclub und mit einer frischen Nachricht aus der NDR MV-App.
1: Guten Morgen, Geo hier. Also, der Unfall zwischen der Anschlussstelle Wöbelin und Verbinderichtung Schwerin. Doch ist abgesichert, steht Polizei vor Ort, haben sich zwei Autos duelliert, ein Transporter und ein Pkw, sind beide ziemlich ramponiert, demoliert. Ist aber abgesichert, wie gesagt, Polizei ist vor Ort, man kommt dran vorbei.
2: Ja, noch ein anderer schwerer Unfall heute Morgen. Die B321 ist zwischen Warsow und Bandenitz wegen Bergungsarbeiten immer noch in beiden Richtungen gesperrt. Da werden sie von der Feuerwehr momentan umgeleitet.
0: Und dann hat uns Jörg auch noch eine Nachricht geschickt.
3: Und zwar, wenn man von der A20 auf den Rügenzubringer fährt, Richtung Stralsund. Genau in der Auffahrt.
2: Ja, und wenn wir gerade schon dabei sind, noch ein Anrufer, Anruferin. Guten Morgen.
4: Guten Morgen, hier ist Heike. Ich wollte eigentlich nur noch einen Blitzer melden.
2: Ja, mach doch gerne.
4: Den ich gerade reingefahren bin.
2: Oh nein!
4: Ja, früh morgens, ich bin auf dem Weg zur Arbeit. Wismar, Ernst-Fischer-Straße Richtung Lübsche-Straße, 30er-Zone, in Anhänger in die Richtung Lübsche-Straße.
2: Wie schnell warst du?
4: Ich habe so 37 drauf gehabt. Und das rote Licht hat mich geweckt.
2: Na okay, dann bist du jetzt zumindest wach.
0: Ärger dich nicht.
4: Alles klar, euch schön.

0: 7:21, Sie hören NDR 1 Radio MV, den Frühstücksclub, und Grüße an dieser Stelle mal an die Sportgemeinschaft Reinkenhagen. Die feiern 70-jähriges Bestehen mit einer ganzen Festwoche. Höhepunkt dann am Sonnabend das Spiel gegen die Traditionsmannschaft von Werder Bremen.
1: Und organisiert unter anderem von Sebastian Angrig von der SG. Live Tennemann hat ihn angerufen. Vorsicht live.
2: Ja, hallo.
3: Herr Angrig am Telefon?
2: Ja, genau, der ist da.
3: Ja, mein Name ist Dribbel, sagen Sie, von SV Werder Bremen, Eventabteilung. Ich wollte nur mal fragen, ob das alles klar geht mit dem Traditionsspiel SV Werder Bremen, 70 Jahre SG Reinkenhagen. Am Sonntag geht's ja los, nicht? Ab 17 Uhr.
2: Wie bitte?
3: Naja, am 12.7. ist doch richtig.
2: Nee. Das ist komplett falsch. Am 11.7.
3: Bei mir steht 12.7.
2: Nein. 11.7.
3: Am 11.7. sind wir aber in der Nähe von Berlin mit der Traditionsmannschaft.
2: Ja, dann müssen Sie das absagen. Auf jeden Fall sind Sie mit Ihrer Mannschaft am 11.7. in Reinkenhagen.
3: Ich kann doch nicht einfach in Berlin absagen.
2: Naja, wir haben einen Vertrag unterschrieben. Wir haben Geld überwiesen. Anders geht ja nicht.
3: Und wenn ich Ihnen sonst 3 Spieler schicke und noch Trikots und da stecken Sie ein paar andere rein, dann sieht es so aus wie Werder Bremen.
2: Nee. Merken Sie noch was?
3: Einer davon sieht so ähnlich aus wie Ailton, na?
2: Wir wollen die richtige Mannschaft haben, alle.
3: Sagen Sie, und wenn Sie sonst alle zum Sonntag einladen?
2: Nee.
3: Ja, einfach, dass Sie sagen, wir
2: Samstag,
3: haben das...
2: Samstag. Das große Ereignis ist Samstag. Das Highlight Werder Bremen kommt Samstag.
3: Ja, und
2: auf jeden Fall.
3: Passen Sie auf. Und wenn wir es sonst um eine Woche verschieben, na?
2: Nein, wir verschieben gar nichts. Ich habe auch gar keine Lust mehr, mit Ihnen jetzt hier zu telefonieren. Wir haben einen Vertrag am 11.7.
3: Und dann mache ich Ihnen auch ein gutes Angebot. Eine Woche später.
2: Nein, jetzt ist Schluss. Ich habe auch keinen Bock mehr, mit Ihnen zu telefonieren. Am 11.7. und ich lege jetzt auch auf. Ich habe keine Lust mehr.
3: Machen Sie es nicht. Hier ist Live Tennemann. Vorsicht, live. Grüße vom Vorstand.
2: Ehrlich jetzt?
3: Hier ist Live Tennemann.
2: Oh, Alter, du merkst es doch nicht. Das kannst du nicht mit mir machen. Scheiße. Jetzt haben sie mich erwischt. Jetzt bin ich im Radio.
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0: Guten Morgen. 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Es ist jetzt 7:30.
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0: Ja, nur noch wenige Wochen bis zur Landtagswahl bei uns in Mecklenburg-Vorpommern. Das Meinungsforschungsinstitut Infratest DIMAP hat im Auftrag des NDR einen neuen MV-Trend veröffentlicht. Marilyn Pagel, schauen wir mal auf die Zahlen. Wer liegt vorne?
2: Also die AfD bleibt stärkste politische Kraft in Mecklenburg-Vorpommern. Sie kommt auf 36%. Aber die SPD von Ministerpräsidentin Schwesig holt weiter auf und liegt jetzt bei 29%. Das sind 2 Punkte mehr als bei der letzten Umfrage.
3: Und wie steht es bei den restlichen Parteien?
2: Die Linke bleibt mit 12% stabil. Der CDU droht der Sturz in die Bedeutungslosigkeit. Sie kommt nur noch auf 9% und ist damit erstmals einstellig in einer Umfrage. Die Grünen schaffen 5% und können auf den Wiedereinzug in den Landtag hoffen. Anders als das BSW. Die Meinungsforscher sehen die Wagenknecht-Partei bei nur noch 4%. Und die FDP ist quasi nicht mehr messbar.
0: Die spannende Frage jetzt natürlich, welche Koalitionen wären möglich?
2: Es könnte erstmals für eine rot-rot-grüne Koalition reichen, also ein Bündnis von SPD, Linke und Grünen. Manuela Schwesig könnte dann auch Ministerpräsidentin bleiben, wenn die SPD nicht wieder stärkste Partei würde.
0: Marilyn, was ist heute sonst noch wichtig?
2: Für den Einbau von Wärmepumpen gibt es in den kommenden Jahren weniger Geld vom Staat. Der Haushaltsausschuss des Bundestags hat am Abend Änderungen bei der Förderung beschlossen. Die Zuschüsse werden demnach stärker nach Einkommen gestaffelt. Neben Wärmepumpen betrifft das auch andere klimafreundliche Heizungen. Mit dem neuen Konzept will die Bundesregierung bis 2030 gut 2 Milliarden Euro einsparen. Im Prozess um den Mord am kleinen Fabian aus Güstrow beschäftigt sich das Landgericht Rostock heute mit der Gesundheit der Angeklagten. Unter anderem sollen 2 Ärzte befragt werden, bei denen Gina H. in Behandlung war. Aus dem Ostseestudio Jürgen Jakob Gericke.
4: Gina H. sei von mehreren ihrer Partner verletzt worden. So war es im Gerichtsprozess bereits mehrfach zu hören. Auch Fabians Vater soll ihr während ihrer Beziehung Gewalt angetan haben. Dazu könnten die beiden Ärzte, die als Zeugen geladen sind, Hintergründe liefern. Doch es ist noch unklar, inwiefern medizinische Details vor Gericht zur Sprache kommen. Die Angeklagte hatte ihren Hausarzt erst von der ärztlichen Schweigepflicht entbunden, laut ihrem Verteidiger sich dann aber wieder anders entschieden. Die Staatsanwaltschaft wirft der Angeklagten vor, den 8-jährigen Fabian im vergangenen Oktober ermordet zu haben.
2: Heiraten am Ufer der Müritz, das geht jetzt in Waren im Yachthafenressort. Das Standesamt der Stadt hat die Außenstelle im Juni eingerichtet. 2 Trauungen gab es schon.
0: Ach, guck mal an. Passend dazu war ich gestern Abend auch auf dem Polterabend. Das war sehr schön. Auf dem Dorf, das war schön, da kam auch die Feuerwehr und so, die haben noch Spielchen gemacht, da sind ja auch alle mit dabei, ne? Das ist schön. So, jetzt der Blick auf das Wetter für uns in Mecklenburg-Vorpommern.
3: Da geht es Schritt für Schritt aufwärts, die Wolken ziehen sich zurück, auch an Elbe und Elde. Die Sonne übernimmt dann ab dem frühen Nachmittag überall das Kommando bei uns im Land. Auch der Wind ist deutlich entspannter und die Temperatur jetzt im Moment bei Ihnen vor der Haustür im Müritz-Nationalpark 13 Grad, Lübsdorf 14, in Warnemünde sind es 16, geht rauf auch bis zu 24 Grad. Der 3-Tage-Trend, sonnig und trocken mit bis zu 14 Stunden Sonne, morgen bei bis zu 25 Grad und am Wochenende sogar bei bis zu 29 Grad.
0: 7:58, hier ist NDR 1 Radio MV mit dem zuverlässigsten Verkehrsservice für uns in Mecklenburg-Vorpommern. Da hat es einen Unfall gegeben auf der Strecke zwischen der A24 Anschlussstelle Wörbelin und Verbinde. Dort bitte nach wie vor vorsichtig fahren, kommt zu Behinderungen. Die B321 ist gesperrt zwischen Basow und Bandenitz wegen Bergungsarbeiten in beiden Richtungen. Wie lange das noch dauert, konnte die Polizei nicht sagen. Wir sind da in Kontakt und sobald es Neuigkeiten gibt, hören Sie es hier bei uns. Die Feuerwehr leitet aktuell den Verkehr da um.
3: Es wird geblitzt auf der A14 Richtung Karstadt, Hörersplatz, Platerberg, A24 Richtung Hamburg, zwischen Zarentin und Gudow.

0: Dann stehen Sie auf 24 Richtung Berlin im Dreiquetschstock-Dosse. In Dersenow, wenn Sie aus Verlangen kommen, auf der B5. Die B5 Grabow Richtung Ludwigslust-Höhe-Tankstelle. In der A20 Abfahrt auf die B96 Richtung Stralsund. B96 Stralsund Richtung Autobahn am Parkplatz Rügenblick. Die 191 in Spornitz Richtung Ludwigslust. B23 Umgehung Kriewitz Richtung Höhe Wissin. Ortsausgang Brüssow Richtung Löcknitz zwischen Dreilütze und Parum zwischen Lamprechtshagen und Allershagen. Lezin-Siedlung Richtung Buro der Anhänger. Ebenso in Neumokran Richtung Sassnitz und auch am Ortsausgang Röbel Richtung Dambeck. Dann stehen Sie in Stapel bei Amt Neuhaus beidseitig und in Trassenheide in der Bahnhofstraße beidseitig.
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3: Guten Morgen.
0: In Lockwisch.
1: Guten Morgen in Hinzenhagen.
0: Und in Hanshagen.
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1: Der mit Tatjana Brandt, vertretungsweise für Daniel Behm, die ist im Urlaub. Marilyn Pagel ist am Start, ich bin Nils Sörens und gleich unser Quiz 6 in 49. 6 Fragen in 49 Sekunden gibt's dann. Und damit das alles gut klappt, jetzt schon mal eine Frage zum Warmwerden.
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0: 7:41. Hier ist Ihr Frühstücksclub.
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0: Und da spielen wir heute Morgen mit Kerstin Wetzel aus Rostock. Guten Morgen.
2: Schönen guten Morgen.
3: Morgen.
0: Schon gestärkt. Du hast schon gefrühstückt. Was gab's?
2: Es gab ein Brötchen, Käse, Kaffee und ein Ei, was so typisch zum Frühstück ist.
0: Ah, sehr, sehr gut.
2: Sehr lecker.
0: Sehr gut. Wir spielen jetzt um insgesamt 650 Euro mit dir.
2: Oh, das ist toll.
3: Ja, du bekommst 6 Fragen von uns, Kerstin, in 49 Sekunden. Und wenn du mal nicht weiter weißt, dann sagst du bitte weiter. Für jede richtige Antwort gibt es 50 Euro. Und wenn noch Zeit übrig bleibt, dann stelle ich natürlich die Frage, wo du weiter gesagt hast, nochmal.
0: Okay.
2: Okay.
0: Gut, dann legen wir jetzt los. Das sind deine 49 Sekunden ab jetzt.
3: In welchem Spiel gibt es Dame, König und Turm?
2: Schach.
3: Wie nennt man das feine weiße Pulver aus Getreide, das unter anderem zum Backen verwendet wird?
2: Es ist Mehl.
3: Welche Hautfarbe hat ein Eisbär unter seinem Fell?
2: Braun.
3: Wie heißt der Partner von Sherlock Holmes?
2: Weiter.
3: Welche Stadt in Mecklenburg-Vorpommern wird auch Blumenstadt genannt?
2: Schwerin.
3: Wie viele Herzen hat ein Oktopus?
2: 1.
3: Wie heißt der Partner von Sherlock Holmes?
2: Weiß ich nicht. Das weiß ich nicht.
3: Das ist die letzte Frage.
2: Weiß ich nicht.
0: Okay, also, in welchem Spiel gibt es Dame, König und Turm? Du sagst Schach, Schach ist richtig.
3: Und das weiße Pulver aus Getreide ist natürlich Mehl, was man zum Backen verwendet.
0: So, jetzt wird's ein bisschen kniffliger. Die Hautfarbe eines Eisbären unter seinem Fell ist nicht braun, sondern schwarz. Der hat schwarze Haut tatsächlich.
3: Oh. Wie heißt der Partner von Sherlock Holmes?
0: Watson.
3: Yes.
0: Dr. John Watson, genau. Die Blumenstadt ist Tessin und ein Oktopus hat 3 Herzen in dich ein. Aber das sind 100 Euro, 2 Fragen, 100 Euro nimmst du auch mit. Ja?
2: Dankeschön.
3: Glückwunsch.
0: Ja. Vielen Dank fürs Mitspielen. Tschüssi.
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3: Und die restlichen 200 packen wir in den Checkpot. Morgen also für Sie insgesamt 850 Euro drin. Und Sie können sich gerne schon mal anmelden in der NDR MV App. Und dann spielen wir morgen wieder 10:30.

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1: Ich habe einen Blitzer von Stralsund zur A20, wird gerade aufgebaut in der 60er-Zone, da wo die Leitplanke ist.
2: Wunderbar, 13 Minuten noch, dann ist es schon wieder 8 Uhr an diesem Donnerstagmorgen. Hier ist NDR 1 Radio MV. Heute wird der Molly übrigens 140 Jahre alt. 140 okay. Jahre Molly, die mecklenburgische Bäderbahn, die Dampflok, die zwischen Bad Doberan und Kühlungsborn fährt. Steffen Baxalari aus unserem Ostseestudio. Wie wird denn das da heute gefeiert?
3: Am Bahnhof in Bad Doberan wird zu diesem besonderen Jubiläum ein Bahnhofsfest gefeiert. Ab 10 Uhr werden da historische Waggons präsentiert. Man kann die Lok oder auch die Werkstatt besichtigen. Es gibt Draisinenfahrten und vor allem drei historische Sonderfahrten mit dem Molly zwischen Bad Doberan und Heiligendamm. Um 10.50 Uhr startet die erste. Und was ich besonders cool finde, als Erinnerung gibt es eine historische Pappfahrkarte.
2: Ja, schön. Also 140 Jahre Molly. Der Molly hat Geburtstag und was wird heute gefeiert?

0: Schön, dass Sie mit dabei sind. Hier ist Ihr Frühstücksclub. Hier ist NDR1 Radio MV um 10 Minuten vor 8 mit unserer NDR-Wetterexpertin am Kap Arkona, Michaela Koschak. Michaela, wenn wir das richtig sehen in den Wetter-Webcams, teilweise ist es noch arg bewölkt. Das wird aber, ne?
1: Das wird auf jeden Fall. Die Löcher werden immer größer. Die Julisonne hat natürlich jede Menge Kraft. Also im November würden wir jetzt hier den ganzen Tag im Hochnebel stecken. Aber die Sonne im Sommer hat richtig Power, steht hoch am Himmel. Somit in den nächsten Stunden wird überall der Hochnebel weggebrutzelt. Am längsten wird es so Richtung Elbe und Elde dauern. Dort, naja, am Nachmittag auf jeden Fall Sonnenschein, so ab spätestens 14 Uhr. Aber vor allem ganz im Osten, von Rügen bis nach Usedom, wird es den ganzen Tag über viel Sonne geben. Bis zu 14 Sonnenstunden.
2: Das hört sich sehr gut an. Morgen starten die Sommerferien bei uns in Mecklenburg-Vorpommern. Und zum Start gibt es auch noch perfektes Wetter, oder?
1: Ganz genau. Vor allem wird es wieder richtig sommerlich warm. Wir hatten ja jetzt 7 Tage lang keinen meteorologischen Sommertag. Das heißt mehr als 25 Grad. Das wird sich morgen ändern. Im Süden des Landes wird es 25, 26 Grad geben. Dazu viel Sonnenschein. Am Vormittag wieder ein bisschen Hochnebelreste. Dann viel Sonnenschein. Am Nachmittag kommen dann von der Ostsee, vor allem nach Vorpommern, ein paar Schleierwolken hereingezogen. Aber die bringen definitiv keinen Regen. Mal ein bisschen Schatten. Die werden auch mal ein bisschen milchiger sein. Aber insgesamt das Wetter sowohl heute Morgen als auch dann Samstag, Sonntag, Montag, Dienstag. Unser Hochdruckgebiet hält und hält. Der Klaus hat Power und der wird die Luft noch weiter in die Höhe treiben von den Temperaturen her. Wir kriegen am Samstag 27 Grad, am Sonntag 29 Grad und am Montag auch wieder um die 28 Grad. Also der Sommer ist da und das natürlich für die Ferienkinder perfekt.
0: Ja, Klaus hat Power und unsere NDR-Wetterexpertin am Kap Arkona auch, Michaela Koschak. Vielen Dank, liebe Grüße.
1: Liebe Grüße zurück.
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0: Morgen. 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Ein paar Sekunden noch, dann ist es 8 Uhr.
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0: Ja, im Moment regiert bei uns in MV ja Rot-Rot, also eine Koalition von SPD und Linken. Bald wird aber neu gewählt. Marin Pagel, wie könnte es denn danach aussehen?
2: Ja, da könnte es laut Infratest DIMAP erstmals eine rot-rot-grüne Koalition geben. Frank Bräuner aus der Aktuell-Redaktion.
3: Es wäre eine noch nie in Mecklenburg-Vorpommern erprobte Konstellation, SPD, Linke und Grüne zusammen am Regierungstisch. Im aktuellen MV-Trend für Juli schaffen die Grünen erstmals seit langem wieder die 5%-Hürde. Und sollte es bei der Wahl im September ähnlich laufen, dann wäre der Weg frei für das Experiment. Rot-Rot-Grün könnte eine denkbar knappe Mehrheit im Landtag zusammenbekommen. An Inhalten dürfte eine solche Koalition kaum scheitern. Die Grünen geben bereits entsprechende Signale. Manuela Schwesig könnte auch dann Ministerpräsidentin bleiben, wenn die SPD nicht wieder stärkste Partei werden würde. Die bleibt in der Umfrage weiter die AfD mit 36%.
2: Kuwait und Bahrain melden neue Angriffe. Der Iran hat nach eigenen Angaben US-Stützpunkte in beiden Golfstaaten attackiert. Vorangegangen waren amerikanische Angriffe auf Ziele im Iran. Aus Kairo berichtet Moritz Behrendt.
4: Die Armee Kuwaits teilte mit, man wehre feindliche Raketen- und Drohnenangriffe ab. In Bahrain riefen die Behörden die Bewohner auf, sich in Sicherheit zu begeben. Die iranischen Revolutionsgarden hatten zuvor mitgeteilt, in beiden Ländern US-Militärbasen anzugreifen, als Reaktion auf den Beschuss durch die amerikanische Luftwaffe. Auch in Katar erhielten die Einwohner Warnmeldungen auf ihre Handys. Über Angriffe wurde von dort jedoch bislang nicht berichtet. Das für den Nahen Osten zuständige Regionalkommando des US-Militärs teilte am frühen Morgen mit, sein aktueller Einsatz sei vorerst beendet. Im Iran seien rund 90 Ziele angegriffen worden.
2: Ein Ort des Schreckens mitten im Wohngebiet. Im Gefängnis am Schweriner Demmlerplatz hielten die nationalsozialistische Gestapo, der sowjetische Geheimdienst NKWD und die Staatssicherheit der DDR Regimegegner fest. Daran erinnert das Dokumentationszentrum des Landes für die Opfer der Diktaturen. Heute wird das 25-jährige Jubiläum begangen. Aus der Kulturredaktion Heiko Kraft.
5: Erinnerungskultur ist im steten Wandel, sagt Florian Gradnitzer. Er leitet das Doc-Zentrum am Schweriner Demmlerplatz. Doch welche Formen sind angemessen? Wie können Menschen zukünftig noch erreicht werden? Einige der Fragen, die heute vor Ort diskutiert werden. Rund 5000 Menschen besuchen jedes Jahr das ehemalige Gefängnis, vor allem Schulklassen aus der Region. Zunehmend kämen aber auch internationale Gäste. Und deshalb wird gerade ein englischsprachiger Audioguide erstellt. Man gehe zudem kreative Wege beim Vermitteln regionaler Diktaturgeschichte, sagt Gradnitzer. Beispielsweise mit Rundgängen, bei denen Schauspieler aus Erinnerungen früherer Häftlinge lesen. Das ziehe ein Publikum an, das das Doc-Zentrum sonst eher nicht erreiche.
2: Es läuft ganz gut für Hansa Rostock in der Saisonvorbereitung. Der Drittligist gewann auch sein zweites Testspiel gegen den Oberligisten Anker Wismar, schafften die Rostocker am Abend ein 4:0. Die Tore erzielten Dietze, Vogelsammer und die Neuzugänge Michaelis und Dayaku.
0: Das Wetter für uns in Mecklenburg-Vorpommern mit Tatjana.
6: Ist ein bisschen zweigeteilt, der Start heute in den Donnerstag. Richtung Elbe und Elde haben wir ein paar mehr Wolken, Richtung Rügen und Usedom, aber dafür Sonnenschein. Und zum frühen Nachmittag ist es dann überall im Land schön freundlich und auch sonnig. Es geht rauf mit den Temperaturen auf bis zu 24 Grad. Aktuell sind es 14 Grad in Gut Glück, 14 Grad in Qualzow und 15 Grad in der Greifswalder Oi. Und der 3-Tage-Trend geht es ganz klar Richtung Sommer. Morgen kriegen wir schon bis zu 25 Grad und am Wochenende wird es richtig heiß. Mit bis zu 29 Grad.
0: 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Die B321 ist gesperrt und zwar zwischen Wasow und Besendorf. Da laufen Bergungsarbeiten in beiden Richtungen gesperrt. Das kann wohl auch noch ein bisschen dauern. Die Feuerwehr leitet den Verkehr vor Ort um. Wenn Sie von der Autobahn kommen und nach Schwerin wollen, einfach draufbleiben und über die A14 Schwerin-Ost dann runterfahren bzw. vorher schon runterfahren. Das ist dann am besten die Umleitung. Und geblitzt wird. Wo?
6: Auf der A14 Richtung Karstadt, Höhe Rastplatz Platterberg. A24 Richtung Hamburg zwischen Zaretin und Gudow. A24 Richtung Berlin im Dreieck Wittstock-Dosse. Dann in der A20 Abfahrt auf die B96 Richtung Stralsund. B5 in Dersenow, wenn Sie aus Verlangen kommen. B5 Grabo Richtung Ludwigslust, Höhe Tankstelle. B96 Stralsund Richtung Autobahn. Zum einen am Parkplatz Rügenblick und ein Stückchen weiter nochmal Höhe Brandshagen. Die 103 Stadtautobahn Rostock, Höhe Evershagen. B101 B97 in Spornitz Richtung Ludwigslust, die B197 Sarno Richtung Anklam, B23 Umgehung Kriwitz, Höhe Wessin, zwischen Altentrepte und Rheinberg, Höhe Stadtförsterei, Ortsausgang Brüssow Richtung Löcknitz, zwischen Dreilütze und Parum, zwischen Lamprechtshagen und Allershagen, Lezin-Siedlung Richtung Burow, in Neumukran Richtung Sassnitz, Ortsausgang Röbel Richtung Dambeck, Stapel bei Amt Neuhaus, beidseitig hier in Blitzer und in Trassenheide, in der Bahnhofstraße beidseitig.
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0: Mit Tatjana Brandt für Daniel Behm, mit Marilyn Pagel. Ich bin Nils Sörens und auch heute Morgen die beste Musik. Und wir starten da gleich mit ganz viel Spaß und guter Laune und den Village People in diesem Donnerstag. Hier ist YMCA. Schön, dass Sie mit dabei sind.

0: Was bedeuten die neuen Umfragewerte zur Landtagswahl bei uns in Mecklenburg-Vorpommern? Das klären wir jetzt hier im Frühstücksclub bei NDR 1 Radio MV. Wir haben bei Infratest DIMAP eine neue Umfrage in Auftrag gegeben. Und für alle, die gerade erst eingeschaltet haben, das sind erstmal noch die nackten Zahlen.
1: Die AfD stabil bei 36%. SPD holt auf 29%. Die Linke liegt bei 12%. Die CDU, die stürzt ab auf 9%. Und die Grünen, die wären mit 5% knapp im Landtag im Gegensatz zum BSW und zur FDP.
0: Ja, Frank Bräuner aus unserer Redaktion Politik und Recherche. Wer könnte denn nach diesen Zahlen regieren?
2: Ja, jetzt kommt eine mögliche Koalition ins Spiel. Die hatte bisher niemand so recht auf der Rechnung. Und die gab es auch noch nie zuvor in Mecklenburg-Vorpommern. Rot-Rot-Grün. Sollten die Grünen um Spitzenkandidatin Claudia Müller es tatsächlich, wenn auch knapp, ins Parlament schaffen, dann würde es wohl für eine hauchdünne Mehrheit von einem Mandat im Landtag reichen. Klar ist auch, bei allen Unterschieden zwischen den Partnern würden Sozialdemokraten, Linke und Grüne wohl eine solche Koalition zustande bringen. Die Grünen haben schon angedeutet, dafür zur Verfügung zu stehen. Und Manuela Schwesig könnte als Ministerpräsidentin weiter regieren, selbst wenn die SPD nach der Wahl nicht mehr stärkste Partei wäre.
0: Ja, das wäre dann aber nur eine ganz knappe Mehrheit. Gibt es auch noch eine stabilere Konstellation?
2: Alle anderen Lösungen, die wären höchst instabil bis unmöglich. Eine Koalition aus SPD, Linken und CDU gilt als ausgeschlossen. Erst recht, nachdem der neue Bundeschef der Linken den Christdemokraten Faschismus vorgeworfen hat. Darüber hat sich ja Landes-CDU-Chef Daniel Peters empört und der Linken Geschichtsvergessenheit vorgeworfen. Aber auch die AfD hat ein Problem. Sie bleibt zwar auf hohem Niveau, aber niemand will mit ihr koalieren. Und ihre 36% würden auf keinen Fall für eine eigene Mehrheit reichen. Da müsste sie doch noch deutlich zulegen. Und allein stärkste Kraft zu sein, das reicht auch nicht, um automatisch das Amt des Regierungschefs zu beanspruchen. Ohne Partner würde das für die AfD nicht klappen.
1: Alle Zahlen und was sie bedeuten, können Sie gerne noch mal in Ruhe nachlesen bei uns in der App und auch auf ndr.de/mv.

0: Klicken Sie sich mal rein bei uns ins Netz oder auch in die App. Da finden Sie ein Foto einer knallpinken Heuschrecke. Die hat ein Fotograf in der Nähe von Trams entdeckt. Bei uns im Land hat uns das Foto geschickt. Das sieht wirklich ganz, ganz kurios Hammer. Aus. Eine knallpinke Heuschrecke. Der Frühstücksclub hier in der 1 Radio MV.
1: Wolfgang Franek aus Rostock ist Heuschreckenexperte. Herr Franek, wieso ist diese Heuschrecke bitte schön pink? Hat das was mit Häutung zu tun oder mit der Tarnung?
2: Dieses Tier, was jetzt auf dem Foto ist, das ist keine Frage der Anpassung an das Umfeld. Das, was wir jetzt haben, das ist eine genetische Veränderung. Bei Heuschrecken ist es so, dass sie einfacher reguliert sind, was die Pigmentbildung angeht. Schon kleinere Veränderungen in der genetischen Struktur können dann eben zu solchen Farbverschiebungen führen, durch Unterdrückung oder Überproduktion bestimmter Pigmentanteile.
1: Also ist das gar nicht so ungewöhnlich. Und warum sieht man solche Tiere dann nicht öfter?
2: Diese Tiere hier, die sind, weil das eben sehr auffällig ist, sind die natürlich besonders gefährdet oder stärker gefährdet als die anderen, weil sie Vögeln, Spinnen oder anderen Räubern viel schneller auffallen. Bei Heuschrecken ist es so, dass die Tarnung ein ganz wichtiger Überlebensfaktor ist. Da diese Tiere sich nur schwer tarnen können, laufen sie natürlich viel eher Gefahr, dass sie gefangen werden oder weggefressen werden. Und deshalb überleben sie selten sehr lange.
0: Mhm. Ja, und deswegen ist das dann doch irgendwie was Besonderes. Die knallpinke Heuschrecke aus der Nähe von Trams, übrigens nicht zu verwechseln mit der knallpinken Moderatorin, das ist Dania Behn.

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1: 8:55 haben wir es wieder. Ja, wird langsam Zeit, ne, für den zweiten Kaffee, der nochmal nachguckt, warum der erste seinen Job nicht macht. Und vorher schwingen wir uns nochmal in die 80er, denn bei uns hören Sie ja die meisten 80er. Baltimora mit Tarzan Boy, im wahrsten Sinne des Wortes. Hier bei NDR 1 Radio MV haben Sie einen guten Start in den Donnerstag mit dem Frühstücksclub. Guten Morgen.

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1: Wenn am Sonntag Landtagswahl wäre, so fangen Vorwahlumfragen an. Marilyn Pagel, der neue MV-Trend des Meinungsforschungsinstituts Infratest DIMAP im Auftrag des NDR für Juli ist da. Wie sieht er aus?
2: Ja, die AfD bleibt stärkste politische Kraft in Mecklenburg-Vorpommern, aber die SPD von Ministerpräsidentin Schwesig holt weiter auf. Frank Bräuner aus der Aktuell-Redaktion.
3: Schwesigs selbst ausgerufene Aufholjagd geht weiter. Die AfD bleibt zwar weiter vorn mit unverändert 36%, die Sozialdemokraten legen aber um 2 Prozentpunkte auf jetzt 29% zu. Gut 10 Wochen vor der Landtagswahl bleibt die Linke mit 12% in etwa stabil, die CDU aber droht völlig zerrieben zu werden. Mit nur noch 9% ist sie einstellig in der Umfrage ausgewiesen. Die Grünen dagegen können sich freuen, erstmals seit langem schaffen sie 5% und können damit auf den Wiedereinzug in den Landtag hoffen, anders als das BSW. Die Meinungsforscher sehen die Wagenknecht-Partei bei nur noch 4%.
2: Alle Zahlen und Analysen finden Sie bei uns im Netz unter ndr.de/mv und in der ndr-mv-App. Bundesfamilienministerin Prien will das Elterngeld reformieren. Es soll steigen, aber kürzer gezahlt werden. Dagegen gibt es Widerstand aus Mecklenburg-Vorpommern. Luisa Maria Karius aus der Aktuell-Redaktion.
4: Die Antwort von Frau Prien auf den bundesweiten Geburtenrückgang sei die Kürzung von Leistungen für junge Eltern. Das sei Sparpolitik statt Familienpolitik, kritisiert Sozialministerin Drese. Die maximale Bezugsdauer des Elterngeldes soll von derzeit 14 auf 12 Monate gesenkt werden. Außerdem müssen beide Elternteile mindestens 3 Monate beim Baby bleiben, um die vollen 12 Monate Elterngeld zu bekommen. 70% der Väter in MV nehmen gar keine Elternmonate, so Drese. Das heißt im Umkehrschluss, dass viele junge Eltern nur noch 9 Monate Elterngeld bekommen würden. Das sei ein familienpolitischer Offenbarungseid. Sie werde im Bundesrat Widerstand gegen die Änderung leisten, so Ministerin Drese.
2: Im Mordprozess im Fall Fabian aus Güstrow geht es heute um die Gesundheit der Angeklagten. Dabei sollen auch 2 Ärzte befragt werden, bei denen Gina H. in Behandlung war. Ob die Mediziner aussagen können, ist aber noch unklar. Die Angeklagte hatte ihren Hausarzt zunächst von der ärztlichen Schweigepflicht entbunden. Später soll sie sich dann aber wieder anders entschieden haben, sagt ihr Anwalt. Nach der Gewalt an einem Gymnasium im bayerischen Schongau spricht Innenminister Dobrindt von einem Amoklauf. Ein 16-Jähriger soll auf dem Schulgelände zunächst mit einer Waffe um sich geschossen haben. Danach soll er mit einem Messer auf Schülerinnen eingestochen haben. 2 Mädchen wurden schwer verletzt. Was über den 16-jährigen mutmaßlichen Täter bekannt ist, fasst Frank Jordan in München zusammen.
5: Relativ wenig. Es soll sich um jemanden handeln, der früher an der Schule war und dort aufgrund eines Vorfalls dann die Schule verlassen musste. Es ist ein 16-jähriger kroatischer Staatsangehöriger, der noch bei seinen Eltern lebt und wohnt. Er soll in psychiatrischer Behandlung gewesen sein, heißt es. Und er soll auch durch Drohungen bereits in der Vergangenheit aufgefallen sein.
1: Das Wetter für uns in Mecklenburg-Vorpommern.
6: Ja, und Sie haben es bestimmt schon gemerkt, der Wind, der hat nachgelassen. Den sind wir also soweit erstmal los. Und die Wolken Richtung Elbe und Elde auch bald, spätestens bis zum frühen Nachmittag. Ansonsten wird es ein schöner sonniger Donnerstag bei bis zu 24 Grad. 15 Grad sind es aktuell in Neumühle, 16 Grad in Amt Neuhaus, 17 in Heiligendamm, der 3-Tage-Trend. Bis auf so ein paar lockere Schleierwolken morgen. Viel Sonne bei bis zu 25 Grad. Und am Wochenende wird es sogar noch ein Tickchen heißer und sommerlicher mit bis zu 29 Grad.
1: 3 Minuten nach 8:30, hier ist NDR 1 Radio MV mit dem zuverlässigsten Verkehrsservice für uns in Mecklenburg-Vorpommern. Ist wieder alles in Ordnung, auch die B321 zwischen Warsow und Besendorf ist wieder frei. Da hatte es ja einen schweren Unfall gegeben, war gesperrt, aber jetzt wieder alles in Ordnung, sehr schön.
6: Geblitzt wird auf der A14 Richtung Karstädt, Hörersplatz, Platerberg, A24 Richtung Hamburg, zwischen Zarentin und Gudow und Richtung Berlin im Dreiquetschstock Dosse. In der A20 Abfahrt auf die B96 Richtung Stralsund, B5 in Dersenow, wenn Sie aus Verlangen kommen. B5, Grabow Richtung Ludwigslust, die B96, Stralsund Richtung Autobahn, zum einen am Parkplatz Rügenblick und ein Stückchen weiter nochmal Höhe Prenzhagen. Die 103 Stadtautobahn Rostock Höhe Evershagen, B191 in Spornitz Richtung Ludwigslust, die 197 Sarno Richtung Anklam, B208 zwischen Gardebusch und Mühlen-Eixen, B321 Umgehung Kriewitz am Abzweig Bessin, die B23 Schwerin-Wüstmark statt einwärts, dann zwischen Altentreptow und Rheinberg Höhe Stadtfürsterei, Ortsausgang Brüssow Richtung Löcknitz zwischen Drei Lütze und Parum, zwischen Lambrechtshagen und Allershagen, Lizin-Siedlung Richtung Buro in

0: Neumokran Richtung Sassnitz, Ortsausgang Röbel Richtung Dambeck und Trassenheide die Bahnhofstraße beidseitig.
1: Ja, Martina hat sich auch noch gemeldet.
2: An der Wohlenberger Sieg in Richtung Wismar.
1: Perfekt. 0800 5959 100 klingeln Sie weiter durch oder schicken Sie Nachrichten über unsere App.
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1: Mit Tatjana Brandt für Daniel Behm, die ist im Urlaub. Marilyn Pagel ist am Start. Ich bin Nils Sörens. 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In diesem Jahr mit dabei Michael Schulte. Hier ist er mit Beautiful Reason.

0: Tickets für tolle Veranstaltungen bei uns im Land gewinnen Sie immer hier bei uns im Frühstücksclub bei NDR 1 Radio MV. Übrigens auch für Veranstaltungen, die schon ausverkauft sind. 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So wie diese hier am Montag in Rostock.
1: Da kommt nämlich das Satiremagazin Extra 3 aus dem NDR Fernsehen. Moderator Christian Ehring hat heute Morgen hier bei uns schon erzählt, was die da genau vorhaben.
2: Wir wollen mal erzählen, wie wir so arbeiten. Es gibt einen Werkstattblick, einen Blick hinter die Kulissen. Ich werde erzählen, wie ich meine Moderation vorbereite. Wir haben eine Filmautorin mit dabei, die für den realen Irrsinn zuständig ist. Das ist ja die beliebteste Rubrik überhaupt in unserer Sendung. Und ich merke das auch, wenn ich so unterwegs bin, dass es viele Menschen gibt, die Fragen haben. Wie läuft das eigentlich? Wie groß ist das Team? Lernst du das alles auswendig? Schreibst du alle Texte alleine? Wie oft ruft Friedrich Merz an und sagt euch, welche Gags ihr machen dürft und welche nicht. Und solche Fragen wollen wir gerne beantworten.
0: Ja, das wird bestimmt ganz spannend und mit Sicherheit auch sehr unterhaltsam. 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Anrufen.

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0: lassen.
1: Ja, einfach machen, einfach anrufen und Tickets gewinnen für das ausverkaufte Satiremagazin Extra 3 aus dem NDR Fernsehen, was ja am Montag nach Rostock kommt. Hier ist der Frühstücksclub mit Nils und Tatjana. Hallo, wer ist dran?
2: Schönen Morgen, hier ist Anja, hallo.
0: Anja, auch eine, die gerne Extra 3 guckt im Fernsehen.
2: Genau so ist es.
0: Ja.
2: Das wäre schön, wenn ich gleich dabei sein könnte.
0: Ja, müsstest du Anrufer Nummer 10 sein, ne?
2: Ja, bin so. Ich doch bestimmt, oder?
0: Ja, sollen wir es kurz machen? Ja, bist du. Herzlichen Glückwunsch!
2: Fantastisch, sehr gut. Freue ich mich.
0: Du bist mit dabei bei Christian Ehring und den Leuten von Extra 3. Viel Spaß Montag in Rostock.
2: Herzlichen Dank, ich freue mich. Dankeschön.

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5: Steffi, machst du mir Mettbrötchen?
2: Nee, muss ich erst schmieren. Milch und Zucker nehmt ihr selber, ne? Was gibt's Neues?
3: Ja, ich lese gerade im Fernsehen. Wie deutsch bist du wirklich? Einbürgerungstest mit Jörg Pilawa.
2: Wie? Das macht ihr jetzt auch noch? Ich dachte, das machen die Ämter, oder?
6: Ja, du, das dachte ich ja auch. Also, dass er sich diesen Stress antut, oder?
3: Ja, und die Fragen stehen hier in der Zeitung. Zum Beispiel, wen müssen Sie auf Verlangen in Ihre Wohnung lassen?
6: Ja, was denn? Meine Mutter, ne?
2: Ja, das stimmt natürlich, aber woher kennt denn einer aus Afrika deine Mutter?
6: Wieso? Der hat doch selber auch eine Mutter.
2: Ach so, meinst du das, du? Dann müssen die das da aber auch besser reinschreiben, ne?
3: Aber steht da ja gar nicht drin. Nächste Frage. Eine Partei will die Pressefreiheit abschaffen. Kann sie das? Was?
2: Unerhört.
3: Soll man jetzt noch fürs Wochenblatt was bezahlen? Eine Zauberei ist das. Oh, so gesehen ja. Oder hier. Was für eine Staatsform hat Deutschland?
2: Oha, warte mal. Also, ich meine, das Oval mit rechts so eine Beule drin.
3: Aber was du meinst, ist der Osten.
2: Also das war ja nun nicht gerade schwer, Georg. Hier wird ja wohl jeder eingebürgert, oder wie? Was macht dein Rätsel?
3: Ich brauche noch Teil des Körpers.
2: Stelle?
3: Nee.
2: Also, dann weiß ich auch nicht.
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6: Nur noch wenige Wochen bis zur Landtagswahl bei uns in Mecklenburg-Vorpommern. Das Meinungsforschungsinstitut Infratest DIMAP hat im Auftrag des NDR einen neuen MV-Trend veröffentlicht. Marlen Pagel, schauen wir mal auf die Zahlen. Wer liegt vorne?
7: Also die AfD bleibt stärkste politische Kraft in Mecklenburg-Vorpommern. Sie kommt auf 36%. Aber die SPD von Ministerpräsidentin Schwesig holt weiter auf und liegt jetzt bei 29%. Das sind 2 Punkte mehr als bei der letzten Umfrage.
8: Und wie steht es bei den restlichen Parteien?
7: Die Linke bleibt mit 12% stabil. Der CDU droht der Sturz in die Bedeutungslosigkeit. Sie kommt nur noch auf 9%. Das sind damit erstmals einstellig in einer Umfrage. Die Grünen schaffen 5% und können auf den Wiedereinzug in den Landtag hoffen. Anders als das BSW. Die Meinungsforscher sehen die Wagenknecht-Partei bei nur noch 4% und die FDP ist quasi nicht mehr messbar.
6: Und welche Koalitionen wären denn jetzt möglich?
7: Es könnte erstmals für eine rot-rot-grüne Koalition reichen, also ein Bündnis von SPD, Linke und Grünen. Manuela Schwesig könnte dann auch Ministerpräsidentin bleiben, wenn die SPD nicht wieder stärkste Partei würde.
6: Marlen, was ist heute sonst noch wichtig?
7: Im Prozess um den Mord am kleinen Fabian aus Güstrow beschäftigt sich das Landgericht Rostock heute mit der Gesundheit der Angeklagten. Unter anderem sollen 2 Ärzte befragt werden, bei denen Gina H. in Behandlung war. Jörn Jakob Gericke aus dem Ostseestudio.
9: Gina H. sei von mehreren ihrer Partner verletzt worden. So war es im Gerichtsprozess bereits mehrfach zu hören. Auch Fabians Vater soll ihr während ihrer Beziehung Gewalt angetan haben. Dazu könnten die beiden Ärzte, die als Zeugen geladen sind, Hintergründe liefern. Doch es ist noch unklar, inwiefern medizinische Details vor Gericht zur Sprache kommen. Die Angeklagte hatte ihren Hausarzt erst von der ärztlichen Schweigepflicht entbunden, laut ihrem Verteidiger sich dann aber wieder anders entschieden. Die Staatsanwaltschaft wirft der Angeklagten vor, den 8-jährigen Fabian im vergangenen Oktober ermordet zu haben.
7: In einer kurzfristig angesetzten Regierungserklärung dürfte Bundeskanzler Merz heute über die jüngsten Reformbeschlüsse der schwarz-roten Koalition sprechen. Außerdem wird erwartet, dass er sich nach dem NATO-Gipfel auch zur internationalen Lage äußert. Aus Berlin Jakob Mayer.
10: Das schwarz-rote Regierungsbündnis hat in der vergangenen Woche 34 Maßnahmen vorgestellt, um die Wirtschaft voranzubringen und Beschäftigung zu sichern. Dazu gehört eine Steuerreform mit einem Entlastungsvolumen von 10 Milliarden Euro. Außerdem sollen Berichtspflichten wegfallen. Die Koalitionspläne, die telefonische Krankschreibung abzuschaffen und eine Attestpflicht ab dem ersten Fehltag einzuführen, dürften in der anschließenden Debatte zur Sprache kommen. Ärzteverbände und Gewerkschaften haben dagegen protestiert.
7: Es läuft ganz gut für Hansa Rostock in der Saisonvorbereitung. Der Drittligist gewann auch sein 2. Testspiel gegen den Oberligisten Anker Wismar, schafften die Rostocker am Abend ein 4:0. Die Tore erzielten Dietze, Vogelsammer und die Neuzugänge Michaelis und Ayaku.
6: Das Wetter für uns in Mecklenburg-Vorpommern.
8: Da robben wir uns so langsam nach oben, was die Temperaturen angeht. 13 Grad sind es aktuell im Müritz-Nationalpark, 14 Grad in Rugensee, 16 in Warnemünde, geht rauf auf bis zu 24 Grad. Richtung Elbe und Elde, da ist es noch ein bisschen wolkiger, aber auch da wird es besser werden. Da kommt die Sonne auch noch raus heute, spätestens am frühen Nachmittag. Der 3-Tage-Trend kann sich auch sehen lassen. Trocken und sonnig mit bis zu 14 Stunden Sonne morgen bei bis zu 25 Grad und am Wochenende sogar bis zu 29 Grad.
6: 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Die Straßen sind frei.
8: Und es wird geblitzt auf der A14 Richtung Karstädt, Höhe Rastplatz Platerberg, A24 Richtung Hamburg zwischen Zarentin und Gudow, Richtung Berlin im Dreigüttstock-Dosse, in der A20 Abfahrt auf die B96 Richtung Stralsund, B5 in Dersenow, wenn Sie aus Verlangen kommen, B5 Grabow Richtung Ludwigslust, Höhe Tankstelle, B96 Stralsund Richtung Autobahn, einmal am Parkplatz Rügenblick und Höhe Brandshagen, die 103 Stadtautobahn Rostock, Höhe E. Gummershagen, Spornitz Richtung Ludwigslust, die B191, die B197 Sarno Richtung Anklam, B208 zwischen Gardebusch und Mühleneixen, B23 Umgehung Kriwitz am Abzweig Wessin, Pampo Richtung Schwerin auf der B23 zwischen Altentrepte und Rheinberg, Ortsausgang Brüssow Richtung Löcknitz, zwischen Dreilütze und Parum, zwischen Lamprechtshagen und Allershagen, Lizin-Siedlung Richtung Buro, in Neumokran Richtung Sassnitz, Ortsausgang Röbel Richtung Dambeck, in Trassenheide in der Bahnhofstraße beidseitig und an der Wohlenberger Wieg Richtung Wismar.
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6: Mit Tatjana Brand für Dania Behm, die ist im Urlaub. Marlen Pagel ist am Start. Ich bin Nils Sörens. Und ganz, ganz liebe Grüße mal an dieser Stelle nach Neustadt-Glewe auf den Flugplatz zum Airbeat One Festival, auf dem man uns ganz offensichtlich auch hört, auf dem Camping, auf dem Zeltplatz. Wir haben da gerade einen Anruf bekommen, über den wir uns sehr gefreut haben. Liebe Grüße.
1: Guten Morgen. Wir hören euch seit 2 Stunden vom Airbeat auf dem Campingplatz. Habt doch eine tolle Show bis 10. Wir hören euch weiter. Dieses Radio ist wirklich maximal geil zum Aufstehen.

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1: Der Frühstücksclub hier, NDR1 Radio MV, um 9:12 ist es. Heute wird der Molly übrigens 140 Jahre alt. 140 Jahre Molly, die Mecklenburgische Bäderbahn, die Dampflok, die zwischen Bad Doberan und Kühlungsborn fährt. 140.
2: Ja, Steffen Baxalari aus unserem Ostseestudio Rostock. Wie wird das denn da heute gefeiert?
3: Am Bahnhof in Bad Doberan wird zu diesem besonderen Jubiläum ein Bahnhofsfest gefeiert. Ab 10 Uhr werden da historische Waggons präsentiert. Man kann die Lok oder auch die Werkstatt besichtigen. Es gibt Draisinenfahrten und vor allem drei historische Sonderfahrten mit dem Molly zwischen Bad Doberan und Heiligendamm. Um 10.50 Uhr startet die erste. Und was ich besonders cool finde, als Erinnerung gibt es eine historische Pappfahrkarte.
1: Tja, 140 Jahre Molly, heute das Bahnhofsfest in Bad Doberan.

0: 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Und Grüße an dieser Stelle nochmal an die Sportgemeinschaft Reinkenhagen. Die feiern 70-jähriges Bestehen mit einer ganzen Festwoche, klar. Höhepunkt dann am Sonnabend das Spiel gegen die Traditionsmannschaft von Werder Bremen.
1: Organisiert unter anderem von Sebastian Angerick von der SG. Und Leif Tennemann hat bei ihm angerufen. Vorsicht, Leif.
2: Ja, hallo.
3: Herr Angerick am Telefon?
2: Ja, genau, der ist da.
3: Ja, mein Name ist Dribbel, sagen Sie, von SV Werder Bremen, Eventabteilung. Ich wollte nur mal fragen, ob das alles klar geht mit dem Traditionsspiel SV Werder Bremen, 70 Jahre SG Reinkenhagen. Am Sonntag geht's ja los, nicht? Ab 17 Uhr.
2: Wie bitte?
3: Naja, am 12.7. ist doch richtig.
2: Nee. Das ist komplett falsch, am 11.7.
3: Bei mir steht 12.7.
2: Nein, 11.7.
3: Am 11.7. sind wir aber in der Nähe von Berlin mit der Traditionsmannschaft.
2: Ja, dann müssen Sie das absagen. Auf jeden Fall sind Sie mit Ihrer Mannschaft am 11.7. in Reinkenhagen.
3: Ich kann doch nicht einfach in Berlin absagen.
2: Naja, wir haben einen Vertrag unterschrieben. Wir haben Geld überwiesen, anders geht ja nicht.
3: Und wenn ich Ihnen sonst 3 Spieler schicke und noch Trikots und da stecken Sie ein paar andere rein, dann sieht es so aus wie Werder Bremen.
2: Nee, merken Sie noch was?
3: Einer davon sieht so ähnlich aus wie Ailton, na?
2: Wir wollen die richtige Mannschaft haben, alle.
3: Sagen Sie, und wenn Sie sonst alle zum Sonntag einladen?
2: Nee.
3: Ja, einfach, dass Sie sagen, wir
2: Samstag,
3: haben das...
2: Samstag. Das große Ereignis ist Samstag. Das Highlight Werder Bremen kommt Samstag.
3: Ja, und
2: auf jeden Fall.
3: Passen Sie auf. Und wenn wir es sonst um eine Woche verschieben, na?
2: Nein, wir verschieben gar nichts. Ich habe auch gar keine Lust mehr, mit Ihnen jetzt hier zu telefonieren. Wir haben einen Vertrag am 11.7.
3: Und dann mache ich Ihnen auch ein gutes Angebot. Eine Woche später.
2: Nein, jetzt ist Schluss. Ich habe auch keinen Bock mehr, mit Ihnen zu telefonieren. Am 11.7. und ich lege jetzt auch auf. Ich habe keine Lust mehr.
3: Machen Sie es nicht. Hier ist Leif Tennemann. Vorsicht, Leif. Grüße vom Vorstand.
2: Ehrlich jetzt?
3: Hier ist Leif Tennemann.
2: Oh, Alter, du merkst es doch nicht. Das kannst du nicht mit mir machen. Scheiße. Jetzt haben sie mich erwischt. Jetzt bin ich im Radio.
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2: Und zwar von Jungs, die auch schon aufgelegt haben auf dem Airbeat One Festival in Neustadt Glewe. You Not Us, jetzt hier im Lieblingsmix mit Your Favorite Song um 4 Minuten.

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1: Hier ist Ihr Frühstücksclub, gleich 9:30.
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1: Ja, noch gut 10 Wochen bis zur Landtagswahl bei uns in Mecklenburg-Vorpommern. Marlen Pagel, wie ist die Stimmung im Land?
3: Ja, die AfD bleibt stärkste politische Kraft, aber die SPD holt auf. Das zeigt der aktuelle

0: Grund ist eine Aufsichtsratssitzung in Wolfsburg. Die Konzernspitze wird dort ihre drastischen Sparmaßnahmen konkretisieren. Laut Medienberichten will der Vorstand Standortschließungen und einen Abbau von bis zu 100.000 Stellen weltweit vorschlagen. Bei der Fußball-WM steht am Abend das erste Viertelfinale an. Frankreich und Marokko spielen in Boston gegeneinander. Der Sieger trifft dann im Halbfinale entweder auf Spanien oder auf Belgien.
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2: Mit Frank Schwarz, guten Morgen. Tino Spiegelberg hat heute seinen Dienst als Bürgermeister der Stadt Ueckermünde angetreten. Der 52-Jährige leitete bisher einen Handwerksbetrieb. Als eine seiner wichtigsten Aufgaben sieht er, die Ansiedlung einer Kurklinik voranzutreiben. Sein Ehrenamt als Fußballtrainer gibt er auf und konzentriert sich künftig auf die Arbeit im Rathaus. Der 64-jährige Vorgänger Jürgen Kliewe war mehr als 40 Jahre lang im Rathaus tätig, zuletzt 7 Jahre als Bürgermeister. Die Warener Stadtvertreter haben in ihrer letzten Sitzung vor der Sommerpause entschieden, die Biotonne innerhalb des Stadtgebietes nicht einzuführen. Grund für die Ablehnung sind die Kosten, die auf die Anwohner zukommen würden. Der Kreistag hatte beschlossen, dass die Städte im Landkreis Mecklenburgische Seenplatte die Entscheidung für oder gegen eine Biotonne selbst treffen sollen. Im Vorfeld hatte der Kreistag Einwohner befragt. Die hatten mehrheitlich die Einführung einer Biotonne abgelehnt. In Neubrandenburg sind Betrüger als Spendensammler unterwegs. Wie die Polizei mitteilt, wollte gestern eine 80-jährige Frau 10 Euro für gehörlose Kinder spenden. Sie hatte allerdings nur einen 50-Euro-Schein. Als sie das Wechselgeld erwartete, sind die vermeintlichen Spendensammler geflüchtet. Die Polizei warnt vor dieser Masche und weist darauf hin, dass die Betrüger oft Klemmbretter unter dem Arm tragen.
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3: So, das Wetter für uns in Mecklenburg-Vorpommern.
4: 15 Grad haben wir aktuell in Deben, 16 bei Ihnen in Klütz, 18 sogar schon in Zinnowitz auf Usedom. Und es geht Grad für Grad aufwärts. Wir kriegen heute bis zu 24 Grad Richtung Elbe und Elde. Gibt es noch so ein paar mehr Wolken, die verdrücken sich aber noch spätestens bis zum frühen Nachmittag. Und dann gibt es überall im Land schönen Sonnenschein. Der 3-Tage-Trend heißt ganz klar Sommer. Morgen bei bis zu 25 Grad und am Wochenende bei bis zu 29 Grad.
3: 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Die Straßen sind frei, aber es blitzt natürlich, klar.
4: Auf der A14 Richtung Karstadt, Höhe Rastplatz Platerberg, A24 Richtung Hamburg zwischen Zarentin und Gudow, A24 Richtung Berlin im Dreieck Wittstock-Dosse, in der A20 Abfahrt auf die B96 Richtung Stralsund, in Dersenow auf der B5, wenn Sie aus Verlangen kommen, B5 Grabow Richtung Ludwigslust, Höhe Tankstelle, B96 Stralsund Richtung Autobahn hier am Parkplatz Rügenblück und dann nochmal ein bisschen weiter Höhe Brandshagen, B103 Stadtautobahn Rostock Höhe Evershagen, in Spornitz Richtung Ludwigslust auf der B191, die B197 Sarno Richtung Anklam, B208 zwischen Gardebusch und Mühleneixen, B23 Umgehung Kriewitz hier am Abzweig Wessin und Pampo Richtung Schwerin, zwischen Altentreptow und Rheinberg, Ortsausgang Brüssow Richtung Löcknitz, zwischen Dreilütze und Parum, zwischen Grevesmühlen und Damshagen, zwischen Lamprechtshagen und Allershagen, Lezin Siedlung Richtung Burow, in Neumokran Richtung Sassnitz, Ortsausgang Röbel Richtung Dambeck, Trassenheide die Bahnhofstraße beidseitig, Torgelow, wenn Sie aus Liebgarten kommen und an der Wohlenberger Weg Richtung Wismar.
3: Staus mit zur Unfälle melden Sie kostenlos bei uns in der App oder unter 0800 59 59
5: 100. Ortsausgang Lipsdorf, ich komme Seehof in der 30er-Zone.
3: Ah, ins Klo.
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6: Guten Morgen.
4: In Kraft.
3: In Borentin.
4: Und in Sagard.
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6: Der
3: mit Tatjana Brandt, Marilyn Pagel, Nils Sörens und mit Katy Perry, die haben wir auch. Hot and Cold, schönen Start in den Donnerstag.

0: Wie viele Herzen hat ein Oktopus? Das war eine der Fragen heute Morgen bei unserem Quiz 6:49 hier bei NDR1 Radio MV im Frühstücksclub. Daraufhin hat sich gleich jemand bei uns gemeldet.
1: Ja, guten Morgen, hier ist Jürgen. Könnt ihr vielleicht nochmal die Sache mit dem Oktopus mit den drei Herzen aufklären? Das ist schon sehr eigenartig und interessant.
2: Ja, Jürgen, machen wir sehr gerne. Und zwar mit Diana Mein vom Meeresmuseum Stralsund. Diana, warum hat der Oktopus drei Herzen?
3: Ja, dass Kraken drei Herzen haben, das hat sich im Laufe der Evolution entwickelt, damit der Blutkreislauf schneller vorangeht und effizienter wird. Der Krake hat also ein Hauptherz in der Körpermitte und zusätzlich noch zwei Kiemenherzen. Die befinden sich also direkt an den Kiemen und sorgen dafür, dass der Sauerstoffaustausch dort besonders gut funktioniert. Und das Ganze hängt damit zusammen, dass Kraken blaues Blut haben. Die haben also einen anderen Blutfarbstoff als wir. Und dieser Blutfarbstoff, der kann Sauerstoff nicht so effizient transportieren, wie das bei unserem roten Blutfarbstoff der Fall ist.
0: Ja, hätten wir das auch geklärt. Ja. Sehr schön, Oktopus hat drei Herzen. Weißt du übrigens, wie Oktopusse schreiben?
2: Nein.
0: Krakelig.

0: Club, Tatjana Brand für Daniel Behm und Nils Sörens an diesem Donnerstag. Vielen Dank fürs Zuhören. Hat Spaß gemacht. Was machst du heute Nachmittag?
1: Unter anderem Kuchenbacken.
0: Für morgen früh?
1: Für morgen früh, ja.
0: Was gibt es für Kuchen morgen früh?
1: Einen Bienenstich, wenn er mir gelingt.
0: Da freuen wir uns sehr drauf. Mhm. Haben Sie einen schönen Donnerstag. Es geht gleich weiter mit in der 1 Radio MV bei der Arbeit. Mit Patrick Ortel und der besten Musik auch für Sie bei der Arbeit. Roxette jetzt. Run to you und wir hören uns morgen wieder ab 5. Baby.

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8: Ich will erst mal einen Schreibtisch auf Arbeitshöhe bringen hier. Nils Sörens Arbeitshöhe 2,10 Meter, bei mir so 1,40 gefühlt. Also einmal runter. So, es ist 10 Uhr.
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8: Ja, wenn man durchs Land fährt, man sieht schon, die ersten Wahlplakate, die hängen langsam. Nur noch ein paar Wochen, dann wird bei uns in Mecklenburg-Vorpommern ja ein neuer Landtag gewählt. Marilyn Pagel, wie sähe es denn aus, wenn man den Ministerpräsidenten oder die Ministerpräsidentin direkt wählen könnte?
9: Dann würde die amtierende Regierungschefin Manuela Schwesig deutlich gegen ihren Herausforderer Leif-Erik Holm von der AfD gewinnen. Das geht aus dem neuesten MV-Trend des Meinungsforschungsinstituts Infratest DIMAP hervor. Frank Bräuner aus der Aktuell-Redaktion hat alle Zahlen.
10: 49% für Schwesig, nur 27% für Holm. Das wäre das klare Ergebnis. Anders sieht es allerdings aus, wenn nach der Zusammensetzung des kommenden Landtags gefragt wird. Dann sprechen sich weiter 36% für die AfD aus. Verfolgerin SPD könnte leicht zulegen und käme jetzt auf 29%. Die CDU würde erneut historisch abstürzen und nur noch bei 9% landen, hinter der Linken, die auf 12 käme. Freuen dürfen sich die Grünen. Erstmals seit Langem kommen sie in der aktuellen Umfrage auf 5% und können auf den Wiedereinzug in den Landtag hoffen, im Gegensatz zum BSW mit nur 4%.
9: Behörden müssen bisher antworten, wenn Bürger oder Medien sie dazu auffordern. Der Koalitionsausschuss hat Änderungen dazu beschlossen. Hunderte Vereine und Organisationen protestieren gegen die geplanten Einschränkungen. Bundesjustizministerin Hubig sagte in der ARD, sie wolle die Änderungen genau prüfen. Aus Berlin, Efi Seibert.
11: Für Hubig ist es wichtig, dass die Regierung weiterhin transparent arbeitet und Rechenschaft ablegt über das, was sie tut. Mit dem zuständigen Innenminister Alexander Dobrindt habe sie darüber noch nicht gesprochen. Sie will aber sicherstellen, dass Transparenz und Auskunftspflicht, der die Regierung unterliegen, erhalten bleiben. Seit 2006 bietet das Gesetz einen voraussetzungslosen Anspruch auf Informationen der Behörden des Bundes, unabhängig davon, ob der Fragende ein besonderes Interesse nachweisen kann. Das will die Koalition ändern. Vereine, Medien und Gewerkschaften befürchten, dass durch eine Änderung dieser Auskunftspflicht die Möglichkeit beschnitten wird, Korruption und Machtmissbrauch im Staat zu kontrollieren.
9: Von moderner Hacktechnik über Hochspannungsverfahren bis hin zur Laser-Unkrautbekämpfung. Beim Branchentreff Gemüseanbau der Landesforschungsanstalt in Gülzow sind gestern Interessierte aus ganz Norddeutschland zusammengekommen. Thema waren auch neue Kulturen. Aus der Redaktion Landwirtschaft, Umwelt und Natur, Jürgen Drewes.
12: Erklärtes Ziel ist es, künftig deutlich mehr Gemüse als bisher in Norddeutschland anzubauen. Beispielsweise auch Artischocken. Eigentlich eine Wüstenpflanze, wird gerade getestet, ob der Anbau auch hierzulande möglich ist. Es sieht vielversprechend aus, so ein Mitarbeiter des Norddeutschen Kompetenzzentrums direkt am Feldrand. Die Pflanze kann gleich dreifach genutzt werden. Die erntereifen Knospen als Gemüsedelikatesse, die Blüten in der Floristik und die Blätter in der Medizin. Das Land fördert entsprechende Entwicklungen finanziell. Gleichzeitig wurden beim Branchentreff neue Züchtungen, Anbautechniken und Pflanzenschutzmaßnahmen vorgestellt.
9: Heiraten am Ufer der Müritz, das geht jetzt in Waren im Yachthafenresort. Das Standesamt der Stadt hat die Außenstelle im Juni eingerichtet. 2 Trauungen gab es schon.
8: Vielen Dank, das ist ja schön. Das Wetter für uns in Mecklenburg-Vorpommern. Güstrow heute an der Schlossbaustelle mit 17 Grad. Greifswald, so ein Sonne-Wolken-Mix schon ganz freundlich, ganz nett. Auch 17 Grad, dicke Wolken noch über Westmecklenburg. Wir haben in Horst bei Beutzenburg zum Beispiel grau über uns und auch bei 17 Grad. Da aber trotzdem trocken. Es wird heute so von Stunde zu Stunde ein bisschen besser über uns mit den Wolken. So wie gerade im Osten Vorpommerns setzt sich dann so ein Sonne-Wolken-Mix heute durch. Das Ganze dann bei Tagestemperaturen von 20 bis 24 Grad, bleibt auch den ganzen Tag trocken. Wird noch. 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Alles freie Straßen heute Morgen. Gute Fahrt wünschen wir, aber nicht zu fix. Es wird geblitzt auf der A14 Richtung Karstadt am Rastplatz Platerberg. Die A24 Richtung Hamburg zwischen Zarrentin und Gudow. Die A24 Richtung Berlin im Dreieck Wittstock-Dosse. In der A20 Abfahrt auf die B96 Richtung Stralsund. Auch da stehen sie heute. Dann die B5 in Dersenow aus Fellan kommend und B5 Grabow Richtung Ludwigslust an der Tankstelle. B96 Stralsund Richtung Autobahn am Parkplatz Rügenblick. Und nochmal ein Stück weiter, Höhe Brandshagen auch noch einer. Die 103 ist dabei, Stadtautobahn Rostock, Höhe Evershagen wieder. Die 191 in Spornitz Richtung Ludwigslust. B197 Sarnow Richtung Anklam. B208 zwischen Gardebusch und Mühleneixen mobiler. Die 321 einmal Umgehung Kriewitz am Abzweig Wessin und die B321 Pampo hier Richtung Schwerin raus. Zwischen Altentreptow und Rheinberg stehen sie an der Stadtförsterei. Ortsausgang Brüssow Richtung Löcknitz zwischen Dreilützow und Parum immer noch. Zwischen Grevesmühlen und Damshagen, zwischen Lamprechtshagen und Allershagen, in Letzin-Siedlung Richtung Buchow, in Neumokran auf Rügen Richtung Sassnitz, Ortsausgang Röbel Richtung Dambeck, Blitzeranhänger, in Trassenheide Bahnhofstraße motiviert beidseitig, in Torgelow aus Liebgarten kommend am Schwimmbad und an der Wohlenberger Wieg Richtung Wismar. Danke Jana fürs Melden, machen Sie auch. Immer wenn Sie was entdecken, klingeln Sie durch auf der 0800 5959 100 oder Sie schicken uns gerne auch eine Nachricht über die NDR-MV-App. Da hat Kai gerade nochmal bestätigt, Ortsausgang Lübsdorf Richtung Seehof haben sie aufgebaut vor einer halben Stunde. Vielen Dank dafür.
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8: Mit Patrick Ortel und mit dem Lieblingsmix für den, wenn man sich schönreden will, kleinen Freitag. Ansonsten hoffentlich freuen Sie sich wieder bei den Lieblingskollegen zu sitzen und dazu gibt es gleich entspannte Musik von Old City, haben wir lange nicht gehört. Fireflies spielen wir gleich mal vorher natürlich. Starten wir in den Vormittag mit einem schönen Kulthit. Kennen wir, lieben wir, Lobo ist das.

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0: Und wir schicken an dieser Stelle mal ganz liebe Grüße an die Baustellen bei uns im Land. Da läuft auch NDR1 Radio MV, zum Beispiel auf der B96 in Usadel. Da wird ja gerade fleißig gebaut, noch bis morgen. Auf der 104 hinter Selmsdorf, da sind sie fleißig, machen die Straße flott. Und eine ganz besondere Baustelle gibt es gerade auf der Insel Usedom zwischen Stubbenfelde und Kölpinsee. Tunnelbauarbeiten, und zwar Tunnelbauarbeiten für Fischotter. Veronika Golletz aus unserem Vorpommern-Studio, was hat es damit auf sich?
1: Die Unterführung wird am Mellengraben gebaut, damit die Fischotter dort die B111 sicher überqueren bzw. darunter hindurch können. Ziel ist es, die Lebensräume des Fischotters zwischen Kölpinsee, Mellenbucht und Achterwasser besser miteinander zu verbinden, hat mir das zuständige Straßenbauamt gesagt. In den vergangenen Jahren wurden dort mehr als 13 tote Fischotter gefunden, die augenscheinlich überfahren wurden. Und um die Tiere zu schützen, wird nun der Tunnel gebaut. Der Ottertunnel ist Teil der ökologischen Ausgleichsmaßnahme für die geplante Ortsumgehung Wolgast inklusive der neuen Peenebrücke. Aktuell wird noch die Umfahrungsstraße gebaut. Ab September geht es dann mit dem Tunnelbau los. Kostenpunkt rund 4,5 Millionen Euro.
0: Ja, das muss, ne? Aber ist eine gute Sache. Vielen Dank, Veronika.
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NDR 1 Radio MV wünscht allen Urlaubern in unserem Land einen fantastischen Sommer mit dem Lieblingsmix für uns in Mecklenburg-Vorpommern. 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

0: Das ist der Lieblingsmix mit den meisten 80ern. Tony Carey haben wir gehört mit Room Riverview hier bei NDR 1 Radio MV. Aktuelles kommt gleich von Alice Merton hinterher und natürlich auch deutsche Musik von Johannes Oerding. Hören wir uns gleich an bei der Arbeit. Vorher erstmal einmal der Blick auf das Wetter so rum. Das ist heute noch ein bisschen zugezogen über einen Großteil unseres Landes. Nur im Osten Vorpommerns, da lockert es schon schön auf. Da haben wir schön Sonne auch. Ansonsten dichte Wolkenfelder über ganz Westdeutschland und das ragt halt auch bei uns nach Mecklenburg und zum Teil sogar bis nach Vorpommern rein. Das lockert sich dann aber heute von Stunde zu Stunde im Laufe des Tages noch auf. Bleibt heute trocken bei Tagestop-Temperaturen von später 20 Grad am Kap Arkona und bis zu 24 Grad kriegen wir heute an der Mecklenburger Seenplatte. Jetzt gerade messen wir auf der Insel Rügen zum Beispiel schon 18 Grad in Selin. Wenn wir Richtung Insel Pöhl gucken, da sind es 17 Grad an der Seenplatte. Da sind es zum Beispiel in Röbel gerade auch schon 17 Grad. Der 3-Tage-Trend wird dann immer freundlicher die nächsten Tage. Ein paar lockere Wolken zwischendurch, aber auch viel Sonne. Ansonsten überwiegt die Sonne auch. Das Ganze morgen schon bei Tagestopwerten von 23 bis 25 Grad. Sonnabend haben wir auch fast nur Sonne mit 27 Grad. Und Sonntag, Montag wird es sogar noch mal ein Stück wärmer. So bis zu 29 Grad werden wir da dann wieder erreichen. Wird sehr sommerlich, also die nächsten Tage dann. 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Und das sieht gut aus. Auf den Straßen ist soweit alles frei. Gute Fahrt, aber nicht zu fix. Es wird fleißig geblitzt heute. Mensch, die A14 Richtung Karstadt am Parkplatz Platerberg haben im Blitzeranhänger stehen. Die A24 Richtung Hamburg zwischen Zarrentin und Gudow. Dann die A24 Richtung Berlin zwischen dem Kreuz Schwerin und Neustadt-Glewe stehen sie jetzt auch. Dann die A24 Richtung Berlin im Dreieck mit Stockdosse unten. Und in der A20 Abfahrt auf die B96 Richtung Stralsund mobiles Gerät. Dann die B5 in der Asenow aus Villan kommend. B5 Grabow Richtung Ludwigslust am Autohof. Die B96 Stralsund Richtung Autobahn am Parkplatz Rügenblick, der Blitzeranhänger. Stücken weiter haben wir noch die B96 Stralsund Richtung Autobahn Höhe Milzow, da im 60er Bereich. Die B96 auf der Insel Rügen hinter Samtens Richtung Bergen stehen sie im 80er. Die 103 ist dabei, Stadtautobahn Rostock Richtung Warnemünde, Höhe Evershagen. Die 191 in Spornitz an der Kirche Richtung Ludwigslust. B197 Sarnow Richtung Friedland. Die 208 zwischen Gardebusch und Mühleneixen. Die B321 ist dreimal mit dabei. Einmal die Umgehung Kriewitz am Abzweig Wessin. Die 321 zwischen Pampo und Schwerin an der Dekra wieder und Ortsumgehung Schwerin Höhe Waldfriedhof Richtung Krebsförden. Da steht ein Laser. Dann haben wir noch ein Stehen zwischen Altentreptow und Rheinberg an der Stadtförsterei. Ortsausgang Brüssow Richtung Löcknitz. In Dammgarten am Hafen mal wieder. Zwischen Dreilützow und Parum. Zwischen Grevesmühlen und Damshagen. In Lamprechtshagen Richtung Allershagen. Mobiler. In Letzin-Siedlung Richtung Burow der Anhänger, in Neumukran auf Rügen Richtung Sassnitz, von Neubrandenburg Richtung Staffenhagen die Strecke, in Chemnitz lasern sie gerade, in Neubrandenburg Friedrich-Engels-Ring, Höhe Kurpark, Fotos, Ortsausgang Röbel Richtung Dammbeck, in Trassenheide Bahnhofstraße auf beiden Seiten, in Torgelow aus Liebgarten kommend am Schwimmbad, danke Jana, und an der Wohlenberger Wieg Richtung Wismar. Ist das viel oder ja? Alles nochmal zum Nachlesen gerne auch in der NDR MV App. Da melden Sie Staus und Blitzer gerne auch kostenlos über den Messenger oder Sie klingeln immer gerne auch durch. Geht bei uns auf der 0800 5959 100.
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0: 5 nach halb 11.

ist der Lieblingsmix für die Arbeit bei NDR1 Radio MV. Das sind immer die deutschen Hits, die aktuellen Hits und natürlich die Kulthits mit den meisten 80ern. Und was waren die 80er bitte auch für eine Zeit der Filmmusik damals, ne? Ganz große Hits sind damals geschrieben worden für ganz große Filme. Dirty Dancing, Flashdance oder auch Rocky hier mit Eye of the Tiger damals. Viele Songs erkennen wir deshalb auch noch direkt an den ersten Tönen. Beverly Hills Cop, ne? Harold Faltermeier, damals ein Deutscher, ausgewandert in die USA, um da ganz große Songs zu schreiben. Wurde auch sehr erfolgreich, zum Beispiel mit Axel F., haben wir gerade sofort erkannt. So erfolgreich, dass, glaube ich, jeder von uns in den frühen 2000ern dann auf seinem Nokia-Handy diesen Klingelton hatte. Das war so ein ganz angesagter Klingelton, damals ein Cover von Axel F., vom Crazy Frog. Hören wir uns lieber das Original an, ne? Im Lieblingsmix bei NDR 1 Radio MV, Harold Faltermeier. Aus den 80ern. Weil bei uns gibt's die meisten 80er für die Arbeit.

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5: Es ist 11 Uhr.
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5: Mit Marilyn Pagel, und im Moment regiert hier bei uns in Mecklenburg-Vorpommern ja Rot-Rot, also eine Koalition von der SPD und den Linken. Bald wird aber neu gewählt, Marilyn. Wie könnte es denn danach aussehen?
6: Ja, da könnte es laut Infratest DIMAP erstmals eine rot-rot-grüne Koalition geben. Aus der aktuellen Redaktion Frank Bräuner.
7: Es wäre eine noch nie in Mecklenburg-Vorpommern erprobte Konstellation: SPD, Linke und Grüne zusammen am Regierungstisch. Im aktuellen MV-Trend für Juli schaffen die Grünen erstmals seit langem wieder die 5%-Hürde. Und sollte es bei der Wahl im September ähnlich laufen, dann wäre der Weg frei für das Experiment. Rot-Rot-Grün könnte eine denkbar knappe Mehrheit im Landtag zusammenbekommen. An Inhalten dürfte eine solche Koalition kaum scheitern. Die Grünen geben bereits entsprechende Signale. Manuela Schwesig könnte auch dann Ministerpräsidentin bleiben, wenn die SPD nicht wieder stärkste Partei werden würde. Die bleibt in der Umfrage weiter die AfD mit 36%.
6: Wann und zu welchem Zweck dürfen Politiker Fahrbereitschaften nutzen? Eigentlich gibt es da klare Regeln. Der Landesvorsitzende der AfD Mecklenburg-Vorpommern, Leif-Erik Holm, der auch Mitglied des Bundestages ist, scheint die missachtet zu haben. Ingo Bötig aus unserer aktuellen Redaktion.
8: Holm hat sich voriges Wochenende in einem Dienstwagen zum AfD-Bundesparteitag nach Erfurt fahren lassen und wieder zurück. Das berichtet der Nordkurier. Eine Limousine der Fahrbereitschaft des Bundestages hat ihn demnach in Schwerin abgeholt und nach Erfurt gebracht. Und das scheint zumindest fragwürdig, sagen nicht nur Mitglieder anderer Parteien, sondern offenbar auch der AfD. Holm, so der Nordkurier, habe die Fahrt mit der angespannten Sicherheitslage begründet, weil Tausende Gegendemonstranten angekündigt waren und weil er in Erfurt Gespräche als Fachpolitiker der Bundestagsfraktion wahrgenommen habe. Holm kandidiert in Mecklenburg-Vorpommern für das Amt des Ministerpräsidenten.
6: Der Bundestag stimmt heute über mehrere Gesetzesvorhaben ab. So soll für Kindergeld künftig kein Antrag mehr nötig sein. Es soll automatisch nach der Geburt eines Kindes ausgezahlt werden. Außerdem entscheidet das Parlament in seiner vorletzten Sitzung vor der Sommerpause über ein Gesetz, das den Schadenersatz bei E-Scooter-Unfällen regelt. Der Vermieter der Roller und die Fahrer sollen stärker in die Pflicht genommen werden. Ein Zugbegleiter wird von einem Fahrgast erschlagen. Der Fall aus Rheinland-Pfalz hat deutschlandweit für Entsetzen gesorgt. Jetzt wurde das Urteil gesprochen. Der Täter muss für 10 Jahre ins Gefängnis. Aus der aktuellen Redaktion Thomas Kuhlmann.
9: Das Landgericht Zweibrücken hat den 26-Jährigen wegen Körperverletzung mit Todesfolge verurteilt. Die Opferfamilie forderte eine Verurteilung wegen Totschlags oder Mordes. Der Anwalt der Hinterbliebenen hat angekündigt, deswegen in Revision zu gehen. Der Täter hatte vor 5 Monaten während einer Fahrkartenkontrolle in einem Zug mit den Fäusten auf den Kopf des Bahnmitarbeiters geschlagen. Die Attacke war so heftig, dass das 36 Jahre alte Opfer 2 Tage später im Krankenhaus an einer Hirnblutung starb. Der brutale Angriff hatte eine Debatte über die Sicherheit in Zügen ausgelöst.
6: Der aus mehr als 100 Kinofilmen und Fernsehproduktionen bekannte Schauspieler Achim Wolf ist tot. Er starb am Dienstag im Alter von 87 Jahren nach schwerer Krankheit im Kreis seiner Familie, teilte seine Agentur am Abend mit. Wolf spielte an der Seite von Wolfgang Stumpf in den ZDF-Sitcoms Salto Postale, Salto Kommunale und Salto Speziale. Von 2005 bis 2012 war er zudem der Weihnachtsmann in der Serie Bartholomäus im Kinderkanal.
5: Danke dir, Marilyn. Wir schauen auf das Wetter für uns in Mecklenburg-Vorpommern und messen mal kurz nach. In Pasewalk, da sind es schon 18 Grad. So ein bisschen Sonne und dünne Schleierwolken haben wir da. Grimmen wird auch gerade ein bisschen zugezogener mit 18 Grad. Richtung Sternberg, da messen wir 17 Grad. Tagestopwerte steigen heute Nachmittag noch auf 20 bis maximal 24 Grad. Wir haben im Osten unseres Landes noch ein paar große Wolkenlücken mit dabei, aber es zieht immer mal wieder zu. Da dreht sich so ein großes Wolkenpaket über ganz Norddeutschland zu uns so ein bisschen rein. Aber heute im Laufe des Nachmittags, da wird es dann von Stunde zu Stunde auch mal ein bisschen auflockern wieder. Und dann wird es so ein Sonne-Wolken-Mix, bleibt insgesamt trocken und ist nur so eine kleine kurze Wolkenpause für die nächsten Tage. Da wird es dann nämlich wieder richtig sommerlich. 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Wir schauen einmal in den Landkreis Vorpommern-Rügen, die B105, Höhe Ribnitz-Damgarten in Fahrtrichtung Stralsund. Hier staut es sich aktuell fast eine halbe Stunde plus. Da gab es nämlich einen Unfall in der Baustelle. Geblitzt wird auf der A14 Richtung Karstädt, hier Höhe Parkplatz Platerberg. A24 Richtung Hamburg zwischen Zarrentin und Gudow und die A24 Richtung Berlin zwischen dem Kreuz Schwerin und Neustadt-Kleve, außerdem im Dreieck Wittstock-Dosse. Dann haben wir die B5 in Dersenow aus Villan kommend, B5 Grabo Richtung Ludwigslust am Autohof, B96 Rügenzubringer, kurz hinter der A20 Abfahrt in Fahrtrichtung Stralsund. Dann die B96 Stralsund Richtung Autobahn am Parkplatz Rügenblick und die B96 Stralsund Richtung Autobahn Höhe Milzow im 60er. B96 auf der Insel Rügen hinter Samtens Richtung Bergen, die 103 auch dabei, Stadtautobahn Rostock Richtung Warnemünde, hier stehen sie Höhe Evershagen. B191 in Spornitz an der Kirche Richtung Ludwigslust, B197 in Sano Richtung Friedland, B208 zwischen Gardebusch und Mühleneixen, die 321 einmal Umgehung Kriewitz am Abzweig Wessin, dann zwischen Pampow und Schwerin an der Dekra wieder und Ortsumgehung Schwerin Höhe Waldfriedhof Richtung Krebsförden mit dem Laser. Zwischen Altentreptow und Rheinberg mobiler Höhe Stadtförsterei, Ortsausgang Brüssow Richtung Löcknitz, in Damgarten am Hafen zwischen Dreilützow und Parum, zwischen Grevesmühlen und Damshagen stehen sie. In Lambrechtshagen Richtung Allershagen Blitzer, in Letzin-Siedlung Richtung Burow immer noch, zwischen Neumukran und Sassnitz, von Neubrandenburg Richtung Staffenhagen in Chemnitz Laser, in Neubrandenburg am Friedrich-Engels-Ring Höhe Kulturpark, Ortsausgang Röbel Richtung Dammbeck. Stralsund, einmal Rudolf-Virchow-Straße und Greifswalder Chaussee an der Aral-Tanke stadtauswärts. In Trassenheide, Bahnhofstraße, beide Seiten. In Torgelow, aus Liebgarten kommend, am Schwimmbad. Warnemünde, Parkstraße, Richtung Dietrichshagen raus und an der Wohlenberger Wieg wieder mal Richtung Wismar. Alle Blitzer und Staus, dank Ihrer Mithilfe. Sie klingeln durch, kostenlose Studio-Hotline ist die 0800 5959 100 oder Sie schicken uns gerne auch eine Nachricht über die NDR-MV-App. Vielen Dank.
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5: Mit Patrick Ortel und es ist ja der vorletzte Schultag heute. Ne? Das heißt, in den Schulen wahrscheinlich noch mal ein bisschen Filme gucken. Auf diesem Röhrenfernseher im Fernsehschrank, den die Lehrer früher immer reingerollt haben und du wusstest schon, ah, das wird eine entspannte Stunde heute. Und dann gibt's ja morgen schon die Schuljahreszeugnisse, dann sind erstmal Sommerferien. Und ihre Kinder kommen in den Sommerferien bei NDR1 Radio MV ganz groß raus. Was wir mit denen vorhaben, hören wir uns gleich an. Unter anderem nach deutscher Musik im Lieblingsmix von Johannes Oerding. Der erste Ziel.

0: So, jetzt aber richtig Countdown, ne? Heute vorletzter Schultag, morgen Zeugnisse und dann Sommerferien bei uns in Mecklenburg-Vorpommern endlich auch. Und wir wollen natürlich wissen, was geht denn so hier bei uns im schönsten Bundesland Deutschlands während der Sommerferien 2026?
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0: Ja komm, weil wer wüsste es besser, was bei den Kindern so abgeht und gefragt ist, als unsere Ferienkinder dieses Jahr mal selbst. Deshalb halten wir die Gusche und ihr seid gefragt, wo fahrt ihr mit Mama und Papa am liebsten hin in den Ferien? Welchen super Ort haben Oma und Opa euch vielleicht irgendwann mal gezeigt, wo ihr dieses Jahr unbedingt wieder hin wollt? Wo kann man am besten baden? Wo gibt es den größten und leckersten Eisbecher im Land? Oder in welches Ferienlager geht es vielleicht für euch dieses Jahr? Ihr erzählt uns, worauf ihr euch in den Sommerferien dieses Jahr ganz doll freut und wo die anderen Kinder vielleicht auch unbedingt mal hinkommen sollten, damit die auch eine ganz tolle Zeit haben. Checkt ihr, ne? Also, von uns gibt's dann als kleines Dankeschön auch ein NDR-MV-Strandpaket. 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

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Das Wetter für unsere Mittagspause, nachher einmal kurz schon mal im Trendcheck. Es wird langsam, möchte ich da vorsichtig sagen. Die Wolken, die jetzt noch über dem Großteil unseres Landes hängen, vor allem mehr dicke Wolkenpakete, gerade über Mecklenburg, die lockern von Stunde zu Stunde nachher mehr auf und dann wird das heute Nachmittag ein Sonne-Wolken-Mix. Über Vorpommern haben wir jetzt teilweise schon richtig schönes, sonniges Wetter. Also mit nur dünnen Wolken teilweise. Das kann man sich in Mecklenburg gerade gar nicht vorstellen. Ne? Wir messen mal nach an der Wismarbucht 17 Grad, im Hafen von Stralsund sind es 18 Grad, Neubrandenburg am Tollensesee, da sind es 18 Grad auch.

Wir schauen einmal in den Landkreis Vorpommern-Rügen. Die B105 höre mit Stammgarten Richtung Stralsund. Da aktuell wegen eines Unfalls in der Baustelle stockender Verkehr. Es braucht hier gut 20 bis 30 Minuten mehr gerade. Dann die B194 zwischen Lindenhof und Termin. In beiden Richtungen gesperrt für die Bergungsarbeiten nach einem Unfall. Geblitzt wird auf der A14 Richtung Karstädt am Parkplatz Platterberg. A24 Richtung Hamburg zwischen Zarrentin und Gudow. Die A24 Richtung Berlin im Dreieck Wittstock-Dosse stehen sie. Die B5 in Dersenow aus Villan kommend und die B5 Grabow Richtung Ludwigslust am Autohof. B96 Rügenzubringer, kurz hinter der A20 Abfahrt Richtung Stralsund hoch. Die B96 Stralsund Richtung Autobahn, einmal Höhe Milzow im 60er und Parkplatz Rügenblick Blitzeranhänger. B96 Inselverkehr Rügen hinter Samtens Richtung Bergen stehen sie. Die 103 ist dabei, Stadtautobahn Rostock Richtung Warnemünde, Höhe Evershagen. B191 in Spornitz an der Kirche Richtung Ludwigslust. B197 Sarnow Richtung Friedland. B208 zwischen Gardebusch und Mühleneixen. Die 321 Umgehung Kriewitz am Abzweig Wessin und zwischen Pampow und Schwerin an der Dekra. Zwischen Altentrepte und Rheinberg stehen sie an der Stadtförsterei. Ortsausgang Brüssow Richtung Löcknitz. Im Hafen von Dammgarten Blitzer zwischen Dreilützow und Parum immer noch. In Lamprechtshagen Richtung Allershagen. In Letzin Siedlung Anhänger Richtung Buro. In Neumukran Richtung Sassnitz. In Neubrandenburg, Friedrich-Engels-Ring am Kulturpark. Ortsausgang Röbel Richtung Dammbeck rüber. Stralsund, einmal Rudolf-Virchow-Straße und Greifswalder Chaussee hier an der Aral-Tanke stadtauswärts. In Trassenheide stehen sie beidseitig Bahnhofstraße. In Torgelow aus Liebgarten kommend am Schwimmbad Warnemünde Parkstraße Richtung Dietrichshagen rüber und Wohlenberger Wieg Richtung Wismar. 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Sie klingeln immer durch bei uns. Kostenlose Studio-Hotline ist die 0800 5959 100, oder Sie schicken mir gerne auch eine Nachricht über die NDR MV-App. In der App gibt's alle Blitzer auch zum Nachlesen unterm Punkt Service auf der Startseite. 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

Das ist der Lieblingsmix bei NDR 1 Radio MV mit den aktuellen Hits, den deutschen Hits und den ganz großen Kulthits. Ich glaube, viele von Ihnen erinnern sich noch an ganz viele tolle, große Partys mit Bonnie Tyler, die ja auf vielen Bühnen hier bei uns in Mecklenburg-Vorpommern gestanden hat in den letzten Jahrzehnten. Zum Beispiel auf der NDR-Bühne, damals beim Schwedenfest in Wismar, in der Stadthalle, Rostock-Comeback-Tour von ihr und so weiter. Eine absolute Powerfrau, die wirklich Generationen mit ihrer Musik begleitet hat. Wir alle lieben ihre Musik bis heute auf den Autofahrten durchs Land. Manche hat sie im Liebeskummer begleitet, ihnen wieder gute Laune gemacht. Bonnie Tyler ist eben eine dieser Künstlerinnen, die wir auch hier bei NDR 1 Radio MV, glaube ich, nie erklären mussten. Die hörst du 2 Sekunden mit ihrer rauen Stimme und weißt sofort, das ist Bonnie. Und jetzt gibt's die traurige Nachricht. Bonnies Familie, die hat gerade bekannt gegeben, dass sie gestern Abend unerwartet in einem Krankenhaus in Portugal gestorben ist und das an den Folgen der Krankheit, wegen der sie ja dort in den letzten Wochen auch behandelt wurde. Also eine Frau, die immer gebrannt hat, nicht nur für ihre Musik, sondern vor allem für uns, für die Menschen, für ihre Fans, die ihre Musik immer weiter lieben werden. Diese rauchige Reibeisenstimme, die wird nämlich bleiben und die behalten wir natürlich auch in Ehren hier im Lieblingsmix bei NDR 1 Radio MV.

Das ist wie beim Mittag. Es braucht manchmal einfach nur das richtige Rezept und dann schmeckt's auch allen. So ist es ja auch im Lieblingsmix bei der Arbeit bei NDR1 Radio MV. Unser Rezept heißt Kulthits, deutsche Hits und natürlich aktuelle Hits. Und vor Mittag gibt's noch einen aktuellen von Justin Bieber mit seinem Kumpel zusammen, DJ Snake. Let Me Love You haben die beiden zusammen produziert.

0: So, jetzt wünschen wir allen Fleißigen, die Pause machen dürfen, eine fleißige Mittagspause und sagen Danke an alle, die uns jetzt mit Mittag versorgen. Mahlzeit.
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0: Wer kann mit wem? Das ist ja eine der wichtigen Fragen, so rund 10 Wochen vor der Landtagswahl hier in Mecklenburg-Vorpommern. Und gemeint sind natürlich mögliche Regierungskoalitionen. Wolfram Dietrich, bisher schienen die Wahlumfragen ja immer so eher instabile oder kaum denkbare Regierungen notwendig zu machen. Hat sich daran jetzt was geändert?
2: Ja, dem neuesten MV-Trend zufolge schon. Das Meinungsforschungsinstitut Infratest DIMAP hat ja im Auftrag des NDR wieder Wähler befragt. Und die Umfrage hat jetzt eine mögliche Mehrheit für Rot-Rot-Grün ergeben. Frank Breuner aus der Redaktion Politik und Recherche. Wie wahrscheinlich ist denn das?
3: Es geht um einen hauchdünnen Vorsprung, den ein mögliches Bündnis aus SPD, den Linken und den Grünen laut der Umfrage aktuell hätte. Zusammen kämen sie nämlich auf 46%. Alle weiteren Parteien, die es in den Landtag schaffen würden, erhielten zusammen 45%. Das heißt, es würde wohl ganz knapp für eine Mehrheit der Abgeordneten im Landtag reichen. Vorsicht ist allerdings geboten, denn die sogenannte Schwankungsbreite dieser Umfrage liegt bei 2-3%. Trotzdem, Rot-Rot-Grün hatte bisher kein politischer Beobachter so richtig auf dem Schirm. Und im Gegensatz zu allen anderen theoretischen Koalitions- oder Regierungskonstellationen dürfte diese Variante noch die stabilste sein. Denn inhaltlich liegen diese drei Parteien nicht so weit auseinander, dass eine Einigung unmöglich erscheint. Für Manuela Schwesig hätte diese Lösung den Vorteil, dass sie auch Ministerpräsidentin bleiben könnte, selbst wenn ihre SPD nicht erneut stärkste Kraft bei der Landtagswahl werden würde.
2: Ja, stärkste politische Kraft bleibt ja auch im Juli-MV-Trend die AfD. Die SPD hatte ja eine Aufholjagd angekündigt. Wie steht's denn damit?
3: Schwesigs SPD kann tatsächlich um 2 Prozentpunkte zulegen und kommt jetzt auf 29%, liegt damit aber immer noch deutlich hinter der AfD, die bei 36% verharrt. Das heißt, die Partei von Ministerpräsidentenkandidat Leif-Erik Holm bleibt an der Spitze, kann aber auch nicht weiter zulegen und hat auch weiterhin das Problem, dass keine der anderen im Landtag vertretenen Parteien mit ihr zusammenarbeiten will. Die Linke von Bildungsministerin Simone Oldenburg verliert leicht und kommt jetzt auf 12%. Und die CDU muss schon wieder einen Tiefschlag verkraften. Nur noch 9% der Wähler würden aktuell ihr Kreuz bei der Partei machen. Das ist erneut historisch schlecht. Die Grünen können sich mit 5% erstmals seit langem Hoffnung auf den Wiedereinzug in den Landtag machen. Das BSW mit nur 4% würde, Stand jetzt, es nicht ins Parlament schaffen.
2: Ja, und wichtig ist ja auch immer die Beliebtheit der Zugpferde bei so einer Wahl. Also, wie beliebt sind denn die Spitzenkandidaten?
3: Da gibt es weiterhin ein ganz klares Bild. Könnten die Bürgerinnen und Bürger den Regierungschef direkt wählen, dann läge Ministerpräsidentin Schwesig weit vorne. 49% würde sie bekommen. Noch einmal 2 Prozentpunkte mehr als in der Mai-Umfrage. Ihr Konkurrent von der AfD, Leif-Erik Holm, erhielte nur 27%. Und weit abgeschlagen landet CDU-Spitzenkandidat Daniel Peters mit nur 8% auf dem dritten Platz. Schwesig liegt also deutlich über dem Wert ihrer SPD, Holm klar unter dem Ergebnis der AfD. Während sich Schwesig von dem Umfrageergebnis bestätigt sieht und, wie sie sagt, weiter für stabile Verhältnisse nach der Landtagswahl kämpfen will, ist Holm davon überzeugt, dass die AfD weiter zulegen könne. Der eigentliche Wahlkampf habe ja gerade erst begonnen.
2: Der neue MV-Trend. Informationen waren das von Frank Breuner. Vielen Dank. Im Prozess um den Mord am kleinen Fabian aus Güstrow beschäftigt sich das Landgericht Rostock heute mit der Gesundheit der Angeklagten Gina H. Befragt wird dazu unter anderem ihr Psychologe, außerdem auch ein Polizist und eine Polizistin, die bereits am Vormittag befragt wurden. Lauren Zielke ist unsere Reporterin. Ursprünglich sollten doch auch 2 Ärzte aussagen.
4: Das ist richtig. Allerdings sagt der Hausarzt von Gina H. nun doch nicht aus. Die Angeklagte hatte ihren Hausarzt erst von der ärztlichen Schweigepflicht entbunden, laut ihrem Verteidiger sich dann aber wieder anders entschieden. Wer aber ausgesagt hat, das ist ihr Psychologe, der ist heute in der Doppelrolle als Arzt und sachverständiger Zeuge, also ein Zeuge, der besondere Kenntnisse über ein Fachgebiet hat, geladen. Gina H. kennt er bereits seit 2017 und der Psychologe sagt, ihr psychisches Krankheitsbild, ja, das sei sehr komplex. Die Angeklagte sei vor allem ja mit alltäglichen Aufgaben Aufgaben sehr überfordert, vor allem mit Partnerschaften und Familie. Dass Gina H. Gewalt in Beziehungen erlebt habe, wie in den letzten Prozesstagen zu hören war, konnte er so nicht bestätigen. Dazu habe er sich zumindest nichts aufgeschrieben. Und der Psychologe, der hatte auch eine dicke Patientenakte mit im Gerichtssaal, in der er immer wieder geblättert hat, um auch den genauen Wortlaut wiedergeben zu können.
2: Ja, und Polizeibeamten, die sollten heute doch auch noch aussagen, oder?
4: Ja, genau. Und das haben sie am Vormittag auch schon getan. Viel Neues kam dabei jedoch jetzt nicht raus. Also bei den beiden Polizeibeamten, da ging es nochmal darum, also um die Zeit, als nach Fabian gesucht wurde, sowie die Zeit, in der die Angeklagte verhaftet wurde. Also sie haben berichtet, dass Gina H. sehr interessiert an der Suche von Fabian war, dass sie die Polizeibeamten problemlos ins Haus gelassen hat. Und es ging auch um den Tag der Festnahme sowie das Auffinden des Messers. Außerdem wurden im Gerichtssaal auch wieder Sprachnachrichten angehört, in denen Gina H. sehr aufgelöst wirkte und auch darüber sprach, aufgrund der Geldprobleme und der Trennung von Fabians Vater ihr Leben beenden zu wollen.
2: Informationen vom Prozess waren das von Laurin Zielke. Vielen Dank. Und jetzt weitere Meldungen. Bundeskanzler Merz hat die bisherige Bilanz seiner schwarz-roten Regierungskoalition im Bundestag verteidigt und für Zuversicht geworben. In einer Regierungserklärung sagte er, es sei sehr viel geschehen in diesem ersten Jahr, das für einen wirklichen Aufbruch bestehe. Sein Ziel sei ein wirtschaftlich starkes, sozial gerechtes und nach innen wie nach außen verteidigungsfähiges Deutschland. Kritik kam aus den Reihen der Opposition. Der Mann, der einen Zugbegleiter in Rheinland-Pfalz tödlich verletzt hat, muss für 10 Jahre ins Gefängnis. Das Landgericht Zweibrücken sprach den 26-Jährigen wegen Körperverletzung mit Todesfolge schuldig. Er soll den 36 Jahre alten Schaffner in einem Regionalexpress Anfang Februar bei einer Fahrscheinkontrolle mit den Fäusten so heftig gegen den Kopf geschlagen haben, dass dieser später starb. Der Fall hatte bundesweit Aufsehen erregt. Die britische Popsängerin Bonnie Tyler ist tot. Sie starb im Alter von 75 Jahren in einem Krankenhaus in Portugal. Das hat ihre Familie mitgeteilt. Die Sängerin war im Mai am Darm notoperiert worden und wurde später in ein künstliches Koma versetzt. Bekannt wurde Bonnie Tyler vor allem 1983 mit der Ballade Total Eclipse of the Heart. Sie wurde im Lauf ihrer Karriere 3-mal für einen Grammy nominiert und vertrat Großbritannien 2-mal beim Eurovision Song Contest. In der 1 Radio MV hören die Mittagsschau kompakt um 8 nach 12. Möhren, Blumenkohl, Brokkoli, es gibt ja so viele Gemüsesorten, die möglichst regelmäßig auf den Teller gehören. Und die Anbauer, auch hier bei uns im Land, probieren auch immer wieder Neues aus. Gestern haben sich die Profis ausgetauscht in Gülzow bei Güstrow beim Norddeutschen Kompetenzzentrum für Freilandgemüse. Jürgen Dreves aus unserer Redaktion Landwirtschaft, Umwelt und Natur war mit auf dem Versuchsfeld.
5: Gemüsebauern, Züchter, Saatgutproduzenten, Pflanzenschutzexperten und Technikentwickler aus allen norddeutschen Bundesländern stehen am Versuchsfeld. Auf zig kleinen Parzellen werden in Gülzow unter anderem verschiedene Kohlsorten auf ihre Anbaufähigkeit im Norden getestet. Völlig neu im Test? Artischocken. Eigentlich eine klassische Wüstenpflanze, so Felix Besan von der Landesforschungsanstalt.
6: Prinzipiell vom Anbau ist das recht unproblematisch oder für uns auch unerwartet unproblematisch. Sie entwickelt sich bis jetzt sehr gut, muss ich sagen. Und ich könnte mir vorstellen, dass das dann doch im Markthandel durchaus eine interessante Option ist.
5: Die Knospen zur Ernte gelten als Gemüsedelikatesse, die Blüten interessieren Floristiker, die Blätter finden in der Medizin Anwendung. Also gleich eine Dreifachnutzung. Wenn es klappt. Mitentscheidend ist letztlich das eingesetzte Saatgut. Beim Eisbergsalat wurde lange Zeit diesbezüglich viel probiert. Inzwischen sind die Sorten weitestgehend auf die Anbaubedingungen hierzulande abgestimmt. André Hagedorn vom Gemüsesaatgutunternehmen Nordseeds will sich in Gülzow vor allem mit Berufskollegen austauschen.
7: Wir haben jetzt ungefähr 10 verschiedene Züchterhäuser, die heute hier überall stehen. Und die probieren dann bei den Bauern die Sorte aus. Und wenn die Sorte sich dann durchsetzt, dann sind sie die nächsten 20 Jahre im Geschäft.
5: Doch nicht jeder Versuch gelingt. Und viele Anbauer scheuen das Risiko, die für sie optimale Variante herauszufinden. Das Norddeutsche Kompetenzzentrum in Gülzow mit dem Know-how seiner 8 Mitarbeiter ist daher, wie die Resonanz beim Treffen zeigt, ein gefragter Partner. Doch das kostet Geld.
8: Auf der einen Seite sind das Mittel, die das Land Mecklenburg-Vorpommern zur Verfügung stellt. Und wir haben ja große Betriebe, die unterstützen das auch im Übrigen. Und technisch-technologisch sind wir natürlich hier, was den Feldgemüseanbau prädestiniert. Wir haben sehr gutes Know-how. Hier kommen ganze Heerscharen von Gemüsebauern jetzt an, aus dem ganzen Norden Deutschlands. Und das erfüllt mich schon mit Freude, dass wir hier sehr anerkannt sind.
5: Soweit Landwirtschaftsminister Till Backhaus. Aktuell wird in Mecklenburg-Vorpommern auf etwa 2400 Hektar Gemüse angebaut.
2: Ja, und vom Branchentreff der norddeutschen Gemüsebauern, berichtete Jürgen Drewes.
0: Danke dir. Wir schauen auf das Wetter für uns in Mecklenburg-Vorpommern und freuen uns über immer mehr Sonne. Langsam aber sicher lockert es auch schon im Osten Mecklenburgs immer mehr auf. So ein Sonne-Wolken-Mix erwartet uns dann im ganzen Land heute Nachmittag. Die ganz dicken Wolkenfelder hängen noch über Westmecklenburg. Im Rest des Landes wird es immer schöner. Das Ganze aktuell bei 19 Grad, Parchim 18 Grad und Ueckermünde mit 20 dabei. Tagestopwerte heute 20 bis 24 höchstens. Drei-Tage-Trends klären wir in 19 Minuten mit Michi Koschak im Wetterstudio am Capacona. Wir schauen auf die Straßen bei uns im Land und gucken in den Landkreis Vorpommern-Greifswald auf die Insel Usedom, B111 zwischen Zempin und Koserow. Aktuell voll gesperrt, hier läuft ein Feuerwehreinsatz. Geblitzt wird auf der A14 Richtung Karstadt am Parkplatz Platerberg. A24 Richtung Hamburg zwischen Tarentin und Gudo und Richtung Berlin im Dreieck Wittstock-Dosse. B5 in Dersenow aus Villan kommend. Nochmal die 5 Grabo Richtung Ludwigslust am Autohof. B96 Rügenzubringer, kurz hinter der A20 Abfahrt Richtung Stralsund. Die B96 von Stralsund Richtung Autobahn runter am Parkplatz Rügenblick und Höhe Milzow. B96 hinter Samtens Richtung Bergen. Die 103 ist dabei, Stadtautobahn Rostock Richtung Warnemünde, Höhe Evershagen. B191 in Spornitz Richtung Ludwigslust. B197 Sarnow Richtung Friedland. Die 208 zwischen Gardebusch und Mühleneixen stehen sie. Die 321 Umgehung Kriewitz am Abzweig Wessin und zwischen Pampo und Schwerin an der Dekra beidseitig. Zwischen Altentreptow und Rheinberg, Höhe Stadtförsterei. Ortsausgang Brüssow Richtung Löcknitz, zwischen Dreilützow und Parum, in Lamprechtshagen Richtung Allershagen, in Letzin-Siedlung, Fahrt Richtung Buchow rüber, Blitzer Neumukran Richtung Sassnitz, in Neubrandenburg am Friedrich-Engels-Ring Höhe Kurpark, in Neubrandenburg nochmal Ihlenfelder Straße stadteinwärts, danke an Frankie fürs Melden, guter Mann. Ortsausgang Röbel Richtung Dambeck, Stralsund, Greifswalder Chaussee an der Aral-Tanke stadtauswärts, in Trassenheide Bahnhofstraße beide Seiten, in Torgelow aus Liebgarten kommend am Schwimmbad, Warnemünde Parkstraße Richtung Dietrichshagen und an der Wohlenberger Wieg Richtung Wismar. Alle Blitzer und Staus dank Ihrer Mithilfe. 0800 5959 100 ist die kostenlose Studio-Hotline zu uns. Oder Sie schicken uns Ihre Meldung auch gerne jederzeit über die NDR-MV-App. Teamwork hier, vielen Dank.
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0: Ja, manchmal läuft's einfach, ne? Zweiter Sieg im zweiten Test für die Fußballer des FC Hansa Rostock mittlerweile. Die nehmen gerade richtig Fahrt auf. Wir sind beim Sportupdate am Donnerstagmittag hier bei NDR 1 Radio MV um 12.20 Uhr. Und in einem Monat, da geht's ja dann auch schon los, wieder in der dritten Liga. Tobi Blank aus unserer Sportredaktion. Wie lief's denn für Hansa bei Anker Wismar als Zimmer?
1: Ja, da gab es so ein standesgemäßes 4-0, muss man sagen. Die Gegner jetzt mit Kühlungsborn und Wismar, das ist halt auch noch nicht oberste Kategorie. Aber sie waren erfolgreich. Dietze und Vogelsammer, das sind zwei Spieler, die vorher schon da waren. Die trafen zum 1-0 und 2-0. Und die Neuzugänge Yannick Michaelis und Leon Dayaku, die erhöhten dann vor rund 1.600 Fans. Und der Trainer setzt aber auch wirklich alle Spieler mal ein bei vielen Neuzugängen. Da muss man jetzt auch erstmal wieder so ein Team finden, das alle wirklich gut harmonieren in den nächsten Wochen. Ab heute ist Hansa dann in Neuruppin im Trainingslager und wird da am Sonnabend gegen die nächste Kategorie, gegen einen dänischen Zweitligisten, das nächste Spiel bestreiten.
0: Sehr gut. Und bei der Fußball-Weltmeisterschaft, da geht es ja dann heute weiter mit dem ersten Viertelfinalspiel. Was erwartet uns da, Tobi?
1: Ja, 22 Uhr heißt es dann Frankreich gegen Marokko. Der Top-Favorit aus Frankreich gegen das richtig starke Team aus Nordafrika, das ja bereits bei der WM vor 4 Jahren schon im Halbfinale stand. Also ich glaube, das wird richtig brisant und sehr intensiv auf dem Platz. Insbesondere, weil eben auch 6 Marokkaner ja in Frankreich geboren sind. Also da glaube ich, wird es ganz schön hitzig auf dem Platz werden. Zu sehen ist die Partie dann heute Abend live im Ersten. Und insgesamt haben ARD und ZDF bisher ein positives WM-Zwischenfazit gezogen. Die ersten 28 Spiele zum Beispiel, die im Ersten zu sehen waren, die wurden von mehr als 5 Millionen Euro Zuschauern im Schnitt geguckt. Und trotz der Zeitverschiebung wird das Angebot im Fernsehen von Ihnen, von euch, von den Zuschauern wirklich auch auf sportschau.de sehr gut angenommen. Da machen wir weiter. Und wer am Sonnabend noch nichts vorhat und sowieso vielleicht auch in der Nähe von Heringsdorf sein sollte, für den habe ich noch einen Tipp. Wir senden das Nordmagazin um 19.30 Uhr live von der Insel Usedom. Zu Gast unter anderem der Europameister von 1996, Thomas Helmer. 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
0: Super, vielen Dank. Das war das Sportupdate am Donnerstagmittag mit Tobi Blank. Ich muss mal ganz kurz ein bisschen quatschen und Zeit überbrücken, weil ich aus Versehen die Musik gelöscht habe. Aber jetzt haben wir sie wieder. Danke dir, Tobi. Schöne Mittagspause dann.
1: Gerne, danke.
0: Hier ist sie wieder bereit. Ellie Goulding haben wir uns an.

0: Das ist der Lieblingsmix zur Mittagspause hier bei NDR 1 Radio MV. Aktuelle Hits, deutsche Hits und natürlich auch entspannte Kulthits, wie jetzt von Carly Simon mit Coming Around Again. Und heute ist ja Donnerstag, so ein bisschen der kleine Freitag, wie man sagt. Da lusert man ja so vorsichtig auch schon mal Richtung Wochenende. Auch Michaela Koschak, hm?
1: Ganz genau. Und kleiner Teaser. Klaus hat was damit zu tun. Mehr dazu in 3 Minuten. Da haben wir ein kleines Wettergespräch, der Patrick und ich. Also weiterhören. 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

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Bei uns gleich aktuelle Musik von LP. Deutsches kommt von Sebastian.

0: Luft. Und darüber hat sich warme Luft gelegt und wie so ein Deckel, wie so eine Inversionswetterlage, hängt immer noch dieser Hochnebel, so vor allem Richtung Elbe und Elde. War so geplant, aber wird sich auch hier auflösen. Aber hier denkt man nicht so richtig an Hochdruckgebiet Klaus, weil man hier noch irgendwie in dicken Wolken hängt. Aber die werden sich im Laufe des Nachmittags auflösen. Für alle wird es schönes Wetter geben, hier vom Rügen bis zum Darß und auch Richtung Usedom ist schon der Himmel strahlend blau. Es gibt auch schon 20 Grad in Waren zum Beispiel oder auch in Ueckermünde. Hier am Kap immerhin noch 16, aber es geht heute insgesamt hoch auf 20 bis 24 Grad. Also es ist schon wie so ein Vorsommer, bevor wir dann ab morgen richtig durchstarten, ne?
1: Genau, da gibt der Klaus dann aber richtig Kraft rein.
0: Der gibt richtig Gas. Morgen früh vielleicht hier und da noch ein paar lockere Wolken, dann wieder viel Sonnenschein. Im Laufe des Tages kommen dann ein paar Schleierwolken von der Ostsee reingezogen, aber die machen den Himmel, wenn dann, so ein bisschen milchig. Also es wird trotzdem sehr, sehr freundlicher Wettercharakter sein. Und morgen knacken wir schon die 25 Grad. Das ist ja für uns Meteorologen immer so ein bisschen magisch, weil das ist ein meteorologischer Sommertag, den wir dann in der Statistik abhaken können. Und die schaffen wir morgen. Und am Samstag schaffen wir sogar bis zu 27 Grad, am Sonntag bis zu 29 Grad. Und auch in der nächsten Woche geht es erstmal Hochsommer weiter. Es ist jetzt nicht ein lupenreiner blauer Himmel. Es wird ein paar dekorierende Schönwetterwolken geben, auch mal ein paar dickere Quellwolken am Wochenende. Aber das Schauer- und Gewitterrisiko ist sehr, sehr gering. Eigentlich wirklich sehr freundliches Wetter. Ideal für den Start in die Ferien. Die Seen haben 20 Grad, da kann man bei den Temperaturen auch reinspringen. Die Ostsee, naja, ich war heute auch schon drin, 16 bis 18 Grad, ist noch ein bisschen frisch, aber kann man machen.
1: Ja, und so ein paar Wolken zwischendurch, wie du sagst, zur Deko, es fällt auch immer auf. Wir kriegen immer ja sehr viele Fotos von Ihnen geschickt über die NDR und V-App. Gerade an so Tagen, wo die Sonne scheint und ein paar Wölkchen, sieht halt am schönsten auch aus. Nur blau wäre auch irgendwie langweilig. Ist so.
0: Oder und langweilig wollen wir nicht.
1: Nee, niemals. Ne? In keinerlei Hinsicht. Michi, vielen Dank. Bis bald.
0: Gerne.
1: Tschüss.
0: Jo, mach's gut. Ciao.
1: Wir schauen auf die Straßen bei uns in Mecklenburg-Vorpommern. Hallo, hier ist NDR1 Radio MV, der zuverlässigste Verkehrsservice. Landkreis Vorpommern-Greifswald, die B111 zwischen Zempin und Koserow auf Usedom wegen eines Feuerwehreinsatzes immer noch voll gesperrt in beiden Richtungen. Und es gibt nochmal einen Hinweis mit für Sie für den Bootsverkehr bei uns im Land. Der Ernst hat uns geschrieben über die NDR-MV-App. Es gibt heute ein erhöhtes Aufkommen an Booten vor der Schleuse Miro Richtung Müritz. Wartezeit hier aktuell circa 3 Stunden. Geblitzt wird. Auf der A14 Richtung Karstadt, Höhe Parkplatz Platerberg. Die A24 Richtung Hamburg zwischen Zarrentin und Gudow und Richtung Berlin im Dreieck Wittstock-Dosse. B5 in Dersenow aus Fellan kommend, dann Strecke Grabow Richtung Ludwigslust am Autohof. B96 einmal der Rügen zu Bringer zur Insel hin, kurz hinter der A20 Abfahrt Stralsund. B96 von Stralsund Richtung Autobahn runter am Parkplatz Rügenblick und Höhe Milzow. B96 hinter Samtens Richtung Bergen auf Rügen. Die 103 Stadtautobahn Rostock Richtung Warnemünde, Höhe Evershagen. Die 191 in Spornitz Richtung Ludwigslust. B197 Sano Richtung Friedland. B208 zwischen Gardebusch und Mühleneixen. B321 einer auf der Umgehung Kriebitz am Abzweig Wessin und zwischen Pampo und Schwerin an der Dekra beidseitig. Zwischen Altentreptow und Rheinberg, hier Höhe der Stadtförsterei. Ortsausgang Brüssow Richtung Löcknitz, zwischen Drei-Lützow und Parum immer noch. In Lambrechtshagen Richtung Allershagen. In Letzin-Siedlung Richtung Buro. In Neumokran auf Rügen Richtung Sassnitz. Neubrandenburg, einmal Friedrich-Engels-Ring, immer noch am Kulturpark. Und in Neubrandenburg Ihlenfelder Straße stadteinwärts. Ortsausgang Röbel Richtung Dambeck, Stralsund. Greifswalder Chaussee hier an der Araltanke stadtauswärts, Trassenheide beidseitig in der Bahnhofstraße, in Torgelow aus Liebgarten kommend am Schwimmbad, Warnemünde Parkstraße Richtung Dietrichshagen und Blitzer auch an der Wohlenberger Wieg Richtung Wismar. Alle Blitzer und Staus haben wir dank Ihrer Mithilfe. Sie klingeln durch, kostenlose Studio-Hotline zu NDR1 Radio MV 0800 59 59 100 oder Sie schicken uns gern, wenn das Auto steht, auch eine Nachricht über die NDR MV-App. Vielen Dank dafür.
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1: Sweet Home Alabama. Gute Laune Song nach dem Mittag. Hören wir gleich, vorher LP Aktuelles.

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0: Der Lieblingsmix für die Mittagspause bei NDR 1 Radio MV. Das sind die aktuellen Hits, die deutschen Hits und die Kulthits mit eben den meisten 80ern dabei. Wir machen direkt gleich weiter mit Prince, Idol Joe und Marky Mark. United hören wir uns unter anderem an. Jetzt gibt's erstmal das Aktuelle aus Ihrer Region.
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2: Mit Frank Schwarz. Guten Tag. Das Bonhoeffer Klinikum in Neubrandenburg erhält von der Landesregierung 30 Millionen Euro Fördergeld. Mit dem Betrag soll eine neue Notaufnahme gebaut werden. Die derzeitige sei zu klein, heißt es seitens der Klinik. Gleich nebenan ist eine neue Notaufnahme geplant mit einer Überwachungseinheit und einer Isolierstation. Für das geplante Notfallzentrum müssten allerdings weitere Investitionen eingeplant und zusätzlich finanziert werden, so die Sprecherin des Klinikums. Für mehrere Seen in der Region gibt es derzeit Warnungen. Grund sind vermehrt auftretende Blaualgen und Cercarien. Das Gesundheitsamt der Seenplatte hat erhöhte Werte gemessen, unter anderem in der Müritz, im Volksbad Waren und in Klink, außerdem im Wanskaer See. Ernste gesundheitliche Schäden durch Cercarien sind nach Einschätzung der Experten nicht zu erwarten. Ein leichtes Jucken sowie gerötete Haut sind jedoch möglich. Blaualgen können Reizungen und allergische Reaktionen auslösen. Im Haussee bei Rothen-Klempenow, im Schwantersee und im Hofsee Sato wurden deutlich erhöhte mikrobiologische Belastungen festgestellt. Für diese Seen gilt ein Badeverbot. Das Gebäude der Polizeistation Löcknitz ist nach einem Rohrbruch nicht mehr nutzbar. Auch die Telefonanlage ist defekt. In Notfällen bittet die Polizei, die 110 anzurufen.
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0: Hier ist NDR 1 Radio MV, der zuverlässigste Verkehrsservice für uns in Mecklenburg-Vorpommern. Vorsicht bitte auf der A14 Wismar Richtung Schwerin. Zwischen dem Kreuz Wismar und dem Rastplatz Pröboer See-West, da liegen gerade Gegenstände auf der Fahrbahn. Fahren Sie schön vorsichtig da lang, dass Ihnen da nichts passiert.

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0: wunderbare Hymne aus den 80ern. Denn die meisten Kulthits aus den 80ern immer hier bei NDR 1 Radio MV mit Starship. Es ist 13 Uhr.
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0: Bis zum 20. September, da kann ja noch eine Menge passieren, aber wir machen jetzt schon mal eine gefühlte Temperaturmessung vor der Landtagswahl in Mecklenburg-Vorpommern. Markus Schubert, es gab eine repräsentative Umfrage von Infratest DIMAP. Wie fallen die Ergebnisse aus?
2: Die AfD kommt auf 36% und bleibt stärkste Kraft, aber die SPD hat 2 Prozentpunkte aufgeholt und liegt jetzt bei 29%. Bei der Frage nach dem Ministerpräsidentenposten dreht sich das Ganze. Da wollen 49% der Befragten Manuela Schwesig von der SPD sehen und nur 27% Leif-Erik Holm von der AfD. Eva-Maria Gohl aus der Aktuell-Redaktion fasst die Reaktionen auf die Umfrageergebnisse zusammen.
3: Die AfD zeigt sich zufrieden. Spitzenkandidat Holm betont, dass seine Partei eine Alleinregierung anstrebt und teilt gegen die amtierende Ministerpräsidentin Schwesig von der SPD aus. Die wiederum setzt auf die Zustimmung bei der Frage nach ihrem Posten. Die SPD habe das Ziel, stärkste Kraft in Mecklenburg-Vorpommern zu werden. Und wer Schwesig als Ministerpräsidentin behalten wolle, der müsse im September auch SPD wählen. Ihre Koalitionspartnerin, die Linke, hält sich stabil bei 12%. Einen weiteren historischen Absturz hat dagegen die Union zu verkraften. Sie kommt nur noch auf 9%. Generalsekretärin Hoffmeister macht dafür die zunehmende Polarisierung zwischen links und rechts verantwortlich. Die Grünen kommen erstmals seit langem wieder auf 5% und können auf den Wiedereinzug in den Landtag hoffen. BSW und FDP würden es nicht schaffen.
2: Das Landesverfassungsgericht in Greifswald hat einer AfD-Klage in Teilen stattgegeben. Es geht um die Auskunftspflicht gegenüber Landtagsabgeordneten. Ingo Bötig aus der Aktuell-Redaktion.
4: Der AfD-Landtagsabgeordnete Paul-Joachim Timm wollte unter anderem wissen, wie viele Fake-Accounts der Landesverfassungsschutz in welchen sozialen Netzwerken führt. Bei Fake-Accounts handelt es sich um Profile, auf denen Absender ihre wahre Identität verschleiern, um so verdeckt an Informationen zu gelangen. Die Landesregierung wollte das nicht konkret beantworten und verwies auf schutzwürdige Interessen wie das Staatswohl. Dem hat das Landesverfassungsgericht in Greifswald zumindest in Teilen widersprochen. Demnach steht es Abgeordneten zu, allgemeine Informationen zu erhalten, wie zum Beispiel die Anzahl von Fake-Accounts, aber nur, solange das die Quellen nicht gefährde.
2: Der Mann, der in Rheinland-Pfalz seinen Zugbegleiter mit Schlägen tödlich verletzt hat, muss für 10 Jahre ins Gefängnis. Das Landgericht Zweibrücken sprach den 26-Jährigen wegen Körperverletzung mit Todesfolge schuldig. Er soll den 36 Jahre alten Schaffner in einem Regionalexpress Anfang Februar bei einer Fahrscheinkontrolle mit den Fäusten so heftig gegen den Kopf geschlagen haben, dass dieser später starb. Die Familie des Opfers hatte eine Verurteilung wegen Totschlags oder Mordes verlangt. Die Zahl der Hitzetoten in Deutschland ist nach Schätzungen des Robert-Koch-Instituts extrem gestiegen. Sie lag im ersten Halbjahr 2026 schon höher als jeweils im Gesamtjahr in den vergangenen 3 Jahren. Aus der aktuellen Redaktion Matthias Wetzel.
5: Wie das RKI in Berlin mitteilte, starben bis Ende Juni hitzebedingt etwa 5.100 Menschen. In den Jahren 2023 bis 2025 waren es im Schnitt 2.900 im gesamten Jahr. Besonders groß war die Zahl der Hitzetoten demnach mit über 4.300 in der Woche vom 22. bis 28. Juni. In der Zeit stiegen die Temperaturen in mehreren Orten in Deutschland auf über 40 Grad Celsius. Betroffen waren vor allem ältere Menschen. Sie machen nach Angaben der Wissenschaftler den größten Teil der Hitzetoten aus.
2: Die britische Popsängerin Bonnie Tyler ist tot. Ihre Familie teilte mit, sie sei im Alter von 75 Jahren in einem Krankenhaus in Portugal gestorben. Im Mai war sie dort am Darm notoperiert und danach in ein künstliches Koma versetzt worden. An der Algarve hatte sie zuletzt ihren Wohnsitz. Ihr erfolgreichster Hit war die Powerballade Total Eclipse of the Heart aus dem Jahr 1983. Tyler wurde im Laufe ihrer Karriere 3-mal für einen Grammy nominiert.
0: Tja, und die hatte so viele tolle Hits und ich kann mich an gemeinsame Auftritte erinnern. Sie war ja oft auf unserer NDR-Bühne unterwegs, nicht nur zu den Sommertouren, auch andere Veranstaltungen. Traurige Nachricht und wir reden natürlich heute Nachmittag noch hier bei mir in der Sendung über Bonnie Tyler und es gibt natürlich auch Hits von ihr zu hören. Jetzt gucken wir erstmal auf das Wetter für unser Land. Die Temperaturen bis zu 24 Grad direkt im Binnenland. An der Küste wie immer ein bisschen kühler. Ja, viel Sonne mit dabei. Ab und zu aber eben auch mal ein paar dichtere Wolken. Vor allen Dingen Richtung Elbe und Elde. In der Nacht dann 12 bis 18 Grad. Paar Wolken, stellenweise auch sternklar. Und für morgen heißt das, es wird noch ein bisschen wärmer. Im Binnenland bis zu 25 Grad. Sonne und Wolken haben wir da im Angebot. 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A14, Wismar Richtung Schwerin, zwischen Kreuz Wismar und Rastplatz Pröberower See-West, da liegen Gegenstände. Dann die B111 zwischen Zempin und Kreisverkehr Koserow in beiden Richtungen, die Sperrungen. Dort läuft ein Feuerwehreinsatz. Und dann haben wir noch diese Blitzer, die warten derzeit auf der A14 Richtung Karstadt, Parkplatz Platerberg. A24 Richtung Hamburg zwischen Zarrentin und Gudow, Richtung Berlin, Dreieck Wittstock-Dosse. Dann die B5, in der sie nur aus Verlahn kommt, in Grabow Richtung Ludwigslust, direkt am Autohof. Und die 96, da haben sie viele Blitzer aufgestellt. Zum Beispiel, wenn sie von der A20 Abfahrt kommen, Richtung Stralsund unterwegs sind, da steht einer, dann in Höhe Parkplatz Rügenblick, in Höhe Milzow und dann nochmal hinter Samtens Richtung Bergen. Die 103, Stadtautobahn Rostock Richtung Warnemünde, in Höhe Evershagen. Die 191, Spornitz an der Kirche Richtung Ludwigslust. Die 197, Sarnow Richtung Friedland. Und die 208 zwischen Gardebusch und Mühleneixen. Auf der 321 auch zwei Blitzer, Umgehung Kriewitz, Abzweig Wessin und dann nochmal zwischen Pampe und Spirin an der Dekra beidseitig. Zwischen Altentreptow und Rheinberg in Höhe der Stadtförsterei, Ortsausgang Brüssow Richtung Löcknitz, zwischen Dreilütze und Parum, in Lambrechtshagen Richtung Allershagen, in Letzin-Siedlung Richtung Buro und in Neumukran Richtung Sassnitz. Neubrandenburg, Friedrich-Engels-Ring am Kulturpark. Dann nochmal Ihlenfelder Straße stadteinwärts, Ortsausgang Gröbel Richtung Dambeck, Stralsund, Greifswalder Chaussee an der Tanke stadtauswärts, Trassenheide, Bahnhofstraße beidseitig, Torgelow aus Liebgarten kommt am Schwimmbad, Warnemünde, Parkstraße Richtung Dietrichshagen und an der Wohlenberger Wieg Richtung Wismar. Danke Olli fürs Melden, Staus oder Blitzer entdeckt, gerne durchgeben über die NDRMV-App oder anrufen 0800 5959 100.
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0: Und hier bei uns bei NDR 1 Radio MV. Musik aus unserem Land, Musik aus Mecklenburg-Vorpommern. Denn wir kümmern uns um die Künstlerinnen und Künstler im Land. Und da gibt es was Neues, eine neue Band, die demnächst einen großen Auftritt hat, der ordentlich für Puls sorgen wird. Was da los ist und welche Band das ist, das hören Sie gleich hier bei mir nach drei Hits am Stück.

0: Der nächste Kulthit aus den 80ern. Dream on. Für die Engpanzrunde am Ende der Disco Nazareth immer gern genommen mit Dream On. Hier ist der Lieblingsmix am Nachmittag. Sie hören NDR 1 Radio MV und wir kümmern uns um die Künstlerinnen und Künstler bei uns in Mecklenburg-Vorpommern. Musik aus unserem Land immer hier bei uns. Eine ganz junge Band. Das sind Return aus Güstrow und aus Rostock. Das Landespopfestival, das steht an, mit Unterstützung von uns, mit Unterstützung vom Norddeutschen Rundfunk. Und im Vorfeld konnten die Fans abstimmen, welche Band aus unserem Land direkt ins Finale einziehen wird. Und genau diese Band hat gewonnen, Return. Und bei Julius Klein von der Band Return, da rufe ich jetzt einfach mal an.
1: Ja, Klein.
0: Schönen guten Tag, hier ist NDR 1 Radio MV, ich bin Ralf Markert, spreche ich da mit Julius Klein.
1: Genau mit dem.
0: Hi Julius, grüß dich. Ihr habt eine Band und diese Band heißt Return. Ihr kommt aus Güstrow und aus Rostock. Erzähl mal Julius, welche Art Musik macht ihr?
1: Wir machen alles zwischen Pop und Rock mit Metal-Einflüssen, würde ich mal behaupten.
0: Sind das eigene Titel oder covert ihr Songs, Julius?
1: Wir schreiben grundsätzlich nur eigene Titel und performen die dann anschließend auch.
0: Apropos performen, das Landespopfestival steht an und es gab ja die Möglichkeit, im Vorfeld abzustimmen für einen Wildcard-Gewinn. Und ich habe jetzt die freudige Überraschung für euch, Julius. Eure Band Return ist mit dabei, ihr seid direkt im Finale. Herzlichen Glückwunsch!
1: Ja, vielen Dank und da auch nochmal ein großes Dankeschön an alle Leute, die für uns abgestimmt haben, versucht haben, uns zu unterstützen. Danke.
0: Erzähl mal, wer ist bei euch in der Band alles mit dabei? Also du, Julius, was genau machst du?
1: Ich bin Lead-Gitarrist bei uns und probiere da irgendwie alles abzudecken. Dann haben wir noch unseren Sänger Mika, der spielt parallel auch noch Rhythmusgitarre. Unser Schlagzeuger Vincent und dann noch unseren aktuellen Bassisten Jona.
0: Und ihr seid also dabei beim Landespopfestival. Wir als NDR, wir sind ja Partner, wir kümmern uns um die Musikerinnen und Musiker bei uns in Mecklenburg-Vorpommern. Ja, dann würde ich sagen, Julius, noch fleißig proben, denn im Oktober gibt es das Finale und ihr seid mit dabei. Glückwunsch nochmal und Grüße.
1: Vielen Dank, Grüße zurück.
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Jupp. Manchmal gucke ich in den Spiegel, frage mich das auch. Der deutsche Hit hier im Lieblingsmix. Sie hören NDR 1, Radio MV, bei der Arbeit immer mit der besten Musik. Dazu kommen natürlich immer die aktuellen Hits. Und die 80er, die sind immer mit dabei. Meistens dann auch, wenn es sich um die ganz, ganz großen Kulthits dreht. Und der hier, ich weiß nicht, wie es ihm geht, aber wenn ich an die 80er denke, dann an diesen Sound hier. Einfach mal so laut drehen. Lohnt sich. El Corley, Square Rooms.

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2: Knapp über 20 Grad, das ist das Wetter derzeit bei uns im Land. Bei Ihnen Müritz Nationalpark zum Beispiel. Dann haben wir Klink an der Müritz 20 Grad. In Zarrentin am Schalsee sind es 18 und in Rostock derzeit 19 Grad. Dann gucken wir auf die kommende Nacht. Für uns in Mecklenburg-Vorpommern meistens sternklar, so 12 bis 18 Grad und der 3-Tage-Trend. Es wird nach und nach immer wärmer. Morgen reicht schon für 25 Grad, mal Wolken, mal Sonne. Und dann zum Sonntag hin im Binnenland bis zu 28, 29 Grad. 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Die B111 ist zwischen Zempin und dem Kreisverkehr Koserow in beiden Richtungen aufgrund eines Feuerwehreinsatzes gesperrt. Geblitzt wird auf der A14 Richtung Karstadt, Parkplatz Platerberg. A24 Richtung Hamburg zwischen Zarrentin und Gudow, Richtung Berlin, Dreieck Wittstock-Dosse. B5, der sie nur aus Verlahn kommt und Grabow Richtung Ludwigslust am Autohof. Dann die 96, kurz hinter der A20 Abfahrt Richtung Stralsund, dann Stralsund Richtung Autobahn, Parkplatz Rügenblick. Dann haben sie nochmal einen aufgebaut in Höhe Milzow und auf der Insel Rügen hinter Samtens Richtung Bergen. Die 191 Spornitz an der Kirche Richtung Ludwigslust, die 197 Sano Richtung Friedland, die 208 zwischen Gardebusch und Mühleneixen und die 321 einmal Umgehung Kriewitz ab Zweig Wessin, einmal zwischen Pampe und Schwerin an der Dekra beidseitig. Zwischen Altentreptow und Rheinberg an der Stadt Försterei. Ausgang Brüssow Richtung Glöcknitz, zwischen Drei-Lützow und Parum. Und dann steht noch ein Blitzer in Lambrechtshagen Richtung Allershagen. Letzin-Siedlung Richtung Buro, Neumukran Richtung Sassnitz, in Neubrandenburg Ilenfelder Straße stadteinwärts, Ortsausgang Gröbel Richtung Dambeck und in Trassenheide haben sie aufgebaut den Blitzeranhänger Bahnhofstraße beidseitig. Drei Blitzer habe ich noch für Sie. Torgelow aus Liebgarten kommt am Schwimmbad, Warnemünde Parkstraße Richtung Dietrichshagen und an der Wohlenberger Wiege Richtung Wismar. Silvia hat Bescheid gegeben, vielen Dank dafür. Und wenn Sie Staus oder Blitze entdeckt haben, einfach melden über die NDR MV App oder Sie rufen an 0800 59 59 100.
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0: Na, haben Sie auch gerade eine Miezekatze vor dem geistigen Auge? Fand ich damals ehrlich gesagt ein bisschen schräg. Dieser wunderschöne Hit aus den 80ern von Leo Sayer ist tatsächlich für Katzenfutterwerbung damals im Fernsehen genommen worden. When I Need You. Aber irgendwie bleibt der Song tatsächlich immer im Gedächtnis, weil es ein cooler Hit ist. 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

0: Wahnsinn, ne? Diese Band hatte in den 60ern Hits, in den 70ern, 80ern, 90ern. Secret Love, The Bee Gees, hier im Lieblingsmixer auf NDR1 Radio MV. Die haben Musik für die Ewigkeit geschaffen. Und natürlich hier bei der Arbeit immer mit der besten Musik. Und jetzt mit Andrea aus Kühlungsborn. Hallo Andrea.
1: Hallo.
0: Hallihallo. Na, bisschen überrascht oder? Na. Wobei erwische ich Sie da gerade?
1: Ja, doch, ich bin ein bisschen. Doch, ich bin ein bisschen überrascht. Ich freue mich, dass ich durchgekommen bin.
0: Ja, das freut mich auch. Was machen Sie denn gerade Schönes, während Sie NDR1 Radio MV hören, Andrea?
1: Ja, ich mache gerade Marmelade. Ich habe Johannisbeeren im Garten gepflückt und jetzt bin ich gerade beim Marmelade kochen.
0: Und dazu NDR1 Radio MV bei der Arbeit. Das ist eine schöne Geschichte. Andrea, die Sendung Extra 3 im NDR Fernsehen, die Satire-Sendung, die gibt einen Einblick hinter die Kulissen, und zwar in Rostock. Bin mir sicher, dass Sie den Moderator Christian Ehring aus dem Fernsehen kennen, oder, Andrea?
1: Ja, genau, den habe ich schon gesehen, ja.
0: Ja, absolut cooler Typ. Und ich darf Ihnen gratulieren, denn Sie sind mit dabei. Hinter den Kulissen von Extra 3. Glückwunsch, Andrea.
1: Super, ich freue mich. Dankeschön.
0: Wir freuen uns, dass Sie NDR1 Radio MV hören. Dann Grüße nach Kühlungsborn, richtig? Kühlungsborfi.
1: Ja, genau.
0: Alles klar. Andrea, alles Gute und danke, dass Sie NDR1 Radio MV hören. Extra 3 hinter den Kulissen mit Andrea Gallinat. Hier ist der Lieblingsmix mit dem nächsten 80er. Kim Wilde, Kids in America.

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1: Und es geht ab in die 80er, denn die meisten 80er hören Sie immer im Lieblingsmix auf NDR1 Radio MV. Und wenn so die ganz großen Filme auftauchen in den 80ern, dann ist der mit dabei. Footloose. Ich weiß gar nicht, wie lange das bei mir gedauert hat, bis ich den irgendwann mal in Sachen Überreichweite in Heimatstadt Grimm sehen konnte. Das hat ja mal ein bisschen gedauert, bis das Westfernsehen da war. Und dann dieser Titelsong dazu mit Kenny Loggins. Sofort erkannt an der Gitarre. Footloose auf NDR1 Radio MV.

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4: Schön, dass Sie dabei sind hier beim Lieblingsmix. Die Zeit, es ist jetzt 14 Uhr.
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4: Tja, so langsam läuft er an, der Wahlkampf. Gut 10 Wochen haben die Parteien noch bis zur Landtagswahl hier bei uns in Mecklenburg-Vorpommern. Ein guter Zeitpunkt, um mal die Ausgangslage zu checken. Markus Schubert, wie sieht die aus?
5: Nach einer repräsentativen Umfrage von Infratest DiMa würden aktuell 36% der Befragten AfD wählen. Auf Platz 2 landet die SPD mit 29%. Das sind 2 Punkte mehr als bei der letzten Umfrage. BSW und FDP würden es aktuell nicht in den Landtag schaffen. Die Reaktionen auf die Umfrageergebnisse fasst Eva-Maria Gul aus der aktuellen Redaktion zusammen.
6: Die AfD zeigt sich siegessicher und Spitzenkandidat Holm unterstreicht, dass seine Partei eine Alleinregierung anstrebt. Allerdings nur 27% der Befragten wünschen sich Holm als Ministerpräsidenten. Die amtierende SPD-Landeschefin Manuela Schwesig kommt bei dieser Frage auf 49%. Sie setzt auf diese Zustimmung und betont, wer sie weiter auf dem Posten will, der müsse im September auch SPD wählen. Ihre Koalitionspartnerin Die Linke hält sich stabil bei 12%. Nur noch einstellig ist das Ergebnis für die CDU. 9% würden sie wählen. Die Grünen dürfen auf den Wiedereinzug in den Landtag hoffen. Sie kommen in der aktuellen Umfrage auf 5%. Laut Spitzenkandidatin Müller ein positives Zeichen, aber man müsse weiter um jede Stimme kämpfen.
5: 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Lauren Zielke, was sind bisher die wichtigsten Erkenntnisse des heutigen Verhandlungstags?
7: Im Mittelpunkt stehen die Aussagen des langjährigen Psychotherapeuten der Angeklagten. Er kennt Gina H. seit 2017 und beschreibt ihr psychisches Krankheitsbild als sehr komplex. Vor allem im Alltag sowie in Beziehungen und der Familie sei sie häufig überfordert. Sie hätte wenig Halt, ähnlich wie ein Astronaut im All, sagt er. Der ursprünglich geladene Hausarzt sagte dagegen nicht aus, weil Gina H. ihn laut Verteidigung doch nicht von der Schweigepflicht entbunden hat. Die beiden Polizeibeamten berichteten unter anderem über die Suche nach Fabian und die Festnahme der Angeklagten. Außerdem wurden Sprachnachrichten abgespielt, in denen Gina H. wegen ihrer Geldsorgen und der Trennung von Fabians Vater Suizidgedanken äußert.
5: Der Bundestag wird morgen über neue Sparmaßnahmen im Gesundheitssystem entscheiden. Eilanträge von Grünen und Linken, die Abstimmung wegen umfangreicher Änderungen zu verschieben, sind vom Bundesverfassungsgericht abgelehnt worden. Aus Mecklenburg-Vorpommern gibt es viel Kritik an den Plänen, unter anderem an den neuen Regelungen für die Psychotherapie. Aus der aktuellen Redaktion Finn Winkler.
8: Wer einen Therapieplatz für sich oder sein Kind sucht, muss zukünftig eventuell mit längeren Wartezeiten rechnen, so Gesundheitsministerin Drese. Denn mit dem Sparpaket der Bundesregierung könnte eine Regel wegfallen, die eine angemessene Bezahlung für Psychotherapeuten sicherstellt. Berufsverbände kritisieren, dass das die wirtschaftliche Existenz von psychotherapeutischen Praxen gefährden würde. Laut Drese gehen die Pläne der Bundesregierung in die falsche Richtung. In Mecklenburg-Vorpommern würden seit Jahren immer mehr Menschen eine Psychotherapie benötigen. Gerade bei Kindern und Jugendlichen sei es wichtig, dass sie schnell mit Therapeuten in Kontakt kommen. So könnte verhindert werden, dass sich psychische Krankheiten entwickeln oder verschärfen, erklärte Drese.
5: Bei einem Wildunfall im Landkreis Ludwigslust-Parchim ist heute früh eine Frau ums Leben gekommen. Gegen 6 Uhr sprang ein Reh auf die B321 zwischen Bandenitz und Warsow. Ein PKW stieß mit dem Tier zusammen, das Reh schleuderte auf die Gegenfahrbahn und durchschlug die Windschutzscheibe eines entgegenkommenden Fahrzeugs. Die 66 Jahre alte Frau am Steuer wurde so schwer verletzt, dass sie noch am Unfallort starb. Die Frau in dem anderen Auto wurde leicht verletzt.
4: Sommerwetter in Mecklenburg-Vorpommern, vielleicht nicht ganz astrein, hier und dort mal ein paar Wolken, aber eben auch viel Sonne. Es reicht für bis zu 24 Grad an der Mecklenburger Seenplatte, direkt am Kap Arkona 20 Grad. Kommende Nacht sternklar, 18 bis 21 Grad, vereinzelt zum Morgen hin etwas Nebel und vielleicht auch mal geringe Bewölkung. Und morgen dann, anfangs noch ein paar Wolken, dann ist die Sonne wieder da und es wird langsam wärmer bei uns im Land. Bis zu 25 Grad an den Küsten bei auflandigen Winden, ein bisschen drunter. 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Die B111 ist zwischen Zempin und Kreisverkehr Koserow in beiden Richtungen aufgrund eines Feuerwehreinsatzes gesperrt. Geblitzt wird auf der A14 Richtung Karstadt-Parkplatz Platerberg, A20 Richtung Kreuz Uckermark auf der Penedalbrücke, dann die A24 Richtung Hamburg zwischen Zarrentin und Gudo, A24 Richtung Berlin, Dreieck Wittstock-Dosse. Dann die 96, da stehen einige Blitzer, und zwar, wenn Sie von der A20 kommen, Richtung Stralsund, Richtung Insel Rügen fahren, kurz hinter der A20 Abfahrt Stralsund. Dann die 96 am Parkplatz Rügenblick in Samtens Richtung Bergen. Und dann auf der 103 ein Blitzer Stadtautobahn Rostock Richtung Warnemünde in Höhe Evershagen. Weiter geht's auf der 104 Neubrandenburg Friedrich-Engels-Ring, die 191 Spornitz an der Kirche Richtung Ludwigslust und die 321 zwischen Pampow und Schwerin an der Dekra beidseitig. Zwischen Altentreptow und Rheinberg an der Stadt Försterei, Ortsausgang Brüssow Richtung Löcknitz, zwischen Rhein-Lützow und Parum, in Lambrechtshagen Richtung Allershagen, Letzin-Siedlung Richtung Buro, Neumokran Richtung Sassnitz, Ortsausgang Gröbel Richtung Dambeck und in Seelen aus Bergen kommend. Dann in Trassenheide, Bahnhofstraße beidseitig, Torgelow aus Liebgarten kommt am Schwimmbad und weiter geht es mit einem Blitzer an der Wohlenberger Wieg Richtung Wismar. Außerdem haben sie noch einen aufgebaut in Schwerin, Ludwigsluster Chaussee stadteinwärts. Manja hat das gerade gemeldet. Danke dafür. Staus oder Blitzer entdeckt, gerne melden über die NDRMV-App. Oder anrufen 0800 59 59 100.
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4: Mit der meisten Musik arbeitet es sich einfach ein bisschen besser. 3 Hits am Stück, da sind die Prinzen dabei. Wenn Sie sich immer gefragt haben, was ist eigentlich aus Gabi und Klaus geworden, die Antwort gleich hier bei uns. Der 80er mit Nick Kershaw, The Riddle. Und das hier ist Milo. Jetzt jaulen wir mal den Mond an. Howling at the Moon.

Hier bei der Arbeit, Sie hören NDR1 ATMV, ich bin Ralf Markert. Diese Frau, die hatte wirklich eine unverkennbare Stimme. Ich habe das irgendwie immer so wahrgenommen, die war immer für ihre Fans da. Ich durfte als Moderator mit ihr tolle Live-Auftritte auf der Bühne erleben und die hatte so viele tolle Hits.

0: Heute kam die traurige Nachricht, Bonnie Tyler ist tot. Wir haben diese Nachricht über den Messenger in unserer NDRMV-App von Tina bekommen. Sie schreibt da, hallo ans Team. Die Nachricht, die hat mich echt völlig umgehauen. Bonnie Tyler gestorben. Tut mir so leid, hatte das mit ihrer Krankheit schon länger verfolgt. Letztes Jahr war ich noch zum tollen Konzert in der Rostocker Stadthalle und ich bin so froh, dass ich sie nochmals erleben konnte. Sie war eine tolle Frau, tolle Sängerin, gehörte einfach zu meinem Leben. Sie wird mir und sicher noch vielen anderen sehr fehlen. Bonnie, du bleibst unvergessen. Kann man nur unterschreiben. Kann mich an diverse Auftritte erinnern, da war der Platz schon ratzefatz leergefegt, egal ob sie jetzt in der Halle war oder draußen auf wäre. Bonnie Tyler stand und hat für ihre Fans einfach mal Autogramme unterschrieben. Über Jahrzehnte hinweg war sie unterwegs und der Start für ihre Karriere, der lief ja gar nicht so glatt.
1: Ich habe 7 Jahre lang in Clubs gesungen und nie eine Aufnahme zu einem Plattenverlag geschickt. Aber dann hat mich ein Talentsucher aus London gehört und ins Studio geholt. Dort habe ich Demos aufgenommen. Eins davon war Lost in France. So ging es los mit meiner Karriere.
0: Tja, und am 2. November wäre sie in der Stadthalle in Rostock gewesen. Sie bleibt unvergessen. Bonnie Tyler, 75 ist sie geworden. Nun ist sie gestorben. Hier im Lieblingsmix auf NDR1 Radio MV bleibt sie immer mit ihren Hits. Jetzt einer der größten. It's a Heartache.

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1: Ab in die 80er, denn die besten Kulthits der 80er immer im Lieblingsmix hier auf NDR1 Radio MV. Und diese Frau, die hat von Australien aus die ganze Welt erobert und sie sagt ja gerne in Interviews, dass sie die Fans in Deutschland echt lieb hat. Und wir haben Kylie lieb. Die hat so viele tolle Hits gemacht. Das war einer ihrer ersten, als sie so den Sprung geschafft hat von einem Kinderstar zu einem echten Star. Tears on my Pillow. Die 80er immer im Lieblingsmix hier auf NDR1 Radio MV.

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8: Die aktuellen Temperaturen für das Sommerwetter, ja, ein bisschen verhalten, ne? Aber das ist ja noch Luft nach oben. Zum Wochenende wird es wieder wärmer. Ab geht's zu Ihnen nach Rostock, 20 Grad. Ab geht's zu Ihnen nach Rügen, nach Göhren ganz genau, 22 Grad. Und dann Grüße zu Ihnen nach Antlamm, 22 Grad. In der kommenden Nacht haben wir sternenweise Sterne funkeln oder nur ein paar Wolken. Hier und dort taucht Nebel auf, 12 bis 18 Grad. Und dann der 3-Tage-Trend. Morgen schon bis 25 Grad, viel Sonne. Ab und zu mal ein paar dünne Schleier, Wölkchen zum Sonntag und Sonntag hin wird's noch wärmer. Sonnabend zum Beispiel 27 und zum Sonntag hin im Binnenland knapp 30 Grad. 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Vorsicht bitte auf der A24 Berlin Richtung Hamburg zwischen Hornbeek und Thalkau, da liegen Fahrzeugteile. Die B111 ist zwischen Zempin und Kreisverkehr Koserow in beiden Richtungen nach einem Feuerwehreinsatz gesperrt. Dann haben wir noch eine Meldung für die 321 auf der Strecke Schwerin-Prizier zwischen Vaso und Bandenitz. In beiden Richtungen bitte aufpassen, da gab es einen Unfall und in beiden Richtungen ist da auch nur ein Fahrstreifen frei. Geblitzt wird auf der A14 Richtung Karstadt, Parkplatz Platerberg. A20 Richtung Kreuz Uckermark, direkt auf der Peenetalbrücke. Dann die A24 Richtung Hamburg zwischen Zarrentin und Gudow. Nochmal die 24 im Dreieck Wittstock-Dosse, beide Richtungen. Und die 96, da stehen mehrere Blitzer. Einmal, wenn Sie von der A20 Richtung Rügen fahren, Abfahrt Stralsund, da steht einer. Dann am Parkplatz Rügenblick, Blitzeranhänger. Und hinter Samtens Richtung Bergen auch noch ein Blitzeranhänger. Dann die 103, Stadtautobahn Rostock Richtung Warnemünde in Höhe Evershagen. Die 104, Neubrandenburg, Friedrich-Engels-Ring. Die 191, Spornitz an der Kirche Richtung Ludwigslust. Und die 198, Hohengüstrow Richtung A11. Die 198, Stolpe Richtung Woldeck. 321 zwischen Pampow und Schwerin, beidseitig, und zwar in Höhe Degra. Dann zwischen Altentreptow und Rheinberg an der Stadt Försterei und am Ortsausgang Brüssow Richtung Löcknitz steht der Blitzeranhänger. Zwischen Dreilützow und Parum in Lambrechtshagen Richtung Allershagen, Letzin-Siedlung Richtung Burow, Neumokran Richtung Sassnitz und Ortsausgang Gröbel Richtung Dambeck. Weiter geht's in Schwerin, Ludwigsluster Chaussee, danke an Manja, in Seelen aus Bergen kommen, dann in Stralsund, Greifswalder Chaussee, Trassenheide, Bahnhofstraße beidseitig, Torgelow aus Liebgarten kommt am Schwimmbad und an der Wohlenberger Wieg Richtung Wismar. Und dann haben wir noch einen Blitzer.
9: Ja, noch einen Blitzer auf der A20, Stralsund Richtung Kreuz Uckermark. Und zwar auf der Peenetalbrücke, direkt am Anfang in der 100er Zone.
8: Alles klar, nochmal bestätigt. Danke für den Anruf. Danke auch an Silke fürs Melden. Staus oder Blitzer entdeckt, immer her damit. Sie erreichen uns über die NDR-MV-App oder anrufen 0800 5959 100. Die MV-App oder anrufen 0800 5959 100.
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8: Beide arbeiten jetzt mit James Blunt.

0: Lady Gaga im Lieblingsmix auf NDR 1 Radio MV. Always remember us. Ja, und mit dem Lieblingsmix geht es dann gleich weiter mit dem nächsten coolen Hit. Auch so ein richtig cooler Sommer mit Wes und Alane. Was haben wir den damals abgetanzt? Ich bin Ralf Markert und ich muss zugeben, sowas habe ich ehrlich gesagt auch noch nicht gesehen. Musste zweimal hinschauen, ein Foto von einem pinken Grashüpfer. Also nicht grasgrün, sondern pink. Hat es gestern sogar ins Nordmagazin im NDR Fernsehen geschafft. Torben Bruns aus Rostock, der hat das Foto gemacht.
1: Ich war tatsächlich gar nicht so überrascht im ersten Moment, bis mir dann wirklich aufgefallen ist, dass das ja eigentlich eine sehr besondere Färbung ist und das ja dann auch sehr gefährlich ist für den Grashüpfer. Das scheint ja relativ selten zu sein und dass sie dann auch sehr schnell gefressen werden. Und so wie ich das sehe, ist es auch noch ein relativ junges Tier anhand der noch nicht ausgebildeten Flügel. Deswegen ist die Frage, wie lange er das noch schaffen kann.
0: Wir drücken ihm ganz, ganz fest die Daumen. Der pinke Grashüpfer, den können Sie sich gerne noch mal anschauen bei uns in der NDR-MV-App. Und natürlich ist das Foto auch verlinkt über ndr.de/mv. Und Sie wissen ja, rund um das Nordmagazin im NDR-Fernsehen suchen wir immer Ihre schönsten Wetterbilder aus ganz Mecklenburg-Vorpommern. Das kann Straßburg sein, das kann die Wismarbucht sein, runter ins Elbetal, rund um die Müritz, Tollensesee, Feldberger Seenlandschaft, was auch immer. Wichtig ist, dass Sie uns die Fotos schicken und vielleicht haben Sie ein Glück und Ihr Bild taucht bei uns im NDR Fernsehen rund ums Nordmagazin auf. Das wäre doch cool, oder? Hier ist der Lieblingsmix.

Der Leuchtturm war damals in der NDW-Zeit schon ein Hit von Nena. Und dann hat sie den nochmal aufpoliert. Die neue Version hier im Lieblingsmix auf NDR1 Rhein-MV. Es könnte sehr gut möglich sein, dass sie genauso wie ich jetzt einfach mal den nächsten Song so ein bisschen mitpfeifen. Warum? Weil es einfach cool ist und es ist ein richtig schöner Hit. Die großen Kult-Hits immer im Lieblingsmix auf NDR1 Rhein-MV. Jetzt mit Otis Redding, Sitting on the Dock of the Bay.

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1: Es ist 15 Uhr.
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1: Bis zum 20. September kann noch eine Menge passieren, aber wir machen schon mal eine, ja, ich sag mal, Luftdruckmessung vor der Landtagswahl hier bei uns in Mecklenburg-Vorpommern. Markus Schubert, es gab eine repräsentative Umfrage von Infratest DIMAP. Wie fallen da die Ergebnisse aus?
3: Ja, die AfD kommt auf 36% und bleibt stärkste Kraft, aber die SPD hat 2 Prozentpunkte aufgeholt und liegt jetzt bei 29%. Bei der Frage nach dem Ministerpräsidentenposten dreht sich das Ganze. Da wollen 49% der Befragten Manuela Schwesig von der SPD sehen und nur 27% Leif-Erik Holm von der AfD. Eva-Maria Gul fasst die Reaktionen auf die Umfrageergebnisse zusammen.
4: Die AfD zeigt sich zufrieden. Spitzenkandidat Holm betont, dass seine Partei eine Alleinregierung anstrebt und teilt gegen die amtierende Ministerpräsidentin Schwesig von der SPD aus. Die wiederum setzt auf die Zustimmung bei der Frage nach ihrem Posten. Die SPD habe das Ziel, stärkste Kraft in Mecklenburg-Vorpommern zu werden. Und wer Schwesig als Ministerpräsidentin behalten wolle, der müsse im September auch SPD wählen. Ihre Koalitionspartnerin, die Linke, hält sich stabil bei 12%. Einen weiteren historischen Absturz hat dagegen die Union zu verkraften. Sie kommt nur noch auf 9%. Generalsekretärin Hoffmeister macht dafür die zunehmende Polarisierung zwischen links und rechts verantwortlich. Die Grünen kommen erstmals seit langem wieder auf 5% und können auf den Wiedereinzug in den Landtag hoffen. BSW und FDP würden es nicht schaffen.
3: Eltern sollen das Kindergeld künftig automatisch erhalten, ohne dafür einen Antrag stellen zu müssen. Der Bundestag hat heute ein entsprechendes Gesetz beschlossen. Es soll zum 1. Januar 2027 in Kraft treten und gestaffelt eingeführt werden. Zunächst entfällt die Antragspflicht für Eltern, die bereits Kindergeld für ältere Kinder erhalten. Ab November 27 wird das Kindergeld dann, abgesehen von Ausnahmen, auch für Erstgeborene ohne Antrag ausgezahlt. Grüne und Linke sind vor dem Bundesverfassungsgericht mit Eilanträgen gegen die Gesetzesvorhaben der Bundesregierung gescheitert. Die Abgeordneten hatten argumentiert, dass ihnen bis morgen nicht genügend Zeit bleibt, sich mit den Entwürfen für die Gesundheitsreform sowie das Gebäudeenergiegesetz zu beschäftigen. Die Karlsruher Richter folgten ihnen dabei nicht. Der Bundestag kann nun morgen darüber abstimmen. Das Bonhoeffer Klinikum in Neubrandenburg bekommt eine neue Notaufnahme. Das Land fördert das Projekt mit 30 Millionen Euro. Frank Schwarz berichtet.
5: Die derzeitige Notaufnahme sei zu klein, so die Kliniksprecherin. Nun soll gleich daneben eine neue Notaufnahme entstehen, unter anderem mit einer Überwachungseinheit mit neuester Medizintechnik, einer Isolierstation und 2 Bettenaufzügen. So soll die Klinik zu einem Notfallzentrum entwickelt werden. Dazu gehören dann die Notaufnahme, die kassenärztliche Notfallpraxis und eine Rettungswache. Die Klinik muss einen Eigenanteil von 10 Millionen Euro aufbringen. Der könnte wegen gestiegener Baukosten aber höher ausfallen, so die Sprecherin weiter. Bei den gesamten Baukosten wird mit mehr als 40 Millionen Euro gerechnet.
3: Eine Schülerin des Robert-Stock-Gymnasiums in Hagenow hat mit drastischen Worten für Wirbel gesorgt. In ihrer Abiturrede hat sie mit einem Teil der Lehrerschaft ihrer Schule und dem Bildungssystem abgerechnet. Mirko Bock aus dem Mecklenburg-Studio.
6: Insgesamt 17 Schüler hätten ihre Prüfungen nicht bestanden. Ein Drittel des Abiturjahrgangs, heißt es in dem Video, das bereits in den sozialen Netzwerken kursiert. In ihrer Rede kritisiert sie unter anderem eine schlechte Vorbereitung auf das Abitur und gibt der Schule eine Mitschuld. Lehrer würden veraltetes Material nutzen oder oft wechseln. Laut staatlichen Schulamt Schwerin sollen die Ursachen analysiert werden, warum so viele Schüler in Hagenow durchgefallen sind. Auf eine Anfrage des NDR reagierte die Schule bislang nicht. Die Lehrergewerkschaft Gewerkschaft GEW sieht die Bildungsministerin in der Verantwortung. Wenn ein Drittel der Schüler eines Jahrganges das Abitur nicht besteht, dann läge etwas im Argen, so die Landesvorsitzende Ulrike von Malotki.
1: Es wird wieder sommerlich warm bei uns in Mecklenburg-Vorpommern. Allerdings, Jule Pieschel, ein bisschen müssen wir uns noch gedulden.
7: Ja, wobei wir haben ja gerade angenehme 20 Grad in Beutzenburg, 19 Grad in Goldberg, am Strand von Kühlungsborn 21 Grad. Die Sonne,
1: Luft nach oben, ne?
7: Es ist Luft nach oben, das ist richtig. Es geht auch bergauf, aber ich meine, die Sonne, die ist ja schon da, die setzt sich heute wunderbar durch. Nur Richtung Elbe, da gibt's noch so ein paar dichtere Wolken, die unterwegs sind. Morgen freuen wir uns aber auch wieder alles in einem über ganz viel Sonnenschein. Nur ein paar lockere Wolken sind mit dabei. Mit bis zu 25 Grad in der Spitze wird es dann schön sommerlich warm morgen.
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7: Die B111 zwischen Zempin und Koserow ist aktuell wegen eines Feuerwehreinsatzes voll gesperrt. Und noch die Meldung von der B321 auf der Strecke Schwerin-Prizier zwischen Warsow und Bandenitz. In beiden Richtungen bitte aufpassen, da gab es einen Unfall. Und in beiden Richtungen ist gerade abwechselnd nur ein Fahrstreifen frei. Geblitzt wird auch noch ganz fleißig. A14 Richtung Karstädt, Höhe Parkplatz Platerberg. A20 Richtung Kreuz Uckermark auf der Peenetalbrücke. A24 Richtung Hamburg zwischen Zarrentin und Gudow. A24 im Dreieck mit Stockdosse, hier alle Richtungen. B96 Rügenzubringer, kurz hinter der A20 Abfahrt Richtung Stralsund. Nochmal die 96 Stralsund Richtung Autobahn am Parkplatz Rügenblick und hinter Samtens Richtung Bergen auf Rügen. B191 in Spornitz an der Kirche Richtung Ludwigslust, B198 in Hohengüstow Richtung A11 und in Stolpe Richtung Woldeck. B321 blitzt es zwischen Pampow und Schwerinhöhe Dekra beidseitig, Ortsausgang Brüssow Richtung Löcknitz, zwischen Dreilützow und Parum, in Letzin-Siedlung Richtung Buchow, in Neumokran Richtung Sassnitz, Ortsausgang Röbel Richtung Dambeck. In Schwerin, Ludwigsluster Chaussee stadteinwärts. In Seelen aus Bergen auf Rügen kommend. Dann in Stralsund auf der Greifswalder Chaussee. Trassenheide in der Bahnhofstraße beidseitig. Dann in Torgelow aus Liebgarten kommend. Und an der Wohlenberger Wieg hier beidseitig.
1: Und gerade in der Sekunde, als du mit den Verkehrsmeldungen begonnen hast, ist die B111 Koserow-Zempin rausgeflogen. Hab auch gerade mal geguckt, Stau scheint da nicht mehr zu sein. Wenn Sie unterwegs sind dort, rufen Sie doch mal fix durch, ob da wieder alles flutscht. 0800 59 59 100 oder aber Sie reichen uns über die NDR MV App.
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1: Und der nächste Kulthit am Start und da geht es ab in die 70er. Mit Smokey, Chris Norman und seine Kumpels. Und ein Treffen um Mitternacht.

0: 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Was soll das? 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Stefan Ley ist jetzt bei mir. Dann müssen wir erstmal sauber die Kurve kriegen.
1: Ja, das ist eine Menge. Aber hey, dafür sind wir Moderator geworden. Yep. Und eigentlich passt das ganz gut. Es ist alles, was unser Land bewegt. Natürlich heute die neuen Landtagsumfragezahlen vor der Landtagswahl. Aber eben auch so ein Wahrzeichen haben wir im Programm wie den Molly, der in Bad Doberan jetzt 140 Jahre alt wird. Das ist schon beeindruckend. Wir haben schöne alte Bilder. Und dann wird es auch ganz grundsätzlich bei der Frage, wie es mit der Psychotherapie weitergeht im Land und eben wie es vor der Wahl aussieht.
0: Da fangen wir mal mit Molly an. 140 Jahre, Nostalgie, Ausflug, bisschen Eisenbahnromantik.
1: Ja, genau. Und spannend finde ich vor allem die Leute, die dafür sorgen, dass diese alten Loks eben nicht nur hübsch aussehen, sondern auch wirklich weiterlaufen. Da ist eine junge Werkstattleiterin, die brennt dafür, und auch ein Mann aus Singapur, der nach Bad Doberan gezogen ist, um an so einer Dampflok zu arbeiten. Das ist schon beeindruckend, wo ich sage, was ist da für eine Leidenschaft dahinter? Das ist stark. Dann aber geht es gerade auch um eine Debatte, die für viele Menschen Folgen haben könnte. Verbände warnen nämlich, dass durch die geplante Finanzreform der gesetzlichen Krankenversicherung die Therapieplätze knapper werden und Wartezeiten bei Psychologen steigen könnten. Der Bundestag wird morgen abstimmen über das sogenannte GKV-Beitragssatzstabilisierungsgesetz. Ich habe es gerade so über Lippen bekommen.
0: Tja, was für ein tolles zusammengesetztes Substantiv. Also ein Thema, das erstmal trocken klingt, aber eben für viele Menschen ganz, ganz wichtig ist.
1: Genau. Und dann kommt noch der politische Blick aufs Land dazu. Der neue MV-Trend ist da, gut 10 Wochen vor der Landtagswahl. Ihr habt es auch schon im Programm gehabt, muss ich jetzt nicht alles wiederholen. Aber wir schauen uns das heute Abend mal an, was das für Folgen für mögliche Mehrheiten hat. Unsere Expertin ist im Studio.
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Und da gehen wir nochmal in die Wiederholung. Budapest, George Ezra, hier im Lieblingsmix. Sie hören NDR 1 Radio MV bei der Arbeit, immer mit der besten Musik. Da sind die aktuellen Hits mit dabei, die deutschen Hits sind mit dabei. Und jetzt der nächste große Kulthit aus den 80ern von zwei Typen, wo man sich gleich fragt, was haben eigentlich einige Musikerinnen und Musiker gemacht, nachdem sie zu NDW-Zeiten diverse Hits hatten? Bei Ulrich Herter und Thomas Dörr ist das genau der Fall gewesen. Die haben dann irgendwann mit dem NDW-Kram abgeschlossen und gesagt, so, jetzt machen wir mal richtige Popmusik auf Englisch. Und es wurde ein Hit. Two of Us, zwei deutsche Musiker mit einem Hammer-Hit damals in Europa. Blue Night Shadow. Jetzt im Lieblingsmix, die meisten 80er.

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1: 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NDR 1 Radio MV ist hier, 15.30 Uhr, halb 4 haben wir es. Jule Pieschel hat die aktuellen Nachmittagstemperaturen.
2: Jawohl, Heiligendamm 19 Grad, Wismar am Alten Hafen 20 Grad und Warnemünde auch 19 Grad. Heute schön sommerlich bei uns im Land und die nächsten Tage geht das dann immer weiter rauf. Morgen zum Beispiel viel Sonnenschein, nur ein paar lockere Wolken, die unterwegs sind, aber die machen nichts. 3-Tage-Trend sieht dann so aus, am Sonnabend sind bis zu 27 Grad drin, am Sonntag und Montag sogar 29 Grad. Dazu viel Sonne, meist trocken, nur vereinzelt sind hier und da mal ein paar Schauer möglich.
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2: Achtung auf der B193 zwischen Pekatel und Brusdorf, da gab es einen Unfall. Hier stockt es daher ein wenig. 10 Minuten mal bitte mehr Zeit einplanen, dann haben wir noch Stau und stockenden Verkehr. Wichtig für die Pendler im Land, A24 Hamburg Richtung Berlin zwischen Thalkau und Hornbeek wegen der Baustelle. Aktuell halbe Stunde mehr einplanen und Stadtverkehr Rostock, Werftstraße stadteinwärts. Hier bitte auch 15 Minuten mehr Zeit einplanen. Geblitzt wird ganz fleißig heute Nachmittag. A14 Richtung Karstädthöhe, Parkplatz Platerberg. A20 Richtung Kreuz Uckermark auf der Pinnetalbrücke. A24 Richtung Hamburg zwischen Zarrentin und Gudow. Nochmal die A24 im Dreieck mit Stock-Dosse, beide Richtungen. B96 Rügenzubringer, kurz hinter der A20 Abfahrt Richtung Stralsund. Und B96 Stralsund Richtung Autobahn am Parkplatz Rügenblick und hinter Samtens Richtung Bergen auf Rügen. B191 in Spornitz an der Kirche Richtung Ludwigslust. B198 in Hohengüstow Richtung A11. Nochmal die 198 in Stolpe, beidseitig. B321 blitzt es zwischen Pampow und Schwerinhöhe Dekra, beide Seiten. Ortsausgang Brüssow Richtung Löcknitz, zwischen Dreilützow und Parum. In Letzin-Siedlung Richtung Buro, in Neujabel Richtung Vielang. In Neumokran Richtung Sassnitz, Ortsausgang Röbel Richtung Dammbeck. In Schwerin, Ludwigsluster Chaussee stadteinwärts, in Seelen aus Bergen auf Rügen kommend, dann in Stralsund, Greifswalder Chaussee, Trassenheide in der Bahnhofsstraße beidseitig, in Torgelow aus Liebgarten kommend, zwischen Wöbbelin und Neustadt-Glewe-Blitzes und an der Wohlenberger Weg beidseitig.
1: Gute Fahrt allerseits. Staus oder Blitzer entdeckt, gerne melden über die NDRMV-App. Anrufen geht natürlich auch unter 0800 59 59 100.
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0: Bonnie Tyler, heute Nachmittag kam die Nachricht, dass sie gestorben ist. Sie wurde 75 Jahre alt. Ich weiß nicht, wie es Ihnen geht. Mir ist das echt ein bisschen nahe gegangen, weil die Frau hat uns über so viele Jahrzehnte mit den Hits begleitet. Ich kann mich noch entsinnen zu DDR-Zeiten. Klar, die Stimme hatte man vielleicht schon mal im Radio gehört, aber als ich dann mal ein Bild von ihr gesehen habe, boah, da war ich auch so ein bisschen hin und weg, muss man schon sagen. Und ganz, ganz viele Menschen haben uns auch geschrieben über die NDRMV-App, zum Beispiel Kerstin, die hat geschrieben, habe gerade gehört, dass Bonnie gestorben ist. Und mit ihrer Musik bin ich im Teenager-Alter groß geworden. Liebe Grüße, Kerstin, schreibt sie da. Tja, und wir haben ganz, ganz viele Nachrichten bekommen zu diesem Thema, zum Beispiel auch von Tina. Tina ist am Telefon. Tina, warum war Bonnie Tyler so wichtig für dich?
1: Sie war wichtig, weil sie gehörte für mich ja von Anfang an dazu. Also ich bin jetzt Anfang 60 und habe schon immer ihre Musik gemocht, ihre Stimme, unverkennbar, und eben ihre tollen Lieder. Und deswegen, die war halt immer da.
0: Und wie sehr hat dich das heute mitgenommen, diese Nachricht?
1: Richtig dolle. Also richtig dolle. Ich habe richtig geschluckt und mir kamen auch die Tränen. Ich komme auch jetzt schon wieder. Also mich hat das wirklich, weil ich habe sie Gott sei Dank voriges Jahr hier noch erlebt, in Rostock.
0: Eine wirklich tolle Künstlerin. Ich durfte sie auch ein paar Mal auch hinter der Bühne kennenlernen. Immer respektvoll, immer ganz, ganz lieb. Und es ist einfach toll, was sie geleistet hat über all die Jahre. Und welche Musik hat dich am meisten begleitet von ihr?
1: Oh, na, ihre ganz alles, also alles. Alles, was man, es wurde ja immer wieder gespielt, ihre Hits. Namen jetzt. Wie gesagt, alle bekannten Lieder, die man so hatte, also die war überall, die Frau. Die wurde überall gespielt, auf den Feten früher, auf den Partys war ihre Musik. Und ich mochte alle ihre Lieder, weil einfach ihre Stimme so toll ist.
0: Ja, Tina, schön, dass du uns das erzählt hast hier bei NDR1 Radio MV. Ja, auch in solchen Zeiten halten wir zusammen hier in Mecklenburg-Vorpommern. Und wir von NDR1 Radio MV versprechen, im Lieblingsmix gibt's natürlich weiter Bonnie Tyler mit ihren großen
1: Hits. Dass sie immer in Erinnerung bleibt. Das wird sie, hundertprozentig.
0: Schöner hätte ich nicht sagen können. Tina, schöne Grüße und alles Gute.
1: Danke, euch auch. Macht weiter so.
0: Ja, und hier im Lieblingsmix auf NDR1 Radio MV einer der vielen, vielen Hits von Bonnie Tyler. Bitter Blue.

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1: NDR 1 Radio MV mit Passenger und Holes. Das ist der Lieblingsmix und da habe ich zum Beispiel auch gleich noch einen 80er mit Annie Lennox und Dave Stewart, denn die meisten 80er immer hier auf NDR 1 Radio MV. Die Rhythmics gleich mit Love is a Stranger. Um 16 Uhr die Sendung der Tag und alle Themen des Tages mit Dörte Graner. Ich bin Ralf Markert.
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0: Ihnen schönen Donnerstagnachmittag. Hier ist die Sendung der Tage. Ich bin Dörte Graner und es ist jetzt genau 16 Uhr.
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0: Der neue MV-Trend von Infratest DIMAP im Auftrag des NDR gibt neue Impulse in den anlaufenden Landtagswahlkampf. Ja, Markus Schubert, was sind denn da die entscheidenden Daten und Bewegungen?
2: Die AfD liegt mit 36% weiter in Führung. Die SPD holt aber 2 Punkte auf nunmehr 29%. Und bei der Frage nach dem bevorzugten Regierungschef liegt Manuela Schwesig deutlich vor Leif-Erik Holm. Die Linke liegt bei 12, die Grünen erstmals seit längerem wieder bei 5%, was für eine rot-rot-grüne Koalition einen knappen Vorsprung vor AfD und CDU bedeuten würde. BSW und FDP liegen in der repräsentativen Erhebung unter der 5%-Schwelle. Weitere Daten und Reaktionen gleich in unserer Sendung der Tag und auch auf ndr.de/mvwahl. Der Bundestag wird morgen über neue Sparmaßnahmen im Gesundheitssystem entscheiden. Eilanträge von Grünen und Linken, die Abstimmung wegen umfangreicher Änderungen zu verschieben, sind vom Bundesverfassungsgericht heute abgelehnt worden. Aus Mecklenburg-Vorpommern gibt es viel Kritik an den Plänen, unter anderem an den neuen Regelungen für die Psychotherapie. Aus der aktuellen Redaktion Finn Winkler.
3: Wer einen Therapieplatz für sich oder sein Kind sucht, muss zukünftig eventuell mit längeren Wartezeiten rechnen, so Gesundheitsministerin Drese. Denn mit dem Sparpaket der Bundesregierung könnte eine Regel wegfallen, die eine angemessene Bezahlung für Psychotherapeuten sicherstellt. Berufsverbände kritisieren, dass das die wirtschaftliche Existenz von psychotherapeutischen Praxen gefährden würde. Laut Drese gehen die Pläne der Bundesregierung in die falsche Richtung. In Mecklenburg-Vorpommern würden seit Jahren immer mehr Menschen eine Psychotherapie benötigen. Gerade bei Kindern und Jugendlichen sei es wichtig, dass sie schnell mit Therapeuten in Kontakt kommen. So könnte verhindert werden, dass sich psychische Krankheiten entwickeln oder verschärfen, erklärte Drese.
2: Deutschland kauft in den USA Mittelstreckenwaffen vom Typ Tomahawk. Das hat Bundeskanzler Merz in seiner Regierungserklärung im Bundestag angekündigt. Die amerikanischen Marschflugkörper haben eine Reichweite von bis zu 2500 Kilometern. Sie sollen der Abschreckung gegen Russland dienen. Ursprünglich wollten die USA selbst Tomahawks in Deutschland stationieren. US-Präsident Trump hatte dann die Zusage seines Vorgängers Biden zurückgezogen. Stralsund will mehr aus seiner Nähe zum Wasser machen. Ein großer Teil des Hafengebiets, der sogenannte Schwedenkai, soll grundlegend umgestaltet werden. Die Stadt plant, ein neues Quartier direkt am Wasser zu schaffen. Kai Lachmann aus dem Vorpommern-Studio.
4: Zwischen Hafeninsel und Rügenbrücke sollen in den kommenden Jahren 320 Wohnungen, ein IT-Campus, Büroflächen, Ferienunterkünfte und Gastronomie entstehen. Auch eine 15 Meter breite Uferpromenade wird gebaut. Zudem ist ein Badeschiff geplant. Der Hafenbetrieb wird 2027 auf das Werftgelände südlich der Rügenbrücke verlegt. Historische Kräne, Speicher und das Kühlhaus bleiben erhalten und werden in das neue Quartier integriert. Laut Stralsunds Bauamtsleiter Frank Berthold Reit gibt es bereits erste Investoren.
0: Das Wetter für uns in Mecklenburg-Vorpommern gibt es jetzt mit Jule Pieschel.
5: Jawohl, und das ist schön sommerlich da draußen. Die Sonne zeigt sich von ihrer schönsten Seite im Land. In Waren messen wir aktuell 22 Grad, am Schloss in Rantei 24 Grad, Greifswald hat 20 Grad. Morgen auch wieder viel Sonnenschein, nur ein paar lockere Wolken ziehen durchs Land. Mit bis zu 25 Grad wird es dann auch schön sommerlich an der Küste. Klar, wie immer, etwas frischer mit bis zu 23 Grad morgen.
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5: Wir haben Stau und stockenden Verkehr auf der A24, Hamburg Richtung Berlin zwischen Thalkau und Hornbeek. Da ist ja diese Baustelle, brauchen wir aktuell eine halbe Stunde mehr Zeit. Wichtig für alle Pendler im Land. Und Stadtverkehr Rostock, die Werftstraße stadteinwärts ist ja auch aktuell unser kleines Sorgenkind.
0: Ja.
5: 20 Minuten
0: oh
5: mehr
0: nein.
5: Zeit einplanen. Geblitzt wird auch noch ganz fleißig auf der A14 Richtung Karstädt, Höhe Parkplatz Platerberg, A20 Richtung Kreuz Uckermark auf der Pennetalbrücke, A24 Richtung Hamburg zwischen Zarrentin und Gudow, A24 im Dreieck mit Stockdosse, beide Richtungen. B96 Rügenzubringer, kurz hinter der A20 Abfahrt Richtung Stralsund, dann Stralsund Richtung Autobahn am Parkplatz Rügenblick und hinter Samtens Richtung Bergen auf Rügen. B191 in Spornitz an der Kirche Richtung Ludwigslust. B198 in Hohengüstow Richtung A11. Dann nochmal die 198 in Stolpe, beide Seiten. B321 zwischen Pampow und Schwerinhöhe Dekra beidseitig, Ortsausgang Brüssow Richtung Löcknitz, zwischen Dreilützow und Parum, in Letzin-Siedlung Richtung Borow, in Neujabel Richtung Vielang, in Neumukran Richtung Sassnitz, Ortsausgang Röbe Richtung Dambeck, in Schwerin auf der Ludwigslusterchaussee stadteinwärts, in Seelen aus Bergen auf Rügen kommend, in Stralsund auf der Greifswalder Chaussee, in Trassenheide auf der Bahnhofsstraße beidseitig, in Torgelow aus Liebgarten kommend, zwischen Wörbelin und Neustadt-Glewe und an der Wohlenberger Wiek hier beidseitig.
0: Dankeschön fürs Bescheid geben. Und wenn da doch noch was fehlen sollte oder was runter kann von der Liste, melden Sie sich. Das funktioniert bei uns kostenlos. Entweder über die NDR-MV-App oder Sie rufen an unter 0800 5959 100.
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0: In gut 10 Wochen, da haben wir hier in Mecklenburg-Vorpommern die Wahl für den neuen Landtag. Ja, und im Vorfeld gibt es ja traditionell Wahlumfragen. Wo würden die einzelnen Parteien stehen, wenn am Sonntag gewählt werden würde? Viel würde, aber wir schauen ganz genau hin, wie es im Moment aussieht. Welche Koalitionen möglich wären, das hören wir ausführlich in 3,5 Minuten.

0: Bis zum 20. September, ja, kann noch viel passieren. Aber wir machen jetzt schon mal eine Momentaufnahme vor der Landtagswahl hier in Mecklenburg-Vorpommern. Denn am 20. September wird gewählt. Ja, wer würde jetzt in den Landtag kommen? Wer würde stärkste Kraft werden, wenn jetzt gewählt werden würde? Hier ist NDR1 Radio MV. Eine repräsentative Umfrage von Infratest DIMAP zeigt, wie Mecklenburg-Vorpommern gut 10 Wochen vor der eigentlichen Wahl entscheiden würde. Also das Bündnis Sarah Wagenknecht und die FDP, die würden es aktuell nicht ins Landesparlament schaffen. Die SPD hat 2 Prozentpunkte zugelegt und landet bei 29%, liegt damit aber immer noch hinter der AfD mit 36%. So, und alle Ergebnisse und die Reaktion darauf fasst unsere Reporterin Eva-Maria Gul zusammen.
1: AfD-Spitzenkandidat Holm zeigt sich zufrieden mit dem Ergebnis für seine Partei und teilt im gleichen Atemzug gegen SPD-Ministerpräsidentin Schwesig aus.
2: Ja, wir freuen uns. Weiterhin starkes Ergebnis. Und jetzt gehen die 2 Monate Wahlkampf ja erst los. Es soll mehr werden. Wir wollen die Alleinregierung. Und wir werden den Bürgern natürlich klar machen, dass Frau Schwesig hier gerade Opposition spielt, als hätte sie mit all dem, was passiert in Berlin und Schwerin, nichts zu tun. Es ist die SPD und Frau Schwesig hat an vorderster Front den Koalitionsvertrag auch in Berlin mit ausgehandelt. Und deswegen kann sie sich hier keinen schlanken Fuß machen.
1: Dabei sind, wenn es um den Posten des Ministerpräsidenten oder der Ministerpräsidentin geht, die Umfrageergebnisse auf der Seite von Schwesig. 49% der Befragten wollen sie weiter auf dem Posten sehen und nur 27% wünschen sich Holm als Landeschef. Und genau da setzt Manuela Schwesig an. Wer wolle, dass sie Ministerpräsidentin bleibt, der müsse auch am 20. September SPD wählen. In der aktuellen Umfrage hat die SPD zwar 2 Prozentpunkte zugelegt, liegt aber mit insgesamt 29% hinter der AfD. Schwesig will das noch aufholen.
3: Mein Ziel ist, mit der SPD MV wieder stärkste Kraft zu werden. Das ist noch ein Weg, aber es ist gleichzeitig Motivation, die letzten Wochen bis zur Wahl zu nutzen, um die Menschen davon zu überzeugen, dass unser Land weiter stabil und verlässlich regiert werden soll.
1: Schwesigs aktuelle Regierungspartnerin Die Linke kommt aktuell auf 12%. 1 Prozentpunkt weniger als bei der letzten Umfrage. Oldenburg ist trotzdem zufrieden.
4: Ach, für mich ist es wichtig, dass wir eine ganz stabile Linke bleiben, dass die Menschen merken, sie haben mit uns goldrichtig agiert, wenn sie uns wählen, weil wir uns um ihr Leben kümmern, um ein gutes, sozial gerechtes Leben im Antifaschismus. Und da setzen wir alles daran und dann werden wir sehen, was am Ende am 20. September dann rauskommt.
1: Die CDU liegt nur noch bei 9%. Generalsekretärin Hoffmeister macht dafür die zunehmende Polarisierung verantwortlich.
5: Wir haben im Moment ein Vorwahlkampfergebnis, so sehen wir das auch. Und wir sehen natürlich allerdings auch, dass wir einer ständigen Polarisierung ausgesetzt sind. Nämlich zwischen ganz rechts und ganz links. Und das beiden Blöcken im Moment tatsächlich nutzt und uns im Moment tatsächlich eher schadet.
1: Freuen dürfen sich die Grünen. Erstmals seit langem kommen sie in der aktuellen Umfrage auf 5% und können auf den Wiedereinzug in den Landtag hoffen. Spitzenkandidatin Müller will weiter um jede Stimme kämpfen.
6: Immer gilt, Umfragen sind Momentaufnahmen. Natürlich freuen wir uns über die 1-Prozentpunkt Zuwachs, weil es durchaus zeigt, dass wir auf einem guten Weg sind. Aber es zeigt auch, wir müssen um jede Stimme kämpfen. Es geht darum, dass wir im Landtag sind, um dann stabile demokratische Mehrheiten zu sichern.
1: Der Trend für das BSW geht weiter nach unten. Nach der neuen Umfrage liegt die Wagenknecht-Partei bei nur noch 4%. Und auch die FDP würde es nicht in den Landtag schaffen.
0: Ja, danke, Eva-Maria Gul. Und wenn Sie das alles nochmal nachlesen möchten, dann können Sie das tun bei uns im Netz unter ndr.de/mvwahl oder in unserer NDR-MV-App.
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0: Im Mordprozess im Fall des jungen Fabian aus Güstrow, da beschäftigte sich das Landgericht Rostock heute mit der Gesundheit der Angeklagten Gina H. Befragt wurde dazu unter anderem ihr Psychotherapeut und außerdem waren auch ein Polizist, eine Polizistin sowie eine Frau von der AWO im Zeugenstand. Hier ist NDR 1 Radio MV. Ja, und dieser Prozesstag heute war der letzte Tag vor einer vierwöchigen Pause. So, und bevor wir jetzt loslegen, kleine Warnung, heute geht es um psychische Probleme und auch um sexuelle Gewalt gegen Frauen. Wem das zu viel ist, der sollte jetzt für die nächsten Minuten lieber das Radio ausschalten. Unsere Reporterin Lauren Zielke aus dem Ostseestudio verfolgt den Prozess heute für uns. Lauren, was haben denn die Zeugen heute ausgesagt?
1: Ja, also im Mittelpunkt standen die Aussagen des langjährigen Psychotherapeuten der Angeklagten. Er kennt Gina H. seit 2017 und beschrieb ihr psychisches Krankheitsbild als sehr komplex. Also vor allem im Alltag, sowie in Beziehungen und der Familie sei sie häufig wohl überfordert gewesen. Und sie hätte wenig Halt gehabt und er hat das so ein bisschen mit einem Astronauten im All verglichen. Der ursprünglich geladene Hausarzt sagte dagegen nicht aus, weil Gina H. ihn laut Verteidigung doch nicht von der Schweige Pflicht entbunden hat.
0: Im Verlauf des Prozesses wurde ja auch immer wieder davon gesprochen, Gina H. hätte Gewalt in Beziehungen erlebt. Konnte ihr Psychotherapeut dazu etwas sagen?
1: Also am Vormittag bestätigte er das zunächst nicht und sagte, er hätte sich dazu nichts aufgeschrieben. Im weiteren Verlauf des Prozesses räumte er dann ein, Fabians Vater habe Gina H. einmal so doll gedrückt, dass sie Prellungen im Bereich des Brustkorbs hatte, sowie auch mal einen gebrochenen Arm durch ihn. Das habe er allerdings nicht als bemerkenswert gesehen. Gina hätte das nicht als traumatisch dargestellt, sagte er.
0: Ja, und die anderen Zeugen, was haben sie ausgesagt?
1: Ja, die beiden Polizeibeamten berichteten unter anderem über die Suche nach Fabian und die Festnahme der Angeklagten. Außerdem wurden Sprachnachrichten abgespielt, in denen Gina H. wegen ihrer Geldsorgen und der Trennung von Fabians Vater Suizidgedanken äußerte. Am Nachmittag wurde jetzt auch die letzte Zeugin für heute verhört, eine Zeugin von der AWO. Diese betreute Gina schon, seit sie ein Kind war. Damals zeigte sie wohl keine großartigen Auffälligkeiten. Auch mit ihrem Sohn habe die Angeklagte freiwillig Hilfe bei der AWO in Anspruch genommen. Am Tag des Todes von Fabian hatte Gina H. eigentlich einen Termin bei der Zeugin, hatte diesen jedoch nicht wahrgenommen. Ihr Sohn sei krank, sagte sie damals am Telefon. Auch Folgetermine nahm sie dann nicht wahr.
0: So, jetzt geht es ja für das Gericht erstmal in eine vierwöchige Sommerpause, wie wir ja schon gehört haben. Und was steht nach der Sommerpause an?
1: Also für den 24. August ist angekündigt, dass sich die Angeklagte Gina H. erstmals selbst zu den Vorwürfen äußern will. Zuvor werden Anfang August unter anderem zwei Zeugen, ein Förster, eine Familienhelferin, eine Mitarbeiterin des Jugendamts und ein Kommunikationsanalyst des BKA gehört. Die Plädoyers sind für Anfang September geplant. Das Urteil soll nach aktuellem Stand am 10. September fallen. Eine Verlängerung des Prozesses ist allerdings weiterhin möglich.
0: Vielen Dank, Lauren Zielke, über den 19. Verhandlungstag im Fall Fabian und auch den bereiten wir nochmal in unserem Podcast auf bei MV im Fokus. 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
2: Und damit ist es genau 16.30 Uhr, halb fünf. Zeit jetzt für die Kurznachrichten auf NDR 1 Radio MV mit Markus Schubert. Ein wichtiges Signal, aber kein Ruhekissen. Ja, so reagiert Grünen-Spitzenkandidatin Claudia Müller auf den neuen MV-Trend zur Landtagswahl. Und was bescheinigt der denn ihrer Partei?
3: Dass sie erstmals seit längerem wieder bei 5% liegt und dass SPD, Linke und Grüne zusammen knapp vor AfD und CDU liegen. Die AfD bleibt mit 36% aber stärkste Partei vor der SPD, die sich auf 29% verbessert. Im Direktvergleich der Bewerber ums Ministerpräsidentenamt liegt Manuela Schwesig mit 49% Zustimmung vor AfD-Spitzenkandidat Holm, der auf 27% kommt. Der Mann, der in Rheinland-Pfalz einen Zugbegleiter mit Schlägen tödlich verletzt hat, muss für 10 Jahre ins Gefängnis. Das Landgericht Zweibrücken sprach den 26-Jährigen wegen Körperverletzung mit Todesfolge schuldig. Er soll den 36 Jahre alten Schaffner in einem Regionalexpress Anfang Februar bei einer Fahrscheinkontrolle mit den Fäusten so heftig gegen den Kopf geschlagen haben, dass dieser später starb. Die Familie des Opfers hatte eine Verurteilung wegen Totschlags oder Mordes verlangt. Grüne und Linke sind vor dem Bundesverfassungsgericht mit Eilanträgen gegen Gesetzesvorhaben der Bundesregierung gescheitert. Der Bundestag kann nun morgen darüber abstimmen. Die Verhandlungen zwischen Bund und Ländern sollen noch bis morgen früh anhalten. Erst dann will der Bundesrat entscheiden, ob er der Gesundheitsreform zustimmt.
2: Und mehr Meldungen aus Ihrer Region gibt es jetzt.
0: Die Regionalnachrichten aus dem Haff-Müritz-Studio Neubrandenburg.
4: Mit Matthias Tetzlaff. Guten Tag. Das Bonhoeffer Klinikum Neubrandenburg bekommt eine neue Notaufnahme. Die Landesregierung beteiligt sich mit 30 Millionen Euro Fördergeld an dem Vorhaben. Frank Schwarz berichtet.
5: Die derzeitige Notaufnahme sei zu klein, so die Kliniksprecherin. Nun soll gleich daneben eine neue Notaufnahme entstehen, unter anderem mit einer Überwachungseinheit mit neuester Medizintechnik, einer Isolierstation und zwei Bettenaufzügen. So soll die Klinik zu einem Notfallzentrum entwickelt werden. Dazu gehören dann die Notaufnahme, die kassenärztliche Notfallpraxis und eine Rettungswache. Die Klinik muss einen Eigenanteil von 10 Millionen Euro aufbringen. Der könnte wegen gestiegener Baukosten aber höher ausfallen, so die Sprecherin weiter. Bei den gesamten Baukosten wird mit mehr als 40 Millionen Euro gerechnet.
4: Für mehrere Seen in der Region gibt es derzeit Warnungen. Grund sind vermehrt auftretende Blaualgen und Zerkarien, also Larven von Saugwürmern. Das Gesundheitsamt hat erhöhte Werte gemessen, unter anderem in der Müritz, im Volksbad Waren und in Klink, außerdem im Wandsgaer See. Ernste gesundheitliche Schäden durch Zerkarien sind nach Einschätzung der Experten nicht zu erwarten. Bei Kontakt mit Blaualgen können Reizungen und allergische Reaktionen auftreten. Im Haussee bei Rothenklempenow, im Schwantersee und im Hofsee Sato wurden deutlich erhöhte mikrobiologische Belastungen festgestellt. Für diese Seen gilt deshalb ein Badeverbot. Das Gebäude der Polizeistation Löcknitz ist nach einem Rohrbruch nicht mehr nutzbar. Auch die Telefonanlage ist defekt. Die Station ist daher bis auf Weiteres nicht erreichbar. In Notfällen bittet die Polizei, die 110 anzurufen. Die Warener Stadtvertretung hat in ihrer letzten Sitzung vor der Sommerpause entschieden, die Biotonne innerhalb des Stadtgebietes nicht einzuführen. Grund für die Ablehnung sind die Kosten, die auf die Anwohner zukommen würden. Der Kreistag hatte beschlossen, dass die Städte

0: Wetter für uns in Mecklenburg-Vorpommern gibt es jetzt mit Jule Pieschel.
1: Jawohl, heute setzt sich die Sonne im ganzen Land schön durch. Es ist tolles Wetter bei uns im Land. Nur Richtung Elbe gibt es hier und da noch ein paar dichtere Wolken, die unterwegs sind. Und der Drei-Tage-Trend sieht auch wunderbar aus. Morgen wieder viel Sonnenschein, nur ein paar lockere Wolken mit dabei. Bis zu 25 Grad im Land. Am Sonnabend bis zu 27 Grad. Sonntag und Montag sogar bis zu 29 Grad. Und es bleibt auch überwiegend trocken. Nur vereinzelt sind hier und da mal ein paar Schauer mit dabei.
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1: Im Kreis Vorpommern-Greifswald ist die Kreisstraße zwischen Wackerow und Golfpark in beiden Richtungen nach einem Unfall gesperrt. Und wir haben auch noch staunstockenden Verkehr auf der A24 Hamburg Richtung Berlin zwischen Thalkau und Hornweg wegen der Baustelle. Eine halbe Stunde mehr Zeit einplanen und Stadtverkehr Rostock auf der Werftstraße stadteinwärts auch hier 20 Minuten mehr bitte. Geblitzt wird auf der A14 Richtung Karstädt, Höhe Parkplatz Platerberg, A20 Richtung Kreuz Uckermark auf der Penetalbrücke, A24 Richtung Hamburg zwischen Zarrentin und Gudow, A24 im Dreieck mit Stockdosse, beide Richtungen. B96 Rügenzubringer, kurz hinter der A20 Abfahrt Richtung Stralsund, dann auf der 96 Stralsund Richtung Autobahn am Parkplatz Rügenblick und hinter Samtens Richtung Bergen auf Rügen. Auf der B191 blitzt es in Spornitz an der Kirche Richtung Ludwigslust. Auf der B198 in Hohengüstow Richtung A11 und in Stolpe beidseitig. B321 zwischen Pampow und Schwerinhöhe Dekra beide Seiten. Ortsausgang Brüssow Richtung Löcknitz. Zwischen Dreilützow und Parum. In der Zinsiedlung Richtung Buro. Neujabel Richtung Vielang. In Neumukran Richtung Sassnitz. Ortsausgang Röbel Richtung Dammbeck. In Schwerin, Ludwigsluste Chaussee stadteinwärts. In Seelen aus Bergen auf Rügen kommend. Trassenheide in der Bahnhofstraße beide Seiten. In Torgelow aus Liebgarten kommend. Zwischen Wöbbelin und Neustadt-Glewe und an der Wohlenberger Wieg beidseitig. Und Nils hat auch noch welche gesehen.
2: Greifswalder Chaussee stadtauswärts in der 30er-Zone. Und dann habe ich noch einen Blitzeranhänger in der Karl-Marx-Straße in Stralsund in der 30er-Zone.
0: Alles klar, fleißig ist er. Von Greifswald nach Stralsund gefahren und alle irgendwie entdeckt. Ja. Dankeschön Nils dafür und dankeschön Ihnen allen, dass Sie uns da hier immer so auf dem aktuellsten Stand halten. Und wenn da vielleicht auch schon was runter kann von der Liste von Jule, auch dann melden Sie sich entweder über unsere NDR-MV-App kostenlos oder kostenlos über 0800 59 59 100. Gute und sichere Fahrt wünschen wir.
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0: entfernen und Take My Breath Away an diesem Donnerstagnachmittag hier bei uns bei NDR1 Radio MV. Wer online etwas bestellt, der kann den Kauf ja 14 Tage lang widerrufen, ne? Hat also eine gewisse Bedenkzeit. Wenn man allerdings ein Streaming-Abo abschließt, dann war es bislang anders. Da hatten die Anbieter, also Netflix, Amazon Prime und Co., diese Möglichkeit meist ausgeschlossen. So, und genau dagegen wurde geklagt mit Erfolg. Das geht so nicht, entschied jetzt der Europäische Gerichtshof. Auch bei Streaming-Abos sollen Verbraucher Bedenkzeit haben. Unsere Reporterin Antonetta Stefani hat sich da schlau gemacht. Antonetta, wie lief das denn bisher bei den Streaming-Diensten?
1: Da musste man bei Abschluss eines Abos ausdrücklich zustimmen, dass man auf sein Widerrufsrecht verzichtet. Der Grund? Streaming-Anbieter wollten nicht, dass Kunden 14 Tage lang streamen, alles anschauen, was sie interessiert und dann das Abo widerrufen. Verbraucherschützer kritisierten dieses Vorgehen der Streaming-Dienste.
2: Wenn es kein Widerrufsrecht gäbe für solche Streaming-Abos, dann könnte ich überhaupt nicht testen, ob die überhaupt zu mir passen, das Angebot. Und das wäre schlecht für Verbraucherinnen und Verbraucher.
1: Gibt Felix Metmann vom Bundesverband der Verbraucherzentrale zu bedenken. Diese Bedenken hatte auch der Europäische Gerichtshof. Die Richter entschieden heute, dass Streamingdienste, die ihr Angebot laufend anpassen und dem Kunden individuelle Vorschläge machen, das Widerrufsrecht nicht ausschließen können. Hartmut Ost, Pressereferent am Europäischen Gerichtshof, fasst das Ergebnis des heutigen Urteils so zusammen.
3: Der Kunde hat somit 14 Tage Zeit, um zu prüfen, ob das Abo seinen Erwartungen entspricht. Widerruft der Kunde das Abo, muss er dem Anbieter eine angemessene Entschädigung zahlen.
1: Die gute Nachricht ist also, widerrufen kann man Streaming-Abos jetzt bis zu 14 Tage nach Buchung. Die schlechte Nachricht ist aber, kostenlos ist das Streaming bis zum Widerruf nicht unbedingt. Der Europäische Gerichtshof hat klargestellt, dass Streamingdienste für die Nutzung bis zum Widerruf eine Entschädigung von den Kunden verlangen können. Dabei kann der Streaming-Anbieter den Preis anteilig danach berechnen, wie viele Tage man das Abo tatsächlich genutzt hat. Er kann aber auch den Marktwert der tatsächlich geschauten Inhalte zugrunde legen. Also das berechnen, was der Film oder die Serien ohne Abo auf dem freien Markt gekostet hätten. Das bedeutet, bei großen Sportereignissen oder dem neuesten Serienhighlight kann es teuer werden.
0: Also Streamingdienste müssen jetzt doch ein Widerrufsrecht einräumen. 2 Wochen lang, so hat der Europäische Gerichtshof entschieden. Vielen Dank für die Information. 16.46 Uhr, NDR1 Radio MV, der zuverlässigste Verkehrsservice für uns in Mecklenburg-Vorpommern.
4: Und wen haben wir denn direkt am Telefon?
5: Hier ist die Franzi zwischen Hagenow und Bandenitz. Hier hat es einen Unfall gegeben. Wir stehen ganz hinten mit Warnblinkanlage und da hinten sehe ich zwei im Graben oder am Graben und ich weiß noch nicht, wie es hier weitergeht.
0: Also, was ist da los? Da passieren permanent Unfälle gerade.
4: Ja, also aufgepasst zwischen Bandenitz und Hagenow, da hat es aktuell einen Unfall gegeben. Fahren Sie dort unbedingt vorsichtig und kommen Sie gut und sicher an Ihr Ziel mit NDR 1 Radio MV.

0: Der Ruhetag bei der Fußballweltmeisterschaft ist vorbei. Heute wird wieder gekickt und damit sind wir beim Sport hier auf NDR1 Radio MV. Ja, und wir haben gezählt, 8 Spiele sind es noch. Dann wissen wir, wer der Fußballweltmeister 2026 ist. Tobias Blank aus unserer Sportredaktion. Was können wir denn heute für ein Spiel erwarten, wenn Frankreich im ersten Viertelfinale auf Marokko trifft?
1: Ah, das wird, glaube ich, hitzig zugehen und das ist eine Partie, bei der ich auch dem argentinischen Schiedsrichter gute Nerven und ein glückliches Händchen wünsche. Die unglaublich kompakt spielenden Franzosen, die haben ja überragende Superstars im Angriff. Mbappé, Dembélé, die kennt der ein oder andere vielleicht auch. Gegen Marokko, das längst nicht mehr so der ganz krasse Außenseiter ist. Die waren ja vor 4 Jahren auch schon im Halbfinale dabei und sind auch jetzt wieder richtig stark. Und das liegt eben halt auch an Spielern wie dem jungen 18-jährigen Bouadi. Das ist dann über Flieger in Marokko, der zwar in Frankreich geboren ist, für die ganzen U-Nationalmannschaften im Jugendbereich, also für Frankreich gespielt hat, aber jetzt sich entschieden hat, für Marokko in der Nationalmannschaft aufzulaufen. Also, da werden sich viele Spieler auf dem Rasen ganz gut kennen und hoffen wir mal, dass es auf dem Platz fair abläuft und auch in ganz Frankreich friedlich bleibt, denn rund 2 Millionen Marokkaner leben in Frankreich und da sind die Sicherheitskräfte heute alle in vollem Umfang im Einsatz, hieß es aus dem Innenministerium in Paris, gemeinsam mit der Nationalpolizei, der Gendarmerie und den Polizeidirektionen laufen da entsprechende Vorbereitungen, weil natürlich viele das gemeinsam auch gucken werden. 22 Uhr geht's los mit der Partie live zu sehen im Ersten.
0: Ja, da freuen wir uns schon alle drauf. So, schauen wir mal hier nach Deutschland. Wie sieht es denn eigentlich mit der Nachfolge von Julian Nagelsmann aus? Also ist Jürgen Klopp demnächst wirklich Fußball-Bundestrainer?
1: Ja, das sieht jetzt sehr, sehr danach aus. Da war ja wirklich der heikelste Punkt bisher, dass Jürgen Klopp ja noch bei Red Bull unter Vertrag steht. Jetzt heißt es aber vom DFB, dass der Verband wohl keine millionenschwere Ablöse an das Unternehmen zahlen müsse. Der dort bestehende Vertrag, den Klopp noch hat bis 2029, der lasse sich wohl auch so auflösen. Klopp bleibe dann im Anschluss zwar Werbebotschafter für das Unternehmen, aber werde dann als Bundestrainer bis 2030 unterschreiben. Da ist noch nichts unterschrieben, aber es wird damit gerechnet, dass da in den nächsten Tagen auch Vollzug gemeldet wird. Und während sich Alexander Zverev, der beste Tennisprofi, den Deutschland hat, in Wimbledon auf sein erstes Halbfinale morgen gegen den Briten Ferry auf dem heiligen Rasen vorbereitet, ist unser Schweriner Talent Nils McDonald bei einem kleineren Turnier in Braunschweig am Start und nach seinem Erstrundensieg war nun heute gegen den Tschechen Martin Krummig gefordert. Das ist ein Spieler, der ist 300 Plätze besser als Nils McDonald in der Weltrangliste, aber er hat ihn besiegt, glatt in 2 Sätzen und der hat einen richtigen Lauf, würde ich sagen.
0: Das klingt ja auch weiterhin sehr spannend. Wir drücken natürlich weiterhin Nils McDonald die Daumen. Und das waren alle wichtigen Meldungen vom Sport heute mit Tobias Blank. Vielen Dank.

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0: Und damit ist es genau 17 Uhr.
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0: So langsam läuft er an, der Wahlkampf. Ja, gut 10 Wochen haben die Parteien noch bis zur Landtagswahl hier in Mecklenburg-Vorpommern. Ein guter Zeitpunkt, um die Ausgangslage zu checken. Und Markus Schubert, wie sieht die aus?
2: Nach einer repräsentativen Umfrage von Infratest DIMAP würden aktuell 36% der Befragten AfD wählen. Auf Platz 2 landet die SPD mit 29 Punkten. Das sind 2 Punkte mehr als bei der letzten Umfrage. BSW und FDP würden es aktuell nicht in den Landtag schaffen. Die Reaktionen auf die Umfrageergebnisse fasst Eva-Maria Gul zusammen.
3: Die AfD zeigt sich siegessicher und Spitzenkandidat Holm unterstreicht, dass seine Partei eine Alleinregierung anstrebt. Allerdings nur 27% der Befragten wünschen sich Holm als Ministerpräsidenten. Die amtierende SPD-Landeschefin Manuela Schwesig kommt bei dieser Frage auf 49%. Sie setzt auf diese Zustimmung und betont, wer sie weiter auf dem Posten will, der müsse im September auch SPD wählen. Ihre Koalitionspartnerin Die Linke hält sich stabil bei 12%. Nur noch einstellig ist das Ergebnis für die CDU. 9% würden sie wählen. Die Grünen dürfen auf den Wiedereinzug in den Landtag hoffen. Sie kommen in der aktuellen Umfrage auf 5%. Laut Spitzenkandidatin Müller ein positives Zeichen, aber man müsse weiter um jede Stimme kämpfen.
2: Alle Daten und Grafiken zum MV-Trend finden Sie auf ndr.de/wahlmv und in der NDR-MV-App. Im Prozess um den Mord an dem 8-jährigen Fabian aus Güstrow war heute am Landgericht Rostock der letzte Verhandlungstag vor der Sommerpause. Thema war unter anderem die psychische Verfassung der Angeklagten Gina H. Außerdem wurden mehrere Zeugen gehört. Lauren Zielke aus unserem Ostseestudio, welche Erkenntnisse gab es für das Gericht?
4: Im Mittelpunkt stand die Aussage des langjährigen Psychotherapeuten der Angeklagten. Er beschrieb ihr psychisches Krankheitsbild als sehr komplex und sagte, sie sei im Alltag oft überfordert. Außerdem berichtete er von einem Vorfall, bei dem Gina H. durch Fabians Vater verletzt worden sein soll. Die Polizeibeamten haben noch einmal die Suche nach Fabian und die Festnahme der Angeklagten geschildert. Eine Mitarbeiterin der AWO sagte aus, Gina H. habe am Todestag von Fabian einen Termin wegen ihres angeblich kranken Sohnes abgesagt und sei später nicht mehr erschienen. Jetzt folgt eine 4-wöchige Sommerpause. Danach will sich die Angeklagte erstmals selbst zu den Vorwürfen äußern. Ein Geständnis, so die Verteidigung, werde es nicht geben, aber Gina H. werde sich in Teilen selbst belasten.
2: Wann und zu welchem Zweck dürfen Politiker Fahrbereitschaften nutzen? Eigentlich gibt es klare Regeln. Der Landesvorsitzende der AfD Mecklenburg-Vorpommern, Leif-Erik Holm, der auch Mitglied des Bundestages ist, scheint die missachtet zu haben. Ingo Bötig aus unserer aktuellen Redaktion.
5: Holm hat sich voriges Wochenende in einem Dienstwagen zum AfD-Bundesparteitag nach Erfurt fahren lassen und wieder zurück. Das berichtet der Nordkurier. Eine Limousine der Fahrbereitschaft des Bundestages hat ihn demnach in Schwerin abgeholt und nach Erfurt gebracht. Und das scheint zumindest fragwürdig, sagen nicht nur Mitglieder anderer Parteien, sondern offenbar auch der AfD. Holm, so der Nordkurier, habe die Fahrt mit der angespannten Sicherheitslage begründet, weil tausende Gegendemonstranten angekündigt waren und weil er in Erfurt Gespräche als Fachpolitiker der Bundestagsfraktion wahrgenommen habe. Holm kandidiert in Mecklenburg-Vorpommern für das Amt des Ministerpräsidenten.
2: Im Juni sind in Deutschland ungewöhnlich viele Menschen gestorben. Das Robert-Koch-Institut macht vor allem die Hitzeperiode dafür verantwortlich und geht davon aus, dass in dieser Zeit mehr als 5.100 Menschen im Zusammenhang mit den hohen Temperaturen ums Leben gekommen sind. In den meisten Fällen führt nicht die Hitze allein, sondern eine Kombination mit Vorerkrankungen zum Tod.
0: Das Wetter für uns in Mecklenburg-Vorpommern. So, schauen wir schon mal auf den Abend.
6: Gerne.
0: Wird es ein schöner Abend werden,
6: das
0: wettermäßig?
6: Ein sehr schöner Abend werden. Heute Abend sind nur noch ein paar lockere Wolken unterwegs. Ansonsten bleibt sonnig und auch trocken. Feierabendtemperaturen, 23 Grad in Lübtheen, 21 Grad in Parchim und 19 Grad auf Hiddensee. Und morgen gibt es dann auch wieder einen freundlichen Mix aus viel Sonnenschein, wenigen Wolken mit bis zu 25 Grad. Wird es dann richtig sommerlich im Land.
0: Sehr schön. 4:05 in der 1 Radio MV, der zuverlässigste Verkehrsservice für uns in Mecklenburg-Vorpommern.
6: Achtung Autofahrer auf der A24 Berlin Richtung Hamburg zwischen Dreieck mit Stockdosse und Pritzwalk. Da liegen Gegenstände. Dann eine Meldung aus dem Landkreis Ludwigslust-Parchim. Die B321 zwischen Bandenitz und Hagenow, die ist aktuell vollgesperrt. Da gab es einen Unfall. Und Kreis Vorpommern-Greifswald, da ist die Kreisstraße zwischen Wackerow und Golfpark in beiden Richtungen auch nach dem Unfall gesperrt. Wir haben noch Stau und Stocken im Verkehr auf der A24, Hamburg Richtung Berlin zwischen Thalkau und Hornweg. Wegen der Baustelle 30 Minuten mehr Zeit einplanen und Stadtverkehr Rostock. Die Werftstraße stadteinwärts ist ja unser Sorgenkind aktuell. 20 Minuten hier bitte einplanen. Geblitzt wird auf der A14 Richtung Karstädt, Höhe Parkplatz Platerberg, A20 Richtung Kreuz Uckermark auf der Pinnetalbrücke, A24 Richtung Hamburg zwischen Zarrentin und Gudow und dann auf der A24 im Dreieck mit Stockdosse beide Richtungen. B96 Rügenzubringer, kurz hinter der A20 Abfahrt Richtung Stralsund, dann Stralsund Richtung Autobahn am Parkplatz Rügenblick und auf der 96 hinter Samtens Richtung Bergen auf Rügen. B191 in Spornitz an der Kirche Richtung Ludwigslust, B198 in Hohengüstow Richtung A11 und in Stolpe beidseitig, B321 zwischen Pampow und Schwerinhöhe Dekra beide Seiten, Ortsausgang Brüssow Richtung Löcknitz, zwischen Dreilützow und Parum, in Letzin-Siedlung Richtung Buro, in Neujabel Richtung Vielang, dann in Neumokran Richtung Sassnitz, Ortsausgang Röbel Richtung Dambeck, in Schwerin Ludwigsluster Chaussee stadteinwärts, in Seelen aus Bergen auf Rügen kommend, in Stralsund auf der Greifswalder Chaussee stadtauswärts, in Trassenheide in der Bahnhofsstraße beidseitig, Torgelow aus Liebgarten kommend, zwischen Wörbelin und Neustadt-Glewe und an der Wohlenberger Wieg beidseitig.
0: Dankeschön fürs Bescheid geben. Und alle Staus und Blitzer können Sie gerne weitermelden.
6: Ja.
0: An Jule, sie freut sich. Klingeln Sie durch oder melden Sie sich. Es geht auf alle Fälle immer kostenlos. Nutzen Sie entweder die NDR MV-App oder rufen Sie an unter 0800 5959 100.
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0: Karin Franz ist langjährige Psychotherapeutin in Grevesmühlen und sie ist die Vorsitzende des Landesverbandes der Therapeuten. Und sie sieht einer düsteren Zukunft entgegen.
7: Es sind ja bedrohliche Entwicklungen, weil wir auch nicht wissen, wohin führt uns das. In diesen Sorgen- und Drucksituationen ist es sehr schwer, diesen Beruf gut auszuüben. Wir haben den Eindruck, dass wir hier quasi zum Abschuss freigegeben sind.
0: Boah, und das hat mit dem morgigen Tag zu tun. Warum die Psychotherapeutin für ihre Zukunft schwarz sieht, das hören wir in 4 Minuten. Also bleiben Sie dran.

0: Hier bei uns in Mecklenburg-Vorpommern, da brauchen seit Jahren immer mehr Menschen eine Psychotherapie. Aber die Plätze sind begrenzt. Also mitunter war das bislang schon schwierig. Und in Zukunft könnte das noch komplizierter werden. Und zwar durch die geplanten Sparmaßnahmen der Bundesregierung im Gesundheitssystem. Hier ist NDR1 Radio MV. Das befürchten zumindest die Therapeuten. Nicht nur hier bei uns im Land, sondern bundesweit. Und über die Maßnahmen sollen morgen Bundestag und Bundesrat abstimmen. Das alles gehört also zur geplanten Reform der Krankenkassen. Unser Reporter Finn Winkler aus der Aktuell-Redaktion hat sich damit beschäftigt. Finn, worum geht es da genau?
1: Also, die Bundesregierung plant unter anderem, für Psychotherapeuten die sogenannte Angemessenheitsprüfung aufzuheben. Das ist ein sperriger Name, soll aber heißen, dass die Arbeit für Psychotherapeuten angemessen honoriert wird. Wenn diese Regel wegfällt, kann das für die Therapeuten ein ernsthaftes wirtschaftliches Risiko darstellen. Das hat mir Karin Franz erklärt. Sie ist Landesvorsitzende der Deutschen Psychotherapeutischen Vereinigung und führt auch eine psychotherapeutische Praxis in Grevesmühlen. Und sie sagt auch, bereits bei der letzten Honorarkürzung im März haben ihr viele ältere Kollegen gesagt, mir reicht's.
0: Also wenn diese alteingesessenen Therapeuten gehen, was bedeutet das denn konkret?
1: Also dann gibt es natürlich immer weniger Therapieplätze. Für Patienten heißt das, sie warten länger auf eine Therapie. Und Menschen mit psychischen Problemen werden nicht rechtzeitig behandelt. Der Leidensdruck steigt. Das kann laut Karin Franz die Gesellschaft teuer zu stehen kommen, weil Menschen beispielsweise länger krankgeschrieben sind. Und dann können die Honorarkürzungen auch dazu führen, dass Nachwuchs ausbleibt.
0: Und warum das?
1: Das hat mir Paul Krohn erklärt. Er studiert selbst Psychologie in Greifswald. Und auch wenn er sich noch nicht ganz sicher ist, er kann sich vorstellen, im psychotherapeutischen Bereich zu arbeiten. Aber das Problem dabei ist aus seiner Sicht:
2: Wenn ich den klinischen Master mache, dann habe ich 5 Jahre studiert. Dann mache ich nochmal 3 bis 5 Jahre eine Ausbildung, wenn ich denn einen Platz dafür kriege, und nehme da nochmal hohe Schulden auf mich. Wenn ich dann einen Kassensitz haben möchte, kostet mich das auch nochmal, wenn es gut läuft, 100.000 Euro. Also noch mehr Schulden. Und wenn ich dann immer noch nicht mal die Sicherheit habe, dass ich die Schulden irgendwann wieder abbezahlen kann, weil die Regierung ja dann quasi willkürlich mein Honorar kürzen kann, warum soll ich das Risiko noch eingehen?
1: Krohn will sich deshalb politisch gegen die Sparmaßnahmen der Regierung einsetzen und hat in Greifswald ein Aktionsbündnis gegründet.
0: Ja, danke schön für die Informationen, Finn Winkler. Und über die Entscheidung morgen werden wir natürlich Sie weiter auf dem Laufenden halten.
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1: Achtung Autofahrer auf der A20 Lübeck Richtung Rostock. Zwischen Kröpelin und Bad Doberan liegen Gegenstände. Achtung auf der A20 Lübeck Richtung Rostock. Zwischen Kröpelin und Bad Doberan liegen Gegenstände.
0: Kommen Sie gut und sicher an Ihr Ziel an diesem Donnerstagnachmittag. Ja, die Reibeisenstimme von Gaynor Hopkins kennt jeder. Aber den Namen kennt nicht jeder. Aber den kennen Sie. Das ist nämlich Bonnie Tyler.

0: einfach legendär, ne? Und jetzt ist Bonnie Tyler gestorben und wir erinnern uns noch immer sehr gern daran, dass sie oft bei uns in Mecklenburg-Vorpommern war. Wir haben noch einen Mitschnitt eines Telefonates, da freut sie sich auf ihr Konzert in Wismar.
1: I'm really looking forward to coming to Wismar now.
0: Und was für eine markante Lache, ne? Was für eine Lebensfreude. Gesungen wurde übrigens in der Familie von Bonnie Tyler schon immer und sie hat sich auch mal an die Anfänge erinnert, als sie auf der Bühne stand und entdeckt wurde.
2: Ich habe 7 Jahre lang in Clubs gesungen und nie eine Aufnahme zu einem Plattenverlag geschickt. Aber dann hat mich ein Talentsucher aus London gehört und ins Studio geholt. Dort habe ich Demos aufgenommen. Eins davon war Lost in France. So ging es los mit meiner Karriere.
0: Ja, und nach Aufs und Abs stand sie immer noch auf der Bühne und es waren jetzt auch noch weitere Konzerte geplant, unter anderem im November in Rostock. Dann musste sie leider im Mai notoperiert werden in ihrer Wahlheimat Portugal und nun ist Bonnie Tyler im Alter von 75 Jahren gestorben. Bonnie Tyler, jetzt hören wir sie nochmal mit ihrem ersten großen Hit Lost in France.

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1: Und damit ist es genau 17.30 Uhr, halb sechs, Zeit jetzt für die Kurznachrichten auf NDR 1 Radio MV mit Markus Schubert. Der neue MV-Trend von Infratest DIMAP im Auftrag des NDR gibt neue Impulse in den anlaufenden Landtagswahlkampf. Markus, was sind denn jetzt die entscheidenden Daten und Bewegungen?
2: Die AfD liegt mit 36% weiter in Führung. Die SPD holt aber 2 Punkte auf nunmehr 29%. Und bei der Frage nach dem bevorzugten Regierungschef liegt Manuela Schwesig deutlich vor Leif-Erik Holm. Die Linke liegt bei 12, die Grünen erstmals seit längerem wieder bei 5%. Was für eine rot-rot-grüne Koalition einen knappen Vorsprung vor AfD und CDU bedeuten würde. BSW und FDP liegen in der repräsentativen Erhebung unter der 5%-Schwelle. Eltern sollen das Kindergeld künftig automatisch erhalten, ohne dafür einen Antrag stellen zu müssen. Der Bundestag hat heute ein entsprechendes Gesetz beschlossen. Es soll zum 1. Januar 2027 in Kraft treten und gestaffelt eingeführt werden. Zunächst entfällt die Antragspflicht für Kinder, die bereits Kindergeld für ältere Kinder erhalten. Ab November 2027 wird das Kindergeld dann, abgesehen von Ausnahmen, auch für Erstgeborene ohne Antrag ausgezahlt. Deutschland kauft in den USA Mittelstreckenwaffen vom Typ Tomahawk. Das hat Bundeskanzler Merz in seiner Regierungserklärung im Bundestag angekündigt. Die amerikanischen Marschflugkörper haben eine Reichweite von bis zu 2500 Kilometern. Sie sollen der Abschreckung gegen Russland dienen. Ursprünglich wollten die USA selbst Tomahawks in Deutschland stationieren. US-Präsident Trump hatte dann die Zusage seines Vorgängers Biden zurückgezogen.
1: Und mehr Meldungen aus Ihrer Region gibt es jetzt.
0: Die Regionalnachrichten aus dem Haff-Müritz-Studio Neubrandenburg.
3: Mit Matthias Tetzlaff. Guten Tag. Das Klinikum in Neubrandenburg bekommt eine neue Notaufnahme. Dafür stellt die Landesregierung 30 Millionen Euro bereit. Die derzeitige Notaufnahme sei zu klein, heißt es. Das neue Notfallzentrum wird nebenan gebaut und soll mit einer Überwachungseinheit und einer Isolierstation ausgestattet sein. Das Klinikum muss einen Eigenanteil von mindestens 10 Millionen Euro aufbringen. Vorbereitung und Planung der neuen Notaufnahme haben rund 8 Jahre gedauert. Die Kindertagesstätte Käferburg in Krapin bei Neustrelitz ist jetzt offiziell eine Naturpark-Kita. Damit ist sie eine von 3 Kindertagesstätten in Mecklenburg-Vorpommern, die vom Verband Deutsche Naturparke mit diesem Zertifikat ausgezeichnet wurde. Florian Woltmann berichtet.
4: Die Kita Käferburg kooperiert mit dem Naturpark Feldberger Seenlandschaft. Der Naturschutz in der Region spielt dabei eine wichtige Rolle. Mit dem Bau von Insektenhotels oder Bauernhofbesuchen soll bei den 19 Kindern das Bewusstsein für die Umwelt geweckt werden. Mit Naturparkrangern geht es auch auf Spurensuche in den Wald und zu Erkundungen am Bach. Ins Leben gerufen wurde das bundesweite Programm 2018 durch den Verband Deutscher Naturparke. Auch in Staffenhagen und Lübz gibt es bereits Naturpark-Kitas.
3: Das Gebäude der Polizeistation Löcknitz ist nach einem Rohrbruch nicht mehr nutzbar. Auch die Telefonanlage ist defekt. Damit ist die Polizei in Löcknitz bis auf Weiteres nicht erreichbar. In Notfällen bittet die Polizei, die 110 anzurufen. In der Region rund um Röbel hat sich die Bienenkrankheit amerikanische Faulbrut ausgebreitet. Dabei werden die Bienenlarven von Bakterien befallen und von diesen vernichtet. Um die betroffenen 6 Standorte herum wurde ein Sperrbezirk von mindestens 1 Kilometer eingerichtet. Damit dürfen dort ab sofort keine Veränderungen an den Bienenständen vorgenommen werden. Weitere Informationen veröffentlicht der Landkreis Mecklenburgische Seenplatte auf seiner Internetseite. Bei einem Verkehrsunfall

0: Ja. Wie sieht's aus unter Wasser?
1: Oh, sehr gut. Also für Leute, die es mögen. In der Ostsee haben wir so in Binz 17 Grad, Warnemünde auch so 17 Grad, Usedom auch 18 Grad. Wäre mir jetzt zu frisch, aber naja.
0: Ist erfrischend.
1: Die Seen wiederum, die sind ein bisschen wärmer. Schweriner See aktuell 22 Grad, Krakower See 21 Grad und Flesensee 20 Grad. Also ist vielleicht noch heute Abend eine kleine Abkühlung für den einen oder die andere möglich. Wir haben ja auf alle Fälle schönes Wetter heute Abend noch. Es wechseln sich so ganz viel Sonnenschein und ein paar lockere Wolken noch ab. Und dann morgen freuen wir uns wieder auf einen freundlichen Mix aus viel Sonnenschein und wenigen Wolken bis zu 25 Grad im Land.
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1: Achtung Autofahrer auf der A20 Lübeck Richtung Rostock zwischen Kröpelin und Bad Doberan, da liegen Gegenstände. Dann Landkreis Ludwigslust-Parchim, die B321 zwischen Bandenitz und Hagenow, aktuell voll gesperrt, da gab es einen Unfall. Dann Kreis Vorpommern-Greifswald, da ist die Kreisstraße zwischen Wackerow und dem Golfpark in beiden Richtungen auch nach einem Unfall gesperrt. Dann Stau und stockender Verkehr, wichtig für alle Pendler im Land, A24 Hamburg Richtung Berlin zwischen Talca und Hornweg wegen der Baustelle 20 Minuten und Stadtverkehr Rostock, die Werftstraße stadteinwärts, hier 10 Minuten mehr Zeit einplanen. Geblitzt wird auf der A14 Richtung Karstadt, Höhe Parkplatz Platerberg, A20 Richtung Kreuz Uckermark auf der Pinnetalbrücke, A24 Richtung Hamburg zwischen Zarrentin und Gudow und im Dreieck mit Stockdosse beide Richtungen. B96 Rügenzubringer, kurz hinter der A20 Abfahrt Richtung Stralsund, dann Stralsund Richtung Autobahn am Parkplatz Rügenblick und hinter Samtens Richtung Bergen auf Rügen. B191 blitzt es in Spornitz an der Kirche Richtung Ludwigslust, dann auf der 198 in Hohengüstow Richtung A11, in Stolpe beidseitig auf der 321 zwischen Pampo und Schwerinhöhe Dekra beidseitig, Ortsausgang Brüssow Richtung Löcknitz zwischen Dreilützow und Parum, Letzin-Siedlung Richtung Borow, in Neujabel Richtung Vielang, in Neumokran Richtung Sassnitz, Ortsausgang Röbel Richtung Dambeck blitzt es, dann in Stralsund, Greifswalder Chaussee stadtauswärts, in Trassenheide auf der Bahnhofsstraße beidseitig, in Torgelow aus Liebgarten kommend und zwischen Wörbelin und Neustadt-Glewe.
0: Danke fürs Bescheidgeben und Staus und Blitzer, wissen Sie ja, melden Sie bei uns kostenlos in der NDR MV-App. Oder Sie rufen an unter 0800 5959 100. Gute und sichere Fahrt wünschen wir.
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2: Aber steht da ja gar nicht drin. 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Eine Partei will die Pressefreiheit abschaffen. Kann sie das? Was?
1: Unerhört.
2: Soll man jetzt noch fürs Wochenblatt was bezahlen? 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Was für eine Staatsform hat Deutschland?
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1: Also, dann weiß ich auch nicht.
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0: Musik macht doch einfach gute Laune, ne? Passt auch so schön zum Wetter. Adriano Celentano und Azzurro hier bei uns bei NDR 1 Radio MV. Rudi Dollezal, ja. Kennen Sie nicht? Ja, kenne ich auch nicht. Aber er kennt alle und kannte alle Großen. Freddie Mercury, Frank Zappa, Whitney Houston, David Bowie und Rudi Dollezal. Also der Rudi hat das legendäre Musikvideo für Falco Rock Me Amadeus produziert. Und er geht jetzt auf multimediale Lesetour mit seiner Falco-Biografie. Auch bei uns macht er Halt, am Wochenende zum Beispiel in Prerow und in Dierhagen. Und unsere NDR-Moderatorin Judith Pinnow hat mit ihm vorab gesprochen. Und Judith, du hast ja jetzt also so geschwärmt. Was hat er dir denn alles für Geschichten erzählt?
1: Dörte, der Typ ist unglaublich. Also er hat mir Geschichten erzählt, zum Beispiel, wie er mit Keith Richard gekokst hat.
0: Oh.
1: Und aber auch, wie problematisch das war. Also er wollte in diesem Business dann dazugehören. Er kam da rein als so ein junger Filmemacher, den plötzlich alle wollten. Also alle wollten plötzlich Musikvideos von ihm haben. Und dann hieß es plötzlich, ja komm, hier willst du nicht auch mal. Und so klassisch, wie wir unsere Kinder immer davor warnen, wie es läuft, genauso lief es auch, dann konnte er nicht Nein sagen und hatte auch wirklich so einen sozialen Druck verspürt. Seit ein paar Jahren trinkt er gar keinen Alkohol mehr, weil er ein Vorbild für seine beiden Jungs sein wollte. Er ist nämlich alleinerziehender Vater. Und wir haben aber natürlich vor allem über Falco und seine Freundschaft zu ihm gesprochen und die gemeinsame Arbeit. Da hat er auch wirklich wilde Geschichten erzählt. Unter anderem auch darüber, dass Falco ja dafür bekannt war, dass er mit Drogensucht zu kämpfen hatte. Mhm. Also die beiden waren 17 und 18, als sie sich kennengelernt haben. Und ich habe Rudi Dollezal gefragt, wie er denn mit dem Drogenkonsum von Falco umgegangen ist.
2: Für mich gab es zwei Falcos. Den nüchternen Hans, ja, der war ein liebenswerter, verlässlicher, netter Freund. Und dann gab es den Hans, der Alkohol oder Drogen genommen hat und das war ein Arschloch. Ja. Und ich habe das die vielen Jahrzehnte nur deswegen geschafft, weil ich das komplett getrennt habe. Der ist so bei Videodrehs zu spät gekommen. Einmal hat er überhaupt den ganzen Dreh geschmissen und ich stand mit allen Ausgaben und ohne Video da und so weiter. Wenn ich da böse gewesen wäre, wäre es nie zu der langjährigen Zusammenarbeit gekommen.
1: Also wirklich krass. Und er erzählt mir am Ende vom Video auch eine wirklich rührende Geschichte, die sehr ans Herz geht, über den Todestag von Falco und über das allerletzte, was Falco getan hat, bevor er in das Auto gestiegen ist und den tödlichen Unfall hatte.
0: Das hören wir nachher bei dir im Kulturjournal auf alle Fälle. So, jetzt geht aber Rudi Dollezal, was für ein Name, ne, in diesem internationalen Business. Er geht jetzt auf Lesetour bei uns im Land. Kann man da noch mehr solche Anekdoten hören?
1: Auf jeden Fall. Also der Mann ist ein Füllhorn an Geschichten. Ich werde auch zu seiner Tour gehen und ich befürchte, der Abend wird gar nicht enden, weil er redet und es wird nicht nur gelesen, sondern es werden zwischendurch auch immer Videos gezeigt, also Interviews mit Falco oder Musikvideos und die haben dann den Director's Cut. Das heißt, die sind nochmal anders geschnitten, als wie wir sie kennen.
0: Also sehr spannend. Also Rudi Dollezal tourt an der Ostseeküste. Los geht's am Sonnabend, übermorgen in Prerow und am Sonntag ist er dann in Dähndorf, in Dierhagen, später nochmal in Graumüritz und in Ribnitz. So, und das ganze Interview mit noch mehr spannenden Anekdoten von Rudi Dollezal hören Sie heute Abend nach den 19 Uhr Nachrichten im Kulturjournal mit Judith Pinnow. Dankeschön, Judith.
1: Gerne.

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0: Es ist genau 18 Uhr.
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0: Bis zum 20. September kann noch viel passieren, aber wir machen jetzt schon mal eine, ich sag mal, Temperaturmessung vor der Landtagswahl hier in Mecklenburg-Vorpommern. Markus Schubert, es gab wieder eine repräsentative Umfrage von Infratest DIMAP. Und wie fallen die Ergebnisse aus?
2: Ja, die AfD kommt auf 36% und bleibt stärkste Kraft, aber die SPD hat 2 Prozentpunkte aufgeholt und liegt jetzt bei 29%. Bei der Frage nach dem Ministerpräsidentenposten dreht sich das Ganze. Da wollen 49% der Befragten Manuela Schwesig von der SPD sehen und nur 27% Leif-Erik Holm von der AfD. Eva-Maria Gul fasst die Reaktionen auf die Umfrageergebnisse zusammen.
3: Die AfD zeigt sich zufrieden. Spitzenkandidat Holm betont, dass seine Partei eine Alleinregierung anstrebt und teilt gegen die amtierende Ministerpräsidentin Schwesig von der SPD aus. Die wiederum setzt auf die Zustimmung bei der Frage nach ihrem Posten. Die SPD habe das Ziel, stärkste Kraft in Mecklenburg-Vorpommern zu werden. Und wer Schwesig als Ministerpräsidentin behalten wolle, der müsse im September auch SPD wählen. Ihre Koalitionspartnerin, die Linke, hält sich stabil bei 12%. Einen weiteren historischen Absturz hat dagegen die Union zu verkraften. Sie kommt nur noch auf 9%. Generalsekretärin Hoffmeister macht dafür die zunehmende Polarisierung zwischen links und rechts verantwortlich. Die Grünen kommen erstmals seit langem wieder auf 5% und können auf den Wiedereinzug in den Landtag hoffen. BSW und FDP würden es nicht schaffen.
2: Das Bonhoeffer Klinikum in Neubrandenburg bekommt eine neue Notaufnahme. Das Land fördert das Projekt mit 30 Millionen Euro. Frank Schwarz berichtet.
4: Die derzeitige Notaufnahme sei zu klein, so die Kliniksprecherin. Nun soll gleich daneben eine neue Notaufnahme entstehen, unter anderem mit einer Überwachungseinheit mit neuester Medizintechnik, einer Isolierstation und 2 Bettenaufzügen. So soll die Klinik zu einem Notfallzentrum entwickelt werden. Dazu gehören dann die Notaufnahme, die kassenärztliche Notfallpraxis und eine Rettungswache. Die Klinik muss einen Eigenanteil von 10 Millionen Euro aufbringen. Der könnte wegen gestiegener Baukosten aber höher ausfallen, so die Sprecherin weiter. Bei den gesamten Baukosten wird mit mehr als 40 Millionen Euro gerechnet.
2: Bei einem Wildunfall im Landkreis Ludwigslust-Parchim ist heute früh eine Frau ums Leben gekommen. Gegen 6 Uhr sprang ein Reh auf die B321 zwischen Bandenitz und Warsow. Ein PKW stieß mit dem Tier zusammen. Das Reh schleuderte auf die Gegenfahrbahn und durchschlug die Windschutzscheibe eines entgegenkommenden Fahrzeugs. Die 66 Jahre alte Frau am Steuer wurde so schwer verletzt, dass sie noch am Unfallort starb. Die Frau in dem anderen Auto wurde leicht verletzt. Die Unternehmerinnen und Unternehmer des Jahres stehen fest. Sie sind heute in Neubrandenburg von Wirtschaftsminister Blank ausgezeichnet worden. Die Ehrung soll besondere und engagierte Unternehmen aus dem Land sichtbar machen. Bente Gossel aus dem Hafmüritz-Studio.
5: Der Preis in der Kategorie Unternehmerpersönlichkeit ging an Katharina Clausum. Seit 35 Jahren steht sie an der Spitze einer IT-Firma in Neverin. Clausum engagiert sich unter anderem für unternehmerische Initiativen im ländlichen Raum. Weitere Auszeichnungen gab es für Unternehmensentwicklung, Fachkräftesicherung und Integration sowie Nachhaltigkeit. Der diesjährige Sonderpreis für Mut zur Nachfolge ging an einen jungen Wirtschaftsingenieur aus Mistorf bei Güstrow. Er konnte mit Hilfe eines Nachfolgeportals einen Betrieb für Stalltechnik in seiner Heimat übernehmen. Die Unternehmerinnen und Unternehmer des Landes werden seit 2008 ausgezeichnet. Insgesamt sind die Preise in allen Kategorien mit 15.000 Euro dotiert.
0: Das Wetter für uns in Mecklenburg-Vorpommern mit Jule Pieschel.
6: Jawohl, da haben wir aktuell 22 Grad in Marnitz. Lübsdorf meldet 23 Grad und Demmin auch 23 Grad. Heute Abend sind noch ein paar lockere Wolken unterwegs. Ansonsten bleibt es aber schön sonnig und freundlich und trocken. Morgen gibt es auch wieder einen freundlichen Mix aus viel Sonnenschein, wenigen Wolken mit bis zu 25 Grad im Land. Und dann haben wir noch die Wasserstandsvorhersage. Bis morgen früh werden westlich Rügens Abweichungen bis zu 40 cm über den mittleren Wasserstand erwartet. Östlich Rügens werden Abweichungen bis zu 50 cm. Meter über dem mittleren Wasserstand erwartet.
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6: Landkreis Ludwigslust-Parchim, die B321 ist aktuell zwischen Bandenitz und Hagenow gesperrt. Da gab es einen Unfall. Dann im Kreis Vorpommern-Greifswald, da ist die Kreisstraße zwischen Wackerow und Golfpark in beiden Richtungen nach einem Unfall gesperrt. Dann noch eine Meldung aus dem Kreis Ludwigslust-Parchim. Die Kreisstraße zwischen Kleinlarsch und Neustadt-Glewe ist zurzeit wegen Überlastung durch den Anreiseverkehr zum Airbeat One Festival in beiden Richtungen gesperrt. Wir haben noch Stau und stockenden Verkehr auf der A24 Hamburg Richtung Berlin zwischen Talca und Hornweg wegen der Baustelle. Hier bitte 20 Minuten mehr Zeit einplanen. Geblitzt wird auf der A14 Richtung Karstädt, Höhe Parkplatz Platerberg, A24 Richtung Hamburg zwischen Zarrentin und Gudow und im Dreieck mit Stockdosse beide Richtungen. B96 Rügenzubringer, kurz hinter der A20 Abfahrt Richtung Stralsund. Nochmal die 96 Stralsund Richtung Autobahn am Parkplatz Rügenblick. Nochmal die 96 hinter Samtens Richtung Bergen auf Rügen auf der B191 in Spornitz an der Kirche Richtung Ludwigslust. B198 in Hohengüstow Richtung A11 und in Stolpe beide Seiten. B321 zwischen Pampo und Schwerinhöhe Dekra beidseitig. Ortsausgang Brüssow Richtung Löcknitz zwischen Dreilützow und Parum. In der Zinsiedlung Richtung Borow. In Neujabel Richtung Vielank, in Neumukran Richtung Sassnitz, Ortsausgang Röbel Richtung Dambeck, in Stralsund, Greifswalder Chaussee stadtauswärts, in Trassenheide auf der Bahnhofsstraße beidseitig, in Torgelow aus Liebgarten kommend und zwischen Wöbelin und Neustadt-Glewe.
0: Danke fürs Bescheid geben. Und wenn da was fehlt oder was runter kann von der Liste, weil der Blitzer schon nicht mehr dasteht, melden Sie sich bei Jule. Das Ganze funktioniert kostenfrei, entweder über die NDR-MV-App oder Sie rufen an unter 0800 59 59 100.
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0: Heute war der letzte Verhandlungstag vor der Sommerpause im Fall Fabian. Ja, heute wurde der Psychotherapeut der Angeklagten zum Beispiel befragt, welche neuen Erkenntnisse es gibt und wie es nach der Sommerpause dann weitergehen wird. All das hören wir in 3,5 Minuten.
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0: Im Mordprozess im Fall des jungen Fabian aus Güstrow, da beschäftigte sich das Landgericht Rostock heute mit der Gesundheit der Angeklagten Gina H. Befragt wurde dazu unter anderem ihr Psychotherapeut. Und außerdem waren auch ein Polizist, eine Polizistin sowie eine Frau von der AWO im Zeugenstand. 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Ja, und dieser Prozesstag heute, das war der letzte vor einer vierwöchigen Pause. Bevor wir jetzt loslegen, kleine Warnung, heute geht es um psychische Probleme und auch um sexuelle Gewalt gegen Frauen. Wem das zu viel ist, der sollte jetzt für die nächsten Minuten lieber das Radio ausschalten. Unsere Reporterin Lauren Zielke aus dem Ostseestudio hat heute den Prozess für uns verfolgt. Lauren, was haben die Zeugen denn heute gesagt?
1: Ja, also im Mittelpunkt standen die Aussagen des langjährigen Psychotherapeuten der Angeklagten. Er kennt Gina H. seit 2017 und beschrieb ihr psychisches Krankheitsbild als sehr komplex. Also vor allem im Alltag sowie in Beziehungen und der Familie sei sie häufig wohl überfordert gewesen. Und sie hätte wenig Halt gehabt und er hat das so ein bisschen mit einem Astronauten im All verglichen. Der ursprünglich geladene Hausarzt sagte dagegen nicht aus, weil Gina H. ihn laut Verteidigung doch nicht von der Schweigepflicht entbunden hat.
0: Im Verlauf des Prozesses, da wurde ja auch immer wieder davon gesprochen, Gina H. hätte Gewalt in Beziehungen erlebt. Konnte ihr Psychotherapeut dazu etwas sagen?
1: Also am Vormittag bestätigte er das zunächst nicht und sagte, er hätte sich dazu nichts aufgeschrieben. Im weiteren Verlauf des Prozesses räumte er dann ein, Fabians Vater habe Gina H. einmal so doll gedrückt, dass sie Prellungen im Bereich des Brustkorbs hatte, sowie auch mal einen gebrochenen Arm durch ihn. Das habe er allerdings nicht als bemerkenswert gesehen. Gina hätte das nicht als traumatisch dargestellt, sagte er.
0: Ja, so, und die anderen Zeugen, was haben sie gesagt?
1: Ja, die beiden Polizeibeamten berichteten unter anderem über die Suche nach Fabian und die Festnahme der Angeklagten. Außerdem wurden Sprachnachrichten abgespielt, in denen Gina H. wegen ihrer Geldsorgen und der Trennung von Fabians Vater Suizidgedanken äußerte. Am Nachmittag wurde jetzt auch die letzte Zeugin für heute verhört, eine Zeugin von der AWO. Diese betreute Gina schon, seit sie ein Kind war. Damals zeigte sie wohl keine großartigen Auffälligkeiten. Auch mit ihrem Sohn habe die Angeklagte freiwillig Hilfe bei der AWO in Anspruch genommen. Am Tag des Todes von Fabian hatte Gina H. eigentlich einen Termin bei der Zeugin, hatte diesen jedoch nicht wahrgenommen. Ihr Sohn sei krank, sagte sie damals am Telefon. Auch Folgetermine nahm sie dann nicht wahr.
0: So, und jetzt geht's ja für das Gericht erstmal in eine vierwöchige Sommerpause. Was steht denn danach an?
1: Also für den 24. August ist angekündigt, dass sich die Angeklagte Gina H. erstmals selbst zu den Vorwürfen äußern will. Zuvor werden Anfang August unter anderem zwei Zeugen, ein Förster, eine Familienhelferin, eine Mitarbeiterin des Jugendamts und ein Kommunikationsanalyst des BKA gehört. Die Plädoyers sind für Anfang September geplant. Das Urteil soll nach aktuellem Stand am 10. September fallen. Eine Verlängerung des Prozesses ist allerdings weiterhin möglich.
0: Dankeschön, Lauren Zielke, über den 19. Prozesstag im Fall Fabian. Und jetzt am Ende des Tages, da gibt es auch noch eine neue Wendung. Der Verteidiger von Gina H. hat angekündigt, dass es kein Geständnis im August von ihr geben wird, aber dass sich die Angeklagte in weiten Teilen auch selbst belasten wird. So, und dieser heutige 19. Prozesstag wird jetzt gerade auch in einem Podcast zusammengefasst. Die aktuelle Folge von MV im Fokus, der Fall Fabian, wird jetzt produziert. Und heute Abend ist er dann zu hören, hier bei uns, bei ARD Sounds oder überall dort, wo Sie sonst noch Podcasts hören.

0: Können Sie sich noch an die Hitzewelle Ende Juni erinnern? Also war ja gefühlt gerade eben. Ja, für viele Menschen hatte diese Hitzewelle heftige gesundheitliche Auswirkungen. Hier ist NDR1 Radio MV. Bisher war die Zahl der Hitzetoten nicht klar. Also derjenigen, die infolge der extrem hohen Temperaturen gestorben sind. Und zwar war sie deshalb bislang nicht klar. Die Daten werden vom Robert-Koch-Institut ausgewertet und mit einem Verzug von anderthalb Wochen werden sie dann bekannt gegeben. So, jetzt sind anderthalb Wochen um und jetzt liegt die Statistik vor und sie zeigt, die Rekordtemperaturen haben in Deutschland mehr als 4000 Todesopfer gefordert. Corinna Hennig aus unserer ARD-Gesundheitsredaktion dazu.
1: Schon im Mai hatte es kleinere Hitzeperioden gegeben. Dann wurde es zum Sommeranfang immer heißer. Die Zahl der Sterbefälle schnellte nach oben. Insgesamt liegt sie für das erste Halbjahr 2026 nun bei geschätzten 5.120 Toten.
2: Diese extreme Hitzewoche hat zu einem noch höheren Anstieg der Sterbefallzahlen geführt, als wir es jetzt aus dem Modell heraus erwartet hätten.
1: Sagt Matthias an der Heiden, der als Statistiker am Robert-Koch-Institut die Daten auswertet. Das Modell, damit ist gemeint, die systematische Schätzung der hitzebedingten Übersterblichkeit. Denn in den seltensten Fällen steht Hitze als Ursache auf dem Totenschein. Das ist in der Regel nur dann so, wenn ein ansonsten gesunder, jüngerer Mensch einen Hitzschlag erleidet. Die überwiegende Mehrzahl der Verstorbenen gab es in der Altersgruppe 75+. Das heißt,
2: in den allermeisten Fällen ist es so, dass es eben schon vorbestehende Grunderkrankungen gibt, dass Menschen eben an einer Herz-Kreislauf-Erkrankung sterben oder an einer Lungenerkrankung oder eben auch an neurologischen Erkrankungen wie Demenz zum Beispiel.
1: Trotzdem können die Epidemiologen ziemlich sicher sagen, dass die Hitze diese Menschen getötet hat. Denn die Ermittlung der Übersterblichkeit bedeutet, vereinfacht gesagt, sie vergleichen die Totenzahlen, statistisch bereinigt, mit einem Zeitraum ohne große Hitze und sehen so, wie viel mehr gestorben sind. Und das waren in der letzten Juniwoche rund 4.310 Menschen. Eine verlässliche Größe, denn die Forschung kennt schon lange auch den medizinischen Zusammenhang zwischen Hitze und Gesundheit. Wenn die Haut stärker durchblutet werden muss, um die Körpertemperatur herunterzuregeln, bleibt weniger Blut, um Organe und Muskeln zu versorgen. Das Herz muss deutlich mehr pumpen und kommt oft nicht mehr hinterher.
2: Sodass da eben natürlich diese Vorerkrankungen zusammenspielen mit eben dann dieser Hitzebelastung, die obendrauf kommt.
1: Entscheidend sind dabei gar nicht unbedingt die Spitzenwerte bei den Temperaturen, sondern es ist die Hitzebelastung über einen längeren Zeitraum. Die Epidemiologen arbeiten dazu mit der sogenannten Wochenmitteltemperatur, erklärt Matthias an der Heiden vom Robert-Koch-Institut, also dem Durchschnittstemperaturwert über eine gesamte Woche. Diese Wochenmitteltemperatur lag, über ganz Deutschland betrachtet, in der letzten Juniwoche bei 26,2 Grad. Und der Grenzwert, also der Punkt, ab dem das Hitzesterben schon beginnt, liegt statistisch betrachtet deutlich niedriger.
2: Wenn es über die 20 Grad hinausgeht, dann sehen wir, dass da eine deutlicher Anstieg ist, der dann eben auch immer noch steiler wird, wenn es dann nochmal heißer wird.
1: Dass die Gesamtbilanz in diesem Jahr extrem ausfallen wird, ist aufgrund dieser aktuellen Zahlen nicht unwahrscheinlich. Klimainitiativen aus dem Gesundheitswesen fordern deshalb, den Hitzeschutz nicht nur in öffentlichen Einrichtungen zu verbessern, sondern auch besser für ältere, alleinstehende Menschen zu sorgen. Denn auch wenn die Krankenhäuser in Hitzewellen meist viel zu tun haben, die allerschwersten Fälle schaffen es oft gar nicht mehr, sich Hilfe zu holen, sagt die Ärztin Alina Herrmann.
0: Hitzebedingte Übersterblichkeit, ja, das klingt so technisch. Also Fakt ist, die Rekordtemperaturen vor anderthalb Wochen haben in Deutschland mehr als 4000 Todesopfer gefordert.

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5: Und damit ist es genau 18.30 Uhr, 6:30. Zeit jetzt für die Kurznachrichten auf NDR 1 Radio MV mit Markus Schubert. Ein wichtiges Signal, aber kein Ruhekissen. Ja, so reagiert Grünspitzenkandidatin Claudia Müller auf den neuen MV-Trend zur Landtagswahl. Markus, was bescheinigt der denn ihrer Partei?
6: Dass sie erstmals seit längerem wieder bei 5% liegt und dass SPD, Linke und Grüne zusammen knapp vor AfD und CDU liegen. Die AfD bleibt mit 36% aber stärkste Partei, vor der SPD, die sich auf 29% verbessert. Im Direktvergleich der Bewerber ums Ministerpräsidentenamt liegt Schwesig mit 49% Zustimmung vor AfD-Spitzenkandidat Holm, der auf 27% kommt. Im Juni sind in Deutschland ungewöhnlich viele Menschen gestorben. Das Robert-Koch-Institut macht vor allem die Hitzeperiode dafür verantwortlich und geht davon aus, dass in dieser Zeit mehr als 5.100 Menschen im Zusammenhang mit den hohen Temperaturen ums Leben gekommen sind. In den meisten Fällen führt nicht die Hitze allein, sondern eine Kombination mit Vorerkrankungen zum Tod. Der Mann, der in Rheinland-Pfalz seinen Zugbegleiter mit Schlägen tödlich verletzt hat, muss für 10 Jahre ins Gefängnis. Das Landgericht Zweibrücken sprach den 26-Jährigen wegen Körperverletzung mit Todesfolge schuldig. Er soll den 36 Jahre alten Schaffner in einem Regionalexpress Anfang Februar bei einer Fahrscheinkontrolle mit den Fäusten so heftig gegen den Kopf geschlagen haben, dass dieser später starb. Die Familie des Opfers hatte eine Verurteilung wegen Totschlags oder Mordes verlangt.
5: Und jetzt noch mehr Meldungen aus Ihrer Region.
0: Die Regionalnachrichten aus dem Haff-Müritz-Studio Neubrandenburg.
7: Mit Matthias Tetzlaff, guten Abend. Das Wirtschaftsministerium und die Industrie- und Handelskammern des Landes haben die Inhaber der Firma Clausum Software in Neverin bei Neubrandenburg als Unternehmerpersönlichkeiten des Jahres 2026 ausgezeichnet. In den Kategorien Unternehmensentwicklung, Fachkräftesicherung und Nachhaltigkeit gehen die Auszeichnungen nach Greifswald, Lüssow und Schwerin. Hinter jeder Auszeichnung würden Menschen mit Haltung, Ausdauer und Mut stehen, heißt es zur Begründung. In der Region rund um Röbel hat sich die Bienenkrankheit amerikanische Faulbrut ausgebreitet. Dabei werden die Bienenlarven von Bakterien befallen und von diesen vernichtet. Um die betroffenen 6 Standorte herum wurde ein Sperrbezirk von mindestens 1 Kilometer eingerichtet. Damit dürfen dort ab sofort keine Veränderungen an den Bienenständen vorgenommen werden. Weitere Informationen veröffentlicht der Landkreis Mecklenburgische Seenplatte auf seiner Internetseite. Auf der Bundesstraße 193 hat sich heute Nachmittag ein Auffahrunfall mit 3 beteiligten Fahrzeugen ereignet. Auf Höhe des Abzweigs nach Adamshof musste ein Auto verkehrsbedingt halten, 2 nachfolgende fuhren auf. Ein 74-Jähriger wurde dabei leicht verletzt. 2 Autos mussten abgeschleppt werden, darunter ein Wohnmobil. Der Unfall sorgte für erhebliche Verkehrsbehinderungen. Die Bundesstraße 193 gilt als Umleitungsstrecke für die derzeit in Usadel gesperrte B96. Der Tierpark in Ueckermünde öffnet morgen zum Landeszootag 2 Stunden früher als üblich. Schon um 8 Uhr werden die beiden Panda-Weibchen getauft, die seit gut 3 Monaten im Tierpark am Haff leben. Thomas Köhler berichtet.
8: Die beiden Bärendamen stammen aus Italien und Polen. Ihre neuen Namen werden erst bei der Taufe bekannt gegeben. Besucher konnten Vorschläge machen. Viele Kinder aus Ueckermünde wollen bei der Taufe dabei sein. Am Landeszootag beteiligen sich auch der Tiergarten Neustrelitz, der Tiererlebnispark Grabehöfe und das Müritzeum in Waren. In Neustrelitz wird ein Luchs getauft. In Grabehöfe können Besucher auf Kamelen reiten. Das Müritzeum lädt zum Quiz über Flora und Fauna. Der Eintritt für Kinder ist am Landeszootag frei. Die Aktion soll auch auf Probleme aufmerksam machen. Wegen steigender Kosten für Personal und Futter musste zum Beispiel der Tierpark Ueckermünde die Eintrittspreise erhöhen.
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5: Das Wetter für uns in Mecklenburg-Vorpommern. Ja, Michaela Koschak in unserem NDR-Wetterstudio am Kap Arkona auf Rügen. Guten Abend.
9: Hallo, liebe Dörte.
5: Also der Tag heute war ja noch nicht überall schön sonnig. Wird das Wetter denn jetzt am Abend ein bisschen einheitlicher?
9: Auf jeden Fall. Also auch die letzten Hochnebelreste Richtung Elbe haben sich nun aufgelöst. Die Inversion hat sich doch ein bisschen länger gehalten als gedacht. Aber die Juli-Sonne

0: Wieso? Weil die Sonne hat wirklich jede Menge Kraft. Dann gibt es viel Sonnenschein. Im Laufe des Tages kommen dann von der Ostsee ein paar mittelhohe und hohe Wolkenfelder herein, sodass der Himmel manchmal so ein bisschen milchig in Vorpommern am Nachmittag ist. Aber morgen werden wir schon wieder einen Sommertag erreichen. Das heißt, zum Teil bis zu 25 Grad im Schatten. Und das ist ja meteorologisch gesehen dann schon ein Sommertag. Mhm. Und die Tage drauf steigern wir uns bis zu 28 Grad am Samstag, 29 Grad am Sonntag. Auch in der neuen, in der ersten Ferienwoche geht es richtig sommerlich weiter, denn unser Hochdruckgebiet Klaus verbindet sich möglicherweise mit dem Hochlaurent. Der kommt dann nämlich hinterher und die beiden zusammen haben dann voll Power und bringen viel Sonnenschein. Das heißt jetzt nicht nur blauer Himmel, Sonnenschein. Es gibt auch ein paar Wolkenfelder, die können auch am Nachmittag ein paar dickere Quellwolken geben, aber das Schauer- und Gewitterrisiko ist total gering. Und ja, also für die Ferienkinder ist es natürlich ideales Wetter, um einfach hier zu Hause sich zu erholen, zu chillen, in die Ostsee zu springen oder in den nächsten Badesee. Die Badeseen haben nämlich übrigens schon 20 Grad. Also die sind schon ganz gut temperiert. Die Ostsee, naja, je nach Strömung, die zwischen 16 und 18 Grad, geht auch noch ein bisschen.
1: Ja, also das ist eine echte Erfrischung. Das muss man ja dann auch sagen, ne? Sehr schön. Vielen Dank, Michaela, und dir jetzt einen schönen Abend.
0: Das wünsche ich dir auch, Dörte. Ciao.
1: Tschüss. 7:07, NDR1 Radio MV, der zuverlässigste Verkehrsservice für uns in Mecklenburg-Vorpommern.
2: A24, Hamburg Richtung Berlin zwischen Schwarzenweg-Grande und Gudow, aktuell wegen der Baustelle 4 Kilometer Stau, hier bitte 20 Minuten mehr Zeit einplanen. Dann Landkreis Ludwigslust-Parchim, die B321 zwischen Wandenitz und Hagenow, die ist aktuell voll gesperrt, da gab es einen Unfall. Und Kreis Ludwigslust-Parchim, die Kreisstraße zwischen Kleinlarsch und Neustadt-Glewe, ist zurzeit wegen Überlastung durch den Anreiseverkehr zum Airbeat One Festival in beiden Richtungen gesperrt. Geblitzt wird auf der A14 Richtung Karstädt, Höhe Parkplatz Platerberg, A24 Richtung Hamburg zwischen Zarrentin und Gudow. A24 im Dreieck mit Stock-Dosse, beide Richtungen, B96 Rügenzubringer, kurz hinter der A20 Abfahrt Richtung Stralsund, dann Stralsund Richtung Autobahn am Parkplatz Rügenblick und hinter Samtens Richtung Bergen auf Rügen. B191 in Spornitz an der Kirche Richtung Ludwigslust, dann auf der B198 in Hohengüstow Richtung A11 und in Stolpe beidseitig. B321 zwischen Pampo und Schwerinhöhe Dekra beidseitig, Ortsausgang Brüssow Richtung Löcknitz, zwischen Dreilützow und Parum, in Letzin-Siedlung Richtung Burow, in Neujabel Richtung Vielang, dann in Neumukran Richtung Sassnitz, Ortsausgang Röbel Richtung Dambeck, in Stralsund Greifswalder Chaussee stadtauswärts, in Trassenheide auf der Bahnhofsstraße beidseitig und zwischen Wörbelin und Neustadt-Glewe.
1: Dankeschön fürs Bescheid geben. Und wenn Sie da gerade noch was ergänzen können, die Liste von Jule Pieschel immer weiter melden. Sie wissen, funktioniert kostenlos. Ja. Entweder über unsere NDR-MV-App oder Sie rufen an unter 0800 59 59 100.
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0: Collins, ganz entspannt in den Donnerstagabend. 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Ja, und es ist die letzte Sitzungswoche des Bundestages vor der Sommerpause. Der Kanzler ist zurück vom NATO-Gipfel. Seine Regierung will noch Reformen verabschieden. Unter anderem ja morgen das Gesetz zur Reform der Krankenkassen. Und deswegen wurde gespannt gewartet. Was sagt Friedrich Merz heute in seiner Regierungserklärung? Aus Berlin berichtet Gabor Hallas.
1: In Berlin beginnen die Ferien, bald auch im Bundestag.
2: Und das Wort zur Abgabe einer Regierungserklärung hat der Bundeskanzler.
1: Friedrich Merz stellt sich selbst und der Regierung ein Zeugnis aus.
3: Die Mitte liefert, sie arbeitet.
1: Da steht ein Kanzler, der Optimismus verbreiten will, sich beschwert, wenn andere das Land aus seiner Sicht schlecht reden.
3: Dass wir uns dabei auch den optimistischen Blick erlauben und nicht den verzagten. Denn wir haben allen Anlass, mutig zu sein, uns etwas zu trauen, uns und uns auch etwas zuzutrauen.
1: Die Opposition will das nicht durchgehen lassen. AfD-Chef Tino Chrupalla wirft dem Kanzler vor, nicht zu wissen, was im Land vor sich geht.
4: Wo leben Sie eigentlich mit Ihren Äußerungen, mit Ihren Wünschen, die Sie hier verbreiten? Müssten ja Ihre Umfrageergebnisse durch die Decke gehen.
1: Das will wiederum die CSU nicht auf sich sitzen lassen. Alexander Hoffmann wirft der AfD vor, das Land schlecht zu machen.
5: Eben wie immer, sie quatschen unser Land in eine Depression, sie quatschen die Menschen in eine Depression.
4: Wenn der Oppositionsführer hier eine Rede hält, dann redet er und quatscht nicht.
1: Katharina Dröge, Fraktionschefin der Grünen, spricht über das Thema Hitze, über die Menschen, die bei Temperaturen um die 40 Grad gestorben sind. Und sie wirft dem Kanzler vor, dazu zu schweigen.
6: Nicht einmal 5 Minuten, um den Angehörigen der Toten an diesem Hitzewochenende ihr Mitgefühl auszusprechen. Nicht einmal 5 Minuten des Danks an die Rettungskräfte, die an diesem Wochenende das Land aufrechterhalten haben. Ich finde, das wäre das Mindeste gewesen, Herr Merz, was Sie hätten tun müssen. Aber Sie sind auf Tauchstation gegangen und mich macht das fassungslos.
1: Wie schon bei der AfD liest der Kanzler nebenbei in seinen Papieren. Als die Grünen sprechen, dreht er sich weg und da wird es laut.
7: Entschuldigung, bitte. Jetzt hat die Abgeordnete Frau Dröge das Wort. Bitte.
1: Heidi Reichinek von den Linken wirft der Regierung vor, das Leben der Menschen unbezahlbar zu machen.
8: Und der Kanzler beschwert sich ernsthaft über die, Zitat, Kulturpessimisten, Untergangspropheten, Nöler, Nörgler, empörte Berufskritiker. Herr Merz, das ist Ihre Reaktion auf die Sorgen und Ängste der Menschen in diesem Land? Also eins muss man Ihnen lassen, Ihre katastrophalen Beliebtheitswerte, die haben sich wirklich redlich verdient.
1: Der Kanzler ist gerade vom NATO-Gipfel zurück und verkündet ganz nebenbei noch eine Nachricht.
3: Wir haben zudem am Rande des NATO-Treffens in Ankara mit der amerikanischen Regierung vereinbart, dass amerikanische Tomahawk-Raketen von uns erworben und in Deutschland stationiert werden.
1: Marschflugkörper, die Russland abschrecken sollen. Das geht fast unter.
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1: Gibt es gleich und dann sind wir in Dierhagen, in Klütz, Graal-Müritz, Prerow und in Wismar. Ja, und außerdem sprechen wir natürlich über Bonnie Tyler. Der Tod der Sängerin, der wurde heute bekannt gegeben. Und wir reden auch noch über die Büchner-Preisträgerin Christine Wunicke. All das und noch mehr gleich im Kulturjournal nach den 19 Uhr Nachrichten. Heute mit Judith Pinnow. Ich bin Dörte Graner und wünsche Ihnen einen angenehmen Donnerstagabend.

0: Gleich kommt das Kulturjournal und jetzt ist es 19 Uhr.
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0: So langsam läuft er an, der Wahlkampf. Gut 10 Wochen haben die Parteien noch bis zur Landtagswahl hier in Mecklenburg-Vorpommern. Ein guter Zeitpunkt, um mal die Ausgangslage zu checken. Markus Schubert, wie sieht die aus?
2: Nach einer repräsentativen Umfrage von Infratest DIMAP würden aktuell 36% der Befragten AfD wählen. Auf Platz 2 landet die SPD mit 29%. Das sind 2 Punkte mehr als bei der letzten Umfrage. BSW und FDP würden es aktuell nicht in den Landtag schaffen. Die Reaktionen auf die Umfrageergebnisse fasst Eva-Maria Gul zusammen.
3: Die AfD zeigt sich siegessicher und Spitzenkandidat Holm unterstreicht, dass seine Partei eine Alleinregierung anstrebt. Allerdings nur 27% der Befragten wünschen sich Holm als Ministerpräsidenten. Die amtierende SPD-Landeschefin Manuela Schwesig kommt bei dieser Frage auf 49%. Sie setzt auf diese Zustimmung und betont, wer sie weiter auf dem Posten will, der müsse im September auch SPD wählen. Ihre Koalitionspartnerin Die Linke hält sich stabil bei 12%. Nur noch einstellig ist das Ergebnis für die CDU. 9% würden sie wählen. Die Grünen dürfen auf den Wiedereinzug in den Landtag hoffen. Sie kommen in der aktuellen Umfrage auf 5%. Laut Spitzenkandidatin Müller ein positives Zeichen, aber man müsse weiter um jede Stimme kämpfen.
2: Alle Daten und Grafiken zum MV-Trend finden Sie auf ndr.de/wahlmv und in der ndr-mv-App. Im Prozess um den Mord an dem 8-jährigen Fabian aus Güstrow war heute am Landgericht Rostock der letzte Verhandlungstag vor der Sommerpause. Thema war unter anderem die psychische Verfassung der Angeklagten Gina H. Außerdem wurden mehrere Zeugen gehört. Laurin Zielke aus unserem Ostseestudio, welche Erkenntnisse gab es für das Gericht?
4: Im Mittelpunkt stand die Aussage des langjährigen Psychotherapeuten der Angeklagten. Er beschrieb ihr psychisches Krankheitsbild als sehr komplex und sagte, sie sei im Alltag oft überfordert. Außerdem berichtete er von einem Vorfall, bei dem Gina H. durch Fabians Vater verletzt worden sein soll. Die Polizeibeamten haben noch einmal die Suche nach Fabian und die Festnahme der Angeklagten geschildert. Eine Mitarbeiterin der AWO sagte aus, Gina H. habe am Todestag von Fabian einen Termin wegen ihres angeblich kranken Sohnes abgesagt und sei später nicht mehr erschienen. Jetzt folgt eine 4-wöchige Sommerpause. Danach will sich die Angeklagte erstmals selbst zu den Vorwürfen äußern. Ein Geständnis, so die Verteidigung, werde es nicht geben, aber Gina H. werde sich in Teilen selbst belasten.
2: Der Bundestag kann wie geplant morgen über die Gesundheitsreform und das neue Heizungsgesetz abstimmen. Das hat das Bundesverfassungsgericht entschieden. Es wies heute mehrere Eilanträge gegen die Abstimmung ab. Abgeordnete der Grünen und der Linken hatten der Regierung vorgeworfen, sie wolle die Gesundheitsreform im Eilverfahren ohne ausreichende Beratungszeit durchs Parlament bringen. Erst vor wenigen Tagen habe es zahlreiche Änderungen an dem Gesetzentwurf gegeben. Wegen zahlreicher Diebstähle auf Friedhöfen muss ein Ehepaar aus Demmin für mehrere Jahre ins Gefängnis. Die beiden hatten Bronzefiguren, Reliefplatten und Jesusfiguren von Friedhöfen, vor allem in Berlin, aber auch Mecklenburg-Vorpommern, gestohlen. Sebastian Welzel aus dem Hafmüritz-Studio.
5: Bis zu 150 Kilogramm schwere Objekte hatten die Demminer entwendet. Über mehrere Jahre hatten der 68-Jährige und seine 63-jährige Frau auf Friedhöfen in mehreren Bundesländern zugeschlagen. Das Berliner Landgericht stellte fest, dass das Paar mit dem Verkauf des Diebesguts seinen Lebensunterhalt bestritt und verurteilte die beiden deshalb wegen gewerbsmäßigen Diebstahls zu jeweils mehr als 4 Jahren Haft. Bei Durchsuchungen im vergangenen Jahr war in ihrem Haus in Demmin hinter Treppenbalken ein Versteck mit Kunstgegenständen gefunden worden. Alle gestohlenen Objekte konnten inzwischen zurückgegeben werden.
2: Die britische Popsängerin Bonnie Tyler ist tot. Ihre Familie teilte mit, sie sei im Alter von 75 Jahren in einem Krankenhaus in Portugal gestorben. An der Algarve hatte sie zuletzt ihren Wohnsitz. Ihr erfolgreichster Hit war die Powerballade Total Eclipse of the Heart aus dem Jahr 1983. Tyler wurde im Laufe ihrer Karriere 3-mal für einen Grammy nominiert. Musik von Bonnie Tyler und einen Nachruf hören Sie gleich im Kulturjournal.
0: Und wie das Wetter bei uns im Land wird, das weiß Jule Pieschel. Jule, Mein Problem ist, ich bräuchte vormittags schon den Sommer, weil nachmittags, da arbeiten wir beide ja.
6: Hast du morgen eine gute Chance dazu?
0: Wirklich?
6: Ja, morgen wird nämlich ein sehr freundlicher Mix aus viel Sonnenschein, wenigen Wolken mit bis zu 25 Grad im Land. Klar, morgens haben wir hier und da noch ein paar Nebelfelder, die da noch so zu sehen sind, aber die ziehen später dann auch vorbei und dann wird es richtig schön. Und die nächsten Tage geht es dann auch sommerlich so weiter. Am Sonnabend bis zu 27 Grad, Sonntag und Montag sogar bis zu 29 Grad. Dazu viel Sonnenschein, meist trockenes Wetter. Nur vereinzelt hier und da mal ein paar Schauer mit dabei. 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A24 Hamburg Richtung Berlin zwischen Schwarzenbeek-Rande und Gudow. Wegen der Baustelle 3 Kilometer stockender Verkehr. Hier bitte 15 Minuten mehr Zeit einplanen. Und wir schauen noch in den Landkreis Ludwigslust-Parchim. Die B321, die ist zwischen Bandenitz und Hagenow. Aktuell wegen eines Unfalles voll gesperrt. Geblitzt wird auf der A14 Richtung Karstädt, Höhe Parkplatz Platerberg, A24 Richtung Hamburg zwischen Zarrentin und Gudow und die A24 im Dreieck Wittstock-Dosse, beide Richtungen. B96 Rügenzubringer, kurz hinter der A20 Abfahrt Richtung Stralsund, dann noch Stralsund Richtung Autobahn am Parkplatz Rügenblick und nochmal die 96 hinter Samtens Richtung Bergen auf Rügen. Die B191 ist mit dabei in Spornitz an der Kirche Richtung Ludwigslust. B198 in Hohengüstow Richtung A11. Dann nochmal die 198 in Stolpe, beide Seiten. B321 zwischen Pampo und Schwerinhöhe Dekra. Ortsausgang Brüssow Richtung Löcknitz zwischen Dreilützow und Parum. In Letzin Siedlung Richtung Boro. In Neujabel Richtung Vielang. In Neumokran Richtung Sassnitz. Ortsausgang Röbel Richtung Dambeck. In Stralsund, Greifswalder Chaussee stadtauswärts, dann Trassenheide auf der Bahnhofsstraße beidseitig und zwischen Wöbbelin und Neustadt-Glewe.
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0: Ich hoffe, Sie haben einen schönen Abend und falls nicht, ändern wir das jetzt. Bei uns in der Sendung geht es tatsächlich heute um Leben und Tod. Sie haben es gerade in den Nachrichten gehört, wir erinnern an Bonnie Tyler, die britische Rocksängerin ist gestern gestorben. Und ich hatte heute ein Telefoninterview mit dem Regisseur des Musikvideos von Falco. Und er hat mir ganz viele spannende Geschichten von dem Wiener Sänger erzählt und auch eine sehr berührende Geschichte von Falcos Todestag. All das und mehr jetzt bei uns.
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0: 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Vor 40 Jahren stürmte ein deutschsprachiger Song die US-Billboard-Charts. Bis heute hat das kein anderer geschafft. Dem Österreicher Falco ist das mit Rock Me Amadeus gelungen. Hinter dem Video und vielen anderen Falco-Clips steckt ein Mann, der den Sänger schon als Teenager kannte, als Falco noch Hans Hölzl hieß. Der Wiener Regisseur Rudi Dolezal war über Jahre einer der engsten Vertrauten von Hans Hölzl, drehte im Duo Doro nahezu all seine Musikvideos und erzählt jetzt in Buch- und Bühnenshow an mehreren Orten an der Ostseeküste Falco die ganze Wahrheit. Mit unveröffentlichten Videos, nie gezeigten Fotos und Geschichten, die er zum allerersten Mal öffentlich macht. Herr Dolezal, ich freue mich riesig, dass Sie Zeit haben, mit uns im Kulturjournal zu sprechen.
1: Vielen Dank für die Einladung, ich freue mich auch sehr.
0: Sie haben mit den Größen der Rock- und Popmusik gearbeitet und für sie Dokus und Videos gedreht. Die Liste ist so lang. The Rolling Stones, U2, Queen, Miles Davis, Whitney Houston, Sting, Norah Jones, Bruce Springsteen. Und das ist noch nicht mal ein Fünftel, also um nur ein paar zu nennen. Und ich nehme sie in Interviews so sympathisch und bodenständig wahr. Also ich würde ihnen ein gebrauchtes Fahrrad oder eine Versicherung abkaufen. Wie passen Sie in das Rock'n'Roll-Business? Wie geht das?
1: Naja, schauen Sie, erstens habe ich mein Hobby zum Beruf gemacht. Ich bin sehr, sehr dankbar, mich immer schon für Musik interessiert. Ich bin als junger Mensch aufs Konservatorium gegangen und habe klassische Gitarre gelernt, also bin auch ein bisschen ein halber Musiker und habe den Musikern, die ich interviewt habe, sozusagen nicht als Journalist gegenüber gesessen, sondern als jemand, der sozusagen andere Fragen gestellt hat und eben sich ein bisschen ausgekannt hat in der Musik. Das haben die alle sehr geschätzt. Und als dann die Musikvideos aufkamen, haben mich viele dieser, ich habe auch für viele Deutsche gearbeitet, Grönemeyer, Trio, Nina Hagen, Westernhagen, Papp, wie sie alle heißen, Maffei. Und dann haben die gesagt, du Rudi, wir müssen jetzt Videos machen, wir haben beim Fernsehen so gut zusammengearbeitet, willst nicht du die Videos machen? Und so kam ich ins Videogeschäft. Und dann war halt Falco, Rock Me Amadeus, Hans, ich war 17, er war 18, wie wir uns kennengelernt haben, war halt dann gleich eine Eintrittskarte, es war Nummer 1 in der ganzen Welt, auch in Amerika. Und das Video hat heute, ich glaube, 200 oder 300 Millionen Klicks. Also das war dann die Eintrittskarte und die Visitenkarte. Und dann kamen die Stones, dann kam Freddie Mercury. Und wer dann für Freddie Mercury Videos macht, hat mal der Elton John gesagt, der kann nicht schlecht sein. Deswegen ist dann die Tür aufgegangen und die David Bowies dieser Welt haben bei mir angeklopft, wofür ich bis heute sehr dankbar bin. Die Leute sagen immer, weil sie glauben, ich bin wahnsinnig reich. Das stimmt nicht, aber ich bin reich an ganz tollen Geschichten. Ich bin reich an Erfahrung. Ich bin reich an einem tollen Leben und ich bin reich an vielen Freunden auf der ganzen Welt.
0: Ja, das ist schön. Wenn Sie so viel erlebt haben und die größten Musiker von Ihrer verletzlichen Seite auch gesehen haben, würden Sie sagen, es braucht ein bisschen Wahnsinn, um beispielsweise so ein Star wie Falco zu werden?
1: Ich glaube, das ist vielleicht unpopulär. Es braucht einmal Egoismus. Und es braucht vor allem den Glauben an sich selbst. Also das, was mich mit Falco verbunden hat, ist, wir waren ganz junge, in Österreich sagt man Rotzbuben, ja, haben schon über Amerika-Erfolg geredet. Ja, da hat der Hans überhaupt noch nicht einmal einen Vertrag für Amerika gehabt. Also er wollte der größte Popstar der Welt werden und ich wollte der beste Video- und Musikregisseur der Welt werden. Und wenn man sich das heute so überlegt, gehört da schon ein bisschen Wahnsinn dazu, ein bisschen Selbstüberschätzung, Kutzpe, wie man auch auf Jiddisch sagt, und die Frechheit daran zu glauben.
0: Von Falco wissen wir ja, dass er auch mit Sucht zu kämpfen hatte. Jetzt kannten Sie sich seitdem.
1: Ja,
0: Sie kannten sich ja auch schon lange schon, haben Sie gerade erzählt. 17 und 18 waren Sie, als Sie sich kennengelernt haben. Wie sind Sie damit umgegangen?
1: Für mich gab es zwei Falcos. Den nüchternen Hans, ja, der war ein liebenswerter, verlässlicher, netter Freund. Und dann gab es den Hans, der Alkohol oder Drogen genommen hat, und das waren Arschloch. Ja? Und ich habe das die vielen Jahrzehnte nur deswegen geschafft, weil ich das komplett getrennt habe. Der ist bei Videodrehs zu spät gekommen. Einmal hat er überhaupt den ganzen Dreh geschmissen und ich stand mit allen Ausgaben und ohne Video da und so weiter. Wenn ich da böse gewesen wäre, wäre es nie zu der langjährigen Zusammenarbeit gekommen.
0: Mhm. Wir sprechen gleich noch weiter mit dem Regisseur der Falco-Videos, Rudi Dolezal. Aber jetzt müssen wir ihn einmal hören. Den weltweiten Hit von Falco, Rock Me Amadeus, hier bei NDR 1 Radio MV. Rock me.

0: Ich sag mal mit Schwung in den Donnerstagabend. NDR 1 Radio MV. Ich habe heute im Kulturjournal einen Mann, der praktisch mit allen Größen des Musikbusiness gearbeitet hat. Wie Genesis, Elton John, George Michael, Liza Minnelli, Annie Lennox. Und für sie Dokumentationen und Musikvideos gedreht hat. Rudi Dollezal, langjähriger Freund von Hans Hölzel, besser bekannt als Falco, den wir gerade gehört haben. Wir haben gerade schon von Falcos Sucht gesprochen. Jetzt würde ich gerne wissen, Herr Dollezal, wie haben Sie persönlich es denn gehalten mit dem Konsum von Alkohol und Drogen in diesem Umfeld, in dem Musikbusiness?
1: Das war ja eine Zeit damals, wir sprechen von den späten 70er und 80er Jahren, wo jeder in der Musikbranche irgendetwas genommen hat. Und ich war da auch mittendrin. Also ich kann mich erinnern, das erste Mal bei den Rolling Stones, wie ich sozusagen den ersten Vertrag unterschrieben habe für mein erstes Video, Time is on my side, hat der Manager gesagt, na, willst du die Jungs sehen in der Garderobe? Und ich gehe in die Garderobe rein und der Keith Richards macht ungefähr eine 20 Zentimeter lange Kokainlinie.
0: Wow.
1: Ja, und dann schaut er mich an und sagt, willst du auch eine?
0: Mhm.
1: Na, was glauben Sie, habe ich gesagt.
0: Ja. Nein, danke.
1: Nein, meine Mama hat gesagt, das ist böse und ich darf das nicht nehmen. Wissen Sie, was ich meine? Das waren auch soziale Drucksachen. Man hat damals geglaubt, man ist cool. Heute lehne ich es ab.
0: Jetzt haben Sie das Buch geschrieben, Falco, die ganze Wahrheit, und sind damit auf Tour. Sie nennen Ihre Bühnenshow auch ausdrücklich keine klassische Lesung, sondern eine Leseshow. Und das passt natürlich auch zu einem Regisseur. Was erwartet denn das Publikum?
1: Ich mache das immer so, wie ich es gerne als Fan oder Konsument gerne hätte. In meinen Shows ist es so, die Hälfte von dem, was Sie sehen, sind Videos. Das heißt, ich lese ein Kapitel und dann spiele ich ein Video ein, entweder ein Musikvideo oder ein Interview mit Falco oder sonst was, das mit diesem Kapitel zu tun hat. Das heißt, es ist so wie eine Fernsehshow live auf der Bühne. Meistens wird ein Video dann noch ein bisschen abgeändert oder damals waren einige Dinge zu offenherzig, da muss man ein bisschen, wurde Zensur geübt, und bei mir am Abend, auch Falco-Fans, die alles kennen, finden immer wieder Dinge, die sie noch nicht gekannt haben.
0: Falco ist 1998 bei einem Unfall in der Dominikanischen Republik ums Leben gekommen. Was würden Sie Hans Hölzel sagen, wenn Sie ihn heute noch einmal treffen könnten?
1: Ja, ich hatte am 5. Februar 1998 meinen 40. Geburtstag. Und mein Team und meine Wenigkeit haben damals organisiert, dass viele Musiker, mit denen ich Videos gemacht habe, zu diesem Geburtstagsfest gekommen sind, um eine sogenannte Superstar-Band zu machen. Es hat Queen, ich wiederhole, Queen, für mich in einem kleinen Vorort von Wien ein Konzert gegeben.
0: Gar nicht schlecht.
1: Extra aus London eingeflogen.
0: Ja,
1: nicht schlecht, genau. Und der John Deacon, der Bassist, wollte aber nicht mitkommen. Und ich habe den Falco an, also den Hans angerufen in der Domrep, sagt, pass mal auf, komm nach Wien, spiel Bass, dann bist du mit Queen auf der Bühne. Der Falco war ja ein hervorragender Bassist, selbst auch ans Konservatorium gegangen. Und er hat Ja gesagt, aber wie ich wusste, ein Ja von Falco sind ungefähr höchstens 50%, dass er dann wirklich kommt. Es kam der Tag, er kam nicht. Es war ein ganz tolles Fest. Ich habe vor Freude geweint, weil wer hat schon das Privileg, dass Queen und Peter Maffay und Nina Hagen und Campino von den Toten Hosen und waren alle da und haben gespielt und gesungen und performt. Und dann sind wir noch in mein Haus, das so um die Ecke war. Und als dann um 6 Uhr in der Früh sich das alles aufgelöst hat, bin ich in mein Arbeitszimmer gegangen und da war ein Fax. Also für jüngere Zuschauer, das war damals das Kommunikationsmittel der Zeit. Ja, da gab's, es gab noch kein E-Mail. Und da war ein Fax, wo er sich quasi entschuldigt hat, ist auch im Buch abgedruckt, mit einem Herz und Liebe und Fies und so weiter. Und ich denke mir, mein Gott, wenigstens hat er ein Fax geschrieben, wenn er schon nicht gekommen ist. Bin in mein Schlafzimmer gegangen, haben mich niedergelegt, es war 6 Uhr früh. Um 7 Uhr früh ruft meine Mutter an und sagt, Rudi, im Radio haben sie durchgesagt, der Falco ist tot. Dieses Fax war das allerletzte, was Hans Hölzel gemacht hat, bevor er in das Auto gestiegen ist und unabsichtlich gegen den Bus gefahren ist. Das heißt aber umgekehrt, wenn der 5. Februar und dann der 6. Februar, an dem, der sein Sterbetag ist, immer kommt, denke ich mir, was wäre gewesen, und jetzt habe ich gleich Gänsehaut, wenn Falco zu meinem Geburtstagsfest gekommen wäre. Er wäre vermutlich noch am Leben.
0: Ja. Boah, das ist ein krasser Gedanke tatsächlich.
1: Wenn ich ihn heute nochmal treffen würde, würde ich sagen, Alter, das sagt man in Wien, also Alter, ja, hör auf mit dem Scheiß. Sprich Alkohol, Drogen. Hör einfach auf mit dem Scheiß, du brauchst das nicht. Ja?
0: Herzlichen Dank, Rudi Dollezahl. Wir sehen uns an der Ostsee bei Ihrer Show.
1: Ich freue mich und ich kann nur sagen, die Zuseher werden nicht enttäuscht sein. Es ist eine packende, persönliche, es ist ein Auf und Ab der Emotionen. Ich bin gerne hier, ich mag die Leute und den Menschenschlag sehr gern und hoffe, wir sehen uns.
0: Rudi Dollezahl mit seinen ganz persönlichen Erinnerungen an Falco. Wer das live erleben möchte, seine multimediale Leseshow Falco, die ganze Wahrheit, macht in den nächsten Tagen gleich mehrfach an unserer Ostseeküste Station. Los geht's am Sonnabend in Prerow, dann am 12. Juli in Dähndorf, am 13. Juli in Ahrenshoop, am 16. Juli in Graal-Müritz und am 17. Juli in Ribnitz. Und den Song, den kennen Sie auch alle von Falco. Vienna Calling aus den 80ern. Und ich hatte ihn auf Schallplatte. Jetzt hier bei NDR1 Radio MV.

0: NDR 1 Radio MV mit dem Kulturjournal. Heute ist der 9. Juli 2026 und heute ist leider auch Tag der traurigen Nachrichten. Heute Vormittag wurde bekannt, dass der Schauspieler Achim Wolf gestorben ist. Er spielte an verschiedenen Theatern in der DDR. In den 90ern wurde er dann im Fernsehen bekannt als Postangestellter Rudi Reschke in den ZDF-Sitcoms Saltpostale und Salto Kommunale.
1: Erst läuft mir die Frau weg.
2: Das würde ich als einen ausgesprochenen Glücksumstand bezeichnen.
1: Ja, wenn sie nicht ihre drei versauten Göhren mir hinterlassen hätte. Mein Gott, die waren so niedlich und klein. Ich konnte ja nicht ahnen, dass die mal wachsen.
0: Der Schauspieler Achim Wolf ist jetzt im Alter von 87 Jahren gestorben. Und Sie haben es vielleicht schon mitbekommen, wir hatten es auch in den Nachrichten, auch Bonnie Tyler ist gestorben.

0: Bonnie Tyler, die lief doch früher auf jeder Party. Und wir hatten sie ja vor einigen Jahren noch auf der NDR-Bühne in Wismar. Eine absolute Powerfrau, die Generationen begleitet hat. Und wir lieben ihre Musik bis heute. Und ich glaube, wir alle haben ganz persönliche Erinnerungen an die Lieder. Ende der 70er Jahre wurde sie mit dem Song It's a Heartache bekannt. Dieser Liebeskummer. Banger. Und in den 80er Jahren wurde die Sängerin mit Titeln wie Total Eclipse of the Heart und Holding Out for a Hero zum Weltstar. Gabi Biesinger mit einem Nachruf.
1: Diese Reibeisenstimme hat Generationen von Disco-Fans durch die 70er und 80er Jahre begleitet. Sie gehört Gaynor Hopkins, geboren im walisischen Swansea und weltweit bekannt als Bonnie Tyler. Ihr Markenzeichen, die raue Stimme, hatte sie erst mit Mitte 20 bekommen, nach einer Operation an den Stimmbändern. Dass sie bis ins hohe Alter auf Bühnen in der ganzen Welt stehen würde, gerne auch in Deutschland, das hätte sie sich als junge Frau nie vorstellen können, erzählte sie im Interview mit der BBC, obwohl sie in einer musikalischen Familie aufwuchs. Ihre Mutter war Opernfan, Bruder, Schwester, alle haben gesungen, es war immer Musik im Haus.
2: I was brought up in a musical family. My mother was a wonderful singer. My brother is a singer, my sister is a singer. There was always music on scene. It's a heartache.
1: Nothing but a heartache. Für Bonnie Tyler ist schon als Teenager klar, ich will auf die Bühne und ich will singen. Die erste Bühne ist das Bett in ihrem Zimmer, das erste Mikro, ihre Haarbürste, so erzählte sie es später. Dann ging es zügig weiter mit einem Nachwuchswettbewerb und schließlich mit einer eigenen Band. Ich habe 7 Jahre lang in Clubs gesungen und nie eine Aufnahme zu einem Plattenverlag geschickt. Aber dann hat mich ein Talentsucher aus London gehört und ins Studio geholt. Dort habe ich Demos aufgenommen. Eins davon war Lost in France. So ging es los mit meiner Karriere.
2: Recording career started. I was lost in France,
1: in the fields the birds were singing. Auf den frühen Erfolg folgen Durststrecken und nach Ausflügen in die Country-Szene schließlich die Rückkehr in die Rockmusik, zeitweise übrigens mit Dieter Bohlen als Produzent. Privat hatte Bonnie Tyler schon 1973 ihr Glück gefunden. Seit über 50 Jahren war sie mit ihrem Mann Robert verheiratet. Sie lebten zuletzt in Portugal in einem Haus an der Algarve. Dort war Tyler Anfang Mai zu einer Notoperation am Darm ins Krankenhaus gekommen, von der sie sich nicht mehr erholte. In Erinnerung bleiben werden ihre Hits wie dieser.
0: Oh ja, und wir werden sie nicht vergessen. Und wir spielen sie jetzt nochmal in voller Länge hier bei NDR1 Radio MV. Bonnie Tyler mit Fool's Lullaby. Diese rauchige Reibeisenstimme, die wird bleiben und die genießen wir jetzt zusammen.

0: NDR 1 Radio MV mit dem Kulturjournal am Donnerstagabend. Geschichte kann ganz schön spannend sein, vor allem wenn Christine Wunicke sie erzählt. Die Münchner Schriftstellerin gräbt sich in ihren Romanen immer wieder tief in vergangene Zeiten ein und holt außergewöhnliche Geschichten und fast vergessene Menschen ans Licht. Zum Beispiel Marie Biron aus Paris. Sie lebte im 18. Jahrhundert und ist die Hauptfigur in Christine Wunickes Roman Wachs. Schon als junges Mädchen hat Marie Biron Leichen seziert, um deren Innenleben aus Wachs zu modellieren. Im Buch klingt das so. Das war der falsche Knopf, ich versuch's nochmal.
1: Ich möchte bitte eine Leiche kaufen, so sie eine für mich haben. Falls sie mehrere lagern, hätte ich lieber die einer Frau oder eines Kindes. Weil ich ein Mädchen bin, wie Sie sehen. Aber ich darf nicht wählerisch sein.
0: Für Christine Wunickes literarisches Werk wird sie jetzt mit dem Georg-Büchner-Preis ausgezeichnet, dem wichtigsten Literaturpreis im deutschsprachigen Raum. Dotiert ist er mit 50.000 Euro. Wie sie auf ihre Figuren kommt, hat Christine Wunicke im Podcast Buchgefühl des Bayerischen Rundfunks erzählt.
2: Eigentlich immer durch Zufall. Das sind die komischsten Sachen. Irgendwas auf der Reklametafel in der U-Bahn oder irgendein Google-Umweg oder irgendwas. Ich habe ein Beuteschema, das mir selber nicht ganz bewusst ist. Und wenn da irgendwas reinpasst, dann schreit das irgendwie Hallo und dann schreibe ich es auf den Zettel und lasse den ewig liegen und irgendwann finde ich ihn und dann ist es das vielleicht.
0: Verliehen wird die Auszeichnung am 24. Oktober in Darmstadt bei der Herbsttagung der Deutschen Akademie für Sprache und Dichtung.

0: NDR1 Radio MV mit dem Kulturjournal. Für den Schauspieler Charlie Hübner ist er der größte deutsche Schriftsteller des 20. Jahrhunderts, während Schriftstellerin Maxim Biller ihn einmal einen verkappten Sachbuchautor nannte. Die Rede ist von Uwe Jonsson. War Uwe Jonsson einer der größten deutschen Schriftsteller des 20. Jahrhunderts oder doch eher ein Autor, der bis heute die Meinung spaltet? Genau diese Frage steht im Mittelpunkt am Freitag im Literaturhaus Uwe Jonsson in Klütz. Und Literaturhausleiterin Barbara Heine möchte Sie dazu einladen.
1: Wir haben ein Jonsson-Battle, das erste seiner Art, wenn ich da richtig informiert bin. Die zwei Jonsson-Experten Uwe Neumann und Rainer Paschbeck treten quasi gegeneinander an. Der eine wird erzählen, was alles ganz toll ist an Uwe Jonsson und der andere wird sagen, was man alles an Uwe Jonsson auszusetzen hatte und haben könnte. Und wir werden viel erfahren, wie man auf diesen Autor so schauen kann. Und ich glaube, es wird auch ziemlich unterhaltsam.
0: Los geht es am Freitag um 19 Uhr im Literaturhaus Uwe Jonsson in Klütz.

NDR 1 Radio MV, das war das Kulturjournal. Und zum Schluss gratulieren wir noch. Einer der vielseitigsten Hollywood-Schauspieler überhaupt wird heute 70 Jahre alt. Tom Hanks. Ob junger Frauenschwarm, liebenswerter Tollpatsch, Robinson Crusoe-Verschnitt oder seriöser Agent. Seit Jahrzehnten begeistert Tom Hanks Millionen Menschen mit Filmen wie Forrest Gump, Castaway, Verschollen, Der Soldat James Ryan, The Green Mile oder eben Philadelphia. Und Sie erinnern sich vielleicht, in Philadelphia spielt Tom Hanks einen an AIDS erkrankten Anwalt und erhielt dafür seinen ersten Oscar als bester Hauptdarsteller. Und auch der Song aus dem Film wurde mit einem Oscar ausgezeichnet. Hier ist Bruce Springsteen mit Streets of Philadelphia. Ich bin Judith Pinnow. Mich hören Sie morgen wieder um 19 Uhr im Kulturjournal. Und nach den Nachrichten geht es hier bei NDR 1 Radio MV weiter mit der Ferienwelle. Ich wünsche Ihnen jetzt noch einen schönen Abend und wie immer, machen Sie was draus.

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1: Im Studio ist Markus Schubert. Guten Abend. Neuer MV-Trend liegt vor. AfD liegt vorne. Rot-Rot-Grün hätte Mehrheit. Mit 30 Millionen Euro vom Land. Neubrandenburg erhält neue Klinik-Notaufnahme. Diebstähle auf Friedhöfen. Ehepaar aus Demmin muss für Jahre ins Gefängnis. Im heute vom NDR vorgelegten MV-Trend, den Infratest DIMAP ermittelt hat, kommt die AfD auf 36% und bleibt stärkste Kraft. Aber die SPD hat 2 Prozentpunkte aufgeholt und liegt jetzt bei 29%. Bei der Frage nach dem Ministerpräsidentenposten dreht sich das Ganze. Da wollen 49% der Befragten Manuela Schwesig von der SPD sehen und nur 27% Leif-Erik Holm von der AfD. Eva Maria Gul fasst die Reaktionen auf die Umfrageergebnisse zusammen.
2: Die AfD zeigt sich zufrieden. Spitzenkandidat Holm betont, dass seine Partei eine Alleinregierung anstrebt und teilt gegen die amtierende Ministerpräsidentin Schwesig von der SPD aus. Die wiederum setzt auf die Zustimmung bei der Frage nach ihrem Posten. Die SPD habe das Ziel, stärkste Kraft in Mecklenburg-Vorpommern zu werden. Und wer Schwesig als Ministerpräsidentin behalten wolle, der müsse im September auch SPD wählen. Ihre Koalitionspartnerin, die Linke, hält sich stabil bei 12%. Einen weiteren historischen Absturz hat dagegen die Union zu verkraften. Sie kommt nur noch auf 9%. Generalsekretärin Hoffmeister macht dafür die zunehmende Polarisierung zwischen links und rechts verantwortlich. Die Grünen kommen erstmals seit langem wieder auf 5% und können auf den Wiedereinzug in den Landtag hoffen. BSW und FDP würden es nicht schaffen.
1: 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Im Prozess um den Mord an dem 8-jährigen Fabian aus Güstrow war heute am Landgericht Rostock der letzte Verhandlungstag vor der Sommerpause. Thema war unter anderem die psychische Verfassung der Angeklagten Gina H. Außerdem wurden mehrere Zeugen gehört. Lorenz Zielke aus unserem Ostseestudio fasst zusammen, welche Erkenntnisse es für das Gericht heute gab.
3: Im Mittelpunkt stand die Aussage des langjährigen Psychotherapeuten der Angeklagten. Er beschrieb ihr psychisches Krankheitsbild als sehr komplex und sagte, sie sei im Alltag oft überfordert. Außerdem berichtete er von einem Vorfall, bei dem Gina H. durch Fabians Vater verletzt worden sein soll. Die Polizeibeamten haben noch einmal die Suche nach Fabian und die Festnahme der Angeklagten geschildert. Eine Mitarbeiterin der AWO sagte aus, Gina H. habe am Todestag von Fabian einen Termin wegen ihres angeblich kranken Sohnes abgesagt und sei später nicht mehr erschienen. Jetzt folgt eine 4-wöchige Sommerpause. Danach will sich die Angeklagte erstmals selbst zu den Vorwürfen äußern. Ein Geständnis, so die Verteidigung, werde es nicht geben, aber Gina H. werde sich in Teilen selbst belasten.
1: Das Bonhoeffer Klinikum in Neubrandenburg bekommt eine neue Notaufnahme. Das Land fördert das Projekt mit 30 Millionen Euro. Frank Schwarz berichtet.
4: Die derzeitige Notaufnahme sei zu klein, so die Kliniksprecherin. Nun soll gleich daneben eine neue Notaufnahme entstehen, unter anderem mit einer Überwachungseinheit mit neuester Medizintechnik, einer Isolierstation und 2 Bettenaufzügen. So soll die Klinik zu einem Notfallzentrum entwickelt werden. Dazu gehören dann die Notaufnahme, die kassenärztliche Notfallpraxis und eine Rettungswache. Die Klinik muss einen Eigenanteil von 10 Millionen Euro aufbringen. Der könnte wegen gestiegener Baukosten aber höher ausfallen, so die Sprecherin weiter. Bei den gesamten Baukosten wird mit mehr als 40 Millionen Euro gerechnet.
1: Der Bundestag wird morgen über neue Sparmaßnahmen im Gesundheitssystem entscheiden. Eilanträge von Grünen und Linken, die Abstimmung wegen umfangreicher Änderungen zu verschieben, sind vom Bundesverfassungsgericht heute abgelehnt worden. Aus Mecklenburg-Vorpommern gibt es viel Kritik an den Plänen, unter anderem an den neuen Regelungen für die Psychotherapie. Aus der aktuellen Redaktion Finn Winkler.
5: Wer einen Therapieplatz für sich oder sein Kind sucht, muss zukünftig eventuell mit längeren Wartezeiten rechnen, so Gesundheitsministerin Drese. Denn mit dem Sparpaket der Bundesregierung könnte eine Regel wegfallen, die eine angemessene Bezahlung für Psychotherapeuten sicherstellt. Berufsverbände kritisieren, dass das die wirtschaftliche Existenz von psychotherapeutischen Praxen gefährden würde. Laut Drese gehen die Pläne der Bundesregierung in die falsche Richtung. In Mecklenburg-Vorpommern würden seit Jahren immer mehr Menschen eine Psychotherapie benötigen. Gerade bei Kindern und Jugendlichen sei es wichtig, dass sie schnell mit Therapeuten in Kontakt kommen. So könnte verhindert werden, dass sich psychische Krankheiten entwickeln oder verschärfen, erklärte Drese.
1: Die Unternehmerinnen und Unternehmer des Jahres stehen fest. Sie sind heute in Neubrandenburg von Wirtschaftsminister Blank ausgezeichnet worden. Die Ehrung soll besondere und engagierte Unternehmen aus dem Land sichtbar machen. Bente Gossel aus dem Hafmeuritz-Studio.
6: Der Preis in der Kategorie Unternehmerpersönlichkeit ging an Katharina Clausum. Seit 35 Jahren steht sie an der Spitze einer IT-Firma in Neverin. Clausum engagiert sich unter anderem für unternehmerische Initiativen im ländlichen Raum. Weitere Auszeichnungen gab es für Unternehmensentwicklung, Fachkräftesicherung und Integration sowie Nachhaltigkeit. Der diesjährige Sonderpreis für Mut zur Nachfolge ging an einen jungen Wirtschaftsingenieur aus Mistorf bei Güstrow. Er konnte mit Hilfe eines Nachfolgeportals einen Betrieb für Stalltechnik in seiner Heimat übernehmen. Die Unternehmerinnen und Unternehmer des Landes werden seit 2008 ausgezeichnet. Insgesamt sind die Preise in allen Kategorien mit 15.000 Euro dotiert.
1: Stralsund will mehr aus seiner Nähe zum Wasser machen. Ein großer Teil des Hafengebiets, der sogenannte Schwedenkai, soll grundlegend umgestaltet werden. Die Stadt plant, ein neues Quartier direkt am Wasser zu schaffen. Mehr von Kai Lachmann aus dem Vorpommern-Studio.
7: Zwischen Hafeninsel und Rügenbrücke sollen in den kommenden Jahren 320 Wohnungen, ein IT-Campus, Büroflächen, Ferienunterkünfte und Gastronomie entstehen. Auch eine 15 Meter breite Uferpromenade wird gebaut. Zudem ist ein Badeschiff geplant. Der Hafenbetrieb wird 2027 auf das Werftgelände südlich der Rügenbrücke verlegt. Historische Kräne, Speicher und das Kühlhaus bleiben erhalten und werden in das neue Quartier integriert. Laut Stralsunds Bauamtsleiter Frank Berthold Reit gibt es bereits erste Investoren.
1: Wegen zahlreicher Diebstähle auf Friedhöfen muss ein Ehepaar aus dem Min für mehrere Jahre ins Gefängnis. Die beiden hatten Bronzefiguren, Reliefplatten und Jesusfiguren von Friedhöfen vor allem in Berlin, aber auch in Mecklenburg-Vorpommern gestohlen. Sebastian Welzel aus dem Hafmeuritz-Studio.
8: Bis zu 150 Kilogramm schwere Objekte hatten die Deminer entwendet. Über mehrere Jahre hatten der 68-Jährige und seine 63-jährige Frau auf Friedhöfen in mehreren Bundesländern zugeschlagen. Das Berliner Landgericht stellte fest, dass das Paar mit dem Verkauf des Diebesguts seinen Lebensunterhalt bestritt und verurteilte die beiden deshalb wegen gewerbsmäßigen Diebstahls zu jeweils mehr als 4 Jahren Haft. Bei Durchsuchungen im vergangenen Jahr war in ihrem Haus in Demmin hinter Treppenbalken ein Versteck mit Kunstgegenständen gefunden worden. Alle gestohlenen Objekte konnten inzwischen zurückgegeben werden.
1: Bei einem Wildunfall im Landkreis Ludwigslust-Parchim ist heute früh eine Frau ums Leben gekommen. Gegen 6 Uhr sprang ein Reh auf die B321 zwischen Bandenitz und Warsow. Ein PKW stieß mit dem Tier zusammen. Das Reh schleuderte auf die Gegenfahrbahn und durchschlug die Windschutzscheibe eines entgegenkommenden Fahrzeugs. Die 66 Jahre alte Frau am Steuer wurde so schwer verletzt, dass sie noch am Unfallort starb. Die Frau in dem anderen Auto wurde leicht verletzt. Eine Schülerin des Robert-Stock-Gymnasiums in Hagenow hat mit drastischen Worten für Wirbel gesorgt. In ihrer Abiturrede hat sie mit einem Teil der Lehrer ihrer Schule und dem Bildungssystem abgerechnet. Mirko Bock aus dem Mecklenburg-Studio.
9: Insgesamt 17 Schüler hätten ihre Prüfungen nicht bestanden. Ein Drittel des Abiturjahrgangs, heißt es in dem Video, das bereits in den sozialen Netzwerken kursiert. In ihrer Rede kritisiert sie unter anderem eine schlechte Vorbereitung auf das Abitur und gibt der Schule eine Mitschuld. Lehrer würden veraltetes Material nutzen oder oft wechseln. Laut staatlichen Schulamt Schwerin sollen die Ursachen analysiert werden, warum so viele Schüler in Hagenow durchgefallen sind. Auf eine Anfrage des NDR reagierte die Schule bislang nicht. Die Lehrergewerkschaft GEW sieht die Bildungsministerin in der Verantwortung. Wenn ein Drittel der Schüler eines Jahrganges das Abitur nicht besteht, dann lege etwas im Argen, so die Landesvorsitzende Ulrike von Malotki.
1: Das Wetter für uns in Mecklenburg-Vorpommern heute Abend bleibt in Vorpommern überwiegend freundlich mit viel Sonne und nur nach Westen hin mehr Wolken. In der Nacht wird es wechselnd bewölkt bis klar und bleibt weitgehend trocken. Vereinzelt sind Nebel oder Dunst möglich. Die Temperaturen gehen zurück auf Werte zwischen 15 Grad auf dem Darß und 12 Grad in Demmin. Morgen wechseln sich Sonne und ein paar harmlose Wolken ab. Dazu bleibt es trocken. Die Temperaturen steigen auf 24 bis 26 Grad. An der Küste wird es mit 21 bis 24 Grad etwas frischer. Und der Blick aufs Wochenende. Am Sonnabend wechseln sich Sonne und Wolken weiter ab. Vor allem in Vorpommern ist mal ein kurzer Schauer möglich. Sonst bleibt es meist trocken bei bis zu 28 Grad. Und der Sonntag wird auch sommerlich. Nur vereinzelt sind ein paar Schauer möglich. 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Der zuverlässigste Verkehrsservice für uns in Mecklenburg-Vorpommern um 10 nach 8. Ohne Meldungen. Gute Fahrt.
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0: Nachrichten.
1: Um 21 Uhr mit Astrid Fietz. Der Aufsichtsrat des Autokonzerns Volkswagen berät in Wolfsburg hinter verschlossenen Türen über Sparmaßnahmen. Weiterer Stellenabbau und die mögliche Schließung mehrerer Werke stehen im Raum. Unsere Korrespondentin Annette Deutzkens begleitet die Gespräche in Wolfsburg.
2: Dass hart gerungen wird, das zeichnete sich ja schon ab, allein dadurch, dass man 1,5 Stunden später begonnen hat. Also die Vorgespräche allein haben schon sehr, sehr lange gedauert. Und es kommt eben hinzu, dass dieser Aufsichtsrat ganz besonders zusammengesetzt ist. Das Land Niedersachsen, die IG Metall haben da sehr viel Mitspracherecht. Und die Interessen in diesem Aufsichtsrat, die gehen teilweise sehr weit auseinander. Da einen Kompromiss zu finden, das ist schwierig. Und wir rechnen auch damit, dass es hier noch einige Stunden dauern könnte. Und selbst dann wird es endgültige Beschlüsse zu Werken und Standorten kaum geben.
1: Wer Anspruch auf Kindergeld hat, soll künftig keinen Antrag mehr stellen müssen. Der jetzt vom Bundestag beschlossene Gesetzentwurf sieht vor, dass die Familienkassen das Geld ab dem kommenden Jahr automatisch an Eltern überweisen. Aus der NDR-Nachrichtenredaktion Peter Eichenberg.
3: Damit das klappt, sollen die Behörden in Zukunft Daten untereinander austauschen. Der Bundesrat muss noch zustimmen. Der Bundestag hat außerdem für ein Gesetz zum Bau neuer Gaskraftwerke gestimmt. Ziel ist es, die Stromversorgung langfristig zu sichern, sollte Strom aus Wind, Wasser und Sonne nicht ausreichen. Vorgabe für die neuen Gaskraftwerke ist, dass sie auf Wasserstoff umgerüstet werden können und ab 2045 klimaneutral betrieben werden.
1: Der Bundestag kann morgen wie geplant über die Gesundheitsreform und das Heizungsgesetz abstimmen. Das Bundesverfassungsgericht hat mehrere Eilanträge dagegen abgelehnt. Die Grünen und die Linken hatten eine zu kurze Beratungszeit geltend gemacht, weil in beide Gesetzentwürfe vor kurzem noch Änderungen eingearbeitet worden waren. Morgen ist der letzte Sitzungstag des Bundestags vor der Sommerpause. Bei der Fußballweltmeisterschaft treffen heute im ersten Viertelfinale Frankreich und Marokko aufeinander. Das Spiel ab 22 Uhr bringt auch politische Brisanz mit sich. Aus dem ARD-WM-Team Team Desiree Krause.
4: Die französischen Behörden haben Fußballfans vor der Partie zu friedlichem Verhalten ermahnt. Sportministerin Marina Ferrari appelliere an das Verantwortungsbewusstsein aller. Es müsse ein Fest bleiben, sagte sie. Sicherheitskräfte im ganzen Land sind in Alarmbereitschaft. In der Vergangenheit hatte es bei Spielen der beiden Nationen immer wieder Ausschreitungen gegeben. Zuletzt trafen sie im Halbfinale der WM 2022 aufeinander. Marokko muss in der Partie auf den Neuzugang des FC Bayern, Ismaël Saibari, verzichten. Er hatte sich verletzt und wird nicht rechtzeitig fit.
1: Das waren die Nachrichten. Das Wetter in Norddeutschland. Nachts meist trocken, gebietsweise Nebel, Tiefstwerte 16 bis 10 Grad. Morgen teils Wolken, teils Sonne und häufig trocken bei 20 bis 28 Grad. Am Sonnabend heiter bis wolkig, in Vorpommern ein paar Schauer bei Temperaturen von 21 bis 30 Grad. Es ist 21.03 Uhr.
5: Dankeschön, jetzt sind wir wieder auf dem neuesten Stand. Fehlt noch der Blick auf die Straßen im Lande. Hier ist der Verkehrsservice im ARD-Abend. Die A1 Hamburg Richtung Bremen ist zwischen Elsdorf und Bockel nach einem Unfall gesperrt. Dadurch staut sich hier an dieser Stelle. Auf der A1 Köln Richtung Euskirchen ist die Abfahrt Köln-Bocklemünd bis 6 Uhr gesperrt. A2 Richtung Berlin zwischen Königslutter und Helmstedt-West 4 Kilometer Stau an einer Nachtbaustelle. 20 Minuten dauert es hier länger, falls Sie sich gerade hinten angestellt haben. Dann A4 Frankfurt Richtung Dresden, ebenfalls eine Verzögerung durch einen Stau, und zwar zwischen Wilsdorf und Dreieck Dresden-West. Hier wird auch gebaut und deswegen der 4-Kilometer-Stau, 30 Minuten längere Fahrzeit einplanen bitte. A42 Kamp-Lindfort Richtung Dortmund, hier wird zwischen Oberhausen Zentrum und Kreuz Essen Nord ab 22 Uhr wegen Bauarbeiten bis ca. 5 Uhr gesperrt. Und die Autobahn 71 Richtung Schweinfurt ist zwischen Gräfenroda und Oberhof wegen Tunnelwartungsarbeiten bis morgen früh ca. 6 Uhr gesperrt. Damit weiter gute Fahrt durch den Abend.
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5: Heute ist Hanno Bauer für Sie beim MDR in Magdeburg im Abendstudio. Herzlich willkommen, schön, dass Sie dabei sind. Und dadurch auch keiner von uns allein bleibt. Hier sind die Bee Gees mit ihrem späten Hit Alone.

0: Cheese. Alone. An einem Tag, wo wir uns ein bisschen einsamer fühlen, weil Bonnie Tyler von uns gegangen ist. Und so oft habe ich heute gehört, Bonnie Tyler, so eine Powerfrau, so eine Vollblutmusikerin und so jung im Herzen. Unser Thema heute Abend ist deswegen auch so ein bisschen, was bedeutet für sie jung im Herzen? Im Herzen jung, was hält sie jung? Was sind so ihre Vorbilder? Muss ja nicht unbedingt eine Sängerin sein. Vielleicht sind es Menschen, die einfach mit 80 Jahren immer noch mit dem Quad draußen rumfahren oder irgendwelchen Quark machen, wo sie sagen, wow, das würde ich mir vielleicht nicht zutrauen. Oder vielleicht trauen sie sich ja genau das gerade zu. Also jung im Herzen, unser Thema heute Abend im ARD-Abend. Und Andreas aus Wolkenstein im Erzgebirge hat geschrieben, hallo, der Andreas hier. Ja, die Nachricht vom Tod dieser großen Künstlerin wird viele Fans sehr getroffen haben. Zum Thema jung im Herzen kann ich sagen, ich bin bei der Freiwilligen Feuerwehr, um dort Menschen zu helfen, die dankbar sind. Das ist eine Seite von mir. Des Weiteren gehe ich in einen Tanzverein für die Kondition mit behinderten Menschen zusammen und zu unserer Line-Dance-Gruppe, wo wir gemeinsam regelmäßig Auftritte absolvieren und älteren Menschen wiederum Freude bringen. So halte ich mein Herz jung und lebe die Hilfsbereitschaft vor, ehrenamtlich. Einen schönen Abend und viele Grüße an das gesamte Team. Andreas aus Wolkenstein im Erzgebirge. Ich kann nur sagen, wunderbar, Andreas. Herzlichen Dank dafür, vor allem eben auch für diese aufopferungsvolle, ehrenamtliche Tätigkeit. Und natürlich hält genau das jung im Herzen.
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0: Wenn Sie sich beteiligen möchten, ard-abend@mdr.de ist die E-Mail-Adresse oder Sie rufen an 0800 80 80 110.

0: Graceland, Paul Simon im ARD-Abend auf Solo-Touren. Graceland haben wir gerade gehört. Und Lothar aus Gera hat bei uns angerufen im ARD-Abend zum Thema Bonnie Tyler und ihr Ableben heute, das uns alle bestürzt gemacht hat.
1: Sehr traurig, dass die Bonnie Tyler von uns gegangen ist. Aber es sind schon viele Künstler von uns gegangen. Siehe Tamara Danz, siehe Freddie Mercury und alles Größen, die wir nie vergessen werden, dank euch, weil ihr die immer wieder am Radio spielt. Und das ist was ganz Wunderbares. Ich bedanke mich bei euch.
0: Dankeschön, Lothar, und Dankeschön für den Anruf bei uns unter 0800 80 80 110. Und wenn Sie schreiben möchten, ard-abend@mdr.de. Und das hier ist auch ein Künstler, der von uns gegangen ist, der auch ein Loch in unserem Herzen hinterlässt. Chris Rea, Josephine.

Hier ist der ARD-Abend und Annette aus Leipzig hat geschrieben, ja, wie halte ich mein Herz jung, egal wie alt man ist, im Herzen ist man doch immer noch ein Kind. So wie Peter Maffay singt, erst wenn ich es nicht mehr spüren kann, ist alles vorbei. Ich halte mich auch jung, indem ich a little bit English lerne mit Gleichgesinnten und mit Spaziergängen. Dass Bonnie Tyler gestorben ist, das habe ich sehr betroffen zur Kenntnis genommen. Ich habe sie und ihre Stimme sehr gemocht. Liebe Grüße. Sprache lernen also, Annette. Traumhaft, sehr gut. Die grauen Zellen fördern mit a little bit English. Jetzt auf Englisch zum Zuhören des Orchestra Manoeuvres in the Dark mit Dreaming.

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3: 21.30 Uhr ist es, Zeit für den Verkehrsservice im ARD-Abend. Auf der A1 Köln Richtung Euskirchen ist die Ausfahrt Köln-Bognemünd bis 6 Uhr gesperrt. A2 Richtung Berlin zwischen Königslutter und Helmstedt-West gibt es immer noch 3 Kilometer Stau an der Baustelle. 20 Minuten dauert es hier länger durchzufahren. Einen 4 Kilometer Stau gibt es auf der Autobahn 4 Frankfurt Richtung Dresden zwischen Wilsdruff und dem Dreieck Dresden-West. Eine halbe Stunde Verzögerung hier an dieser Stelle. A42 Kamp-Lindfort Richtung Dortmund. Hier wird zwischen Oberhausen Zentrum und Kreuz Essen Nord ab 22 Uhr wegen Bauarbeiten bis ca. 5 Uhr gesperrt. Und dann noch der Blick auf die A71 Richtung Schweinfurt. Hier ist zwischen Gräfenroda und Oberhof wieder mal wegen Tunnelwartungsarbeiten gesperrt. Gute Fahrt!
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3: Hanno Bauer grüßt aus Magdeburg.

0: Truly, Madly, Deeply, Savage Garden, hier ist der ARD-Abend, jung im Herzen, wie wir sind. Und was Bonnie Tyler bis ins Alter von 75 jung gehalten hat, das waren ihre vielen Auftritte. In diesem Monat hätten wir sie so gerne noch erlebt hier bei uns in Deutschland. Und Frauke hat ebenfalls so einen Jungbrunnen, den sie lebt.
1: Mich hält jung, mit Kindern zu arbeiten, im pädagogischen Sinne, und ich singe in zwei Chören und bin auch Solosängerin. Und das Singen, die Gemeinschaft, das alles hält mich jung. Das macht einfach Freude und hält jung.
2: Hier ist euer Stammmörder, Jörg aus Lübeck. Ich wollte nur sagen, ich habe tolle Lust aufs Leben, ich liebe das Leben. Mir ist vor 4 Jahren ein kleiner Kater zugelaufen, den ich aufgepäppelt habe und der heute mein alles in eins ist und ich helfe allen. Und ich wollte nur sagen, das Leben geht immer weiter, man darf nicht den Kopf in den Sand stecken, egal ob es einem schlecht geht oder gut geht. Wenn es einem gut geht, dann umso mehr. Wenn es einem schlecht geht, sollte man auch mal auf den Rat anderer Leute hören. In dem Sinne, liebe Grüße aus Lübeck, tschüss.
0: Ja, Jörg, also wenn ich das so höre, auf andere hören, mal einen Perspektivwechsel wagen, ja, auch das hält natürlich das Herz jung. Und Jörg und Frauke, manchmal auch zu träumen und den Träumen auch nachzugeben.
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0: Jetzt bei uns Nena, nur geträumt. Und damit ganz liebe Grüße nochmal an Frauke. Ich weiß gar nicht, woher sie angerufen hat, aber Jörg hat sich gemeldet aus Lübeck im ARD-Abend.
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1: Liebe ist ein Schlachtfeld, Liebe ist ein Traum oder ein Märchen. Sie brennt wie Feuer oder ist kalt wie Eis. Geheimnisse der Liebe, also Gleichnisse, Metaphern für die Liebe, gibt es in der Popmusik zu Tausenden. Aber in nur ganz wenigen Fällen sind diese Gleichnisse auch wissenschaftlich korrekt. Wie im heutigen Hitversteherfall aus dem Periodensystem der Elemente.
2: 1977, 78. Die Glamrock-Ära ist zu Ende, der Punk steht vor der Tür. Und The Sweet müssen sich neu erfinden. Gitarrist Andy Scott hat die Idee zu einem Song, der zum Klassiker werden soll, aber auch zum letzten großen Hit für die Band. Die Liebe ist hier mal keine Droge, sondern das chemische Element mit der Ordnungszahl 8, ohne das wir nicht leben könnten. Sauerstoff ist wie Liebe. Liebe ist wie Sauerstoff. Love is like oxygen. Ist wie Sauerstoff. Bekommst du zu viel, macht sie dich high. Aber zu wenig bringt dich um. Liebe macht dich high. Die Zeit war auf meiner Seite. Ich hatte alles. Ich hörte auch, dass Hochmut immer vor dem Fall kommt. Da geht ein Gerücht in der Stadt herum, dass du mich nicht mehr bei dir haben möchtest. Und ich werde diese Großstadt-Traurigkeit, diesen City-Blues nicht mehr los. Egal, wo ich hin will, ich kann nur verlieren. 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Liebe macht dich high. Die Zeit ist keine Heilerin, wenn du nicht da bist. Einsam für immer und liebeskrank liegen traurige Worte in der Luft. Manche Dinge bleiben besser ungesagt. Ich werde meine Tage im Bett verbringen. Nur nachts laufe ich durch die Straßen und gehe unter im Licht der Stadt. 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
1: So, den Text haben wir jetzt schon mal eingeatmet, aber das O wie Ohren muss nun auch noch zum Klingen kommen. Ordnungszahl 8 jetzt also in der zweiten Periode und in der 16. Gruppe des Periodensystems zu hören. Da steht L wie Liebe. Und Achtung bitte, auf der Autobahn 1 zwischen Hemmelingen und Uphusen, Bremen, Mahndorf. Hier werden Gegenstände von einer Brücke auf die Fahrbahn geworfen. Also Achtung bitte, auf der A1 zwischen Hemmelingen und Uphusen, Bremen, Mahndorf gibt's Trolle, die Gegenstände auf die Straße werfen. Vorsicht dort, in beiden Richtungen.

Kilo Living Thing und Jung im Herzen, unser Thema des Abends. Und dieses genau behandeln wir noch ein Stück weiter. Nächste Stunde hier im ARD-Abend. Gleich gibt es erstmal die 22 Uhr Nachrichten in exakt 3 Minuten nach Musik von Mink DeVille. Each bird's a beat of my heart.

0: Um 22 Uhr mit Astrid Fietz. Der Aufsichtsrat von Volkswagen hat am Abend über mögliche Sparpläne des Konzernvorstandes beraten. Insgesamt sollen 100.000 Jobs und 4 deutsche Werke auf der Kippe stehen. Aus Hannover Helmut Eickhoff.
1: In einem offiziellen Statement spricht der Konzernvorstand von einem Zukunftsplan. Volkswagen solle schlanker werden, mit weniger Modellen und niedrigeren Kosten. Von Werksschließungen oder auch Stellenabbau keine Rede. Der Konzern vermied es, davon zu sprechen. Es bleibt nach dieser Aufsichtsratssitzung also offen, wie hart die Einschnitte sein werden. Nun ist mit wochenlangen und harten Verhandlungen um die Zukunft und die Neuaufstellung des Volkswagen-Konzerns zu rechnen. Gewerkschaft und Betriebsrat haben schon erbitterten Widerstand angekündigt.
0: Wer Anspruch auf Kindergeld hat, soll künftig keinen Antrag mehr stellen müssen. Der jetzt vom Bundestag beschlossene Gesetzentwurf sieht vor, dass die Familienkassen das Geld ab dem kommenden Jahr automatisch an Eltern überweisen. Aus der NDR Nachrichtenredaktion Peter Eichenberg.
2: Damit das klappt, sollen die Behörden in Zukunft Daten untereinander austauschen. Der Bundesrat muss noch zustimmen. Der Bundestag hat außerdem für ein Gesetz zum Bau neuer Gaskraftwerke gestimmt. Ziel ist es, die Stromversorgung langfristig zu sichern, sollte Strom aus Wind, Wasser und Sonne nicht ausreichen. Vorgabe für die neuen Gaskraftwerke ist, dass sie auf Wasserstoff umgerüstet werden können und ab 2045 klimaneutral betrieben werden.
0: Die sogenannte Chat-Kontrolle könnte wiederkommen. Anbieter wie WhatsApp, Microsoft oder Google dürfen dann private Chats nach Hinweisen auf sexuellen Kindesmissbrauch prüfen. Das EU-Parlament hat heute für eine Ausnahme von europäischen Datenschutzregeln gestimmt, allerdings Änderungen gefordert. Die Chat-Kontrolle ist nicht neu. Sie war aber im April ausgelaufen, nachdem das EU-Parlament sie nicht unverändert verlängern wollte. Bei der Fußball-Weltmeisterschaft stehen sich im ersten Viertelfinale Frankreich und Marokko gegenüber. In Frankreich wurden wegen der Partie die Sicherheitsvorkehrungen erhöht, da dort auch zahlreiche Menschen marokkanischer Herkunft leben. Aus dem ARD-WM-Team Desiree Krause.
3: Nationalpolizei, Gendarmerie und Polizeidirektionen arbeiten gemeinsam, damit der Abend und die Nacht in Frankreich sicher bleiben. Alle Sicherheitskräfte seien in vollem Umfang im Einsatz, so das französische Innenministerium. Frankreich hat alle bisherigen WM-Spiele gewonnen und geht als Favorit in die Partie. Die marokkanische Mannschaft kam schon 2022 bis ins Halbfinale und ist bei dieser WM noch ungeschlagen.
0: Das waren die Nachrichten. Das Wetter in Deutschland. In der Nacht ein paar Nebelfelder, es bleibt trocken. Tiefstwerte 18 bis 10 Grad. Morgen viel Sonne und trocken. Im Norden und Osten auch Wolken, bei Höchstwerten von 24 bis 35 Grad. An der See um 20 Grad. Am Samstag viel Sonne, im Osten ein paar Schauer, 23 bis 36 Grad. Und am Sonntag oft heiter, im Nordosten einzelne Schauer, 22 bis 36 Grad. 22.03 Uhr.
4: Schönen Dank für das aktuelle Nachrichtenupdate. Von mir ist der Blick auf die Straßen. Hier ist der Verkehrsservice im ARD Abend. Und Achtung nochmal in beiden Richtungen auf der Autobahn 1 zwischen Hemelingen und Uphusen, Bremen-Mahndorf. Hier werden immer noch Gegenstände von einer Brücke auf die Fahrbahn geworfen. Hoffe, die Polizei fährt schnell mal vorbei und zieht den Menschen mal richtig ordentlich an den Ohren. Für so groben Unfug. So, dann weiter auf der Autobahn 1 Bremen Richtung Osnabrück zwischen Bremen-Arsten und dem Dreieck Stur. 3 Kilometer Stau, 30 Minuten längere Fahrzeit bedeutet das für Autofahrer. Auf der A1 Köln Richtung Euskirchen ist die Abfahrt Köln-Bocklemünd bis 6 Uhr gesperrt. A2 Hannover Richtung Berlin. Im Kreuz Hannover-Ost ist die Parallelfahrbahn wegen eines Schwertransportes gesperrt. A2 Richtung Berlin zwischen Königslutter und Helmstedt-West. 2 Kilometer Stau an einer Nachtbaustelle. 15 Minuten längere Fahrzeit hier bitte einplanen. A3 Richtung Passau zwischen Bad Honnef-Linz und Neustadt-Wied, 4 Kilometer Stau, das heißt 20 Minuten aktuell mehr Fahrzeit. 30 Minuten werden Ihnen geraubt auf der Autobahn 4 Frankfurt Richtung Dresden zwischen Wilsdorf und Dreieck West. Hier gibt es 4 Kilometer Stau an einer Baustelle. A42 Kamp-Lindfort Richtung Dortmund. Hier ist zwischen Oberhausen Zentrum und Kreuz Essen Nord wegen Bauarbeiten bis ca. 5 Uhr gesperrt. Und die Autobahn 71 Richtung Schweinfurt ist zwischen Gräfenroda und Oberhof mal wieder wegen Tunnelwartungsarbeiten die Nacht über gesperrt. Damit weiter gute Fahrt durch den Abend.
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4: Mit Hanno Bauer in Magdeburg. Schön, dass Sie den Abend mit uns gemeinsam genießen.

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1: Mensch, wir hatten 2022 das Halbfinalspiel zwischen Marokko und Frankreich in der WM. Ja, die Franzosen zogen mit einem 2:0 ins Finale ein. Also eine Rechnung natürlich noch offen für Marokko. Heute ist die Chance, das gerade zu ziehen. Mal sehen, ob es geschafft wird. Gerade gestartet das Spiel zwischen Frankreich und Marokko. Diesmal ist es ein Viertelfinalspiel. Da wird bestimmt mit vollem Einsatz gekämpft. Noch steht die Partie nach wenigen Minuten gespielt. 0:0.

0: Hier ist der ARD Abend. Wir hatten gerade Musik von Mark Almond, Tears Run Rings, und das in unserer Abendsendung für ganz Deutschland. Ja, heute ein wirklich trauriger Tag, weil bekannt wurde, dass Bonnie Tyler nun nach ihrer Operation und dem nachfolgenden Koma und eigentlich der frohen Kunde, dass es ihr wieder besser ginge, doch gestorben ist. Heute hat sich diese Kunde verbreitet. Was wir in Erinnerung von ihr behalten, sind natürlich all ihre großen Hits und natürlich, wie jung sie immer noch auf der Bühne gewirkt hat. Bis letztes Jahr war sie ja unterwegs, und Matthias erinnert sich da mit Freude daran, an einen ihrer letzten Auftritte.
1: Matthias aus Forst hat mich schon sehr betroffen gemacht mit Bonnie Tyler. Aber es war schön, dass ich sie letztes Jahr in der Jungen Garde in Dresden noch live erleben durfte. Zusammen mit Chris Norman. So, und was hält mich jung? Meine paar Touren, die ich ab und zu mache, sei es von Prag nach Dresden oder im September nach Bansin an der Ostsee. Ja, und das hält mich jung.
2: Ich finde, Bonnie Tyler lebt in jedem Herzen einer Bonnie Tyler-Fans weiter. Da ist nichts dran zu machen. Lebt er bitte schön weiter, so wie Sie Ihre Musik machen.
3: Ich verfolge gerade Ihre Sendung und finde es ganz toll, dass Sie an Bonnie Tyler erinnern. Ich bin im Herzen jung geblieben. Durch die Musik, durch viel Sport und viel Arbeit. Und habe in meinem Leben mehr Schlechtes erlebt als Gutes.
0: Oh, dafür klingen Sie jetzt aber sehr jung im Herzen und vor allem auch in der Stimme. Kompliment dafür. Bestimmt auch dank der wunderbaren Musiken.
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Achtung bitte, ein Falschfahrer ist unterwegs. Achtung, auf der Autobahn 39, deswegen zwischen Dreieck Südwest und Braunschweig-Grüningen Süd ist ein Falschfahrer gemeldet worden. Achtung bitte, ein Falschfahrer auf der Autobahn 39 zwischen Dreieck Südwest und Braunschweig-Grüningen Süd ist ein Falschfahrer unterwegs. Bitte ganz rechts fahren, nicht überholen und Vorsicht hier in beiden Richtungen.

0: 22.30 Uhr ist es. Zeit für den Verkehrsservice im ARD-Abend. Und Achtung bitte, der Falschfahrer noch unterwegs auf der Autobahn 39 zwischen Salzgitter-Lebenstedt Süd und Kreuz Braunschweig Süd ist ein Falschfahrer gemeldet. Bitte ganz rechts fahren, nicht überholen. Wir melden, wenn die Gefahr vorüber ist. Achtung weiter in beiden Richtungen auf der A1. Da wurden vorhin zwischen Hemelingen und Uphusen Bremen-Mahndorf Personen gemeldet, die Gegenstände von einer Brücke werfen. Schauen wir auf die Autobahn 1 Köln Richtung Euskirchen. Hier ist die Abfahrt Köln-Bocklemünd bis 6 Uhr gesperrt. A2 Hannover Richtung Berlin im Kreuz Hannover-Ost ist die Parallelfahrbahn wegen eines Schwertransportes gesperrt. A2 Richtung Berlin zwischen Königslutter und Helmstedt-West. 2 Kilometer Stau an einer Nachtbaustelle. 10 Minuten längere Fahrzeit hier. A3 Richtung Passau zwischen Bad Honnef-Linz und Neustadt-Wied. 4 Kilometer Stau. 15 Minuten längere Fahrzeit. A4 Frankfurt Richtung Dresden zwischen Wilsdruff und Dreieck Dresden-West. 4 Kilometer Stau an einer Baustelle, bedeutet hier 30 Minuten längere Fahrzeit. A42 Kamp-Lindfurt Richtung Dortmund. Hier ist zwischen Oberhausen Zentrum und Kreuz Essen-Nord wegen Bauarbeiten gesperrt bis ca. 5 Uhr. Die Autobahn 71 Richtung Schweinfurt ist zwischen Gräfenroda und Oberhof wieder mal im Tunnel gesperrt bis ca. 6 Uhr. Und dann die Autobahn 555 Bonn Richtung Köln. Hier ist zwischen Bornheim Rheinland und Wesseling nach einem Unfall gesperrt. Gute Fahrt!
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0: Mit Hanno Bauer in Magdeburg. Schön, dass Sie auch dabei sind.

0: ARD-Abend. Und Roberto immer unterwegs mit seinem Transporter voll druckfrischer Zeitungen auf der Autobahn 2 hat eine Ergänzung zu unserer A2-Meldung in den Verkehrsnachrichten eben.
1: Ich wollte nur sagen, insofern mit dem Kreuz Hannover Ost, dass die Parallelfahrbahn gesperrt ist, hast du recht. Aber dadurch, dass die Parallelfahrbahn gesperrt ist, ist gleichzeitig die Überfahrt zur A7 in Richtung Kassel und in Richtung Hamburg nicht möglich. Ja? Müssen die Leute bis Lehrte und umdrehen und dann wieder zurückfahren. Judith, wollte ich dir nur sagen. Schöne Sendung noch, bis dann.
0: Ciao. Roberto, Dankeschön für die Ergänzung und ganz gute Fahrt wünsche ich natürlich. So. Da ist also Overload wegen dem defekten Schwertransport. Die Schuckerbebs ebenfalls mit Overload jetzt im ARD-Abend.

Hier ist der ARD Abend und bei uns gibt es gerade die Entwarnung von der Autobahn 39. Wenn Sie unterwegs sind, kein Falschfahrer mehr zwischen Salzgitter-Lebenstedt Süd und dem Kreuz Braunschweig Süd. Fahren alle wieder in die richtige Richtung. Das ist sehr gut so. Eine entspannte Fahrt wünschen wir und The Cars passen doch dann wunderbar dazu mit Drive. Also Drive into the Right Direction mit dem ARD Abend in den Lautsprechern.

0: Hier ist der ARD-Abend. Und dieser Abend geht ja so langsam zu Ende. Sie haben sehr oft angerufen, viele Menschen haben E-Mails geschrieben. Und die letzten, die wir hören werden für heute mit Thema Jung im Herzen, sind Veronika und Michael.
1: Ich wollte eigentlich noch zu Ihrem Konzert in unserem schönen Harzer Bergtheater. Wir denken an Sie und schicken ganz liebe Grüße in den Himmel. Charlie Chaplin hat mal gesagt, die Jugend wäre eine viel schönere Zeit, wenn sie erst später im Leben käme. Mich hält jung, mein Leitspruch, lernen, leben, lieben, lachen. Und natürlich verbringe ich viel Zeit mit meinen vier Enkelkindern. Das hält mich jung.
2: Guten Abend, ich bin Michael aus Hannover. Ich lese Geschichten vor für Kinder, die krank sind. Und das hält mich jung, bin 72 Jahre alt. Und es gibt einen sehr guten Spruch, jeder, der die Fähigkeit erhält. Schön ist zu erkennen, wird niemals alt werden.
0: Das ist Franz Kafka, oder? Veronika, Michael, alles Gute und weiter so mit den jüngeren Generationen und der Jugend im Herzen sozusagen. The Best. Wir hören jetzt Bonnie Tyler hier bei uns mit einem tollen Lied, das dann später von Tina Turner gecovert wurde.

Bonnie Tyler, Simply the Best, das Original aus dem Jahr 1988 hören wir hier gerade. Mit dem Besten der Musik geht's übrigens auch weiter, gleich ab 23 Uhr, aber mit der ARD-Hitnacht aus Dresden und Heiko Rasch, der sie durch die Nacht begleitet. Hanna Bauer sagt jetzt ciao, ciao und tschüss und schöne Nacht wünsche ich.

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1: Um 23 Uhr mit Astrid Fietz. Die Beratungen des VW-Aufsichtsrats zu den Sparplänen des Autobauers sind ohne konkrete Ergebnisse zu Ende gegangen. Der Konzern macht nach der Sitzung weiter keine Angaben zu möglichen Werksschließungen und Stellenabbau. Aus der Nachrichtenredaktion Torben Müller.
2: In einer Erklärung hieß es lediglich, der Konzernvorstand habe dem Aufsichtsrat ein umfangreiches Maßnahmenpaket mit 12 Initiativen vorgestellt. So solle die Modellpalette schrittweise um bis zu 50% gestrafft werden und die Anzahl möglicher Ausstattungsoptionen um bis zu 75% sinken. VW-Betriebsratschefin Cavallo zeigte sich nach der Sitzung erbost. Sie forderte Vorstandschef Blume auf, bis spätestens Freitagabend der Belegschaft gegenüber Stellung zu beziehen und sich unmissverständlich zu den Gerüchten über die Vorstandspläne zu äußern. Im Gespräch ist ein Abbau von 100.000 Stellen weltweit und die Schließung von 4 Standorten in Deutschland.
1: Der Bundestag hat eine milliardenschwere Finanzspritze für Länder und Kommunen beschlossen. Bis 2029 sieht das Gesetz einen jährlichen Zuschuss von jeweils 1 Milliarde Euro vor. Der Bundestag hat außerdem den Weg für neue Gaskraftwerke freigemacht. Sie sollen die Stromversorgung absichern, falls der Strom aus Wasser, Sonne und Wind nicht reicht. Und die Abgeordneten haben beschlossen, dass das Kindergeld ab dem kommenden Jahr automatisch an Eltern ausgezahlt werden soll. Bonnie Tyler ist tot. Laut ihrer Familie starb die 75-Jährige in einem portugiesischen Krankenhaus. Sie musste Anfang Mai nach einem Zusammenbruch notoperiert werden. Bonnie Tyler hat im Laufe ihrer Karriere 18 Studioalben veröffentlicht. Zum Weltstar wurde sie mit Titeln wie Total Eclipse of the Heart und Holding Out for a Hero. Bei der Fußball-WM läuft das erste Viertelfinale. Zwischen Frankreich und Marokko steht es zur Halbzeit 0:0. Aus dem ARD-WM-Team Desiree Krause.
3: Der Gewinner der Partie ist der erste Halbfinalist der WM und spielt dann gegen Spanien oder Belgien. In Frankreich wurden heute die Sicherheitsmaßnahmen verschärft, um Ausschreitungen rund um die Partie zu verhindern. Gleich 2 Umzüge wurden bei der WM vor dem Viertelfinale vollzogen. Die norwegische Mannschaft wechselte ihr Hotel in Fort Lauderdale. Trainer Ståle Solbakken sprach von vielen Kleinigkeiten, die nicht gepasst hatten. Die Belgier empfanden ihr Trainingsquartier als unzureichend und dürfen nach einer Beschwerde bei der FIFA nun auf dem Gelände von LA Galaxy trainieren.
1: Das waren die Nachrichten. Das Wetter in Deutschland. In der Nacht ein paar Nebelfelder. Es bleibt trocken. Tiefstwerte 18 bis 10 Grad. Morgen viel Sonne und trocken. Im Norden und Osten auch Wolken. Höchstwerte 24 bis 35 Grad. An der See um 20 Grad. Am Samstag viel Sonne. Im Osten ein paar Schauer. 23 bis 36 Grad. Am Sonntag oft heiter. Im Nordosten einzelne Schauer. 22 bis 36 Grad. Es ist 23.03 Uhr.
4: Und da schauen wir auf die Straßen. Hier ist der Verkehrsservice in der ARD-Hitnacht. A3 Köln Richtung Frankfurt. Zwischen Bad Honnef, Linz und Neustadt-Wied 2 Kilometer Stau. A4 Erfurt-Chemnitz. Zwischen Bucher und Jena-Göschwitz ist der Tunnel in beiden Richtungen wegen technischer Probleme gesperrt. A4 Chemnitz Richtung Dresden. Zwischen Wilsdruf und Dreieck Dresden-West 3 Kilometer Stau wegen Bauarbeiten. A5 Karlsruhe Richtung Frankfurt. Zwischen Karlsruhe-Nord und Bruchsal 2 Kilometer Stau, hier wegen einer Nachtbaustelle und da ist nur ein Fahrstreifen aktuell frei. Die A42 Kamp-Lintfurt Richtung Dortmund ist zwischen Oberhausen Zentrum und dem Kreuz Essen Nord wegen Brückenarbeiten noch bis ca. 5 Uhr gesperrt. Die A71 Erfurt Richtung Suhl ist zwischen Gräfenroda und Oberhof wegen Tunnelwartungsarbeiten bis ca. 6 Uhr gesperrt. Die A94 München Richtung Passau ist zwischen Altötting und Neuötting Ost wegen einer Nachtbaustelle bis ca. 5.30 Uhr gesperrt. Die A555 Bonn Richtung Köln ist zwischen Bornheim Rheinland und Wesselingen nach einem Unfall aktuell gesperrt. Und B96 Berlin-Tiergarten und Berlin-Moabit. Der Tiergartentunnel ist wegen Wartungsarbeiten in beiden Richtungen bis ca. 5 Uhr gesperrt. Ihnen, da wo Sie unterwegs sind, gute und sichere Fahrt.
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4: Mit Imme Tröger heute aus Dresden. Der Donnerstag ist ja fast geschafft. Jetzt kommt die ARD-Hitnacht und durch die letzte Stunde des Tages gehen wir gleich zusammen mit Bruno Mars und Mary You. Und vorher gibt's noch ordentlich Mädel-Power mit den Bangles und If She Knew What She Wants. So lassen wir mit Ihnen den Donnerstag ausklingen. Ich wünsche eine angenehme Nacht.

So gehen wir mit Ihnen der Nacht entgegen. Bruno Mars war das mit Marry You. Damit einen schönen Donnerstagabend hier mit der ARD-Hitnacht. Da hören wir Jimmy Somerville und er prägte zu seiner Jugendzeit eine ganze Generation Jugendlicher und auch späterer Generationen. Alles begann, weil er Videos machen wollte und sich die Musik, also die Rechte an der Musik, nicht leisten konnte. Also beschloss er, die Musik selbst zu machen. Den unverkennbaren Falsettgesang, also Männer, die in Kopfstimme singen, hatte man noch von den Bee Gees zwar im Ohr, doch in den 80ern war das eigentlich fast schon wieder vergessen, bis Jimmy kam. Vor gut 2 Wochen ist er 65 geworden und wir hören Jimmy Somerville mit To Love Somebody hier in der ARD-Hitnacht.

Der Verkehrsservice Vorsicht Falschfahrer auf der A93 zwischen Regensburg Süd und Saalhaupt kommt Ihnen ein Falschfahrer entgegen. Bitte fahren Sie in beiden Richtungen äußerst vorsichtig, überholen Sie nicht und fahren Sie äußerst rechts. Auf der A93 Regensburg-Holledau zwischen Regensburg Süd und Saalhaupt auf der A93 kommt Ihnen ein Falschfahrer entgegen. Bitte fahren Sie äußerst vorsichtig.

Mit Gianna Nannini durch die Nacht, nach wie vor mit der Warnung vor dem Falschfahrer auf der A93 Regensburg-Holledau. Zwischen Regensburg-Süd und Hausen ist ein Falschfahrer unterwegs. Bitte fahren Sie äußerst vorsichtig auf der A93 Regensburg-Holledau. Zwischen Regensburg-Süd und Hausen kommt Ihnen ein Falschfahrer entgegen. Und wir begleiten Sie weiterhin durch die Nacht. Eben gehört Gianna Nannini, was für ein Kraftbündel. 50 Jahre ist ihr Debütalbum in diesem Jahr alt. Und zu diesem Jubiläum kehrt sie 38 Jahre nach ihrem ersten Konzert in Berlin in unsere Hauptstadt zurück. Am 19. September erleben Sie Gianna Nannini live auf der Waldbühne. Dabei habe sie in Deutschland ihre musikalische Identität gefunden. Soll sie mal gesagt haben. Eben gehört bei uns Gianna Nannini. Sie hören die ARD-Hitnacht mit Imme Tröger und gleich auch mit der Kelly Family und An Angel. Und zwar gleich nach echt.

0: Und damit schauen wir auf die Straßen. Hier ist der Verkehrsservice in der ARD-Hitnacht. Zunächst mit einer Entwarnung von der A93 Regensburg-Holledau. Die Meldung über den Falschfahrer zwischen Regensburg-Süd und Hausen wurde aufgehoben. Aktuell kommen Meldungen von der A4 Chemnitz Richtung Dresden zwischen Wilsdruff und Dreiecke Dresden-West. 3 Kilometer Stau wegen Bauarbeiten. A5 Karlsruhe Richtung Frankfurt zwischen Karlsruhe Nord und Bruchsal. Aktuell 2 Kilometer Stau. Hier ist wegen einer Nachtbaustelle nur ein Fahrstreifen frei. Die A42 Kamp-Lintfurt Richtung Dortmund ist zwischen Oberhausen Zentrum und Kreuz Essen Nord wegen Brückenarbeiten bis ca. 5 Uhr gesperrt. Die A71 Erfurt Richtung Suhl ist zwischen Gräfenroda und Oberhof wegen Tunnelwartungsarbeiten bis ca. 6 Uhr gesperrt. Die A94 München Richtung Passau ist zwischen Altötting und Neuötting Ost wegen einer Nachtbaustelle bis ca. 5.30 Uhr gesperrt. Die A555 Bonn Richtung Köln ist zwischen Bornheim-Rheinland und Wesseling nach einem Unfall gesperrt. Und B96 Berlin-Tiergarten und Berlin-Moabit. Der Tiergartentunnel ist wegen Wartungsarbeiten in beiden Richtungen bis ca. 5 Uhr gesperrt. Ihnen unterwegs allen gute und sichere Fahrt.
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Train und Angel in Blue Jeans. Damit willkommen in der ARD-Hitnacht um 23.40 Uhr. Da kommt schon so viel Post von Ihnen gepurzelt. Das ist schön. Das verkürzt uns natürlich auch hier die Zeit, beziehungsweise macht natürlich die Zeit noch viel, viel schöner. Ralf ist zum Beispiel am Feiern, und zwar in der sächsischen Schweiz mit seiner Freundin Lea. Da gehören wohl auch noch Diana, gehört da noch dazu. Und die hören die ARD-Hitnacht. Thomas hat uns geschrieben: Liebe Imme, schön, dich wieder bei uns zu haben. Ganz liebe Grüße aus Niederbayern. Danke, Tom. Und er wünscht uns natürlich eine schöne Nachtschicht. Das geben wir gerne weiter und zurück. Und Asimsep, der hat sogar was gedichtet. Also vielen, vielen Dank für so viel liebe Post heute Nacht. Können Sie jederzeit an uns senden, freuen wir uns drüber, an ard-hitnacht@mdr.de. Und Musik gibt's jetzt von den Proclaimers, I'm Gonna Be 500 Miles. Das ist so wieder eine Rubrik, laut macht glücklich.

Das ist Madonna, Papa Don't Preach. Gleich ist der Donnerstag geschafft. Wir verabschieden den Tag jetzt gemeinsam mit Joe Cocker. Geschrieben wurde unser nächster Song von Leonard Cohen, der ihn später auch selbst aufnahm. Zuerst veröffentlicht hat ihn allerdings Jennifer Warnes. Zu einer echten Rock-Ikone hat er ihn allerdings gemacht. Joe Cocker. Hören wir uns an mit First We Take Manhattan. So klingt die ARD-Hitnacht mit Imme Tröger. Schön, dass Sie dabei sind.

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1: Um 0 Uhr mit Ronald Lessig. Nach der VW-Aufsichtsratssitzung über den Sparkurs des Konzerns hat der Betriebsrat im Vorstand ein Ultimatum gestellt. Volkswagen-Chef Blume soll sich nach den Worten von Betriebsratschefin Carvalho noch im Laufe des Tages zu den Plänen äußern. Unsere Korrespondentin Annette Deutzkens hat die Sitzung in Wolfsburg verfolgt.
2: Das ist schon ziemlich ruppig. Und dann haben wir eben den Vorstandschef selbst gehört in einer sehr allgemeinen Videobotschaft an die Beschäftigten, wo er so ganz allgemein die Lage erklärt. Dazwischen ist irgendwo das Land Niedersachsen. Das versucht fast so ein bisschen moderierend aufzutreten. Und ich muss sagen, das erinnert alles ganz schön an 2024. Da gab es diese Debatte ja schon einmal um Werksschließungen, um Jobabbau. Und damals hat man dann nach langem Ringen einen Kompromiss gefunden. Und auch diesmal ist klar, es muss so einen Kompromiss geben. Wir wissen, dass der Aufsichtsrat in relativ hoher Taktung auch demnächst tagen wird.
1: Der Bundestag hat eine milliardenschwere Finanzspritze für Länder und Kommunen beschlossen. Bis 2029 sieht das Gesetz einen jährlichen Zuschuss von jeweils 1 Milliarde Euro vor. Außerdem hat der Bundestag den Weg für neue Gaskraftwerke freigemacht. Sie sollen die Versorgung absichern, falls der Strom aus Wasser, Sonne und Wind nicht reicht. Und die Abgeordneten haben beschlossen, dass das Kindergeld ab dem kommenden Jahr automatisch an Eltern ausgezahlt werden soll. Gut 2 Monate vor der Wahl zum Berliner Abgeordnetenhaus steht offenbar eine mögliche Ablösung des regierenden Bürgermeisters Wegner als CDU-Spitzenkandidat im Raum. Mehrere Kreisvorsitzende wollen Wegner laut Medienberichten zum Rückzug bewegen. Sie kommen am Abend zu Beratungen zusammen. Hintergrund ist das Krisenmanagement nach dem Anschlag auf die Berliner Stromversorgung Anfang des Jahres. Wegner hat mehrfach falsche Angaben dazu gemacht. Bei der Fußball-WM steht Frankreich im Halbfinale. Das Team gewann in Boston das erste Viertelfinale gegen Marokko mit 2:0. Aus dem ARD-WM-Team Michael Küster.
3: Schon vor der Partie sind die Sicherheitsvorkehrungen in Frankreich, wo viele Menschen mit marokkanischen Wurzeln leben, deutlich erhöht worden. In der Vergangenheit hatte es bei Spielen beider Nationen teils heftige Ausschreitungen gegeben. Unterdessen fiebert schon ganz Norwegen auf sein K.O.-Spiel gegen England hin. Eingesetzte Sonderflüge von Oslo nach Miami waren im Nu ausgebucht. Das erste Viertelfinale in der Geschichte der Skandinavier wird am Samstag auch Kronprinz Haakon live vor Ort verfolgen.
1: Das waren die Nachrichten. Das Wetter in Deutschland. Einige Nebelfelder, es bleibt trocken bei 18 bis 10 Grad. Tagsüber viel Sonne und trocken, im Norden und Osten auch Wolken. Bei 24 bis 35 Grad, an der See um 20 Grad. Am Samstag viel Sonne, im Osten ein paar Schauer bis 36 Grad. Und am Sonntag ebenfalls bis 36 Grad. Es ist 0:03 Uhr.
4: Und hier ist der Verkehrsservice in der ARD-Hitnacht. Die A42 Kamp-Lintfort Richtung Dortmund ist zwischen Oberhausen Zentrum und Kreuz Essen-Nord wegen Brückenarbeiten bis ca. 5 Uhr gesperrt. Die A71 Erfurt Richtung Suhl ist zwischen Gräfenroda und Oberhof wegen Tunnelwartungsarbeiten bis ca. 6 Uhr gesperrt. Die A94 München Richtung Passau ist zwischen Altötting und Neuötting-Ost wegen einer Nachtbaustelle bis ca. 5.30 Uhr gesperrt. Die A555 Bonn Richtung Köln ist zwischen Bornheim-Rheinland und Wesseling nach einem Unfall nach wie vor gesperrt. Und B96 Berlin-Tiergarten und Berlin-Moabit, der Tiergartentunnel, ist wegen Wartungsarbeiten in beiden Richtungen bis ca. 5 Uhr gesperrt. Gute Fahrt!
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4: Dazu herzlich willkommen. Wir gehen heute aus Dresden mit Ihnen durch die Nacht und zwar gut gelaunt mit Santa Esmeralda und Don't Let Me Be Misunderstood und mit Chesney Hawkes und The One and Only. Heute am 10. Juli einen guten Start in den Freitag. Ich bin Imme Tröger. Schön, dass Sie mit uns wach bleiben.

Chair und If I Could Turn Back Time, das ist die ARD-Hitnacht hier um kurz nach Geisterstunde am neuen Tag. Willkommen am Freitag, den 10. Juli mit einer Empfehlung aus unserer Musikredaktion. Wir hören in ein Album rein, das viele Vorgänger hat, denn er ist ein Großmeister der Musik. Seine Hits unzählbar. Er eine Stilikone. Seine Geschichten menschlich, seine Melodien unsterblich. Songs wie Sweet Caroline, Forever in Blue Jeans, Song Sung Blue, I Am, I Said, Longfellow Serenade oder auch Hits, die Sie von anderen Künstlern kennen, wie I'm a Believer von den Monkees oder Red Red Wine von UB40, verdanken wir ihm. Und die Songs auf seinem aktuellen Album, die sind schon Mitte der 2000er Jahre entstanden. Und nun ist wohl die rechte Zeit gekommen, sie der Welt zu schenken. Dachte er, sprach's und tat es. Und damit schließt sich der Kreis seiner Zusammenarbeit mit Rick Rubin, mit dem er bereits 2 Alben schon aufgenommen hat. Wir hören ihn, Neil Diamond, mit seinem aktuellen Album, von seinem aktuellen Album, Wild at Heart, so heißt es, mit dem Song You Still Look Good to Me, hier in der ARD-Hitnacht.

Neil Diamond und Used to Look Good to Me von seinem aktuellen Album Wild at Heart. Kommen Sie gut durch die Nacht mit uns, mit der ARD-Hitnacht heute mit Imme Tröger aus Dresden und mit einer Reise ins Jahr 1987 an dieser Stelle. In diesem Jahr fiel der Satz Mr. Gorbatschow, tear down this wall, gesprochen einst von Ronald Reagan. Berlin feiert seinen 750. Geburtstag und Hits wie La Isla Bonita und Voyage, Voyage laufen in den Radios und Diskotheken rauf und runter, bis sich ein weiterer Song dazu gesellt. Eigentlich als Hommage an die einzigartige Ella Fitzgerald gedacht, setzte sie sich allerdings damit selbst ein kleines Denkmal. Hier ist From Skull und Ella, Ella, kommen Sie gut durch die Nacht mit uns.

0: Und da schauen wir auf die Straßen. Hier ist der Verkehrsservice in der ARD Hitnacht. Die A42 Kamp-Lintfurt Richtung Dortmund ist zwischen Oberhausen Zentrum und Kreuz Essen Nord wegen Brückenarbeiten bis ca. 5 Uhr gesperrt. Die A67 Mannheim Richtung Darmstadt ist zwischen Lorsch und Gernsheim nach einem Unfall bis auf Weiteres gesperrt. Die A71 Erfurt Richtung Suhl ist zwischen Gräfenroder und Oberhof wegen Tunnelwartungsarbeiten noch bis ca. 6 Uhr gesperrt. Die A94 München Richtung Passau ist zwischen Altötting und Neuötting-Ost wegen einer Nachtbaustelle bis ca. 5.30 Uhr gesperrt. Die A555 Bonn Richtung Köln ist zwischen Bornheim-Rheinland und Wesseling gesperrt. Allerdings zunächst Vorsicht Falschfahrer auf der A66 Wiesbaden-Frankfurt zwischen Frankfurt am Main-Zeilsheim und Frankfurt am Main-Landmannstraße. Hier kommt Ihnen ein Falschfahrer entgegen. Bitte fahren Sie äußerst rechts und überholen Sie nicht. In beiden Richtungen äußerste Vorsicht auf der A66 Frankfurt am Main-Zeilsheim und Frankfurt am Main-Landmannstraße. Hier kommt Ihnen ein Falschfahrer entgegen. Bitte fahren Sie äußerst vorsichtig. Wir schauen noch einmal auf die A555 Born Richtung Köln. Die ist nach einem Unfall gesperrt zwischen Bornheim-Rheinland und Wesseling. Und B96 Berlin-Tiergarten und Berlin-Moabit. Der Tiergartentunnel ist wegen Wartungsarbeiten in beiden Richtungen noch bis ca. 5 Uhr gesperrt. Ihnen allen eine gute und sichere Fahrt.
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Broken Wings. Grüße aus der AD-Hitnacht aus Dresden in die Republik. Und vielen, vielen Dank für all Ihre Post. Zum Beispiel aus Schwerin kam da was geflattert von Heike. Sie schreibt, liebe Grüße zu Ihnen. Freue mich, dass Sie moderieren. Schlafe momentan nicht so gut. Eine gute Ablenkung zwischendurch ist die AD-Hitnacht. Alte gute Musik und gute Erinnerungen. Ja, Heike, so schaut's aus. Auch Moritz schreibt, hallo Imme, freue mich sehr, dass Sie heute Nacht die AD-Hitnacht moderieren und freue mich auch auf die Playlist. Wünsche eine gute Nacht. Ja, Playlist läuft. Wir begleiten Sie in jedem Fall. Vielen, vielen Dank, dass Sie uns Post schicken an ard-hitnacht@mdr.de. So gehen wir dem neuen Tag entgegen. Wir lesen ja ausgesprochen gern von Ihnen. Also schreiben Sie uns gerne vielleicht zu Robert Palmer und Johnny and Mary hier in der AD-Hitnacht.

Na, das ist doch mal eine Maßnahme. Don't Talk, Just Kiss, Right Said Fred hier in der ARD Hitnacht mit einer Entwarnung für die A66 Wiesbaden-Frankfurt. Die Meldung über den Falschfahrer zwischen Frankfurt am Main-Zeilsheim und Frankfurt am Main-Landmannstraße wurde aufgehoben. Entwarnung auf der A66, die Falschfahrermeldung zwischen Frankfurt am Main-Zeilsheim und Frankfurt am Main-Landmannstraße wurde aufgehoben. Und damit wünschen wir gute und sichere Fahrt jetzt mit Gary Rafferty und Baker Street hier in der ARD Hitnacht um gleich 10 vor 1.

Namika ist das mit Lieblingsmensch hier in der ARD-Hitnacht mit Imme Tröger um kurz vor eins. Auch mit Musik von Bell, Book & Candle. Und die sind dieses Jahr auf Tour. Im Sommer jetzt schon in Heringsdorf, in Halle und in Hoyerswerda. Und ab September dann auch in Dresden, Flensburg, Oelsnitz, Hannover und Nordhorn. Außerdem in Erfurt, Augsburg, Köln und Leipzig. Und natürlich in der ARD-Hitnacht.

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1: Um 1 Uhr mit Ronald Lessig. Nach der VW-Aufsichtsratssitzung über den Sparkurs des Konzerns hat der Betriebsrat dem Vorstand ein Ultimatum gestellt. Volkswagen-Chef Blume soll sich nach den Worten von Betriebsratschefin Carvalho noch im Laufe des Tages zu den Plänen äußern. Unsere Korrespondentin Annette Deutzkens hat die Sitzung in Wolfsburg verfolgt.
2: Das ist schon ziemlich ruppig. Und dann haben wir eben den Vorstandschef selbst gehört in einer sehr allgemeinen Videobotschaft an die Beschäftigten, wo er so ganz allgemein die Lage erklärt. Dazwischen ist irgendwo das Land Niedersachsen. Das versucht fast so ein bisschen moderierend aufzutreten. Und ich muss sagen, das erinnert alles ganz schön an 2024. Da gab es diese Debatte ja schon einmal um Werksschließungen, um Jobabbau. Und damals hat man dann nach langem Ringen einen Kompromiss gefunden. Und auch diesmal ist klar, es muss so einen Kompromiss geben. Wir wissen, dass der Aufsichtsrat in relativ hoher Taktung auch demnächst tagen wird.
1: Der Bundestag hat eine milliardenschwere Finanzspritze für Länder und Kommunen beschlossen. Bis 2029 sieht das Gesetz einen jährlichen Zuschuss von jeweils 1 Milliarde Euro vor. Außerdem hat der Bundestag den Weg für neue Gaskraftwerke freigemacht. Sie sollen die Versorgung absichern, falls der Strom aus Wasser, Sonne und Wind nicht reicht. Und die Abgeordneten haben außerdem beschlossen, dass das Kindergeld ab dem kommenden Jahr automatisch an die Eltern ausgezahlt werden soll. Gut 2 Monate vor der Wahl zum Berliner Abgeordnetenhaus steht offenbar eine mögliche Ablösung des regierenden Bürgermeisters Wegner als CDU-Spitzenkandidat im Raum. Mehrere Kreisvorsitzende wollen Wegner laut Medienberichten zum Rückzug bewegen. Sie kommen am Abend zu Beratungen zusammen. Hintergrund ist das Krisenmanagement nach dem Anschlag auf die Berliner Stromversorgung Anfang des Jahres. Wegner hat mehrfach falsche Angaben dazu gemacht. Frankreich steht im Halbfinale der Fußball-Weltmeisterschaft. Gegen Marokko gab es einen ungefährdeten Sieg. Aus dem ARD-WM-Team Michael Küster.
3: Frankreich hat mit Marokko keine Mühe gehabt und sich hochverdient mit 2:0 durchgesetzt. Beide Treffer fielen in der zweiten Halbzeit. Mbappé mit der Führung nach 1 Stunde, die Dembélé nur 6 Minuten später ausbauen konnte. Frankreich dominierte die Nordafrikaner über die gesamte Spielzeit und vergab durch Mbappé in der ersten Halbzeit sogar einen Foul-Elfmeter. Der Vize-Weltmeister steht damit als erster Halbfinalist fest und trifft dort am kommenden Dienstag entweder auf Spanien oder Belgien.
1: Das waren die Nachrichten. Das Wetter in Deutschland. Einige Nebelfelder, es bleibt trocken bei 18 bis 10 Grad. Tagsüber viel Sonne und trocken. Im Norden und Osten auch Wolken bei 24 bis 35 Grad, an der See um 20 Grad. Am Samstag viel Sonne, im Osten ein paar Schauer, 23 bis 36 Grad. Und am Sonntag heiter bis 36 Grad. Es ist 1:03 Uhr.
4: Und da ist der Verkehrsservice in der ARD-Hitnacht mit einer Meldung von der A42 Kamp-Lindfurt Richtung Dortmund. Die ist zwischen Oberhausen Zentrum und Kreuz Essen Nord wegen Brückenarbeiten bis ca. 5 Uhr gesperrt. Die A67 Mannheim Richtung Darmstadt ist zwischen Lorsch und Gernsheim nach einem Unfall bis auf Weiteres gesperrt. Die A71 Erfurt Richtung Suhl ist zwischen Greffenroda und Oberhof wegen Tunnelwartungsarbeiten noch bis ca. 6 Uhr gesperrt. Die A94 München Richtung Passau ist zwischen Altötting und Neuötting Ost wegen einer Nachtbaustelle bis ca. 5.30 Uhr gesperrt. Die A555 Bonn Richtung Köln ist zwischen Bornheim Rheinland und Wesseling nach einem Unfall immer noch gesperrt. Und die B96 Berlin Tiergarten und Berlin Moabit. Der Tiergartentunnel ist wegen Wartungsarbeiten in beiden Richtungen bis ca. 5 Uhr gesperrt. Da, wo Sie unterwegs sind, hoffen wir natürlich auf freie Fahrt. Kommen Sie gut an.
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4: Ja, und durch die gehen wir heute gemeinsam. Egal, ob Sie wach sein wollen oder einfach nicht schlafen können, wir begleiten Sie durch die Nacht. Gleich mit Ronan Keating und Lovin' Each Day. Und zum Start in die neue Stunde gibt's Steve Winwood und Valerie. So geht's mit uns durch die ARD-Hitnacht heute aus Dresden. Ich bin Imme Tröger. Angenehme Nacht.

Ronan Keating, Loving Each Day. Die ARD-Hitnacht ist hier. Willkommen an Bord. Und das eben Gehörte, das gibt es in diesem Sommer auch live. Jetzt im Juli und auch im August ist Ronan Keating in Deutschland zu sehen. Montag schon in Herten und ebenfalls auch in Dillingen, in Rottweil, in Lüneburg und in Bassum. Ja, und auch in der ARD-Hitnacht. Wie eben gehört. Ronan Keating, schön, dass ihr heute Nacht bei uns sind. Weiter durch die Nacht geht's mit Manfred Mann's Earth Band und Blinded by the Light.

Manfred Mann's Earth Band, Blinded by the Light. Willkommen in der ARD-Hitnacht und vielen Dank für Ihre Post. Da kam was geflattert. Martin hat uns zum Beispiel geschrieben aus Nördnadenberg. Der hat sich vorhin sehr über Neil Diamond gefreut und über unsere Albumempfehlung. Martina schreibt: Hallo liebes Hitnacht-Team und Moderatorin immer. Ich höre euch beim Zeitung austragen jede Nacht, wünsche euch eine schöne Musiknacht hier in der ARD-Hitnacht und für die ganze Radiofamilie und alle Menschen, die heute arbeiten müssen, eure Stammhörerin Martina aus Siegen. Vielen, vielen Dank für Ihre Post. Auch Gregor hat geschrieben und er hat gerade Nachtschicht, hat tolle Kollegen, hat super Musik im Radio. Da macht die Nachtschicht Spaß, schreibt er. Das sehen wir genauso, Gregor. Weiterhin frohes Lauschen. Wir begleiten Sie natürlich ausgesprochen gerne. Und wenn Sie mögen, dann schreiben Sie uns eine Mail an ard-hitnacht@mdr.de. Jetzt zu Musik von Nick Kershaw. I won't let the sun go down on me. Um 1.17 Uhr kommen Sie gut durch die Nacht mit uns.

Vorsicht, Falschfahrer, auf der A6 Kaiserslautern-Mannheim zwischen Wattenheim und Grünstadt kommt Ihnen ein Falschfahrer entgegen. Bitte fahren Sie in beiden Richtungen äußerst rechts und überholen Sie nicht. Auf der A6 Kaiserslautern-Mannheim zwischen Wattenheim und Grünstadt. Hier ist ein Falschfahrer unterwegs. Bitte fahren Sie in beiden Richtungen äußerst vorsichtig.

0: Und da ist der Blick auf die Straßen, der Verkehrsservice in der ARD-Hitnacht. Nach wie vor mit Vorsicht Falschfahrer auf der A6 Kaiserslautern-Mannheim zwischen Wattenheim und Grünstadt. Hier kommt Ihnen ein Falschfahrer entgegen. Bitte fahren Sie äußerst rechts und überholen Sie nicht. In beiden Richtungen Vorsicht auf der A6 Kaiserslautern-Mannheim zwischen Wattenheim und Grünstadt. Aktuell kommen die Meldungen von der A42 Kamp-Lindfurt Richtung Dortmund. Die ist zwischen Oberhausen Zentrum und Kreuz Essen Nord wegen Brückenarbeiten bis ca. 5 Uhr gesperrt. Die A67 Mannheim Richtung Darmstadt ist zwischen Lorsch und Gernsheim nach einem Unfall bis auf Weiteres gesperrt. Die A71 Erfurt Richtung Suhl ist zwischen Gräfenroda und Oberhof wegen Tunnelwartungsarbeiten bis ca. 6 Uhr gesperrt. Die A94 München Richtung Passau ist zwischen Altötting und Neuötting Ost wegen einer Nachtbaustelle bis ca. 5.30 Uhr gesperrt. Die A555 Bonn Richtung Köln ist zwischen Bornheim-Rheinland und Wesseling nach einem Unfall nach wie vor gesperrt. Und die B96 Berlin-Tiergarten und Berlin-Moabit. Der Tiergartentunnel ist wegen Wartungsarbeiten in beiden Richtungen bis ca. 5 Uhr gesperrt. Da, wo Sie unterwegs sind, gute und sichere Fahrt.
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Monster was aus. Milli Vanilli und Girl You Know Is True. 1988 war es, als Milli Vanilli in Ungnade fielen, da sie selbst nicht singen konnten, bzw.

Playback hängen und klang wie eine Schallplatte, die einen Sprung hat. So ein endloser Loop war da zu hören. Milli Vanilli liefen daraufhin von der Bühne und die Gerüchteküche kochte, dass sie nicht selbst singen würden. Ein Jahr später gestanden die beiden die Wahrheit der Gerüchte und daraufhin kurz gesagt aus die Maus für Milli Vanilli. Das Lied blieb allerdings doch ein sehr gern gehörter Hit, eben auch hier in der ARD-Hitnacht. Und bei den nächsten Vieren, da ist alles echt. Mama Mia, was für eine Musik. Hier sind ABBA. Nu aber, jetzt aber laut.

Die ARD Nacht mit ABBA und mit der guten Nachricht von der A6 Kaiserslautern-Mannheim. Zwischen Wattenheim und Grünstadt wurde die Warnung vor dem Falschfahrer aufgehoben. Entwarnung auf der A6 Kaiserslautern-Mannheim. Kein Falschfahrer mehr zwischen Wattenheim und Grünstadt. Wir wünschen weiterhin gute und sichere Fahrt. Jetzt mit Food Garden und Lemon Tree. Und mit Ray Parker Jr. und Ghostbusters.

Ray Parker Jr. und seine Ghostbusters. So klingt ihr Weg durch die ARD-Hitnacht mit Imme Tröger. Und da kam Post von Eddie. Einen angenehmen guten Morgen, schreibt er ins Dresdner Radiostudio. Ich bin regelmäßiger Hörer der ARD-Hitnacht. Wenn man nicht schlafen kann, da höre ich gerne rein. Die Musikmischung gefällt mir einfach. Es erinnert mich an meine Oma. Sie hört auch öffentlich-rechtliches Radio vom MDR und erfreut sich bester Gesundheit morgen. Also am Samstag, da wird sie 69 Jahre jung. In diesem Sinne noch eine angenehme Nacht vom Mikro. Liebe Grüße von Ihrem Hörer Eddie aus Eisleben. Eddie, da drücken Sie doch am Samstag mal die Omi bitte ganz, ganz doll von uns. Und vielen Dank für Ihre liebe Post. So wie auch an Heiko, auch der hat geschrieben, ich bin froh, dass es euch gibt, da ich eine Nachteule bin, aktiv bin ich erst jetzt, da freue ich mich über jeden Oldie. Heiko, auch Ihnen vielen Dank für die Grüße und für Ihre Post. Wir freuen uns, dass Sie heute Nacht bei uns sind und freuen uns natürlich auch, wenn Sie uns schreiben an ard-hitnacht@mdr.de. Dazu gibt's jetzt Musik von Leonard Cohen. Suzanne hören wir und wünschen eine angenehme Nacht mit der ARD-Hitnacht.

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1: Um 2 Uhr mit Ronald Lessig. Nach der VW-Aufsichtsratssitzung über den Sparkurs des Konzerns hat der Betriebsrat im Vorstand ein Ultimatum gestellt. Volkswagen-Chef Blume soll sich nach den Worten von Betriebsratschefin Cavallo noch im Laufe des Tages zu den Plänen äußern. Unsere Korrespondentin Annette Deutzkens hat die Sitzung in Wolfsburg verfolgt.
2: Das ist schon ziemlich ruppig. Und dann haben wir eben den Vorstandschef selbst gehört in einer sehr allgemeinen Videobotschaft an die Beschäftigten, wo er so ganz allgemein die Lage erklärt. Dazwischen ist irgendwo das Land Niedersachsen. Das versucht fast so ein bisschen moderierend aufzutreten. Und ich muss sagen, das erinnert alles ganz schön an 2024. Da gab es diese Debatte ja schon einmal um Werksschließungen, um Jobabbau. Und damals hat man dann nach langem Ringen einen Kompromiss gefunden. Und auch diesmal ist klar, es muss so einen Kompromiss geben. Wir wissen, dass der Aufsichtsrat in relativ hoher Taktung auch demnächst tagen wird.
1: Der Bundestag hat eine milliardenschwere Finanzspritze für Länder und Kommunen beschlossen. Bis 2029 sieht das Gesetz einen jährlichen Zuschuss von jeweils 1 Milliarde Euro vor. Außerdem hat der Bundestag den Weg für neue Gaskraftwerke freigemacht. Sie sollen die Versorgung absichern, falls der Strom aus Wasser, Sonne und Wind nicht reicht. Und die Abgeordneten haben beschlossen, dass das Kindergeld ab dem kommenden Jahr automatisch an Eltern ausgezahlt werden soll. Gut 2 Monate vor der Wahl zum Berliner Abgeordnetenhaus steht offenbar eine mögliche Ablösung des regierenden Bürgermeisters Wegner als CDU-Spitzenkandidat im Raum. Mehrere Kreisvorsitzende wollen Wegner laut Medienberichten zum Rückzug bewegen. Sie kommen am Abend zu Beratungen zusammen. Hintergrund ist das Krisenmanagement nach dem Anschlag auf die Berliner Stromversorgung Anfang des Jahres. Wegner hat mehrfach falsche Angaben dazu gemacht. Frankreich steht im Halbfinale der Fußball-Weltmeisterschaft. Gegen Marokko gab es einen ungefährdeten Sieg. Aus dem ARD-WM-Team Michael Küster.
3: Frankreich hat mit Marokko keine Mühe gehabt und sich hochverdient mit 2:0 durchgesetzt. Beide Treffer fielen in der zweiten Halbzeit. Mbappé mit der Führung nach 1 Stunde, die Dembélé nur 6 Minuten später ausbauen konnte. Frankreich dominierte die Nordafrikaner über die gesamte Spielzeit und vergab durch Mbappé in der ersten Halbzeit sogar einen Foul-Elfmeter. Der Vize-Weltmeister steht damit als erster Halbfinalist fest und trifft dort am kommenden Dienstag entweder auf Spanien oder Belgien.
1: Das waren die Nachrichten. Das Wetter in Deutschland. Einige Nebelfelder, es bleibt trocken bei 18 bis 10 Grad. Tagsüber viel Sonne und trocken, im Norden und Osten auch Wolken bei 24 bis 35 Grad, an der See um 20 Grad. Am Samstag viel Sonne, im Osten einige Schauer bis 36 Grad. Am Sonntag heiter ebenfalls bis 36 Grad. Es ist 2:03 Uhr.
4: Und da schauen wir auf die Straßen. Der Verkehrsservice in der ARD-Hitnacht mit einer Meldung von der A42. Und zwar Kamp-Lintfurt Richtung Dortmund. Die ist zwischen Oberhausen Zentrum und Kreuz Essen Nord wegen Brückenarbeiten noch bis circa 5 Uhr gesperrt. Die A67 Mannheim Richtung Darmstadt ist zwischen Lorsch und Gernsheim nach einem Unfall bis auf Weiteres ebenfalls gesperrt. Die A71 Erfurt Richtung Suhl ist zwischen Gräfenroder und Oberhof wegen Tunnelwartungsarbeiten bis ca. 6 Uhr gesperrt. Die A94 München Richtung Passau ist zwischen Altötting und Neuötting Ost wegen einer Nachtbaustelle bis ca. 5.30 Uhr gesperrt. Die A555 Bonn Richtung Köln ist zwischen Bornheim, Rheinland und Wesseling nach einem Unfall immer noch gesperrt und B96 Berlin-Tiergarten und Berlin-Moabit. Der Tiergartentunnel ist wegen Wartungsarbeiten in beiden Richtungen bis ca. 5 Uhr gesperrt. Ihnen überall, wo es geht, eine gute und sichere Fahrt.
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4: Ja, da freue ich mich, dass Sie mit uns durch die Nacht gehen. Mein Name ist Imme Tröger und ich habe Celine Dion im Gepäck. A New Day Has Come und Van Halen werden uns ordentlich einheizen. Jump hören wir. Egal ob Nachtschicht oder Fernfahrt, machen wir gemeinsam. Willkommen in der ARD-Hitnacht aus Dresden.